Freut mich, dass ich heute hier sein kann. Mein Name ist Heinz-Jürgen Voss von der Hochschule Merseburg, dort im Moment in der Funktion Prorektorin für Studium und Lehre und entsprechend in der Hochschulleitung und andererseits mit der Professur für Sexualwissenschaft und sexuelle Bildung am Fachbereich Soziale Arbeit, Medien, Kultur. Und ich bin technisch nicht so versiert und greife deshalb immer gern auf die Expertise von Studierenden oder hier auch Freiwilligen, die dann da freundlicherweise dann unterstützen. Zum Beispiel einzelne Veranstaltungen sind sehr im Gedächtnis geblieben oder eben auch für die Konferenzen, die dann an der Hochschule stattgefunden haben, aber die dort aufgezeichnet wurden und dann hier im OK mitgesendet wurden und ähnliche Dinge, also tatsächlich vielfältige Dinge, und das läuft und wird auch weiterlaufen. Ich finde, man muss eine Komplexität in verständlicher Weise ausdrücken, und da finde ich unterschiedliche Medien jeweils einen guten Ansatz. Also, dass es Dinge gibt für Bürgerbeteiligung über verschiedene Treffpunkte einmal, aber durchaus auch für Mediengestaltung. Und da finde ich deshalb das Wirken von OK durchaus sehr wichtig. Und das finde ich dabei ganz interessant, und dass es immer irgendwelche Konflikte, kleine Probleme gibt, aber dass man die auch miteinander gut lösen kann, weil wir im Moment ohnehin eine gesellschaftlich aufgeladene Situation haben, wo viele, viele Fragen haben, Diskussionen geführt werden, manchmal nicht so viel bekannt ist, viele sehr bei sich und der eigenen Meinung bleiben und weniger sich öffnen für andere Positionen und da den Weg zu eröffnen, dass Personen mehr zueinander finden können und irgendwie, auch wenn sie mal diametral unterschiedliche Haltungen haben, dann auch miteinander im Gespräch sein können. Im Vergleich zu anderen Medienanstalten ist es eben gerade das Freie, also dass tatsächlich konkretes BürgerInnenfernsehen dann stattfinden kann. Ich habe im Verlauf sicherlich die Hemmschwelle verloren, mich hier an den OK zu wenden. Am Anfang ist man jeweils immer ganz ehrfurchtsvoll, darf ich da anfragen? Ich mache ja den Leuten an.

Arbeit und ich habe selber von Technik keine Ahnung und wie kann man das denn machen? Uns hat sich aber immer irgendeine Lösung gefunden. Ich kann etwas erreichen, ich kann etwas verändern. Also nicht jeweils nur die ganzen Belastungen einer Gesellschaft zu sehen, sondern was ist eigentlich meine Handlungsmacht? Das kann wichtig sein und da kann gerade solche Medien und medienpädagogischen Erfahrungen sehr hilfreich sein.

0: Illusionsstammtisch habe ich also mit der Kamera 1, das ist die Hauptkamera, gefilmt. Also mit 93 Jahren bin ich der Älteste hier.
1: Ich engagiere mich hier, weil mir das gefällt und weil man eine relativ große Freiheit hat in der Themenauswahl.
2: Also wir sind eine tolle Truppe, wie man so schön sagt. Wir ergänzen uns wunderbar. Jeder bringt Ideen mit und jeder lebt auch von den Ideen des anderen.
1: Mir gefällt eigentlich das Klima hier eigentlich ganz gut.
2: Wir kommen aus den verschiedensten Berufen. Und wir haben nur einen dabei, der hat mal für das Fernsehen der DDR gearbeitet. Und es ist erstaunlich, wie die einzelnen Berufe sozusagen hier aufeinandertreffen und sich in einer gemeinsamen Arbeit finden. Also ich bin durchaus der Meinung, das ist der Antrieb für mich, dass ich hier arbeite, mitarbeite. Wir sind ein Kollektiv, glaube ich, das nicht ein zweites Mal hier in der Gegend zu finden ist.

0: Dankeschön. Oh, was ein tolles Publikum, schon beim ersten Song. Wir sind together, das heißt Melissa Mendy aus der Slowakei und ich, Noah Benedikt hier aus Deutschland. Und wir machen heute für euch ein buntes Programm, gemischt von Covers, gemischt von eigenen Songs. Und um anzufangen, dachten wir, zeigen wir euch erstmal, wer wir eigentlich sind und unsere eigene Musik. Und der erste Song war von mir, hieß Snowflake, von meinem zweiten Album. Und der nächste Song ist von Melissa auf Slowakisch und zwar heißt er Strom. Auf den hätte ich richtig Bock, also lasst uns den einfach spielen. Und klatscht am besten einfach mal mit, da gibt es so eine coole Sache im Refrain, ich werde euch das zeigen. Ja, sobald die Strophe kommt, dann will ich klatschen sehen. Okay, also seid drauf gefasst. Wir können mal testen, ob es klappt. Okay, ich klatsche einmal im Rhythmus und ihr klatscht dazu, okay? Also eins, zwei, drei,
1: vier. Good job.
0: Oh, das läuft. Okay. Einfach durchhalten.

0: Dankeschön. Oh, wir freuen uns, die ersten Leute schon hier unten. Also einmal einen Applaus für unser offizielles erstes Tanzpaar bei Riverside at Night in Magdeburg dieses Jahr. Applaus. Ah, da kommt er. Der nächste Song ist auch super zum Tanzen. Das ist ein Song von uns aus dem letzten Jahr. Und zwar für Leute, die so mehr Richtung Country gehen, aber so moderner Country. Gibt es denn Country-Fans unter euch? Ah, super. So muss das. Und der nächste Song heißt New Generation. Und ja, ich würde sagen, wir legen einfach los. Are you ready, Melissa?
1: Yes, I'm ready.

0: Dankeschön.
1: Thank you.
0: So, wir machen auch gleich weiter, ohne zu reden, der nächste Song. Wonderland Side war unser erster Collab, die wir gemacht haben. Und die haben wir auf dem Kali und Salz in Zielitz gefilmt tatsächlich. Also, wenn ihr Leute aus Zielitz dabei seid, der Song ist von eurem Zuhause. Viel Spaß mit Wonderland Side. Ah, ich hör's.

0: Ihr Lieben, ihr seid fantastisch. Und weil ihr so fantastisch seid und ihr werdet sich erstmal entspannen müssen, ist ja auch noch ein bisschen hin heute. Wir haben ja auch noch Zeit los, da muss man ja auch tanzen. Machen wir mit einem ruhigen Song weiter. Melissa, would you like to play a softer song with me? Like something that is a little slower, but that everybody
1: definitely
0: knows.
1: Definitely.
0: Definitely. I also got WhatsApp-Messages here. Oh, thank you so much. Ein alter Klassenkamerad hat mir gerade geschrieben, dass der Auftritt toll ist. Dankeschön. Ich weiß gar nicht, wo du bist, aber ich freue mich. Ich check natürlich die Nachrichten. Okay, der nächste Song ist eine Cover, die kennt ihr alle. Das heißt, alle, die können, singt mit im Refrain. Der nächste Song heißt von den Cranberries Zombie.

0: Ein Riesenapplaus für Melissa Min, die aus der Slowakei. Und jetzt sage ich, ich weiß, das dürft ihr gar nicht glauben, und dafür will ich einen noch viel größeren Applaus hören. Melissa Min, die ist erst 15 Jahre alt. So, und jetzt Applaus.
1: So richtig.
0: Okay, wir machen weiter mit einer Cover, mit einem aktuellen Song. Also alle, die letztens Radio gehört haben, kennen den definitiv. Von Bruno Mars und Rosé, war letztes Jahr richtig groß. Und Bruno Mars ist ja auch gerade auf Tour. Und wir waren ja auch in Berlin beim Konzert. Falls von euch auch jemand dabei war, dann hätten wir uns fast sehen können. Und ich würde sagen, wir spielen ihn einfach mal. Hast du, would you like to play Aperture with me? Because I really feel for it.
2: Of course, yes.
0: Okay, then, one, two, three.
2: Kissing

0: Dankeschön. Mensch, ihr seid fantastisch. Das ist ja der Wahnsinn. So, wir haben noch einen Song vorbereitet, denn danach spielt die fantastische Band Zeitlos. Und der letzte Song ist ein sehr, sehr ruhiger Song. Und zwar What Was I Made For? Und das ist eine Piano-Ballade, ja? Also, ihr könnt zwar eure Handys nicht sehen, aber versucht es einfach zu genießen. Und ich würde sagen, are you ready, Melissa?
1: Yes, I am.
0: I'm extremely proud of you, by the way.
1: Yeah, I'm proud of you too.
0: Okay, also Billie Eilish für alle Billie Eilish-Fans, macht euch bereit. What Was I Made For? Und dann geht's weiter mit Zeitlos. We Run Together. Vielen Dank, dass ihr heute da seid. Und wir sehen uns nachher wieder. Um 9 Uhr spielen wir. Also bleibt ruhig da, ne?

Wisst ihr was? Es ist ja Sommer. Und wir kommen zur Akustikgitarre. Denn der nächste Song ist ein Song von uns. Der ist auch auf unserem Album drauf. Ich mache immer ein bisschen Eigenwerbung, das gehört ja dazu. Aber erstmal, ihr seid ein fantastisches Publikum. Also ist ja wirklich der Hammer, wie ihr hier unten seid. Ich glaube, wir haben jetzt schon die maximale Belastbarkeit des Flusses ausgereizt. Ihr seid der Hammer. Und ich hoffe, dass ihr beim nächsten Song quasi genauso mitmacht. Das wäre mir nämlich sehr, sehr wichtig.

By the way, für alle von euch, die kein Spanisch sprechen, hola guapa ist der beste Satz, den ihr bringen könnt, wenn ihr Männer seid und ihr in Spanien seid. Denn das heißt übersetzt hallo hübsche oder hallo schöne. Also hola guapa, einmal merken. Okay, der nächste Song, wir kommen ja von Englisch über Spanisch, wir machen ganz viel Englisch und auch Slowakisch hatten wir früher schon. Aber der nächste Song ist Deutsch und da brauche ich alle von euch zum Mitsingen, denn Melissa hat diesen Song die ganze Woche lang gelernt. I just said you learned this song the whole week, weil es ist ja für sie quasi nur einzelne Silben. Und deswegen müsst ihr alle mitsingen und wir tun mal so, als ob ich spiele den Refrain mal an und ich will mal hören, ob ihr alle mitsingen könnt, okay? Also, okay, das ist der erste Akkord, ja, aber das ist erstmal egal, okay? Jetzt, ich spiele die Melodie an, okay? Und dann mal gucken, ob ihr den Song erkennt. Er ist schon ein paar Jahre alt.

Jetzt kennt ihr alle den Text, also ich möchte, dass ihr wirklich im Refrain mitsingt. Das war nur zum Aufwärmen, ich habe ihn noch einmal für euch gesungen. So, und bitte unterstützt uns, ja, wir brauchen euch. Das, bei dem Song brauchen wir euch wirklich sehr. Okay, dann gucken wir mal, wie es wird. Are you ready, Manny?

0: Applaus für Melissa.
1: I tried my best, I'm sorry.
0: You're amazing. Ihr seid fantastisch. Okay, der nächste Song ist ein schnellerer Song und den kennt ihr wahrscheinlich alle nicht, weil wir drehen das ganze Spiel jetzt einmal um.

0: Also der nächste Song von der Band Hirsa, Stefan. Are you ready, Meli?
1: Yes.
0: One, two, three, four.

Ach, ihr seid so gut. Das macht so viel Spaß hier mit euch. Ist ja wirklich der Hammer. Also mal kurz was zu uns zu sagen, während Melissa zum Bass wechselt. Denn Melissa spielt so gut wie jedes Instrument. Da kann ich nur neidisch sein. Wenn ihr uns live sehen wollt, wir spielen am 28. August hier auf dem Domplatz zusammen mit Patricia Kelly. Da spielen wir quasi ihre Background-Band und sie singt den Angel. Und ich muss das Ganze noch lernen. Ich hab noch gar nicht geübt, wie das Ganze, also... keine Ahnung, ich bin... Auf jeden Fall könnt ihr uns am 28. August sehen. Für diejenigen unter euch, die gerne reisen, wir spielen am 7. August in der Slowakei, in einer Sportbar, und wir spielen am 22. August auf dem größten Country-Festival in der Slowakei, in Lodnica. Also nur, dass ihr Bescheid wisst. Ihr könnt gerne in die Slowakei fahren oder nach Magdeburg. Oder am 5. September zum MDR Harz Open Air, da spielen wir vor Bosshaus. Also für die Country-Fans von euch, das ist vielleicht ganz cool. Da bin ich neidisch, mit so coolen Haaren kann ich nicht mithalten. Okay, der nächste Song ist eine Cover und die kennt ihr alle. Das heißt, es geht wieder voll Richtung Tanz. Und ich tue mal so, als ob ich das schon mal gehört habe. Es geht so um.

0: Dankeschön.
1: Thank you.
0: Ah, der nächste Song ist eigentlich unser letzter. Vielleicht ist es der auch, wir werden sehen. Der nächste Song ist eine Cover aus dem Jahr 2017. Schon ein paar Jahre alt, aber auch noch frisch. Also. Und ist von einem französischen Sänger, der heißt Benners. Und zwar ist der Song Someone to You. I think alle Jüngeren kennen ihn definitiv. Und die Älteren haben ihn bestimmt auch schon mal gehört, oder? Fang einfach an, oder? One, two, three.

Jetzt möchte ich alle einmal hören, ja, also es ist Englisch, aber ich denke, das kann man sich merken. Es ist einfach nur someone to you, okay? Und ich mache vor und ihr macht einfach

cappella, only the people. Someone to you, someone to you, someone to you. Is that amazing? Vielen Dank, ihr Lieben. Wir waren together. Melissa, Mandy, 15 Jahre aus der Slowakei und ich hier aus Magdeburg. Ihr seid ein fantastisches Publikum. Es war echt schön, hier zu spielen. Ich wünsche euch und uns jetzt noch einen wunderschönen Abend mit Zeitlos. Und nachher, gegen Mitternacht, spielen wir auch nochmal einen Song zusammen mit Zeitlos. Also es wird fantastisch. Also bleibt unbedingt hier unten und ihr seid richtig geil. Also einmal ein Applaus für euch. Ihr seid der Hammer. Okay, die Leute wollen keinen Song mehr hören, glaube ich. Oder? Ich höre noch nicht. Ich habe In-Ears drin. Ihr müsst viel lauter sein. Ich höre nur die vorne, ich höre die hinten aber nicht. Ah. Snowflake. Akustikgitarre. Okay, wir machen noch einen. Melissa, did you know that Zugabe means encore? Könnt ihr alle nochmal eine Zugabe geben? Nochmal eine Zugabe, dann hört sie es. Also 3, 2, 1. Zugabe. So this is your German lesson, Millie. If people say Zugabe, we need to play one more song if we want or not. Okay, der nächste Song ist Snowflake. Das ist ein Song von mir, von 2022, von meinem zweiten Album. Ich wünsche uns viel Spaß, ich wünsche euch einen schönen Abend und das ist unser letzter Song. Seid ihr bereit?

Ich wünsche einen wunderschönen Abend. Schön, dass ihr da wart. Und macht's euch gemütlich. Viel Spaß nun mit Zeitlos, der fantastischen Coverband hier bei der Riverside at Night, hier am schönsten Lokal in Magdeburg. Noch ein? Nee, oder? Another song. Okay, wir machen noch ein. Okay, wir machen noch ein, okay? Ich zähle einfach nur ein. Okay, wir machen so eine Fotosession. Ich fange schon mal langsam an und sag euch so ein bisschen den nächsten Song. So, sind wir wieder da? Ja, wunderbar. Okay, Meli, are you ready for the last song? Yes, of course. Ich mache nur Melissa die Gitarre ein kleines bisschen lauter, weil Melissa möchte sich ja schließlich auch hören, oder? So, und dann machen wir unseren letzten Song. Ich wünsche uns allen viel Spaß. Letzter Song von uns, okay, aber wirklich der allerletzte Cover. Bruno Mars und Rosé mit Aparte. One, two.

0: Ihr Lieben, ihr seid fantastisch.
1: You guys are amazing. Thank you so much.
0: Dankeschön.
2: And one, two,
0: Dankeschön. Macht's gut.

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0: Herr Zimmer, Schulsozialarbeiter in der Sekundarschule August Pepe Leuna.
1: Ich bin Frau Stauder, Ethiklehrerin auch an der August Pepe Schule in Leuna.
2: Ich bin die Frau Hendrich, ich bin die Klassenleiterin der 7a, die heute hier im offenen Kanal ihr Schwarzlicht-Theaterprojekt macht. Und ich bin die stellvertretende Schulleiterin der Sekundarschule August Bebel in Leuna.
0: Rahmen des schulischen Suchtkonzeptes findet in dieser Woche im offenen Kanal in Merseburg zum Thema Alkohol ein Projekt statt und mit der 7. Klasse. Und die Schüler der 7. Klasse führen in dieser Woche ein Schwarzlichttheater durch mit Frau Hendrich und Frau Staute als Unterstützung und mit mir als Schulsozialarbeiter in Begleitung.
1: Im Rahmen des Ethikunterrichts haben wir die Vorarbeit geleistet, dass wir allgemein über Sucht gesprochen haben. Und die Klasse 7a hat von Frau Hammer einen Input bekommen über die Problematik des Alkohols. Und das Projekt ist sozusagen der Abschluss und soll alles zusammenbringen, Theorie und Praxis.
2: Dafür haben wir uns für das Schwarzlichttheater entschieden, da die Schüler und Schülerinnen die Möglichkeit haben, sich kreativ auszuleben und ihre sozialen Fähigkeiten hier zu erproben, weil im Schwarzlichttheater nicht der Schauspieler an sich im Vordergrund steht, sondern die schauspielerische Tätigkeit, das heißt das, was die Schülerinnen und Schüler tun. Und die 7a ist vertraut mit dem Schwarzlicht-Theaterprojekt. Wer den Instagram-Kanal oder den YouTube-Kanal an so Schule schon gesehen hat, der hat mit Sicherheit auch schon die Schwarzlicht-Theater-Videos und die Stop-Motion-Videos der einzelnen Klassen sehen können. Und wir haben uns diesmal entschieden, alle gemeinsam als gesamtes Team mit der 7a unser Projekt im offenen Kanal durchzuführen, weil wir hier das den positiven Aspekt haben, dass wir die Technik zur Verfügung haben, dass wir die Räumlichkeiten haben, da wir in der Schule bei uns auch schon sehr begrenzt sind. Der Vorteil ist ja ganz klar, wir haben die Räumlichkeiten, wir haben die Technik, die Schülerinnen und Schüler können selbstständig schneiden unter Anleitung und ich glaube, das ist ein riesengroßer Kompetenzgewinn auch im Bereich des Technikunterrichts. Das macht es deutlich wertvoller, als würden wir die doch sehr veraltete Technik der Schule nutzen, um die Filme alleine zu schneiden. Aber ich glaube, wenn wir da die Schülerinnen und Schüler fragen würden, dann würden sie merken, dass wir hier ganz anders arbeiten können.
1: Auch Verantwortungsbewusstsein der Schüler und Schülerinnen einfach nochmal zu schulen, was Technik und Medien im Zusammenhang bedeutet. Und sich ein bisschen auszuprobieren, was ist alles möglich und was habe ich für Möglichkeiten, praktische Umsetzung von Projekten.
0: Und hierbei haben auch die Schüler nochmal die Möglichkeit, sich in einem anderen Rahmen mit dem Thema Alkohol auseinanderzusetzen und sollte ja auch als präventive Maßnahme umgesetzt werden und somit auch präventiv abzuholen und nicht in theoretischen Unterlagen was nachlesen, sondern sich im praktischen Teil auch dann mit diesem Thema auseinanderzusetzen und so auch die Schüler und Schülerinnen da abzuholen.

0: Mein Name ist Daniel, ich bin der Schulsprecher, auch Schülersprecher. Und ja, ich finde, diese Woche hat Spaß gemacht. Wir haben vieles gelernt, dass Alkohol nicht gut ist. Wir haben viel miteinander gearbeitet, wir haben geschnitten, wir haben Videos gedreht. Und ich finde, es hat sehr viel Spaß gemacht. Wir haben viel gelernt und auch an sich hat das gut geklappt.
1: Ich bin Aaron und die Woche war sehr spannend, sehr erfolgreich, würde ich sagen. Hat sehr viel Spaß gemacht. Wie gesagt, waren wir am Computer, haben geschnitten, haben gefilmt und wir hatten sehr viel Spaß dabei.
2: Ich bin Anna. Ich denke, dieses Woche ist sehr schön. Wir haben viele gelernt. Wir haben einen Film gemacht, Montagie. Und ich denke, dieses Woche ist sehr Spaß.
0: Wir haben auch vieles gelernt, vieles mit sich bringen. Viele sehen das als einen Spaß an und denken, es macht nichts mit dem Körper, aber es schadet einen sehr. Auch wenn man es am Anfang nicht merkt oder allgemein nicht merkt, es schadet wirklich sehr. Und man sollte aufpassen, wann man trinkt, wie man trinkt, weil es kann einen sehr, sehr schnell beeinflussen und man kann auch sehr, sehr schnell süchtig werden danach. Und ja, deswegen muss man immer aufpassen, was man trinkt, was man zu sich nimmt, wie man darauf reagiert, mit welchen Leuten man abhängt. Das ist auch wichtig.
2: Gelernt, wann kannst du einmal was probieren, nicht gut. Du kannst das jeden Tag und dann du kannst das essen oder trinken jeden Tag und du kannst nie sagen, nein, ich kann das nicht. So, und du kannst auch weggehen zum Leben. So.
1: Alkohol kann generell sehr viel mit sich bringen, zum Beispiel Autofahren. Also wenn man getrunken hat und dabei Auto fährt, dass man schon sehr viel erlebt dabei. Also Unfälle werden gebaut und ja, ich finde es halt generell nicht gut, dass sowas entwickelt wird, nur um dem Menschen zu schaden.
2: Und wir haben auch gelernt, haben Menschen, welche kann helfen für dir, dass wann kannst du das essen oder trinken? Du kannst Menschen, welche kann für dir helfen, das ist Freunde, Eltern, er kann für dir helfen und du kannst das nicht essen oder trinken. So.
0: Ja, und ich finde, diese Woche war sehr, sehr speziell, weil wir auch gelernt haben, miteinander zu arbeiten und nicht gegeneinander oder sonst was. Wir haben unser Vertrauen gestärkt. Das machen wir eigentlich so gut wie bei jedem Projekt. Und ja, wir haben viel miteinander Spaß gehabt. Diese Woche war sehr besonders, hat auch Spaß gemacht. Und ja.

0: Berichterstattung einkaufen kann. Das ist eine reine Entscheidung der Redaktion. Man kann Anzeigen schalten, es können auch politische Parteien, können auch Initiativen machen. Die sind aber dann nicht in meiner Verantwortung und auch nicht die in der Redaktion, sondern wir entscheiden selber, was denken wir, was wollen wir am Ende über eine Region, über eine Stadt, einen Landkreis.
1: Guten Abend, Schwerin!
2: Moin! Schön, dass ihr da seid!
1: Schön, dass wir hier sein dürfen. Geile Geschichte, Tag der Deutschen Einheit, Teil 2, sage ich immer wieder. Wir feiern mit euch heute richtig, was das Zeug hält.
3: Der Tradition voll unrecht, wo ihr damals in diesem Jahr.

0: Herzlich willkommen zum diesjährigen Kurz und Gut im Kurzfilmwettbewerb.
1: Herzlich willkommen zu Kurz und Gut.
0: Schön, dass ihr alle da seid. Wir freuen uns, dass ihr alle hier im OK euch eingefunden habt.
2: Ich bin Mila und ich mache die Moderation dieses Jahr bei Kurz und Gut. Wir sind gerade dabei, unsere Moderationstexte zu schreiben und ein bisschen Zeitdruck haben wir, aber ich denke, wir schaffen das. Ich hoffe, die Stimmung wird so gemütlich sein und dass man einfach einen schönen Abend zusammen hat.
3: Wir haben heute den Tag über alles vorbereitet. Es hat sich herausgestellt, dass du noch viel zu tun machen musst. Aber es hat sich sehr gelohnt. Und die Sendung selber und die Veranstaltung selbst war dann extrem entspannt. Es hat alles funktioniert.

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eine Anfrage bekommen, diese Frauentagsveranstaltung live zu senden und ob wir Nutzer und Nutzer kennen würden, die Bock hätten, das Ganze umzusetzen. Jetzt ist der Ton relativ laut, aber das ist natürlich auch authentisch, weil es ist ja schon was los hier. Ja, wir haben ein paar Leute gefunden, die Bock haben, das zu machen. Und die sind jetzt schon dabei vorzubereiten, weil es in einer knappen halben Stunde schon losgeht. Das Coole an dem Livestream ist nämlich, dass die Veranstaltung irgendwie so ein bisschen verbreitet im Land.

0: stattfinden soll, so einfach teilzuhaben an der Veranstaltung.
1: Ein Livestream. Das heißt, wir übertragen die Veranstaltung über den offenen Kanal Merseburg. Das sind die netten jungen Menschen, die dort hinten sitzen, live. Und es ist danach auch noch abrufbar beim offenen Kanal Merseburg. Insofern für alle, die live zuschauen an den Geräten, wie Herr Gottschalk das immer so schön gesagt hat, in Deutschland, Österreich und der Schweiz, auch herzlich willkommen hier aus Weißenfels.
2: Ja, hallo. Mein Name ist Daniela und ich bin KMP-Student, erstes Semester. Heute hier unterwegs mit dem OK. Und ich hatte mich heute entschieden, hier zu sein, weil ich einerseits die neue lustige Technik hier ausprobieren wollte mit dem lustigen Joystick hier. Und ja, freue mich heute, ein paar neue Erfahrungen zu machen.
3: Ich mache Praktikum bei offenen Kanal Merseburg und ich bin hier einfach so heute Regie zu machen und wünsche ich euch viel Spaß noch.
4: Hallo, ich bin Pavlo, ich bin Bundesfreiwilliger Dienstler in offener Kanal Merseburg. Ich interessiere mich sehr Fernseher, Mediatechnik und so weiter. Und heute ich bin da und ich arbeite heute mit Tonpult, Tonmix, Tonpult, ja.
5: Ja, wir sind hier dann ein bisschen dabei, das Ganze mal ein bisschen aufzulockern, weil so stocksteife Reden, die werden ja dann doch irgendwann ein bisschen viel. Deswegen denken die sich immer, wir holen jetzt mal noch die quirligen Tanten aus Magdeburg dazu. Dann wird es immer noch mal ein bisschen lustig. Also ich hoffe zumindest, dass sie darüber lachen können. Und ich hatte überlegt, was ich ihnen für einen Text mitbringe, weil ich habe viele Texte, die bestimmt zum Thema passen. Und dann ist mir gestern ganz spontan was ganz Tolles passiert und darüber habe ich den Text geschrieben. Gestern sprach mich eine Frau beim Tanken an und bat mich, ihr zu helfen. Sie wäre noch nie vorher mit diesem Auto gefahren und wüsste nicht, wo ihr Tankdeckel sei. 10 Minuten später stand ihre Motorhaube offen, ABS und Servolenkung waren deaktiviert, alle Sitzheizungen liefen auf Hochtouren, doch der Tank blieb leer. Google half dann und sie bedankte sich viele Male und lächelte dabei beschämt und ehrlich. Sie entschied sich dagegen, einen der 8 anwesenden und uns kritisch beäugenden Männer an der Tankstelle zu fragen, die so sehr nach Verbitterung und Dad-Jokes rochen, dass sie den Hebel für den Tankdeckel unten links am Fahrersitz schneller gefunden hätten, als wir Mansplaining hätten aussprechen können. Doch sie entschied sich für mich. Für eine 29-jährige Frau, die jedes Mal wieder mit dem Auto ihres Freundes, bei dem der Tankdeckel bereits vor einigen Monaten abgebrochen und nie ersetzt wurde, vor der Zapfsäule steht und ein Lied summen muss, um sich zu erinnern, was sie tanken soll. Mit Super und Super Plus wäre mit dem Auto Schluss, denn nur mit Diesel bleib ich flink wie ein Wiesel. Jede und jeder kennt mittlerweile die schockierende Erkenntnis, wie unterschiedlich sich Frauen und Männer verhalten würden, würde das andere Geschlecht für einen Tag vom Erdboden verschwinden. Die Männer, die zu Hause zocken, zum Fußball gehen und den Glaspfand am Wandrand nicht wegräumen und auf der anderen Seite Frauen, die tragen, was auch immer ihnen passt oder eben auch nicht passt, dann völlig unbeschwert feiern und nachts allein nach Hause gehen. Ich glaube jedoch, hier fehlt jedoch ein Punkt. Ich glaube, Frauen würden fragen. Sie würden nach dem Weg fragen, würden nach der richtigen Benutzung eines Sportgerätes fragen, würden nach dem Unterschied einer Stichsäge und einer Flex fragen und würden sich für nichts davon schämen. Sie nehmen in Kauf keine klare Antwort, aber im schlechtesten Fall wenigstens noch ein Kompliment für ihre Bootcut-Jeans zu bekommen. Frauen sind manchmal, wenn es um ihr Wissen und ihr Know-how geht, bescheiden wie Deutsche, wenn sie Englisch sprechen sollen. Well, I can speak a little bit, but I don't assume a proper conversation with me. Your last English lessons were decades ago and forgot nearly everything. I'm so sorry, you know. It sounds hilarious how I pronounce the TH and I can't even spell hippopotamus in Massachusetts, right? I know it's embarrassing. Sorry so much. Männer sind da eher wie Kinder, die bei englischen Liedern mitsingen. Es passt erstmal irgendwie, doch sobald man genauer hinhört, ist es doch nur ausgedachter Bullshit. Frauen können einen Doktorabschluss im besprochenen Thema haben, seit 7 Jahren darin forschen und beenden ihre Antworten doch mit einem, aber so genau weiß ich das auch nicht. Männer schauen eine Folge Galileo und erklären einem die Welt. Mansplaining und alle seine Symptome und Begleiterscheinungen sind ein Virus. Doch ich habe ein Gegenmittel.

0: Ja, wenn nicht sogar eine Heilung dafür entdeckt. Ich meine damit nicht, dass ich jedem Menschen, der mir ungefragt die Welt erklärt, darauf hinweise, dass er sein dummes Maul halten soll. Nein, ich habe gelernt, den Gegner zu entwaffnen und das mit dem kleinen Wörtchen warum. Also Mäuschen, der Hebel für den Tankdeckel, der ist da unten links am Fahrersitz und soll ich dir gleich noch zeigen, wie du den Ölstand misst, damit du das auch mal gesehen hast? Warum? Na, weil du das regelmäßig prüfen musst. Warum? Na, damit du genug Öl im Motor hast. Warum muss genug Öl im Motor sein? Na, damit das alles rund läuft. Was läuft denn da so rund? Na, die Maschine, der Verbrenner und so. Was ist denn ein Verbrenner? Und ich schwöre Ihnen, wenn Sie das lang genug durchziehen, gerät jeder Thorsten, Steve und Thomas innerhalb kürzester Zeit an die Grenzen seines Halbwissens. Gerne auch anwenden bei Elektronikfragen. Einfach mal fragen, was das bedeutet, wenn so eine Sicherung durchschmort. Was ist eine Sicherung überhaupt? Wie funktioniert ein FI-Schalter? Noch nicht genug IT. Was ist denn überhaupt ein Router? Was bedeutet Megabit? Also so ganz praktisch gesehen. Wie funktioniert eigentlich WLAN? Warum funktioniert das auch mit Kabel und auch ohne? Es ist von Anfang an eine Win-Win-Situation. Blamieren können Sie sich nicht. Besagter Mann mit Boomer-Vornamen geht sowieso davon aus, Sie seien dümmer als er. Und entweder Sie lernen etwas, weil er wieder erwarten, alle Ihre Fragen beantworten kann, oder, was nebenbei bemerkt, deutlich wahrscheinlicher und auch bei weitem befriedigender ist, Sie bekommen zum Frühstück heute fragile Männlichkeit. Und die macht süchtig, kann ich Ihnen sagen. Ich flehe Sie an, es zu testen. Ich kann diesen Spaß nicht mehr für mich allein behalten. Doch setzen Sie dies nur gegen arrogante und ungelernte Menschen ein. Keine Menschen vom Fach und schon gar nicht im Einzelhandel oder personennahen Berufen. Also bitte sehen Sie davon ab, morgen Ihrem Heizungsinstallateur mit abgeschlossener Lehre und 24 Jahren Berufserfahrung blöde zu kommen. Aber jemanden, der meint, mal etwas aufgeschnappt zu haben oder das mal gehört zu haben, sind freiwillig. Gerne auch folgende Situationen reproduzieren. Naja, weißt du, Mädel, das habe ich letztens mal gelesen. So, gelesen. Wissen Sie denn noch, wo Sie das gelesen haben? Na, in so einem Magazin, denke ich. Sie lesen Magazine. Ist ja eher ungewöhnlich, heutzutage noch Magazine zu lesen. Also ich lese quasi nie welche, außer vielleicht beim Arzt im Wartezimmer. War das bei Ihnen so? Waren Sie beim Arzt? Haben Sie Beschwerden? Waren Sie beim Therapeuten? Während Ihres narzisstischen Gottkomplexes vielleicht? Fragen Sie Arschlöcher in Grund und Boden, bis Sie merken, dass Ihr Imposter-Syndrom absolut berechtigt ist. Oder noch besser, machen Sie es so, wie man es Kindern empfiehlt. Fragen Sie Frauen. Fragen Sie die weibliche Mitarbeiterin im Baumarkt nach den besten Achtkanthölzern. Fragen Sie Ihre Mitarbeiterin, ob sie Ihnen mit dem Drucker helfen kann. Fragen Sie das merkwürdige Mädel an der Tankstelle, wo der Tankdecker an Ihrem Auto aufgeht. Genießen Sie wieder die kleinen Freuden des Lebens. Entwaffnen Sie einen Mansplainer. Bringen Sie einen Jürgen zum Weinen und lassen Sie sich die fragile Männlichkeit schmecken. Bon Appetit. Danke.
1: Ich wünsche Ihnen einen schönen Tag noch. Herzlichen Dank, dass Sie da waren.
2: Nein, wir haben eins vergessen. Genau, an die KollegInnen vom offenen Kanal hinter den Bühnen quasi, dass sie das alles möglich gemacht haben und uns so toll begleitet haben. Dankeschön.

0: Und dann würde ich gleich mal einladen und vorweg noch ein paar Worte. Ich hoffe, dass die Teilnehmenden des Medienpanels alle schon im Raum sind. Ich glaube, ja. Genau. Also Medien sind natürlich ein wichtiger Partner, eine wichtige Institution für das, was wir auch wollen. Ja? Dialog, Dialog untereinander, Dialog mit Menschen, wie erreichen wir sie? Und die Frage ist tatsächlich, welche Rolle spielen denn Medien in Zeiten von gesellschaftlicher Polarisierung? Sind sie Treiber von Spaltung? Sind sie vielleicht auch Spiegel von Konflikte? Und können sie beitragen zur Verständigung? Wir haben am Vormittag schon spannende Einblicke gehabt. Und jetzt geht es weiter mit spannenden Einblicken. Und wir haben verschiedene Medienvertreterinnen und Vertreter, die mit uns oder in dem Fall mit mir dann ins Gespräch gehen werden. Und die möchte ich gerne auf die Bühne bitten. Als erstes Diana Elsner vom offenen Kanal Merseburg. Hallo Diana, schön, dass du da bist. Super, dann haben wir Alex Körner vom Radio Korax. Du bist Projektkoordination und Programmkoordination. Guck mal, du kannst dir einen Platz aussuchen. Dann haben wir Marc Rath, Chefredakteur der Mitteldeutschen Zeitung. Genau, einfach Platz nehmen. Und Max Schneller. Max, du bist Aktivist hinter dem Profil Maximal Demokratisch. Vielleicht kennen das einige von euch. Schön, dass du auch da bist. Nö, alles gut. Super. Großartig, dass ihr, ich setze mich auch, ich hoffe, das ist okay, dass ihr euch Zeit genommen habt und dass wir jetzt zusammen ins Gespräch gehen werden. Mikrofone liegen auf den Tischen, wir haben drei, wir müssen dann quasi so ein bisschen durchtauschen. Ganz wichtig einmal noch, damit es für alle deutlich ist, ne, sind verschiedene Medien, die ihr repräsentiert. Quasi einmal das Klassische, den klassischen Journalismus könnte man sagen mit der Mitteldeutschen Zeitung. Dann haben wir Bürgermedien mit dir in Vertretung, offener Kanal Merseburg, dann noch freies Radio. Und ich weiß, Max, wir haben uns unterhalten, du würdest dich selbst nicht als Medienvertreter logischerweise betiteln, sondern du siehst dich als Aktivist und gleichzeitig natürlich jemand, der den Aktivismus ausleben kann über die sozialen Medien. Deswegen sitzt du hier bei uns im Medienpanel, auch eine wichtige Stimme in dieser Zeit. Genau. So, als erstes mal ein Blick in die Medienlogik. Und die verschiedenen Medienlogiken, die eure Medien repräsentieren. Und vielleicht könnt ihr dazu einmal was sagen, wie die zentrale Logik eures Mediums ist. Und vielleicht fangen wir bei dir an, Diana. Genau.
1: Genau, also ich bin die Vertreterin der Bürgermedien. Das hast du ja schon vorgestellt. Bürgermedien hatten wir heute den ganzen Tag, auch schon in verschiedenen Panels immer, dass ich mal darüber erzählt habe und tatsächlich, ich würde sagen, über die Hälfte da noch gar nicht so Kontakt mit hatten. Also Bürgermedien sind Medien, die für alle da sind. Jeder kann zu den offenen Kanälen kommen, zu den nicht kommerziellen Radios kommen, kann sich Technik ausleihen, kann Sendungen machen zu Themen, die ja einem selbst irgendwie total wichtig sind. Da gibt es keine Quote, da gibt es keine Vorgaben. Es gibt nur die gesetzlichen Rahmenrichtlinien natürlich und es darf nicht kommerziell sein. Und ansonsten ist es auch hier nochmal eine Einladung an alle Initiativen, Akteure, stürmt die Bürgermedien und nutzt die Frequenz, dass ihr tatsächlich einfach ausstrahlen könnt, was euch wichtig ist. Das wird einerseits regional immer in den Programmen, also Kabelprogrammen beziehungsweise über UKW bei den Radios ausgestrahlt. Andererseits gibt es seit letztem Jahr auch eine gemeinsame Mediathek. Da haben wir da vorne auch nochmal so einen Banner, lokal, medial, wo alle Ergebnisse, alle Produktionen der Menschen veröffentlicht sind, die sagen, ich möchte meinen Beitrag auch in einer nicht kommerziellen Mediathek stehen haben, dass man eben nicht auf kommerzielle Plattformen switchen muss, weil wenn ich ehrenamtliches Engagement habe, passt das eigentlich nicht so ganz zusammen. Und da kann man nochmal schauen, was gibt es in den Bürgermedien für Beiträge, welche Themen spielen da eine Rolle und man kann es verlinken auf die eigenen Webseiten. Einladung an alle, macht da einfach mit.
0: Dankeschön. Und gleich eine Frage noch im Nachgang. Wer entscheidet denn bei euch, was sichtbar wird und was nicht sichtbar wird? Das ist auch eine Frage, die dann quasi an euch weitergeht. Aber wie ist das bei den Bürgermedien, bei den offenen Kanälen?
1: Genau, also man meldet sich an als Nutzende und Dann gibt es kleine Vorgaben. Es darf halt nicht gegen geltendes Recht verstoßen. Ne? Es muss den Jugendmedienschutz muss beachtet werden, wenn ich irgendwie eine bestimmte Tageszeit habe, wann ich das Ganze vielleicht senden möchte. Und ansonsten bin ich selbst verantwortet für meinen Beitrag. Das heißt, ich muss selbst eben gucken, dass ich gut recherchiert habe. Wir sind gerne beratend, unterstützend dabei. Wir machen aber keine Beiträge und wir bestimmen auch nicht, was gesendet wird, sondern jeder Mensch selbst hat die Sendeverantwortung, unterschreibt für seinen Beitrag. Ich möchte diesen Beitrag senden und ist dann selbst dafür auch verantwortlich.
0: Dankeschön. Dann würde ich das Wort weitergeben an dich, Alex.
2: Genau, Radio

0: Korax ist in Halle ein Lokalradio. Ich vermute, da wir hier in Halle sind, zumindest weitgehend bekannt. Besonderheit ist, dass Korax ohne warenförmigen Hintergrund auskommt. Das heißt, wir sind nicht kommerziell, wollen also kein Geld verdienen mit dem, was in diesem Radiosender passiert. Haben auch, ähnlich wie Diana das beschrieben hat, ein relativ hohes Gut an einer sehr großen Zugangsoffenheit. Also auch ähnlich wie die offenen Kanäle kann eigentlich jeder und jede so schnell wie möglich auf Sendung gehen. Und gleichzeitig auch nochmal einen Anspruch, der aus einer politischen Bewegung kommt. Also es gibt freie Radios seit den 70er, 80er Jahren in der BRD, eng verknüpft an neue soziale Bewegungen, Frauenbewegung, Hausbesetzungsbewegung gegen Atomkraft, und im Osten ganz stark aus den 90ern kommt. Also bereits 1990 haben die ersten Leute gesagt, hey, wir wollen hier Radio machen. Wir haben die Erfahrung gemacht, wir sind auf die Straße gegangen und haben für Medienfreiheit demonstriert, aber wenig später gab es die gar nicht so sehr für uns, und das wollen wir probieren, und das war erstmal illegal. In Halle hat es bis 2000 gedauert, bis aus der Nichtlegalität eine legale Sendepraxis wurde. Das sind jetzt auch schon 26 Jahre und ein Verein, 400 Mitglieder, 24 Stunden Programm, 7 Tage die Woche. Das ist so der Hintergrund des Radios mit sehr unterschiedlichen hörbaren Ergebnissen auch. Also musikalisch sehr breites Spektrum, auch der Versuch, politisch, künstlerisch breite Initiativen mit ins Boot zu holen.
1: Super, danke schön. Dann Max, einmal du kannst uns, also du bist jetzt nicht hier, um uns die sozialen Medien oder die Logiken der sozialen Medien zu erklären, aber vielleicht aus deiner Erfahrung heraus, bei dir geht es ja um Reichweite, also ne, in deinem Aktivismus, wie ist das für dich, was sind deine Erfahrungen?
2: Ja, also in erster Linie unterscheide ich mich ja schon eigentlich sehr maßgeblich von den Leuten, die jetzt hier auch mit auf dem Panel sitzen, denn ich berichte ja über Dinge, die vielleicht gar nicht so in diesen normalen Tageszeitungen oder ähnlichem zu Wort kommen, und in erster Linie mache ich ja auch Aktivismus, und Aktivismus ist eine Sache, die Inhalte auch rüberbringen soll, die auch mal polarisiert, die auch mal ja sehr unbequem sein kann, und das ist so meine Arbeit, die ich mache, die ich ehrenamtlich mache, also auch nicht bezahlt, und sie macht trotzdem Spaß. Genau.
1: Super, danke schön. Das ist schon mal ein wichtiger Punkt. Vielleicht können wir das Mikrofon einmal weitergeben. Marc, das Klassische, sozusagen die klassischen Medien als Vertreter des Zeitungsjournalismus. Wie ist das bei euch?
3: Also wir müssen uns in der Tat, wir sind kommerziell, wir müssen uns auch finanzieren, ne, weil ich spreche jetzt mal für die Mitteldeutsche Zeitung hier im Süden und auch für die Volksstimme im Norden. Wir sind gut 300 Kolleginnen und Kollegen, und wir werden nicht von irgendwelchen Fördergebern und auch nicht von staatlicher Seite, wir haben also es gibt keinen Zeitungsbeitrag, wie es einen Rundfunkbeitrag gibt. Ne? Also das ist am Ende, dass wer für uns arbeiten kann, möchte natürlich bezahlt werden, soll das auch fair werden, und von daher finanzieren wir uns durch die Anzeigen und durch die Erlöse aus dem Vertrieb, also aus dem Abo, zu mehr als 2/3 inzwischen aus dem Abo und nur zu 1/3 aus dem Vertrieb. Man kann sich bei uns aber nicht einkaufen. Ne? Also wenn es eine Initiative gibt, die was zu erzählen hat, oder Max, der tauchte bei uns auch schon in der Zeitung auf, dann ist nicht die Hürde, dass man dafür Geld bezahlen muss, sondern das ist eine Entscheidung, wie kommt man da rein, indem man auf die Redaktionen zugeht. Wir sind ja eine typische Regional- und Lokalzeitung. Das heißt, es gibt 35 Ausgaben über das ganze Land. Wir sind über 30 Redaktionen. Wer also ein Thema vor Ort hat, ist in der Regel auch verwoben mit der Lokalredaktion, geht auf eine Kollegin oder einen Kollegen zu, spricht mit denen, versucht Interesse zu generieren, dass man sich hinsetzt, über ein Thema spricht, eine Initiative vorstellt oder auf einen Termin geht, wenn er stattfindet, und veröffentlicht das dann. Wie gesagt, da muss man nichts für bezahlen, da kann man auch nichts für bezahlen, genauso wie sich jemand mit ganz viel Geld nicht bei uns in die normale unabhängige Berichterstattung einkaufen kann. Das ist eine reine Entscheidung der Redaktion. Man kann Anzeigen schalten, das können auch politische Parteien, können auch Initiativen machen, die sind aber dann nicht in meiner Verantwortung und auch nicht die in der Redaktion, sondern wir entscheiden selber, was denken wir, was wollen wir am Ende über eine Region, über eine Stadt, einen Landkreis berichten.
1: Super, danke schön. Also der eine Unterschied, den wir jetzt herausgearbeitet haben, ist sozusagen der wirtschaftliche Hintergrund, der für euch alle anders funktioniert. Und das Thema ist ja tatsächlich Sichtbarkeit. Ne? Marc, eine Frage an dich. Wo erlebt ihr in der Redaktion denn Konflikte zwischen Relevanz und Sichtbarkeit?
3: Also jeder, der zu uns kommt, hält das oder der uns irgendwohin einlädt, findet, glaube ich, wichtig, was er oder sie macht. Ne? Wir müssen es halt irgendwo entscheiden, ist es wirklich wichtig, erreicht es, oder ist es so wichtig, dass es einen breiteren Kreis erreichen kann und sollte. Denn am Ende, wie gesagt, ich bin ja so, wenn ich auch in den Saal gucke mit meinen grauen Haaren, so auch der Älteste, ich gucke zwar auch auf Social, aber Max habe ich dann auch eher, den habe ich auch mal recherchiert, weil da auch mal sich ein Leserbriefschreiber über diesen Text dann beschwert hat, der über dich dann erschienen war. Ich habe dann eher andere Texte in klassischen Medien von dir gefunden. Du hast da ja auch schon eine ganz gute Themenkarriere gemacht. Also das ist am Ende, ja, es ist eine professionelle Entscheidung, sage ich mal, weil das schon nach Faktoren stattfindet. Ist es unterschiedlich? Erreicht es einen großen Kreis? Ist es ein Thema, was gerade bewegt? Einerseits und andererseits aber auch, und das ist dann so, auch eine individuelle Verantwortung, die jede Journalistin und jeder Journalist hat, weil sonst wäre es doch nur sogenanntes Mainstream, ne? Weil dann kommen nur populäre Themen rein. Es geht ja auch darum, dass man sagt, boah, das ist ein Thema, das bewegt einen, das sollte eigentlich viele bewegen, tut es aber nicht, aber da gibt es jetzt vor Ort Menschen, die sich darum kümmern, die stellen wir doch mal vor, damit so ein Thema in Bewegung kommt. Ne? Meine Greta Thunmann hat auch ganz alleine angefangen und saß dann da vor dem Parlament. Da ist hinterher, wie alle hier im Raum wissen, eine ganze Menge draus geworden. Also irgendwo entsteht natürlich irgendwo auch was. Das kann man nicht programmieren. Vielleicht letzter Satz dazu und auch Appell an immer alle, geht auf die Redaktionen zu, versucht euer Anliegen so transparent wie möglich zu machen, versucht ins Gespräch zu kommen und dann werdet ihr auch sehen, dass sich in aller Regel was daraus entwickelt.
1: Der Aufruf von dir an euch alle. Alex, kann man sagen, dass ihr sozusagen mit Radio Korax und dem, was ihr dort tut, so eine Art Gegenöffentlichkeit seid?
0: Da würde ich natürlich ja und nein sagen. Also nein, weil ich glaube, das Konzept Gegenöffentlichkeit aus einer Zeit stammt, wo das auch noch Sinn gemacht hat, also einem Monopol, zum Beispiel im Rundfunk, Realität war, Westdeutschland. Mittlerweile würde ich sagen, es gibt kurze Momente, wo gerade im Lokalen Gegenöffentlichkeit durchaus Sinn macht. Also beliebtes Beispiel, was beim Radio öfter auftaucht, eine Initiative hat eine andere Wahrnehmung als die Polizeimeldung. Die Polizeimeldung wird dann aber eher von der Lokalzeitung übernommen und die haben die Möglichkeit, bei Korax lange ausführlich ihre Situation darzustellen oder ihre Beschreibung. Da würde ich schon von einem Gegenöffentlichkeitsmoment sprechen, aber so dieses empathische, wir sind dagegen, das wurde in den letzten Jahrzehnten eigentlich zunehmend kritisiert, weil es auch ein sehr starrer Begriff ist von Medienöffentlichkeit. Und wenn man sich heute, klar, Internet kam dazu, eine Medienrealität anschaut, Teilöffentlichkeiten und wir eher darüber reden, alle leben in ihren Bubbles und keiner redet so richtig miteinander, ich glaube, ist dieser Begriff der Gegenöffentlichkeit nur noch so halb haltbar. Also es gibt Momente, die gibt es immer wieder, wo ich das sagen würde, ja, der Begriff macht Sinn, aber im Ganzen ist es oft eher eine Ergänzung, etwas Fehlendes. Und das heißt im Lokalen, zum Beispiel beim Rundfunk, der Mitteldeutsche Rundfunk hat sehr wenig Kapazitäten, zum Beispiel über ein Leben in Halle zu berichten. Bei der Mitteldeutschen Zeitung sind auch die Seiten sehr eingeschränkt, die man zur Verfügung hat. Und man hat vielleicht auch nochmal tatsächlich wirtschaftliche Interessen im Hinterkopf. Die gibt es erstmal bei diesem Modell Radio, was wir vertreten, nicht. Und deswegen ist es im Lokalen schon auch noch etwas, was etwas entgegensetzen kann. Einfach dadurch, dass es möglichst vielen Leuten eine Stimme gibt oder ermöglicht, die Stimme zu erheben. Von daher, jein.
1: Ja, danke schön. Und du hast auch etwas angesprochen, was wir heute auch schon öfter gehört haben, ne? Die eigene Bubble sozusagen, die eigene Bubble, die wir verlassen wollen oder auch vielleicht verlassen müssen. Und das ist bei dir ein großes Thema, Max, ne? Mit deiner Followerschaft, da wird dir schon das Mikro angereicht, mit deiner Followerschaft, die du dir aufgebaut hast. Du bist aktiv seit einem Jahr?
2: Seit gestern einem Jahr. Ja.
1: Seit gestern einem Jahr, super. Und du hast eine Reichweite, also du hast hier was aufgebaut und du hast mir verraten im Vorgespräch, 50% deines Aktivismus finden sozusagen online statt und der Rest ist natürlich dann Präsenz auch offline. Aber Bubble sozusagen, das war das Thema. Was sind denn da, also ist das eine Stärke oder ist das eine Begrenzung? Wie erlebst du das für dich?
2: Ich glaube, es ist beides, weil man, also ich finde es natürlich ätzend, wenn ich nur in meiner eigenen Followerinnenschaft hängen bleibe, aber gerade da das ja nur 50% ausmacht, dieser Aktivismus online, bin ich ja bei den anderen 50% eben auch sehr viel unterwegs im Land und ich meine, ich komme ja aus dem Saalekreis, ich komme aus einer Region, in der jetzt der Mainstream jetzt nicht so der ist wie in der Bundespolitik, sondern in dem die Menschen ja auch ganz anders wählen und da bin ich ja deutlich oft mit den Leuten im Gespräch, die mir auf Instagram oder so nicht folgen. Und demnach ist es ein Ausgleich und demnach würde ich sagen, es ist beides. Und natürlich würde ich mir wünschen, dass ich auch auf Social Media mehr Leute aus der anderen Richtung erreiche, weil ich ja eben nicht nur polarisiere, das ist halt die Aufgabe teils eines Aktivisten, sondern dass ich natürlich auch ganz normale Aufklärungsarbeit mache und die ja auch relevant für die sein könnte. Aber gerade aus diesen Richtungen erhält man ja eben nicht konstruktiven Beitrag oder konstruktive Kommentare, sondern im Gegenteil immer sehr abwertende, verspottende und auch wirklich teils strafrechtlich relevante Kommentare. Und da ist es halt so, ob es sich dann manchmal auch wirklich sehr lohnt, um zu sagen, ich will unbedingt die erreichen, die am Ende vielleicht auch nur nicht dazu bereit sind, einen konstruktiven Dialog zu führen. Ja.
1: Ja, danke schön. Ne, also deutlich geworden, ihr habt unterschiedliche Zielgruppen. Diana, zu dir. Deine Zielgruppe Bürger, ne, ist ja ganz groß gefasst. Und also darum geht es ja auch, offen zu sein für alle Menschen, Bürgerinnen und Bürger, dass sie bei euch einen Platz finden. Gibt es auch Grenzen? Stoßt ihr auch an Grenzen bezüglich der Offenheit?
4: Na, prinzipiell sind wir erstmal auf jeden Fall für alle offen und jeder kann zu uns kommen, jeder kann sich Technik leihen, kann ins Studio kommen, kann Sendungen produzieren. Aber natürlich gibt es, ich sag mal, den respektvollen Umgang, der einfach eine Grundlage ist, um miteinander zu reden, dass kein Hass, keine Diskriminierung passiert. Und das haben wir im Prinzip auch auf unseren, ich sag mal, Hausregeln stehen. Und natürlich, wenn jemand so nicht miteinander umgehen kann oder möchte, dann ist da kein Platz. Aber ich finde es sehr wichtig, wirklich offen zu sein, mit allen ins Gespräch zu kommen und eben auch unterschiedliche Perspektiven auszuhalten. Und einfach, ich glaube, dafür bietet auch der Raum einen wirklich eine gute Grundlage, dass man sagt, man ist gemeinsam dort, um Sendungen zu machen und kann gut diskutieren auf einer guten Ebene, um dann einfach hinterher festzustellen, okay, vielleicht ist doch gar nicht alles falsch, was der andere so gesehen hat oder manche Perspektiven habe ich so vielleicht noch gar nicht gesehen. Und dass wir dafür den Raum bieten, finde ich total gut und das wird auch wirklich angenommen. Und es finden nach Veranstaltungen ganz oft noch lange Gespräche statt. Also das ist nicht alles eben im Programm natürlich, was eben so passiert. Aber dass dieser Raum da ist, dass man mit Leuten in Kontakt, in Austausch kommt, den man sonst auf der Straße vielleicht nicht, wo man nicht stehen geblieben wäre, um sich zu unterhalten oder so. Und das ist wirklich klasse, dass da doch viel passieren kann.
1: Das ist ein großer Vorteil bei euch auch, ne? Dass ihr nicht so an Programmstrukturen so enge gebunden seid, wie wir hatten den MDR ja vorher mit seinem, ne? Dann muss so ein Beitrag so und so lang sein bei euch, kann man sich die Zeit nehmen. Auch das Radio, Alex, du hast gesagt, ihr seid relativ dicht, was euer Programm angeht, weil so viele Leute zu euch kommen und senden wollen. Also auch da ist sozusagen wahrscheinlich eine Programmenge vorhanden. Ne?
0: Ja.
1: Ja.
0: Tatsächlich ist eine Entwicklung des Radios, dass wir feststellen, dass 24 Stunden, 7 Tage die Woche gar nicht ausreicht für das, was an Nachfrage kommt. Also an potenziellen, gibt es bei euch einen Sendeplatz, sei es einmalig, ich habe einen Vortrag wie oder eine Diskussionsrunde aufgenommen, wo können wir den ausstrahlen, aber auch regelmäßig, ich würde gerne einmal in der Woche meine Death-Metal-Platten vorstellen oder was das alles sein kann. Und das ist auch eine Entwicklung schon in den letzten Jahren, dass wenn man gezielt auch auf Initiativen zugeht, und ich glaube, das ist hier in dem Rahmen auch sehr wichtig, die zum Beispiel in den letzten 4, 5, 6 Jahren gesagt haben, hey, wir wollen, müssen, dürfen Podcasts produzieren, die jetzt mit der Zeit, ne, Corona-Folge, schon auch auf das Radio zugehen oder wir auf die Initiativen zugehen, ist es die Kunststiftung oder, und das dann eher zusammendenken und dann sagen, na klar, ihr habt hier ein weiteres Medium und idealerweise ein Medium, wo nicht nur nebenher gesendet wird, sondern auch miteinander ins Gespräch gekommen werden könnte. Man könnte ins Gespräch kommen, wollte ich sagen. Das ist wiederum eine sehr aufwendige Arbeit. Und dafür braucht es, ja, muss man sich vergewissern, jeder, der in diesem Radio Sendungen macht und jeder macht es nicht, um Geld damit zu verdienen. Das heißt, es ist auf einer ehrenamtlichen Basis. Gleichzeitig gibt es eine Notwendigkeit, dass man es organisiert. Dafür gibt es bezahlte Strukturen, die teilweise über die Beiträge, die Gebührenbeiträge kommen, ungefähr ein Drittel, aber eben auch sehr viel über Fördermitgliedschaften, über Spenden etc. Also, und das ist eine Notwendigkeit, die natürlich auch jetzt größer wird. Aber umso mehr Attraktivität das Programm hat, umso mehr Leute mitmachen, umso mehr Leute ins Gespräch kommen, umso besser ist sowas auch von sich selbst finanziert und hat vielleicht auch in der sogenannten Politik nochmal ein anderes Standing. Das ist das, worauf es uns oft hinausgeht, zu sagen, hey, hier gibt es keine Chefredaktion, sondern es ist eigentlich euer Sender. Es ist eure Möglichkeit, eure demokratische Möglichkeit, miteinander ins Gespräch zu kommen, Echokammern zu verlassen, soziale Orte ernst zu nehmen und ja, vielleicht das, was schwieriger ist, bei einem mitteldeutschen Rundfunk, bei einer MZ herzustellen, lokal. Das ist zumindest die Idee. Manchmal klappt's.
1: Manchmal klappt es, ja. Was euch gemeinsam ist, ist das Ringen um Aufmerksamkeit. Ich glaube, das können wir alle teilen mit dem, was wir machen. Und vielleicht eben auch als empfangende Menschen, ja, ne, wir sind wahnsinnig viel konfrontiert mit Informationen, mit all dem, was auf uns eindringt täglich. Und ihr als Medienvertreterinnen und Medienvertreter mit Reichweiten seid natürlich darauf angewiesen, dass Menschen konsumieren. So, also dass ihr Aufmerksamkeit bekommt. Und jetzt wissen wir, psychologisch gesehen, Konflikt, ja, Konflikthaftes sorgt für Aufmerksamkeit. Und jetzt die Frage an euch, profitiert ihr davon? Also profitiert ihr, das würde ich gerne dann einmal sozusagen durchgeben an euch alle, profitiert ihr von der Polarisierung, von den Konflikten? Marc, gerne.
3: Da muss man ein bisschen unterscheiden. Ich sage mal jetzt so als Vertreter des klassischen Lokaljournalismus, mit dem jeder hier im Raum und jeder halt Papier verbindet, Abo-Modell, ne? Leute haben das im Briefkasten und das ist auch, was eine normale Printauflage angeht, zu 96-97% haben das die Menschen im Briefkasten. Die ziehen das also raus, die gehen nicht, anders als bei einer Boulevardzeitung, starren vor der Bäckerei, was steht denn da heute in großen Lettern rot unterstrichen drauf, kaufe ich nicht, sondern die haben das. Die muss ich also nicht nochmal extra werben, mich zu lesen, sondern das gehört bei den allermeisten zum Frühstücksritual dazu. Wenn ich die mit schreienden Nachrichten oder mit Konflikten überhäufe, passiert eher, dass sie davon müde werden, dass sie davon angewidert sind. Das wollen die eigentlich gar nicht haben. Nun ist das eine Leserschaft, die ist 60 Jahre und älter. Ne? Und wir machen genauso auch im digitalen Bereich von Podcasts über Angebote auf Insta. Freitag kommt ein neuer Podcast raus, wir haben Newsletter und ähnliches. Im Internet ist jetzt einfach mal handwerklich gesehen der Unterschied, wer eine Website aufmacht, der hat eben, bei jedem Artikel ist es quasi ein Aufmacher, der irgendwo versucht zu schreien, lies mich. Und mit dieser Aufmerksamkeit erfolgt meist eine Zuspitzung. Und damit ist einhergehend auch der Konflikt, gerade was im Netz stattfindet, ob auf Social oder im Internet, das ist einfach mehr aufgeladen als das, was so die gute alte Tante Tageszeitung macht. Aber deswegen würden trotzdem nicht 30-Jährige plötzlich zur gedruckten Zeitung greifen.
1: Dankeschön. Und dann gehen wir doch mal gleich weiter. Max, wie ist es bei dir? Wie siehst du das?
2: Naja, ich glaube, also sobald ich eine Meinung habe, und das ist ja, unterscheidet mich ja nochmal ganz stark von einem auf dem Podium, weil sie ja zum Teil auch sehr neutral berichten müssen, profitiere ich ja eigentlich immer davon. Also entweder findet ihr immer meine Meinung gut oder er findet sie eben scheiße. Ne? Und ich sag's mal so, also ich versuche mich ja sowieso nicht auf diese negativen Beispiele zu konzentrieren. Im Gegenteil, eher so auf das Positivere. Und ich berichte gern jeden Sonntag darüber, dass die AfD in keiner ostdeutschen Kommune einen Bürgermeister gewonnen hat oder einen Landrat. Und ich glaube, wenn das Leute cool finden, das sieht man auch, also davon profitiert man natürlich sehr stark auch von den Reichweiten her, dann ist das mein Erfolg und meine Profitierung davon, dass ich eben gerne auch mit positiven Ereignissen Profit erzielen kann, in Form von, weiß nicht, Leute folgen mir und erhöhen meine Reichweite oder Likes oder ähnlichem, aber nicht jetzt von Geld zum Beispiel. Ja.
1: Dankeschön. Gebt immer gerne Feedback, Resonanz, wenn ihr das mögt. Genau, Alex.
0: Also letztendlich würde ich sagen, nein, man profitiert davon nicht, weil man da ja einem Mechanismus hinterherrennt, also dieses permanente Buhlen um Aufmerksamkeit, was erstmal einer Idee eines guten Lebens für möglichst viele Menschen wirklich widerspricht und entgegensteht. Natürlich gibt es Momente auch im Radioprogramm, wenn sich Debatten zuspitzen, merkt man das, wie viele Leute greifen dann nachträglich auf Beiträge zu, wenn gerade Themen hochgekocht werden, hören das oft mehr Leute, als wenn es eben etwas nischiger ist, wo gerade kein großer Hype dahinter ist. Aber die Idee dahinter, also dieser Aufmerksamkeitsökonomie zu folgen, ist eine, die ich erstmal per se ablehnen würde. Jetzt ist die Frage, was heißt das in der Praxis? Also man nimmt sich so ein bisschen raus, Inseldasein, verweigert sich solchen Dingen. Ist es überhaupt möglich, sich diesem zu verweigern? Ich fürchte nein. Aber dennoch so eine gewisse Skepsis, dem höher, schneller, weiter. Ich bin der Erste, der berichtet, kann im Prinzip ein solches Radio, so wie es gedacht ist, schon entgegenstehen. Theoretisch. Praktisch auch hier manchmal. Und mir geht es oft so, auch beim Blick auf andere Medien, dass der Schritt zurück, dass der Schritt in die Reflexion, der Schritt in die wirkliche, vielleicht auch intellektuell anspruchsvolle Debatte ein eigentlich viel zielführender wäre. Und man so vielleicht so kindlich trotzig sagen könnte, nee, da mache ich aber nicht mit. Psychologisch macht man dann oft trotzdem mit, aber mir würde das gut tun, auch im Alltag, und ich glaube, das geht jedem so, wenn man da auch einen Schritt zurückgehen könnte und wenn auch Medien da vorangehen und sagen, Moment mal, dann lasst uns vielleicht nicht über das nächste Stöckchen springen, sondern führt eine ernsthafte Diskussion auf Augenhöhe. Das wäre schon was anderes, ja.
1: Sozusagen Aufruf an euch und an die Medien von dir an der Stelle. Ja, super, Diana.
4: Genau, also ich kann mich da wirklich nur genau so anschließen. Und die Leute, die die Sendungen machen, sind ja bei uns alles Einzelproduzenten oder Redaktionen, die für sich stehen. Und manche wollen vielleicht eher mit reißerischen Titeln wahrgenommen werden, aber das passiert eher sehr, sehr selten, sondern eigentlich wollen fast alle auf ihre Aktionen, auf ihre Initiativen aufmerksam machen und wollen eben zeigen, was sie Tolles machen. Und da haben sie es gar nicht nötig, irgendwie mit reißerischen Sachen irgendwie da so ins Programm zu gehen. Also es passiert tatsächlich eher seltener, und wir als die Organisationsstruktur ringsherum greifen da ja sogar gar nicht ein. Also von daher haben wir es auch gar nicht in der Hand, dass wir jetzt sagen würden, einen reißerischeren Titel oder einen besseren Sendezeit oder irgendwie sowas. Es kommt aber tatsächlich vor, bei bestimmten Sendungen, mir fällt jetzt eher gerade sowas wie Stadtrat- oder Kreistagssitzungen ein, wo natürlich dann Themen sind, dass diese Sendungen dann einfach vermehrt geschaut werden oder dann Nachfragen kommen. Aber das sind dann wirklich eben Inhalte, die da irgendwie kommen. Aber dass man es jetzt nötig hätte, seinen Titel reißerisch zu machen, um einfach zu polarisieren, passiert eher sehr selten. Das liegt gar nicht in den Herzen der Menschen, die bei uns die Programm machen, sondern sie wollen wirklich eben einfach das ausdrücken, was ihnen wichtig ist.
1: Und dafür finden sie den Raum bei euch.
4: Ohne kommerziellen Hintergedanken. Und das ist, glaube ich, einfach auch das Hauptding. Warum sind denn oft Titel oder warum ist es denn oft so, damit man einfach mehr Reichweite hat, damit mehr Leute klicken? Und darum geht es ja eigentlich bei uns nicht. Also wir wollen sicherlich, dass Leute die Beiträge schauen und informiert sind, aber es geht nicht um die Gewinnmaximierung nirgends.
1: Vielen Dank. Das ist auch total wichtig, ne? Diese Mediendebatte, diese Medien, ja, wer ist das denn überhaupt? Die werden dann gerne alle in einen Topf geworfen, und wir haben jetzt hier vier verschiedene Vertreterinnen und Vertreter, und bei weitem fehlen noch einige, und gleichzeitig zeigt es, wie unterschiedlich die Medienlogiken an der Stelle sind, und trotzdem, ne, die Anerkennung dessen, dass die Polarisierung, also weiß ich nicht, vielleicht formuliere ich das als These, die Polarisierung der Gesellschaft, sind Medien Teil des Problems? Vielleicht auch nochmal eine Frage an euch alle. Oder könnten sie sogar Teil der Lösung sein? Etwas zugespitzt gefragt. Fangen wir bei dir an.
3: Also am Ende ist es beides. Ja? Weil Teil des Problems ist natürlich Medien, die jetzt sozusagen etwas, die ja auf Verbreitung, das ist ja der klassische Weg von allen, auch Max ist eben erfolgreich, wenn er eben möglichst viele erreicht. Also viele bleiben eher bei Negativschlagzeilen auch stehen. Ja? Und selbst wenn wir den Hintergrund dazu erläutern, was wir natürlich tun, weil dann ist im Gedächtnis, behalten sich viele Menschen eher die negativen Nachrichten. Ne? was wir vor Ort machen, ist, glaube ich, wesentlich mehr positive Nachrichten, weil wir irgendwelche Entwicklungen noch in ganz kleinen Schritten beschreiben, wo sich irgendwo Menschen sich zusammengetan haben, um irgendwas zu bewegen. Das heißt, dass sie jetzt einfach im Frühjahr ihre Stadt schön

0: machen und sich sonnabends vormittags 2 Stunden auf dem Dorfplatz oder in der Stadt treffen und da was sauber machen. Das ist eine positive Nachricht. Ne? Dass alles schmutzig ist, ist aber vorher auch mal eine Nachricht. Merkt man sich meistens eher. Das ist mal ein ganz simples Beispiel. Ne? Am Ende kommt vielleicht noch ein zum Verständnis dazu, bei jedem Text, der ist nur dann auch ein guter Text, wenn, oder auch die Überschrift ist nur dann gut, wenn sie nicht etwas verspricht, was der Text nicht hält.
1: Ja, das kennen wir alle, ne? Dass wir was anklicken.
0: Also wenn ich irgendwas sowohl im Positiven oder gerade im Negativen hochjatze und alle sagen, das muss ich jetzt unbedingt lesen, aus welchen menschlichen Bedürfnissen auch immer. Und am Ende habe ich was ganz anderes erwartet und ist dann was ganz anderes suggeriert worden. Das hinterlässt Enttäuschungen. Meistens natürlich erst mal bei dem Medium selber, mitunter auch bei dem Berichtsgegenstand, über den man da schreibt. Ne? Das ist nicht ganz bei dieser Frage, aber gehört, glaube ich, in den ganzen Kontext auch mit rein.
1: Genau, und ihr als MZ, so verstehe ich dich, sagt, das machen wir schon mal nicht. Solche, so zumindest, Clickbait. Ne?
0: Zumindest schlechtes Handwerk, ja.
1: Ja, genau, super, danke.
0: Passiert aber auch mal.
1: Ah, hier, Ehrlichkeit, super.
0: Willst du nicht den Heiligen spielen? Ja, und es gibt, ja. Es gibt auch Konflikte zwischen Online-Redaktion und Print-Redaktion. Ne? Also die Print-Redakteure gehen da wesentlich defensiver mit um und manchmal guckt dann jemand auf, was die Onliner draus gemacht haben und sagt, oh, um Gottes Willen. Ja? Das ist auch immer schwer, wenn jemand anders in den Text rangeht, versteht er vielleicht auch manches anders. Also da gibt es auch durchaus, das müssen wir intern, das tragen wir auch intern aus und da gibt es auch Regeln, die wir da aufgestellt haben, damit das möglichst selten passiert. Aber das wird jeder in diesem Raum mal gefunden haben und ich werde es auch nicht ausschließen können für die Zukunft.
1: Ja. Danke für den Blick hinter den Vorhang. Max?
2: Also ich habe bei deiner These schon genickt, weil also Medien sind die 4. Staatsgewalt im Land und sie haben einen sehr großen Einfluss darauf, wie und was Bericht erstattet wird. Und ich sag's mal so, in Zeiten des größten Rechtsdrucks in diesem Land, in Zeiten, in denen die Demokratie so in Gefahr steht wie noch nie, haben die Medien sich, glaube ich, in dieser Zeit gerade überhaupt nicht beliebt gemacht. Ich will nur darüber reden, wie dieses Thema Migration in dieser Gesellschaft gerade am Brodeln ist, weil man mit der Berichterstattung oftmals so wirkt, als ob es als ob alle Migranten jetzt auf einmal Messerstecher seien oder ähnlichem. Also das werfe ich jetzt eher Springer zu, aber es gab schon mal manchmal ganz schön klassische Medien, die auch so Bericht erstattet hatten. Und was mir auch am meisten im Kopf geblieben ist, als die AfD vom Bundesverfassungsschutz als gesichert rechtsextremistisch bundesweit eingestuft wurde, hatte die ARD für die ARD war das, zum Berlin-Direktinterview am Abend eingeladen und Gast war Tino Chrupalla. Und ich war so irritiert und dachte mir, man lädt den Parteivorsitzenden einer Partei ein, der kürzlich vom Bundesverfassungsschutz als gesichert rechtsextrem eingestuft wird und normalisiert in diesem Moment nochmal damit, indem diese Person seine Thesen, die offensichtlich gesichert rechtsextrem sind, nochmal schön breit in den öffentlich-rechtlichen breitlegen und flankieren darf. Und das fand ich so irritierend und habe mir gedacht, also die Medien tragen in dieser aktuellen Situation einfach wirklich nicht dazu bei, dass diese Gesellschaft wieder sich eint, sondern dass sie sich tatsächlich immer mehr polarisiert.
1: Danke für deine klare Haltung. Gerne, Alex.
3: Ich soll erst, ja.
1: Ach so, ja, natürlich, super.
3: Genau, also es kommt ja immer darauf an, welche Medien man nutzt. Wenn ich jetzt nochmal bei unseren Bürgermedien bleibe, ist das ja auch eine Grundsatzaufgabe, dass wir Medienpädagogik vermitteln. Und genau das ist ja die Grundlage, damit man überhaupt sich entscheiden kann und gucken kann, welche Medien nutze ich, was ist dahinter verborgen, welche Interessen sind da vielleicht mit verbunden, was ist eben Werbung, was ist tatsächlich ein Bericht, was ist vielleicht eine Desinformation, wie recherchiere ich richtig. Und das lernt man auch tatsächlich bei jedem Beitrag, den man macht, bei uns im Bürgerfernsehen oder im Radio. Es gibt Medienprojekte für Kinder, Jugendliche, für Senioren, wo wir wirklich die Breite der Bevölkerung auch, ich sag mal, qualifizieren und befähigen, da einfach ein bisschen genauer hinzuschauen. Es wäre schön, wenn alle Menschen sich genau damit beschäftigen würden. Dann würde man auch auf viele Sachen einfach nicht so reinfallen oder würde eben einfach ein bisschen genauer recherchieren und vielleicht mal die zweite oder dritte Quelle sich dazu angucken, ob das tatsächlich das ist, was da bei der ersten Quelle stand.
1: Dankeschön, Alex.
4: Ich habe sehr wenig Hoffnung, dass die sogenannten sozialen Medien Teil der Lösung sein könnten. Ich habe etwas mehr, aber dennoch wenig Hoffnung, dass privatkommerzielle Unternehmen, die natürlich davon leben, von den Klickzahlen, von der Kaufbereitschaft, Teil dieser Lösung sein werden, aufgrund einer immanenten Logik, die dahinter steht.

0: Ich habe etwas mehr Hoffnung, dass Medien, die dem eigentlich ausgenommen sind, öffentlich-rechtliche Medien, da eigentlich anders fungieren oder funktionieren könnten und nämlich sagen könnten, Moment mal, Quote ist nicht das, worum es uns geht, ist aber leider so. Da ist meine Hoffnung etwas größer und Diana anschließend, es gibt jede Menge medienpädagogische Projekte, die genau das versuchen herzustellen, also eine Mündigkeit von Kids, eine Mündigkeit von allen Bevölkerungsgruppen überhaupt noch wahrnehmen zu können. Was ist denn real? Was ist denn ein Fake? Da ist meine Hoffnung etwas größer. Die Hoffnung wird natürlich aber malträtiert von Kürzungsdebatten, von Relevanzdebatten. Und damit schaufelt man sich natürlich sein eigenes Grab, weil was übrig bleibt, ist ein vor sich hergetriebener Öffentlich-Rechtlicher. Und was übrig bleibt, sind, auch wenn es sehr gute Beiträge gibt, eine mitteldeutsche Zeitung, die natürlich einer Warenlogik verhaftet ist und wo ich fürchte, eine permanente kritische, gute Auseinandersetzung sich eher nach unten in Abonnentenzahlen widerspiegeln könnte. Und soziale Medien, wie sie funktionieren, das wissen wir hier in diesem Raum, glaube ich, alle. Auch da, also wie gesagt, ist die Hoffnung gering. Ich würde eher das Plädoyer setzen, da wo Medienkompetenz noch versucht wird zu vermitteln, die zu stärken. Das ist in dem Fall, wir sitzen hier nebeneinander. Aber etwas, was ja sehr marginal passiert und eigentlich viel öfter passieren sollte, beziehungsweise das Hochhalten zu können, was hier bereits passiert oder als demokratische Medien stark zu machen, die wirklich alle hier auch in diesem Raum nutzen können und sie auch sollten, solange sie noch existieren, das wäre eher Teil der Lösung in meinem Vorstellungssystem.
1: Ja, danke Alex und ja, gerne. Wir nehmen das auch tatsächlich mit Blick auf die Uhr als eine Art Schlussstatement. Ich habe noch ganz viele Fragen an euch und leider können wir das hier nicht oben fortführen. Wenn ihr noch Fragen habt, wir haben ja noch eine Kaffeepause, dann könnt ihr auf unsere vier Gäste hier drauf zugehen. Ich möchte mich ganz herzlich bedanken, dass ihr euch Zeit genommen habt und ja, vielleicht an anderer Stelle weiter. Und der Aufruf von Alex, natürlich ganz wichtig, ne? Also es gibt zwei Vertreter von Bürgermedien, es gibt noch mehrere offene Kanäle im Land und auch dein Aufruf, Marc, an die Lokaljournalistinnen und Journalisten aus euren Regionen drauf zuzugehen und denen zu erklären, warum das wichtig ist, darüber zu berichten. Und Max, auch für deine Arbeit im demokratischen Sinne, vielen Dank. Es ist wichtig, dass wir das zusammentun. Ja, Dankeschön für eure Zeit. Applaus

0: im Sensorenstammtisch habe ich also mit der Kamera 1, das ist die Hauptkamera, gefilmt. Also mit 93 Jahren bin ich der Älteste hier.
1: Ich engagiere mich hier, weil das gefällt und weil man eine relativ große Freiheit hat in der Themenauswahl.
2: Also wir sind eine tolle Truppe, wie man so schön sagt. Wir ergänzen uns wunderbar. Jeder bringt Ideen mit und jeder lebt auch von den Ideen des anderen.
1: Mir gefällt eigentlich das Klima hier eigentlich ganz gut.
2: Wir kommen aus den verschiedensten Berufen. Und wir haben nur einen dabei, der hat mal für das Fernsehen der DDR gearbeitet. Und es ist erstaunlich, wie die einzelnen Berufe sozusagen hier aufeinandertreffen und sich in einer gemeinsamen Arbeit finden. Also ich bin durchaus der Meinung, das ist der Antrieb für mich, dass ich hier arbeite, mitarbeite. Wir sind ein Kollektiv, glaube ich, das nicht ein zweites Mal hier in der Gegend zu finden ist.

0: Es wird eine Katastrophe. 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
1: In kleiner Runde? Ja, ja, kenn ich. Das ist doch dieser Podcast mit den zwei Medienüberlebenden, oder? Wie hießen die gleich nochmal? Hier Maurice Geider und Nadine? Nee, Quatsch, Julia Krüger. Die beiden quatschen jede Woche mit Medieninsidern über Medien.

0: den Look vergleichst.
1: Stimmt, stimmt, stimmt, stimmt, ja. Da habe ich noch nie drüber nachgedacht. Aber jetzt, wo du es sagst, merke ich, dass das richtig ist. Ich hab halt nicht so viel über Dolly Buster. Wobei ich sagen muss, in den letzten Wochen habe ich so viel über Dolly Buster nachgedacht, wie noch nie in meinem gesamten Leben. Denn Dolly Buster ist ja derzeit Teilnehmerin bei Die Villa der Versuchung in Sat.1/Join. Und da ist natürlich auch ihre Vergangenheit als Pornodarstellerin ein großes Thema. Aber nur bei einer einzigen Person ist ein bisschen schäbig, ehrlich gesagt. Dieser Typ, wie er ihr da hinterher rennt diesbezüglich. Auf jeden Fall habe ich noch nie so lange über Dolly Buster nachgedacht. Aber jetzt, wo du sagst, sie ist gerade sehr präsent in meinem Leben. Sie tut sich mit diesem Besuch übrigens in der Villa der Versuchung keinen Gefallen. Sie kommt nämlich wahnsinnig unsympathisch rüber. Und überhaupt nicht nett. Also wirklich richtig, richtig biestig. Und auch ehrlich gesagt sehr vulgär, aber das alles hat zumindest Dolly Parton nie verkörpert.
0: Nein.
1: Sondern die war ja einfach toll. Die war ja wirklich einfach toll.
0: Die war wirklich toll und bei ihr muss man wirklich sagen, mit ihren 80 Jahren jetzt verstorben, ist viel zu früh. Also ich habe wirklich, ich habe gedacht, diese Frau ist unsterblich. Ich war richtig schockiert, ich war so traurig. Ich habe Dolly Parton im letzten Jahr erst so richtig für mich entdeckt.
1: Hä?
0: Ich habe ihre, ich kannte Dolly Parton natürlich, allein durch den ganzen Hannah Montana-Kosmos, womit ich ja auch irgendwie groß geworden bin. Da hat sie ja auch eine Rolle gespielt. Sie war ja von Miley Cyrus die Patentante. Und deshalb, ich kannte diese Frau natürlich und ich ihre Legacy auch und so. Aber dass ich mich wirklich mit ihrer Musik beschäftigt habe, das ist bei mir erst im letzten Jahr passiert. Und da habe ich die wirklich hoch und runter gehört. Und ich wusste,
1: toll.
0: Und das ist jetzt vielleicht auch wirklich ganz peinlich, wenn ich das sage, aber ich wusste bis letztes Jahr nicht, dass I Will Always Love You ursprünglich von Dolly Parton geschrieben ist. Ich dachte immer, es wäre ein Whitney Houston-Song. Ja, ich dachte immer, es wäre ein Whitney Houston-Song. Und dann habe ich I Will Always Love You von Dolly Parton gehört und dachte, oh mein Gott, ich kann nur noch diese Version hören. Ja.
1: Okay, so geht's mir nicht. Also ich finde, die Versionen sind so unterschiedlich.
0: Die sind so unterschiedlich, ja. Aber ich finde dieses Zarte in ihrer Version so viel schöner eigentlich als dieses Powervolle von Whitney Houston. Aber es ist, also ich fand's, ich war traurig. Ich war wirklich traurig und ich habe den ganzen Tag, als bekannt wurde, dass sie gestorben ist, habe ich den ganzen Tag Dolly Parton gehört.
1: Zum Thema Dolly noch, dann für dich eine absolute Sehempfehlung. Es gibt einen Ausschnitt aus der, Dolly Parton ist ja unter anderem nicht nur Teil der Rock'n'Roll Hall of Fame, die ist ja auch ein Teil dieser Akademie, die nominiert, wer dabei ist und wer nicht. Kleiner Fun Fact, Eminem wurde in dieser aufgenommen und hat einen Brief von Dolly Parton bekommen, dass er aufgenommen worden ist, aber konnte sie deshalb nicht mehr kennenlernen. Aber es gibt ein sehr, sehr schönes Video, wie sie erklärt, wie sie ihren großen, großen Hit Working 9 to 5, wie sie den geschrieben hat und wie sie auf die Idee gekommen ist. Wenn man diesen Song hört, ganz am Anfang wird im Takt, hört man eine Schreibmaschine. Junge Menschen, die nicht wissen, was eine Schreibmaschine ist, das ist eine Maschine mit Tasten, auf die haut man und dann wird mit dieser Taste gegen ein Tintenband geschlagen und so der Text auf ein Papier gedruckt. Auf jeden Fall, die hat einen sehr speziellen Sound, eine Schreibmaschine. Und Dolly Parton kam auf die Idee, und das erzählt sie in einem Video, kann man googeln, findet man schnell, ist sehr unterhaltsam, dass ihre, und sie zeigt das richtig, sie hat so rote Acrylnägel. Und dann hat sie festgestellt, dass wenn man die aneinander so schlägt, dass das klingt wie eine Schreibmaschine. Und so hat sie diesen Song geschrieben und gefunden und komponiert. Und dann fängt sie in diesem Video an, einfach zu singen. Und es klingt 1:1 wie auf der Aufnahme. Das ist einfach der Wahnsinn. Diese Stimme, das ist, da können sich natürlich heutzutage so viele Menschen eins abschneiden, so viele Künstlerinnen und Künstler. Dolly Parton klingt halt in echt eigentlich noch echter als auf Platte.
0: Ja,
1: es ist einfach
0: und
1: krass.
0: Es ist so lustig, wie oft sie diese Story in den letzten 45 Jahren in Talkshows immer wieder so erzählt hat, als wär's das erste Mal, dass sie das erzählt.
1: Geil.
0: Und das zeichnet diese Stars in Amerika so aus, dieses Showbiz, wie die immer wieder die gleiche Geschichte so erzählen, als hätten sie es noch nie erzählt. Das ist wirklich Wahnsinn. Ich habe so viele Ausschnitte von ihr gesehen, wie sie genau exakt diese Story erzählt. Das ist doch krass. Also, sie war eine tolle Frau. Und es ist schön, dass wir ihre Musik weiterhin hören können, dass sie das uns hinterlässt. Und sie hat ja sogar einen Song aufgenommen, der an ihrem 100. Geburtstag veröffentlicht werden soll.
1: Ja, da sind wir. Julia, wie alt bist du in 20 Jahren?

0: Hast du darüber schon mal nachgedacht?
1: 55. Und du,
0: Oh.
1: Maurice?
0: Red ich
1: Oh,
0: nicht
1: ist ja
0: drüber.
1: noch gar nicht so alt. 55 geht ja noch. Du bist dann wahrscheinlich 65.
0: Julia Krüger, es war eine schöne Folge. Ich danke dir dafür. Tschüss.
1: Nee, du bist nicht ganz 10 Jahre älter als ich, ne, Maurice?
0: Mann, ich bin dann 63.
1: 43. Ich bin dann 43.
0: Boah, ist das schlimm. Lass uns bitte nicht darüber reden, sondern über, das ist ja unsere Aufgabe, die wichtigsten Medienmeldungen. Mhm. Und wir können schon mal vorhersagen, es ist eine Sendung voller schwarzer Gewitterwolken, die, wenn sie eine Formation oder ein Wort am Himmel bilden würden, das Wort abgesetzt bilden würden. Darüber sprechen wir gleich, aber ich würde mal sagen, wir gehen rein. 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
1: 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Und jetzt gehen wir rein. Viel Spaß.

0: Ach ja, was war denn da schon wieder los in den letzten Tagen? Was mussten wir da lesen? Es kam eine Meldung, die hat mich extremst überrascht. Ich glaube, du hast gesagt, du hast es kommen sehen. Ich habe es nicht kommen sehen. Und zwar,
1: es war
0: unter
1: glasklar.
0: Uns wird abgesetzt. Nach 32 Jahren stellt RTL dieses Soap ein. Seit 1994 lief Unter uns im Programm. Das heißt, also ich kenne ein RTL-Programm gar nicht ohne Unter uns so richtig.
1: Ich schon tatsächlich. Aber hey, ich will es nicht angeben, ich war damals ja auch noch sehr jung, aber ich weiß noch, wie Unter uns eingeführt wurde. Und ich kann mich auch tatsächlich an die erste Unter uns Folge erinnern. Und die kann man übrigens bei YouTube sich angucken, kann man mal googeln, ist ganz spannend. Der Opener von Unter uns, damals gab es noch keine ICEs. Das ist wild, weil es kommt einer der Hauptdarsteller, kommt im Bahnhof in Köln an, am Hauptbahnhof, der erschreckend genauso aussieht wie heute. Hat sich nichts geändert. Aber die Züge haben sich geändert. Es gab da, und das ist erstaunlich, also einen großen Hauptbahnhof mit so 12 Gleisen zu sehen, in dem kein ICE steht. Ich meine, ostdeutsche Städte wie Magdeburg, die keine ICE-Verbindung mehr haben, die werden das kennen. Aber grundsätzlich ist das krass, so dieses Bild, weißt du? Du siehst nur diese alten, ich sag mal, Bummelzüge da reinfahren. Mhm. Das ist interessant. Und alle rauchen im Bahnhof. Alle laufen. Also es ist wirklich krass.
0: Hat man früher ja auch noch geraucht. Man hat ja früher überall geraucht. Wahnsinn. Die Zeiten haben sich geändert. Unter uns ist aber geblieben. Auch wenn sich die Zeiten geändert haben, Unter uns ist geblieben und ist für viele Fans einfach ein fester Bestandteil mittlerweile. Und jetzt hat RTL eben veröffentlicht, dass es keine weitere Staffelproduktion von Unter uns geben wird. Und das ist natürlich eine ganz, ganz, ganz bittere Sache, weil, um das auch mal einzuordnen, das sind Schauspieler und Schauspielerinnen, nicht nur Schauspieler und Schauspielerinnen, sondern die ganze Produktion hinter der Kamera, da arbeiten ja auch unfassbar viele Menschen dran mit. So eine Soap, so eine Daily Soap ist für solche Menschen unfassbar gut. Und ein ganz, ganz sicherer Job. Ich kenne ganz viele Schauspielerinnen und Schauspieler, die damals auch mit mir studiert haben und so, deren Ziel war es, immer in einer Soap mitzuspielen, weil man wusste, das ist ein sicheres Einkommen. Man kriegt da einen festen Lohn jeden Monat. Die sind gut bezahlt. Also die, wenn du da lange dabei bist, ne, also wenn du jetzt einer der ersten Stunde bist und du bist jetzt wirklich schon 27 Jahre dabei, dann kannst du davon ausgehen, dass die halt auch ein fünfstelliges Gehalt bekommen, ne, im Monat. Und das dann eben zu verlieren und dann wieder auf diesem freien Schauspielermarkt zu sein, das ist eine Katastrophe. Also wirklich, das ist für alle Beteiligten ist das echt richtig, richtig kacke. Kann man nicht anders sagen. Tut mir für alle unheimlich leid. Produziert wird das ganze Jahr von der UFA. Das heißt, für die ist das auch so ein es ist wirklich auch, wenn sowas wegfällt für so eine Produktionsfirma, das ist Existenz, wie sagt man? Es ist wirklich gefährdend, existenzgefährdend. Das habe ich gesucht, das Wort. Von daher, die sind jetzt natürlich

0: drauf und dran, da irgendwie ein anderes zu finden, irgendeine andere Heimat für unter uns, ne? Also mal gucken, ob sie das schaffen. Die ganze Belegschaft, die hat ja jetzt auch so einen Aufruf auf Social Media gestartet. Ich weiß nicht, ob euch das Video auch reingespült wurde, wo wirklich ganz viele von den Hauptcharakteren zu sehen sind und die haben sich so Sätze aufgeteilt, ne? Dass sie halt sagen, ey, es gibt noch so viel zu erzählen, wir sind noch überhaupt nicht am Ende, es ist nicht nur eine Serie, wir haben da eine ganze Welt irgendwie erschaffen in dieser Schillerallee ist es, glaube ich, ne? Ja, also unterstützt uns, werdet laut und vielleicht gelingt es uns dann, eine neue Heimat für diese Soap zu finden. Wer das sein könnte, ich weiß es ehrlich gesagt nicht. Also ich weiß es jetzt auch nicht. Wo könnte man das denn noch ausspielen? Ein Streamingdienst oder so, dass man es wirklich nur...
1: Also ich warte ja die ganze Zeit darauf, meine dunkle Seite der Macht hier in dieses Gespräch hineinzuspülen. Aber ich dachte mir, ich warte mal ab, bis Julia ihre Lobhudelei durch hat. Ich
0: ja,
1: sag dir, Julia.
0: Du möchtest auf die Quoten eingehen, weil die Quoten total schlecht waren. Die sind gar nicht mehr aufgelistet. So schlecht sind die. Ich verstehe das ja auch alles. Da können wir auch gleich nochmal drauf eingehen. Ich wollte nur einmal ganz kurz nochmal sagen, was Inga Leschek dazu gesagt hat, CEO bei RTL. Die hat gesagt, 32 Jahre unter uns sind eine außergewöhnliche Erfolgsgeschichte. Die Schillerallee hat Generationen von Zuschauerinnen und Zuschauern begleitet, große Geschichten erzählt und viele Gesichter hervorgebracht, die bis heute mit RTL verbunden sind. Dafür kann man gar nicht genug Danke sagen. Der UFA, dem gesamten Team vor und hinter der Kamera, unserer Redaktion und natürlich unserem Publikum, das unter uns über all diese Jahre die Treue gehalten hat. So, das wird natürlich alles ganz positiv dargestellt, ne? Und sie sagt auch, alles was zählt und GZSZ bleibt, ja, das sind ja auch Daily Soaps in RTL oder bei RTL und das bleibt alles. Aber Inga Leschek sagt eben auch, zu einem starken Programm gehört auch, es immer wieder weiterzuentwickeln und auf veränderte Rahmenbedingungen zu reagieren. Und diese veränderten Rahmenbedingungen sind dann in diesem Fall wahrscheinlich die Quoten, die einfach nicht mehr so gestimmt haben.
1: Ich frage mich, weil Inga dieses Statement abgegeben hat, also bestimmt zwischen Pilates und Kenia-Urlaub, auch mal so mittendrin. Wer ihr so ein bisschen folgt, der fragt sich, wann das passiert. Ja, also, du hast mit allem, was du sagst, recht. Und ich finde das sehr gut, dass du die Jobsituation ansprichst. Da bist du ja auch eine Advokatin drin. Das liebe ich an dir und das ist auch richtig. Trotzdem muss man sagen, dass eine Serie 32 Jahre erreicht, ist alles andere als selbstverständlich. Das ist schon mal eine krasse Leistung, die es zu würdigen gilt. Und da muss man sagen, irgendwann ist halt Schluss. Und wer in den letzten Jahren, das ist jetzt nichts, was überraschend kommt, wer in den letzten Jahren auf professioneller Sicht unter uns beobachtet hat, der hat diesen steten Quotenverfall gesehen. Also ich kann, unter uns ist, glaube ich, 17.30 Uhr. Unter uns taucht unter den Top 50 Sendungen im deutschen Fernsehen so gut wie gar nicht mehr auf. Ich habe mal geguckt, die Ausstrahlung am Montag muss auf jeden Fall unter 200.000 Zuschauende in der Erstausstrahlung gehabt haben, denn auch da taucht sie nicht unter den Top 25 Sendungen auf. Wir hatten in der letzten oder vorletzten Woche diese neuen konvergenten Quoten, wenn du dich erinnerst. Die waren voll mit GZSZ und alles, was zählt. Also ehrlich gesagt, die Hälfte dieser konvergenten Quoten, das sind Quoten, die aus linearem TV und Mediathekennutzung zusammengerechnet werden, die Hälfte davon war GZSZ und alles, was zählt. Unter uns taucht nicht auf. Unter uns ist einfach quotentechnisch kein Erfolg mehr gewesen. Ich glaube, die machen im Schnitt 7-8,5%. Das ist also weit weg vom RTL-Senderschnitt. Ist auch ein großes Problem für die folgenden Programme, ne? Muss man auch ganz klar sagen. Also für die Regionalmagazine und für Explosiv, die dann um 18 Uhr senden, die dann mit dieser schlechten Quote leben müssen. Also ganz ehrlich, jeder Streamingdienst, der das jetzt machen würde, der investiert dann nicht, weil er da eine glorreiche wirtschaftliche Zukunft sieht, sondern weil die vielleicht Fans von unter uns sind. Und das kann sein. Mhm. Und ich habe auch eine ganz tolle Nachricht von einer Hörerin von uns bekommen, die ganz dolle traurig ist und gesagt hat, was soll ich denn jetzt machen? Jetzt fehlt meine tägliche Therapiestunde. Und ihr macht doch nur eine Folge in der Woche. Hat sie wirklich so geschrieben. Das fand ich sehr schön. Aber auch da muss man sagen, es ist für einen Sender, der wirtschaftlich denken muss, der, wie gesagt, immer noch eine Rechnung an Stefan Raab zahlen muss, und ein paar andere, der gerade einen Pay-TV-Sender mit sehr vielen Fußballrechten gekauft hat, An anderen Ecken muss gespart werden. Und da ist das total nachvollziehbar. Und dieser Trend, das muss man auch ganz klar sagen, der Trend, dass Daily Soaps irgendwie, ich sag jetzt mal, cool sind oder gefragt, ja, ist ja auch schon lange her. Die ARD kämpft auch damit oder kämpfte. Die haben ja zwei Telenovelas, die ich immer miteinander verwechsel, weil sie für mich gleich aussehen, und zwar Sturm der Liebe und Rote Rosen. Keine Ahnung, was der Unterschied ist, frag mich nicht. Und da ist es auch so, die stehen auch jedes Jahr zur Disposition und jedes Jahr versucht die ARD zu gucken, ob es eine Alternative dafür gibt. Und dann machen die so Sommerpausen und dann läuft da irgendwas anderes und das floppt dann. Und jetzt hat man sich zum Beispiel dafür auch entschlossen, das bis 2028 zu verlängern. Und zwar der Grund, und da sagen sie ganz klar, ist nicht linear. Der Grund ist die Mediathekennutzung. Die Leute gucken das in der Mediathek. Und das ist bei unter uns nicht der Fall. Jedenfalls nicht in der Masse der Fall, wie es gebraucht werden würde, um es ja weiter zu produzieren. Mir tut das auch total leid. Wir hatten ja auch schon unter anderem einmal eine Schauspielerin von unter uns zu Gast bei uns. Also I totally get it. Das tut mir total leid. Aber es ist wirtschaftlich gesehen total nachvollziehbar.
0: Ja, ich kann das auch total nachvollziehen. Aber trotzdem, es ist halt, wie du schon gesagt hast, ich betrachte ja gerne auch die Jobsituation. Und wir wissen ja, wie es aussieht in der Branche, wie viele Menschen einfach gerade ihren Job verlieren. Und ich weiß halt nicht, wo die alle hinwollen. Ich glaube, wir müssen alle umschulen. Wir müssen alle in irgendwelche Handwerksberufe oder so. Ich weiß es doch nicht. Aber das ist das, was ich mich immer als erstes frage. Was ist denn jetzt mit den ganzen Leuten? Was sollen die denn jetzt machen? Also es gibt ja kaum irgendwie Ausweichmöglichkeiten, weißt du? Jeder ist ja irgendwie froh über das, was er hat. Und so eine Soap war einfach eine sichere Bank. Ich weiß nicht, das würde mich mal interessieren, ob das intern irgendwie schon zu erahnen war, also dass die Schauspieler und Schauspielerinnen sich da vielleicht auch schon Gedanken gemacht haben. Also ich habe von einem Schauspieler, der hatte auch einen, also auch von unter uns, ich weiß leider nicht, welche Rolle er spielt, weil ich gucke unter uns nicht, aber der hatte auch ein Video aufgenommen und hatte halt sich dazu geäußert und hat dann auch so ein bisschen angedeutet, dass er jetzt mehr auf Social Media machen möchte. Also die Leute mehr jetzt auf Instagram mitnehmen und so. Und das ist dann wahrscheinlich das, was die meisten machen werden und versuchen, diese Influencer-Schiene dann zu fahren. Oder Reality-TV, aber um halt irgendwie noch ein bisschen Geld zu generieren. Aber mir tut das echt immer unfassbar leid. So, ich kann da voll mitfühlen.
1: Ja, aber mir tut das auch leid.
0: Verstehe ich das natürlich.
1: Mir tut es auch leid. Bloß, was bringt es, etwas aufrechtzuerhalten, das wirtschaftlich, jetzt muss man sagen, im RTL-Kosmos ist wirtschaftlich, bedeutet da was anderes. Also für mich ist wirtschaftlich, wenn etwas keine Verluste macht und alle davon ihre Miete zahlen können. Mhm. Für RTL ist wirtschaftlich wahrscheinlich, wenn da ein paar Millionen Gewinn bei rumkommen. Da muss man auch immer nochmal differenzieren. Es ist immer noch eine Riesenfirma, die einen Riesengewinn macht mit einem gigantischen Umsatz. Und man darf auch nicht vergessen, die UFA, die Produktionsfirma von unter uns, gehört zu Bertelsmann, dem Mutterkonzern von RTL. Also das dementsprechend, die werden jetzt, also zumindest werden die, das ist zwar für die ein großer Einschnitt, aber die werden jetzt nicht insolvent gehen. Aber natürlich ist es interessant zu sehen, das gilt ja ab März nächsten Jahres erst. Also die haben jetzt noch ein halbes Jahr vor sich. Und in der Zeit suchen sie halt das tatsächlich, das hat Inga Leschek auch gesagt in ihrem Statement, sie haben deshalb das so bewusst so früh gemacht, um der Produktion die Zeit zu geben, woanders eine neue Heimat zu finden. Finde ich auch irgendwie lustig. Also scheinbar glaubt man intern oder tut zumindest so, als hätte diese Serie irgendwie eine Zukunft. Ja, dann warum macht man es nicht selber? Trotzdem, wer sind diese Leute? Das sind entweder Amazon Prime, Netflix Deutschland oder, I don't know, Join, kann ich mir nicht vorstellen. Also wer, das sind ja nur wenige mögliche, ja. Früher hätte man also vielleicht Netflix gesagt, vielleicht noch Sky, aber Sky ist das ja inzwischen auch nicht mehr. Nee. Also wer soll das sein? Das kann dann nur Amazon Prime sein. Und da muss man sagen, Amazon Prime ist halt enorm performance driven. Sprich, die gucken noch krasser auf Zahlen, also extrem. Und die gucken, also die sehen das ja, dass das bei RTL kein Erfolg mehr war. Und die sehen ja auch, dass es in den Streaming-Charts nicht auftaucht. Da wird doch jetzt bestimmt bei Amazon niemand auf die Idee kommen, geil. Also, das hole ich mir. Das wäre was anderes, wenn GZSZ auf dem Markt wäre. Das wäre was anderes.
0: Aber von denen würde man sich ja auch nicht trennen, weil die sind ja super erfolgreich. Also die ganzen unter uns Leute, die werden jetzt gucken, dass die bei GZSZ und alles, was zählt, unterkommen. Aber so viele Rollen kannst du ja gar nicht noch dazu dichten. Also
1: ich kann mir schon vorstellen, es gibt so zwei, drei KandidatInnen bei unter uns, die wirklich eine Reality-TV-Karriere vor sich haben, die, glaube ich, eher in den letzten Jahren durch ihr Engagement bei unter uns eher dadurch da ausgebremst worden sind, tatsächlich, die das deshalb nicht machen konnten. Das wirst du jetzt erleben. Da gibt es so zwei, drei. Und alle anderen werden hoffentlich vielleicht anderswo in anderen Serien Jobs kriegen. Man weiß es nicht. Aber wenn man guckt, auch da ist die Liste ja gering. Also von Leuten, die jetzt mal aus größeren Shows, wie GZSZ zum Beispiel, die da bis heute noch so Schauspielrollen haben, die kannst du ja auch an einer Hand abzählen. Ne? Also es ist nicht so viel. Es ist nicht einfach.
0: Ja. So, es geht leider weiter mit den schlechten News.
1: Absetzung.
0: Jetzt kannst du deine gruselige Stimme eigentlich mal wieder machen.
1: Willst du die wirklich? Warte. Ja.
0: Die Tiefe.
1: Monsterstimme, warte.
2: Ja. Absetzung.
0: Oh Gott, ja. Ja, das passt richtig gut. Also, was wird noch abgesetzt? Princess Charming bekommt keine Fortsetzung. Nach 5 Staffeln wird es keine neue Staffel geben. Was wirklich komisch ist, weil man eigentlich den Eindruck hatte, dass dieses Format erfolgreich war. Gerade im letzten Jahr, da lief das ja mit der Nessie. Da war sie ja sozusagen die Anwärterin, die da gedatet hat. Die kennt man noch von Couple on Tour. Das hat sie damals mit ihrer Frau Ina zusammen gemacht. Die hatten sich dann aber, ich meine, 24 getrennt. Seitdem ist sie alleine auf Social Media unterwegs, hatte aber auch irgendwie 1,6 Millionen FollowerInnen und ist da super erfolgreich. Und da hatte man schon auch das Gefühl, dass das auch was gebracht hat, dass das ihre Followerschaft zur Ausstrahlung gezogen hat. Sie haben das natürlich wahrscheinlich nicht linear geguckt, sondern eher im VOD-Bereich, weil da haben sie nämlich richtig Rekorde vermessen können. Und oftmals war es bei der Sendung wohl so, die erste Folge war immer sehr erfolgreich und dann hat das aber so ein bisschen abgeflacht. Und das war bei dieser 5. Staffel nicht so. Die haben wirklich konstant richtig gute Zahlen gehabt, also VOD-Zahlen. Und das haben die damals auch richtig gefeiert. Und jetzt wurde diese Show, also diese letzte Staffel, diese 5. Staffel auch noch als beste Reality-Show nominiert beim Deutschen Fernsehpreis. Die Nominierungen wurden ja jetzt auch rausgegeben. Und das hatte natürlich so einen ganz bitteren Beigeschmack, weil natürlich freut man sich über diese Nominierung. Aber wenn man weiß, gerade als Produktionsfirma, macht ja auch, hat C-Point gemacht, das ist natürlich dann einfach auch so eine bittere Pille, die man schlucken muss. Ne? Ja, schön, dass wir das jetzt nochmal feiern können, dass wir da so erfolgreich waren, aber es gibt halt keine neue Staffel. Also es geht für uns nicht weiter, was auch wieder weniger Jobs bedeutet. Und für C-Point ist das gerade irgendwie so ein Genickbruch, weil die ja schon Let's Dance verloren haben.
1: Ja, es da ist nicht mehr viel bei C-Point.
0: Ja, es wird
1: die ist noch Sommerhaus
0: weniger.
1: Ist noch da. Sommerhaus ist noch da.
0: Reizt mich auch nicht, das neue Sommerhaus, was jetzt da angeteasert wird mit den Leuten. Kennen die schon wieder alle nicht.
1: Nee. Ich kenne die gut.
0: Ja, du mit deinem Reality-Gedöns da. Es interessiert mich alles nicht. Und wirklich auch das Format wurde mir jetzt nochmalig gemacht.
1: Naja, aber es geht schon gut los, kann ich dir sagen. Aber für C-Point wird es echt eng. Das muss man ganz klar sagen. Ja. Aber ich finde das hier zum Beispiel, und das ist ganz interessant, mich lässt unter uns ja total kalt. Das hier lässt mich nicht kalt, weil unter uns ist, ehrlich gesagt, wirklich, liebe Fans, nehmt es mir nicht böse, aber es ist einfach eine fiktionale Serie, die sich Leute ausdenken. Die ändert die Welt nicht. Princess Charming und Prince Charming haben wirklich ernsthaft etwas in unserer Gesellschaft geändert. Denn diese zwei Formate haben zum ersten Mal queere Liebe als Reality ins TV gebracht und haben wirklich die Sichtweite und die Sichtbarkeit geändert. Und es ist tatsächlich mit Princess Charming das letzte rein queere Format verschwunden. Und das ist so ein Trend, den wir gerade überall sehen. Ne? Also wir sehen, es gibt eine Art Backroll, die Welt wird konservativer leider und da passt das auch rein. Auch RTL wird konservativer, das muss man auch ganz klar sagen, in seinen Inhalten und Princess Charming gehört zur RTL-Welt, Vox gehört zu RTL, RTL Plus und so weiter und so fort. Das kann man auch nicht auffangen. Also du kannst dich irgendwie, also du kannst ja nicht in andere Reality-Formate so einbauen. Also es gab zwar die bisexuelle Bachelorin, aber ja, well. Und das finde ich schon wirklich, wirklich einen Verlust und es ist nicht zu erklären. Also es tatsächlich hat Vox und RTL haben auch kein inhaltliches Statement. Also da hatte Inga Leschek noch keine Zeit zu danken, wie toll die letzten 5 Jahre waren. Es gibt keine Begründung. Es gibt einfach keine Begründung derzeit. Und man fragt, also

0: So, wenn man jetzt sagen würde, das ist zu teuer. Ja, nee, kann eigentlich nicht sein, weil man haut ja eine Reality-Show nach der anderen neue raus. Mhm. Und das ist auch nicht günstiger oder teurer als Another Bad Boyfriends. Und die Bachelors performen linear schon lange auch nicht mehr gut, sondern auch nur online gut. Und da war Princess Charming genauso gut. Also es gibt im Moment keine rationale Begründung. Und die einzige Begründung, die man deshalb da rauslesen kann, ist, uns passt diese Programmfarbe einfach nicht mehr rein.
1: Mhm.
0: Und das, wenn das so ist, ist das wirklich, dann ist es ehrlich gesagt eine Schande. Das muss man ganz klar sagen.
1: Also vielleicht schaffen wir es ja in nächster Zeit nochmal so ein bisschen bei irgendwem was rauszukitzeln. Vielleicht hören wir ja nochmal was, was da genau los ist. Bis jetzt haben wir noch nichts gehört. Wir haben nur einen LinkedIn-Post gesehen von Yvonne Blume. Die ist Producerin bei diesem Format gewesen und hat genau Folgendes geschrieben, das kann ich euch ja einfach mal vorlesen. Es war ein Format, das gezeigt hat, wie selbstverständlich queere Liebe erzählt werden kann, dass Menschen Repräsentation gegeben hat, die sie im Fernsehen viel zu selten finden und das hoffentlich bei vielen etwas bewegt hat vor dem Bildschirm und darüber hinaus. Deshalb freue ich mich heute von Herzen über diese Nominierung und gleichzeitig hätte ich mir sehr gewünscht, dass sie nicht das Ende einer Geschichte markiert, sondern ein weiteres Kapitel einläutet. Also das war ein Post, den sie sozusagen, nachdem bekannt wurde, dass das Format dieser letzte Staffel nominiert ist beim Deutschen Fernsehpreis, hat sie dieses Posting eben rausgehauen und das hat auch Wellen geschlagen, dieses Post. Also das haben ganz, ganz viele Kollegen und Kolleginnen aus der Branche auch kommentiert und so. Und ja, es ist einfach ein Trend, den wir beobachten. Es gab vor ein paar Jahren, gab es genau den anderen Trend, ne? Was man so gesehen hat in der ganzen Medienbranche, auch in der Werbelandschaft. Ne? Es alle wollten irgendwie Diversität präsentieren und das manchmal schon, ja auch in Werbespots hatten wir uns auch mal drüber unterhalten, auf Biegen und Brechen, sodass du eigentlich schon dachtest, Leute, jetzt übertreibt das halt so ein bisschen, weil ihr irgendwie so komplett, also es wirkte alles ganz komplett inszeniert. Also man hat da das ganze Gegenteil gemacht eine Zeit lang, ne, dass man wirklich alle abbildet auf ganzer Bandbreite, was ich super finde. Aber eben manchmal wirkte es sehr, ja, und dann brauchen wir da aber noch irgendwie eine Transperson, da noch drei Leute mit Migrationshintergrund und dann noch ein schwules Pärchen und dann noch einen, also ne, die wollten alles auf einmal gefühlt. Ich weiß gar nicht, da haben wir auch mal eine Sendung zugemacht. Ich weiß gar nicht mehr, wen wir da als Gast hatten. War das nicht Andreas Donat aus von der Agentur?
0: Ja, stimmt, von Fame, ne? One.
1: Von
0: ja.
1: Fame One, der dann auch meinte, die sind damit gerade eigentlich komplett überfordert, weil es immer viel, weil es einfach, es wirkte alles sehr gewollt und nicht gekonnt, aber die Intention dahinter war ja eine gute und das war ja super, dass sich etwas bewegt hat und dass man, dass man einfach auch mehr Menschen mit, also People of Color einfach mehr gesehen hat in verschiedenen Formaten und so, ne? Aber, und auch queere Beziehungen, aber dass das jetzt so wieder rückläufig ist, das macht einem wirklich ein bisschen Bauchschmerzen, weil es, ja, also wir haben ja auch eine Kollegin, wir nennen jetzt natürlich keinen Namen und ich sag auch nicht, was das für eine Kollegin ist, aber da haben wir uns auch schon mal drüber unterhalten, wie dann intern auch darüber gesprochen wird, über bestimmte Gegebenheiten, ne? Was, also wenn diese Person nicht mit im Raum ist. Weißt du, was
0: ach so,
1: ich meine?
0: Ja,
1: ist jetzt sehr, ist jetzt sehr
0: nebulös, aber ja.
1: Ja, aber wie sich dann Redaktion intern über bestimmte Leute, wegen bestimmten Gegebenheiten unterhalten, ob man das machen kann, ist, ne, ist nicht zu viel.
0: Ja.
1: Da nicht zu viel. Ja, dabei, das ist ekelhaft. Und leider beobachten wir das eben, dass es eher wieder dahin geht, dass es sehr konservativ wird, was ich aber bei dem Format nicht verstehe, weil die Zahlen haben ja gestimmt, weißt du? Also die Leute gucken es ja anscheinend gerne. Deswegen. Ja,
0: also es war schon lange übrigens gemunkelt, weil schon längst hätte im Prinzip ein Casting-Aufruf da sein müssen, schon längst hätte eigentlich bekannt gegeben werden müssen, wer eigentlich die Princess ist. Wenn man sagen, Prince Charming, die Vorlage, die zuerst da war, hat es ja gar nicht so weit geschafft. Also bei Prince Charming gab es nur, ich glaube nur drei Staffeln und einmal Charming Boys als vierte. Und Princess hat es immerhin zu fünf geschafft. Was bleibt von diesen zwei Formaten? Nicolas Puschmann

0: und Irina Schlauch in diversen Reality-TV-Formaten.
1: Ich habe keine Ahnung, wer das ist, aber schöne Namen.
0: Also, das ist schöne Namen. Das ist natürlich, das muss man an der Stelle sagen, gehört natürlich in einen Wikipedia-Eintrag zu diesem Thema. Nicolas Puschmann ist der erste Prince Charming gewesen und Irina Schlauch die erste Princess Charming. Und das Interessante ist ja, Nicolas Puschmann ist derzeit Teil des Casts von Villa der Versuchung.
1: Ich glaube, den kenne ich.
0: Ja, ich glaube, das bei Gesicht
1: kenne ich. Ja, ja.
0: Ja. Und Villa der Versuchung ist auch nominiert für den Deutschen Fernsehpreis in der Abteilung, in der Kategorie Beste Reality neben Werwölfe. Ja, also es ist traurig. Es interessanterweise macht es die Reality-Welt ein bisschen ärmer, obwohl die Reality-Welt andauernd anwächst. Ja, schon ganz interessant. Aber it is a sad thing. Wir kommen noch später zu den Nominierungen für den Fernsehpreis, was aber in dieses ganze Thema des Backlashes, des Backrolls, des Konservativwerdens passt, ist die Landtagswahl am kommenden Sonntag in Sachsen-Anhalt, in der es eigentlich nur noch um eine große Frage geht. Schafft die AfD eine alleinige Regierung oder ist sie abhängig davon, dass es einen Koalitionspartner gibt? Wenn zweiteres der Fall ist, wird's wild, weil dann werden wir viele, viele Wochen der Hängerei und auch unschöner Diskussionen erleben. Ersteres ist auch nicht geil, weil auch da werden wir unschöne Diskussionen erleben. Sollte die AfD tatsächlich dieses Kunststück schaffen, eine absolute Mehrheit im Landtag von Sachsen-Anhalt zu erreichen, was es übrigens im deutschen Landtagssystem nicht mehr gibt. Also es ist eine absolute Seltenheit gewesen. Das haben eigentlich nur noch die CSU in Bayern ab und an geschafft, aber auch nicht mehr die letzten 10, 15 Jahre. Dann steht eine ganz, ganz große, wichtige Entscheidung im Haus, nämlich ein Wahlversprechen, das die AfD abgibt, das eine Nebelkerze ist, nämlich, dass man den Menschen in Sachsen-Anhalt, dass man sie befreit von der Rundfunkgebührenabgabe für die öffentlich-rechtlichen Medien. Das steht auf den Plakaten. Ich war in der letzten Woche in Sachsen-Anhalt, ich habe diese Plakate gesehen. Auf denen steht, weg mit den GEZ-Gebühren. Daran, also auf diesem einen Plakat stehen schon mal zwei Lügen. Die erste Lüge ist GEZ-Gebühren. Die gibt's nicht mehr. Die heißen schon lange nicht mehr so. Die heißen Rundfunkgebühren und zwar schon seit vielen Jahren. Denn die Gebühreneinzugszentrale, nach denen diese Gebühr benannt war, existiert nicht mehr. So ist die erste Lüge oder Falschbehauptung. Die zweite ist, weg damit. Auch das ist nicht möglich, denn das kann ein Bundesland gar nicht entscheiden. Sondern das ist in der Verfassung drinstehend in Deutschland und somit Thema des Bundestages und einer Zweidrittelmehrheit. Nur die kann das abschaffen im Bundestag. So, erstmal dazu, zu diesem Wahlplakat. Aber jetzt gehen wir mal von der Theorie so ein bisschen weg zu den konkreten Folgen. Und da passiert ja gerade echt viel in Sachsen-Anhalt. Bei deinem Heimatsender, Julia, du bist ja jetzt Thüringerin, dein Heimatsender, der MDR, der Mitteldeutsche Rundfunk.
1: Genau, da war bei denen so die ganz große Frage, ja, wie gehen wir jetzt mit dieser ganzen Thematik um? Ne? Und die haben sich dann, also vor allen Dingen MDR in Sachsen-Anhalt, die haben sich dann schon dafür entschieden, dass sie so hier und da einfach mal Schwarzbild senden oder im Radio kein Ton oder so, ne, um halt ein Zeichen zu setzen, um zu sagen, hier, so könnte es eben bald aussehen, wenn die AfD entscheidet, bei den Öffentlich-Rechtlichen nicht mehr mitmachen zu wollen. Und dann ist euer Regionalfernsehen und auch die Radiosender, die dazu gehören, eben dann nicht mehr da. Und dem MDR wurde dann natürlich auch vorgeworfen, dass sie sich zu sehr in diese Politik einmischen, ne, dass sie zu sehr dann da politisch vielleicht auch lenken oder so. Aber ganz ehrlich, ich meine, es geht um deren Existenz. Es ist doch völlig klar, dass das von deren Seite auch eingeordnet werden muss.
0: Absolut. Und ich muss ganz ehrlich sagen, also wenn du, und so ist es ja, attackiert wirst, hast du auch das Recht, dich zu wehren oder dich dazu zu äußern. Also wenn ich jetzt zum Beispiel irgendwo ein Plakat hinstelle und sage, Julia Krüger gehört abgeschafft, was nicht meine Meinung ist, und das ist nochmal was anderes, weil du ein Mensch bist, also das ist jetzt ein bisschen, bitte versteht die Polemik und Satire darin, dann hast du natürlich das Recht zu sagen, warum? Mhm. Und was passiert denn, wenn ich abgeschafft bin? Wer kümmert sich denn dann um meine Familie? Also so, ja. Das zu erklären, ist ein gutes Recht. Und nichts anderes hat der MDR in Sachsen-Anhalt gemacht, erklärt, was wäre, wenn es den MDR in Sachsen-Anhalt nicht mehr gibt. Dann ist da Funkpause, ja. Und das ist halt, wo fangen wir an, wo hören wir auf? Das ist so absurd, diese ganze Diskussion, an so vielerlei Punkten, weil der MDR in Sachsen-Anhalt verdammt erfolgreich ist. Mhm. Sowohl mit seinem Regionalprogramm Sachsen-Anhalt heute im Fernsehen, wie auch mit den Radioprogrammen. Die MDR-Radioprogramme sind in Sachsen-Anhalt quotenführend. Also vor allem Radio Sachsen-Anhalt oder MDR Sachsen-Anhalt, wie es jetzt heißt. Also das ist total absurd. Also, und das zeigt, dass diese Diskussion ja gar nicht um das Thema MDR und das Programm des MDR geht. Natürlich, es gibt immer Leute, die sagen, ich fühle mich bevormundet und die sagen nicht das, was ich denke, bla bla blub. Mhm. Haben wir auch gleich noch eine andere schöne Statistik für euch. Aber im Kern geht es ja um die Gebühr und die kann man nicht abschaffen. Also ist diese Abschaltung des MDRs, also ergibt irgendwie alles gar keinen Sinn. Und es ergibt dann vor allem keinen Sinn, weil es gibt ja noch zwei andere ungeklärte Fragen. Die eine Frage ist, darüber hat noch niemand nachgedacht und darüber redete gerade keiner, weil man das nicht gerne aufmachen will, von den GEZ-Gebühren, die nicht mehr so heißen, von den Rundfunkgebühren in Sachsen-Anhalt, wird ja nicht nur der MDR finanziert, sondern es wird ja ein gewisser Teil, geht ja an Deutschlandradio und an das ZDF. Und darüber redet gerade gar keiner, das betrifft ja auch das ZDF, natürlich in anderen Größen.
1: Geringeren Teilen, ne?
0: Aber, und da geht es ja nicht darum, ZDF schließen oder nicht, aber auch die sind davon betroffen, sagen aber nichts gerade dazu. Und in Sachsen-Anhalt gibt es 7 sogenannte Bürgermedien. Das sind lokale Fernsehsender, die für die Bevölkerung von der Bevölkerung veranstaltet werden. So einer ist der offene Kanal Magdeburg, in dem auch wir zu empfangen sind, mit in kleiner Runde. Mhm. Und die sind zu, lass mich nicht lügen, 70% oder 75% auch Empfänger von Rundfunkgebühren. Redet auch keiner drüber gerade. Ja. Und da finde ich es auch ganz interessant, weil auch in diesen Sendern arbeiten Menschen, in diesen Sendern senden Menschen, die vielleicht sogar die AfD wählen, denken gar nicht so weit.
1: Ja.
0: Also das ist total skurril.
1: Viele sagen ja auch immer oder beschweren sich dann bei dieser Thematik, warum muss ich eigentlich 18 Euro GEZ-Gebühren da zahlen im Monat, obwohl ich es vielleicht gar nicht nutze. Ich höre dies nicht, ich höre das nicht, ich gucke das nicht, ich gucke keine öffentlich-rechtlichen. Aber man darf nicht vergessen, dass ganz, ganz viele Inhalte, bei denen man gar nicht glaubt oder gar nicht denken würde, dass das von den Öffentlich-Rechtlichen kommt, ne, auch da ist, ne? Also das heißt, viele von euch, die vielleicht denken, sie nutzen es nicht, ihr nutzt es vielleicht doch und wisst es aber gar nicht, dass das von den Öffentlich-Rechtlichen kommt, ne, diese Inhalte. Also es wird ja auch viel auf YouTube und so rausgespielt, ne? Das habe ich letztens auch erst mit einem jüngeren Menschen besprochen, der gemeint hat, er guckt halt eigentlich nur noch YouTube und informiert sich darüber und so, aber so lineares Fernsehen und Mediatheken und so nutzt er eigentlich gar nicht. Und habe ich gesagt, du, auch auf YouTube gibt's ganz, ganz viele Inhalte von den Öffentlich-Rechtlichen, wo du vielleicht gar nicht weißt, dass das von denen ist. Also da müsste man sich dann auch nochmal genauer vielleicht mit befassen. Nur Fakt ist auch, wenn der wenn Sachsen-Anhalt diesen Vertrag, wie auch immer das aussehen sollte, kündigen wird, dann müssen die ja ein Gegenprogramm starten. Und das wird auch Geld kosten. Ne? Also das heißt, es wird für die Leute in Sachsen-Anhalt, es kann nicht günstiger werden, weil es einfach sonst nicht umsetzbar ist. Die Kosten werden dann vielleicht verlagert. Vielleicht heißt es dann nicht mehr Rundfunkgebühr. Sondern es wird dann halt auf Steuern umgelagert. Keine Ahnung.
0: Nee, die wird so heißen, weil die Rundfunkgebühr nicht durch das Land erhoben wird, sondern die Rundfunkgebühr verfassungsrechtlich in der deutschen Verfassung drin steht und deshalb weiterhin bezahlt wird und so heißen wird. Das gilt nicht pro Bundesland, das gilt pro Mensch in Sachsen-Anhalt, in Deutschland. Also das wird sich nicht ändern. Wird sich einfach nicht ändern. Es wird Rundfunkgebühr heißen. Das Einzige, was Sachsen-Anhalt machen kann, ist zu sagen, die Rundfunkgebühren, die in Sachsen-Anhalt erhoben worden sind, die behalten wir jetzt. Und die sind aber mittelgebunden. Das heißt, auch da steht fest, was damit gemacht werden muss, nämlich regionaler Rundfunk veranstaltet. Das heißt, Sachsen. Ja, ja, aber das
1: dann
0: heißt,
1: dann weiß ich schon, wie es aussieht dann. Dann
0: ja,
1: machen
0: natürlich,
1: die halt ein AfD-Programm.
0: Bild.
1: Und dann sind die
0: genau.
1: ganzen AfD-Leute sagen dann, ja, genau, das ist das, was wir sehen wollen. So muss es
0: aber
1: aussehen. Genau.
0: Was man halt auch nicht vergessen darf, ist, bei all dieser Diskussion ist, nehmen wir mal an, Sachsen-Anhalt würde ein eigenes öffentlich-rechtliches Fernsehprogramm und Radio, beides muss gemacht werden, veranstalten. Das wird in der Endkonsequenz teurer, als sich beim MDR zu beteiligen. Denn, was man nicht vergessen darf, der MDR ist ja eine Gemeinschaftsproduktion von drei Ländern. Das heißt, die finanzieren sich gegenseitig. Das heißt, dass man, wenn zum Beispiel in Sachsen-Anhalt etwas teurer ist als das, was man da einnimmt, dann helfen Sachsen und Thüringen mit ihren Geldern. Nur so ist so ein Programm zum Beispiel überhaupt stemmbar, weil man halt über die Masse günstiger produziert. Das ist ja dann nicht mehr möglich. Das geht ja dann einfach nicht. Wie sieht denn dieses Programm dann aus? Das wird viel, viel teurer. Oder
1: ja.
0: Es wird richtig, richtig, richtig, richtig schlimm, weil dann stellt sich ein Moderator oder eine Moderatorin abends vor eine schwarze Wand und erzählt euch was. Also, es ist wild. Und dann muss man sich auch noch fragen, wie sieht das denn eigentlich aus mit den Programmen, die man ja nicht mehr finanziert? Die darf man dann ja theoretisch auch nicht mehr bekommen. Also, wie sorgt man dafür, dass die öffentlich-rechtlichen Programme vom MDR und eigentlich auch vom ZDF, weil das man ja mitbezahlt, nicht mehr verfügbar sind in Sachsen-Anhalt. Plus
1: ja.
0: Diese Podcasts, die man mitfinanziert und diese YouTube-Videos, die dürften theoretisch alle nicht mehr verfügbar sein in Sachsen-Anhalt.
1: Mhm. Ja, verstehe ich auch nicht. Ich weiß, also ganz ehrlich, ich glaube, das wird nicht funktionieren. Also wenn ihr die AfD wählt, weil ihr hofft, dass das dann wegfällt, also ihr könnt es euch, glaube ich, einfach abschminken, weil ich weiß nicht, wie das funktionieren soll. Es ist einfach...
0: Auch noch, dieser Vertrag hat eine Kündigungsfrist von 2 Jahren. Das heißt, es ist dann gültig. Nehmen wir mal an, die AfD kommt in die absolute Mehrheit und regiert dann. Dann kündigen das. Dann dauert es 2 Jahre, 2028. Dann muss verhandelt werden, wie das alles abgewickelt wird. Dem MDR gehören Immobilien, dann gibt es Langzeitverträge, dann gibt es Menschen, die sind nicht kündbar, bla bla blub. So, die werden alle nacheinander klagen. Also alle Menschen, die zum Beispiel im MDR so arbeiten, dass sie quasi nicht entlassen werden können, die werden alle klagen. So, das wird also niemals bis 2028 durch sein. So, dann werden noch ein paar andere Rundfunkhäuser zum Beispiel, der WDR wird dann auch in Karlsruhe vom Bundesverfassungsgericht eine Klage einreichen, bla bla bla. Die werden alle klagen bis zum Gehnimmer. In der Zeit, das wird 4 Jahre dauern, Minimum, dann gibt es eventuell schon diese Regierung gar nicht mehr, die das beschlossen hat. Also es ist absurd. Aber das Schlimme ist, genau diesen Fakt wird die AfD nutzen, um das zu instrumentalisieren. Denn darum geht es im Kern eigentlich. Es geht gar nicht darum, den MDR in Sachsen-Anhalt abzuschaffen, sondern es geht darum, eine Geschichte zu erzählen, wir gegen die. Der böse öffentliche rechtliche Rundfunk und wir. Wir wollen die nicht mehr. Aber selbst wenn wir entscheiden, dass wir sie nicht mehr wollen, werden wir sie nicht los. Seht ihr, so schlimm ist das System.
1: Ja. Ja.
0: Darum geht's. Diese Geschichte erzählt. Und darum, das wird genauso kommen, wenn die in der alleinigen Regierung, am ersten Tag werden die das unterschreiben, um dann 2 Jahre und länger durchs Dorf die Geschichte zu treiben, wir werden die nicht los.
1: Oh, das wird alles ätzend, Maurice. Ich kann dir sagen, die werden da ihr Schindluder treiben. Es wird
0: total.
1: Alles, die werden so viel, weißt du, wenn ich auch Leute höre in Interviews, es ist ganz ehrlich, wir sind kein Politik-Podcast und wir wollen da jetzt auch gar nicht so tief in die Thematik und ganz ehrlich, ihr könnt alle wählen, was ihr wollt. Ihr müsst nur mit der Konsequenz dann eben auch leben. Dafür leben wir in einer Demokratie. Aber wenn ich Leute höre in einem Interview, die sagen, ja, also ich würde denen jetzt auch mal eine Chance geben. Also ich meine, die haben sich ja noch nie beweisen können. Dann gebe ich denen jetzt einfach mal eine Chance und dann gucken wir mal und wir können die ja dann auch wieder abwählen. Dafür sind wir ja in der Demokratie. Aber bitte bedenkt, was die alles anrichten können in diesen 4 Jahren.
0: Ja.
1: Das muss man halt auch mal bedenken. Es ging, also nee, es ist zu historisch jetzt, aber guckt euch die Historie an, wie es früher losging mit der NSDAP. Genauso ging's los, auch in Sachsen-Anhalt. Da haben die Leute auch gesagt, ja, man kann denen ja mal eine Chance geben. Wir haben gesehen, wo wir damit gelandet sind. Es prägt immer noch unser Land heute. Es ist wirklich einfach nur, ich ertrage es nur noch ganz schwer.
0: Weißt du, was das Schlimme sein wird? Das nehmen wir mal an, also ich mache aus meiner politischen Haltung keine Hehl. Ich finde es gut, wenn die AfD nicht gewinnt. Nehmen wir mal an, die AfD schafft es nicht, diese absolute Mehrheit zu kriegen. Da sieht es übrigens in den aktuellen Umfragen auch danach aus. Sie sind ein paar Prozentpunkte davon entfernt. Und in der Vergangenheit hat man öfter mal gesehen, dass tatsächlich diese, gerade bei AfD, diese Umfragen dafür sorgen, dass andere Anhänger von anderen Parteien eher wählen und deshalb es etwas weniger wird als in den Umfragen. Vielleicht ist es so, vielleicht ist es diesmal nicht so. We don't know. Aber nehmen wir mal an, die AfD wird keine 40% kriegen, sondern am Ende sind es 38%. Weißt du, was passieren wird? Alle werden sagen, ach, Gott sei Dank nur 38.
1: Ja, aber die haben doch trotzdem die ganzen Sitze da im Landtag. Ja.
0: Und weißt guckt du, euch mal an, wie die sich benehmen.
1: Die haben doch dann trotzdem die übelste Macht. Die haben doch trotzdem die übelste Macht dann. Also egal, diese Wahl, es wird eine Katastrophe. So oder so wird es einfach scheiße. Also klar muss man jetzt gucken, dass die nicht die absolute Mehrheit kriegen, weil das wäre eine absolute Katastrophe.
0: Ist übrigens meiner Meinung nach immer eine Katastrophe, ne? Wenn eine Partei eine absolute Mehrheit hat, ist nie gut.
1: Voll.
0: Wir können da nicht mehr viel zu sagen, außer wir sind nächste Woche schlauer, muss man ja schon mal sagen, und können uns dann schon ein wenig mehr ein Bild machen. Was aber in diese ganze Diskussion passt, ist eine Statistik, über die ich heute gestolpert bin. Ich fange mal ganz unsexy an. Der Social Media Atlas 2026 der PER-Agentur IMWF und von Toluna. Und jetzt denken sich alle, was ein Scheiß. Aber die Überschrift, die ich jetzt gleich sagen werde, die ist schon sehr, sehr passend und reißerisch. Und zwar, Social Media wird mehr vertraut als klassischen Medien. Und dann denke ich mir erstmal, aua. Also, im Januar diesen Jahres wurden 3600 InternetnutzerInnen gefragt, ab 16 Jahre. Da gab es unterschiedliche Fragen. Wem vertrauen sie mehr? Was konsumieren sie mehr? Und es zeigt, dass 43% aller Befragten, das sind 6% mehr als im Vorjahr, und bei den jüngeren 20- bis 49-Jährigen sogar 2/3 Social Media mehr vertrauen als klassischen Medien. Vorrangigerweise Posts von Freunden und Bekannten.
1: Gefährlich.
0: Das ist ja immerhin noch gefährlicher, wollte ich gerade sagen. Also auf private Kontakte verlassen sich 35% der Befragten. Übrigens in der Gen Z sind es 47, in der Gen Y, das sind wir, Julia,
1: ich 46%. Bin Millennial.
0: Ja, aber Millennial
1: ist
0: keine
1: Gen.
0: Gen
1: Y.
0: Ja. Es ist Gen Y.
1: Okay.
0: Also, dein Sohn ist Gen Alpha übrigens. Du bist Gen Y und zwischen uns ist die Gen Z. Es geht nämlich mal, habe ich mich letztes Mal beschäftigt. Es geht mal A, B, C, D, E, F, G. Das ist ganz funny. Anyway. Und das ist noch interessant, auf welchen sozialen Medien diese Menschen unterwegs sind. Also von allen Befragten waren 84% überhaupt auf Social Media unterwegs. 77% bei WhatsApp, 47% bei YouTube, wobei man sich da mal fragen muss, ist YouTube ein Social Media? I don't know.
1: Ja, 64%
0: Facebook und Instagram 60% und dann noch knapp 47% bei TikTok. Ich finde das eine alarmierende Information. Das heißt, dass im Prinzip bei der Gen Z sieht man es schon, 47% hören auf Freunde und 2/3 hören gar nicht mehr so richtig auf klassische Medien. Das ist hart gefährlich, weil damit ja jeglicher qualitativer Journalismus, verantwortungsvoller Journalismus ausgehebelt ist. Und ich mich da wirklich langsam frage, was ist mit den Leuten los? Ich frage mich das wirklich. Was ist los mit euch?
1: Naja gut, bei den jungen Leuten kann man das ja ganz gut erklären. Die wachsen halt ganz anders auf als wir. Als wir aufgewachsen sind, da gab es eben die klassischen Zeitungen, die zu Hause abonniert wurden. Die sind zu Hause reingeflattert. Und das war dann auch noch das Regionalblatt zum Teil. Und
0: die Volksstimme war das bei mir. Wie heißt das in Erfurt?
1: Das weiß ich gar nicht. Das muss ich mal gucken.
0: Ist das die Thüringer Allgemeine?
1: Ja, es gibt die Thüringer Allgemeine, genau. Mhm. Im Eichsfeld gibt es halt richtig das, wie heißt denn das? Eichsfeldblatt, glaube ich. Also wo es dann wirklich regional auch, heißt das Eichsfeldblatt? oh Gott, da muss ich mich nochmal genauer mit befassen, aber da gibt es eben auch sowas. Steht Eichsfeld, meine ich, im Titel. So sind wir aufgewachsen und dann gab es das klassische Fernsehen. Es gab die Nachrichten, es gab die Tagesschau oder eben von den Privaten, das konnte man sich aussuchen. Und jetzt mittlerweile, Maurice, wie überfordernd ist das für diese jungen Menschen, die einfach so viel Information bekommen? Du kriegst es doch gar nicht eingeordnet. Und deshalb, ich sage es immer wieder, es fehlen Unterrichtsfächer, die sich mit Medien befassen, ja, dass man absolut den Kindern beibringt, wie informiere ich mich richtig? Wem kann ich was glauben? Wie recherchiere ich nochmal etwas nach und auch nicht immer nur die KI fragen, weil auch die macht Fehler. Weißt natürlich du? Also es sind erschreckende Zahlen, aber es verwundert mich nicht. Also wir müssen da richtige Medienarbeit betreiben. Also das ist wichtiger denn je, ganz ehrlich. Vor allen Dingen im privaten Umfeld, auch beim Onkel um die Ecke. Da solltet ihr euch mal fragen, ist das jetzt richtig, was der da mir jetzt bei WhatsApp weitergeleitet hat? Auch das solltet ihr nicht alles glauben. Auch wenn es vielleicht echt wirkt oder so. Man weiß ja nie, was da alles so in den WhatsApp-Gruppen rumgeht. Aber es ist, es ist traurig. Es ist wild.
0: Ich habe mal recherchiert, in Thüringen gibt es zwei große Regionalzeitungen, und zwar die Thüringer Allgemeine und die Thüringische Landeszeitung. Und in deiner Heimatregion Eichsfeld, das sind die Eichsfelder Nachrichten, glaube ich.
1: Nee, das heißt anders. Nee?
0: Na, dann gibt es das Blatt nicht mehr.
1: Also es gibt auf jeden Fall, es gibt ein ganz, ganz tolles Radioprogramm, das ist die Eichsfeld-Welle, und die machen auch auf Social Media, also die machen komplett regional. Und das ist, Maurice, also wirklich, das ist, da musst du dich mal mit befassen. Die machen das so, so
0: super. Warum sagst du ermahnend Maurice?
1: Nein, weil ich weiß, dass du für solche Projekte auch brennst.
0: Ja,
1: für solche regionalen Projekte, das meine ich. Also ich wollte dir nur sagen, du würdest das so abfeiern, wenn du dich da mal mit befasst, was die da auf die Beine stellen, ehrenamtlich, neben dem eigentlichen Job noch. Und die machen das so super und so hochprofessionell. Und ich finde das einfach so wichtig, aber das ist auch nochmal ein anderes Thema, haben wir ja auch schon öfter drüber gesprochen, warum regionales Fernsehen und regionales Programm auch wichtig ist für Regionen. Aber trotzdem, es ist alarmierend, also
0: ja, total.
1: Wir müssen da wahrscheinlich ein bisschen Medienarbeit betreiben.
0: Es gibt in dieser Statistik eine kleine Ungenauigkeit, weil Social Media ist nicht Social Media. Man hat die Leute nicht gefragt, welchen Profilen sie folgen. Also ich kann natürlich auch der Tagesschau auf Instagram folgen oder Julian Reichels News. Das ist ein erheblicher Unterschied. Zweiteres würde ich euch nicht empfehlen. Ersteres schon sehr. Und beides ist aber Social Media. Also da muss man auch nochmal so ein bisschen, das ist so eine kleine Ungenauigkeit in dieser Statistik. Ne? Aber du hast absolut recht. Medienbildung ist so, so wichtig und so, so vernachlässigt, dass man eigentlich einem die Spucke wegbleibt, wenn man das mitbekommt. Weil wir gegen Ende laufen, wollen wir mit euch noch schnell die Nominierungen für den Deutschen Fernsehpreis durchgehen. Wir haben es versprochen. Normalerweise würden wir sagen, ach komm, lass weg. Aber wir haben es versprochen.
1: Jetzt haben wir uns schon angeteased.
0: Jetzt müssen wir es auch machen. Wollen wir es abwechselnd machen?
1: Ja. Wollen wir jede Kategorie?
0: Ja, einmal schnell durch.
1: Na los, komm.
0: Dann fang du mal an mit Beste Unterhaltungsshow.
1: Beste Unterhaltungsshow, Sing mein Song, das Tauschkonzert, Wer weiß denn sowas und Wer weiß wie, wann, was war. Ach so, Stefan Raab, ne? Stefan Raab und Barbara Schöneberger. Ja,
0: genau.
1: Ich wäre für Sing mein Song, weil das finde ich ist wirklich ein ganz, ganz tolles Format.
0: Ja.
1: Liebe ich, gucke ich sehr gerne.
0: Okay, wir geben also auch ab, wer gewinnen soll. Okay, gut, dann pass auf. Beste kommt.
1: Ja, oder lass das machen.
0: Genau, aber immer nur der redet. Das heißt, ich sag jetzt nichts dazu. Okay, beste Comedy, beste Late Night, Die Anstalt im ZDF, Heute Show Extra, Next Stop Köster und TV Total Pro7. Ich bin für Heute Show Extra, Next Stop Köster, weil das ist so großartig. Wer die Fahrstuhlinterviews von Köster und Markus Söder mal gesehen hat, der wird wenig bessere Unterhaltung im deutschen Fernsehen finden.
1: Ja, so, bestes Factual Entertainment, The Race, Join, Road Trip Australien, drei Spitzenköche auf vier Rädern, Kabel 1 und Songtrip ZDF. Ich habe nichts davon gesehen, würde jetzt einfach mal aus dem Bauchgefühl raus sagen, Road Trip Australien, weil ich mag Australien und ich koche gerne und das könnte mich interessieren. Ich habe keine Ahnung.
0: Songtrip ist eine große Empfehlung. Finde ich besser, ehrlich gesagt, sogar, guck's dir mal an, im ZDF ist ganz, ganz tolle, toll.
1: Ist das auch mit bekannten Sängern und Sängerinnen?
0: Genau, da fahren deutsche Sänger in irgendwelche Länder und fangen an, ihre Songs neu zu interpretieren mit lokalen MusikerInnen. Da gibt's eine ganz, ganz tolle Folge, ich glaube mit...
1: Bestimmt aus Namibia, ha, Maurice?
0: Nee, aber ich bin mir nicht sicher, was. Ich weiß nicht mehr, wer es war, aber die ist in Island. Und dann nehmen die halt, was, Steffi von Silbermond? Das kann ich mir eigentlich gar nicht vorstellen. Also ich weiß nicht mehr, wer es war, aber ganz toll. Dann auch mit isländischen Künstlerinnen und Künstlern und so. Also wirklich fantastisch.
1: Cool.
0: Die diese Songs gemeinsam mit dem Neuinterpretieren. Das ist wirklich richtig gut. Songtrip, super teures Format. Ich glaube, deshalb auch immer zu diskutieren.

0: Exposition. Ganz tolles Format. Beste Unterhaltung Reality. Princess Charming, haben wir schon viel zu gesagt. RTL Plus. Villa der Versuchung. Sat.1 Bunny Chai. Werwölfe. Das Spiel von List und Täuschung. Und ich muss sagen, Werwölfe geht in die zweite Staffel. Hat mich in der ersten total überzeugt. I'm a huge fan.
1: Sehr gut. So.
0: Scheiße, oh, jetzt wird's wild.
1: Oh nee, das kann ich nicht. Oh weia, beste Moderation, Einzelleistung, Unterhaltung. Boah, das sind jetzt eine Menge Let's Dance-Tänzer, deren Namen ich ganz schwer nur aussprechen kann. Evgeni heißt der, glaube ich.
0: Ich glaube, Evgeni.
1: Den schaffe ich nicht. Das kann ich
0: Lass
1: nicht.
0: Lass die Nachnamen weg.
1: Ja, also das geht nicht. Martha Arndt, Malika Zuma.
0: Malika. Nee,
1: Malika. Ach krass, da sind Tänzerinnen und Tänzer. Mhm. Ist ja interessant.
0: Das ganze Ensemble sogar.
1: Das ganze?
0: Mhm.
1: Ah, na gut.
0: Geil,
1: okay,
0: ne?
1: Pierre M. Krause für Kurzstrecke mit Pierre M. Krause und Laura Vantora für Deutschland sucht den Superstar. Okay.
0: Ich habe eine kurze Frage.
1: Viele RTL-Leute.
0: Was hat denn, RTL ist der Stifter dieses Jahr übrigens, ja. By the way. Merkt man gar nicht. Was ist denn die moderative Leistung des Ensembles bei der Let's Dance? Weil die Kategorie heißt beste Moderation.
1: Ja, und Einzelleistung, Unterhaltung. Vielleicht.
0: Ja, aber wenn du ein Ensemble nominierst, hat das ja wenig mit Einzelleistung zu tun.
1: Ja, stimmt.
0: Also die Nominierung des Ensembles von Let's Dance findet in dieser Kategorie nur statt, weil es keine Kategorie dafür gibt.
1: Ja.
0: Weil die passt da gar nicht rein.
1: Nee, ganz komisch. Also ich bin für Pierre M. Krause, einfach auch aus Prinzip.
0: Ich auch. Beste Regieunterhaltung. Knut Fleischmann, Ninja Warrior, Carsten Seibt, Silvester Schlagerboom 2026. Das hat natürlich alles, man kann das jetzt, der Inhalt hat nichts mit der Regie zu tun. Ne?
1: Carsten Seibt. Carsten, mein Lieber, ich drück dir ganz doll die Daumen, weil Carsten ist auch Regisseur bei Hol dir deine Show, beim MDR, bei meinem Format. Und das hat der sowas von verdient, weil ich habe, möchte ich sagen, mit kaum einem Regisseur zusammengearbeitet, der so gut ist wie der Carsten. Weil Carsten, der holt einen einfach runter. Der ist immer gechillt, der gibt einem ein gutes Gefühl. Auch wenn es im Hintergrund richtig wild wird, ist der wirklich der Fels in der Brandung. Man kann es nicht anders sagen. Also brauchst gar nicht weiter vorlesen. Carsten auf jeden Fall, der macht's.
0: Der Vollständigkeit halber, Johannes Spieker für Wer stiehlt mir die Show? Und für Joko und Klaas gegen ProSieben ist auch nominiert. Für wen bist du, Julia?
1: Ich bin auf jeden Fall für Carsten.
0: Okay, machen wir mal weiter. Bestes Buch, ich glaube, du bist dran.
1: Ach so. Oh, echt jetzt? Müssen wir das jetzt alles noch vorlesen?
0: Ja, es sind doch nur noch zwei Rubriken.
1: Oh, bestes Buch oder Dietmar Jakobs, Christian Ehring für Extra 3 vom 23.10.2025, Streit ums Stadtbild, Merz Poltert, dann Dr. Christoph Manschreck, Nicole Stimmen für Eurovision Song Contest, das deutsche Finale 2026, Martin Waldmann für Heute Show Extra, die unglaubliche Geschichte von Elon Musk.
0: Mhm. Beste Ausstieg, ja. Keine Ahnung.
1: Ja, weiß ich auch nicht.
0: Keine Ahnung. Buch ist halt so eine Sache, da kann man nicht viel zu tun. Beste Ausstattung, Unterhaltung. Katja Konvents und Paola von Grischheim für Let's Dance. Johannes König, ein sehr gutes Quiz mit hoher Gewinnsumme. Und Florian Wieder für die Inszenierung des Vorentscheids des Eurovision Song Contest Deutsches Finale 2026.
1: Mhm.
0: Ich muss sagen, dass tatsächlich der ESC-Vorentscheid unfassbar gut aussah in Deutschland. Man hat das gesehen. Das war wirklich sehr, sehr gut. Trotzdem finde ich das Design, vor allem das Lichtdesign für ein sehr gutes Quiz mit hoher Gewinnsumme, sehr gut. Deshalb bin ich dafür.
1: Sehr gut. Gut, alles
0: haben
1: klar.
0: Wir's.
1: Jetzt haben wir das auch. Jetzt haben wir alles gesagt und wir sind ganz gespannt, wer dann am Ende gewinnt. Ich habe das letztes Jahr schon gesagt. Ich würde einfach viel, viel lieber auch noch mehr Neuheiten sehen. Es ist mir alles immer dasselbe. Also,
0: aber es gibt doch keine Neuheiten.
1: Ja,
0: die trauen sich doch alle nichts.
1: Hol dir deine Show ist zum Beispiel was Neues. Solche regionalen Sachen könnte man schon auch mal würdigen, finde ich. Also guckt mal ein bisschen mehr noch auch in den Sparten, weil da ist vielleicht noch ein bisschen Innovation. Da passiert mal vielleicht noch was Neues. Aber
0: also, dass Laura von Torra DSDS moderiert hat, ist ja wohl mega innovativ. Er ist preiswürdig, beste Moderation.
1: Naja, gut, alles klar. Also, wir sind am Ende der Sendung angelangt. Wir machen uns jetzt schon ready für die goldene

0: Berichterstattung einkaufen kann. Das ist eine reine Entscheidung der Redaktion. Man kann Anzeigen schalten, das können auch politische Parteien, können auch Initiativen machen. Die sind aber dann nicht in meiner Verantwortung und auch nicht die in der Redaktion, sondern wir entscheiden selber, was denken wir, was wollen wir am Ende über eine Region, über eine Stadt, einen Landkreis.
1: Guten Abend, Schwerin!
2: Moin! Schön, dass ihr da seid!
1: Schön, dass wir hier sein dürfen. Geile Geschichte, Tag der Deutschen Einheit, Teil 2, sage ich immer wieder. Wir feiern mit euch heute richtig, was das Zeug hält.
3: Der Tradition folgend richten wir damit in diesem Jahr.

0: Herzlich willkommen zum diesjährigen Kurz und Gut im Kurzfilmwettbewerb.
1: Herzlich willkommen zu Kurz und Gut.
0: Schön, dass ihr alle da seid. Wir freuen uns, dass ihr alle hier im OK euch eingefunden habt.
2: Ich bin Mila und ich mache die Moderation dieses Jahr bei Kurz und Gut. Wir sind gerade dabei, unsere Moderationstexte zu schreiben und ein bisschen Zeitdruck haben wir, aber ich denke, wir schaffen das. Ich hoffe, die Stimmung wird so gemütlich sein und dass man einfach einen schönen Abend zusammen hat.
3: Wir haben heute den Tag über alles vorbereitet. Für uns hat sich herausgestellt, dass wir noch viel zu tun machen müssen. Aber es hat sich sehr gelohnt. Und die Sendung selber und die Veranstaltung selbst war dann extrem entspannt. Es hat alles funktioniert.

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Herzlich willkommen im offenen Kanal Wernigerode und herzlich willkommen bei diesem Wahlforum, bei dem wir die regionalen Kandidaten für diese spannende Landtagswahl in Ihrem Wahlkreis, im Wahlkreis 16, zu Wort kommen lassen wollen. Mein Name ist Kathi Löwe. Ich darf Sie in den nächsten geplant anderthalb Stunden vertreten, denn ich will gar nicht meine Fragen loswerden. Ich möchte Ihre Fragen stellen. Dazu sind wir heute hier. Wir haben ein Live-Format. Live im Studio begrüße ich relevanten Parteien, sage ich mal, die sechs, die aktuell im Landtag vertreten sind, plus den BSW, der hier heute auch dabei sein kann. Und das Schöne ist, wir haben uns das echt kurzfristig überlegt und trotzdem sind alle gekommen. Dafür erstmal ein Dankeschön und an dieser Stelle auch gleich vorab ein Dankeschön an das ganze Team vom offenen Kanal Wernigerode, welches das Ganze heute hier technisch begleitet. Ein Wahlkampf, der wirklich, wirklich spannend war und ich habe solch einen Wahlkampf noch nicht erlebt. An dieser Stelle haben wir wahrscheinlich schon unzählige Wahlforen, Interviews mit den Spitzenkandidaten gesehen. Aber was haben eigentlich unsere regionalen Kandidaten so auf der Planung? Und das wollen wir heute erfahren. Zwei Worte sind mir in diesem Wahlkampf unwahrscheinlich oft begegnet und das waren die Worte Demokratie und Heimat. Dass wir eine Demokratie haben, führt dazu, dass wir solch ein Wahlforum durchführen können. Denn jeder darf seine Meinung sagen, jeder kann seinen Plan für diese Wahl auch öffentlich sagen. Und Heimat bewegt uns natürlich immer am meisten. Deswegen heute die Kandidaten, die für Sie hier ins Rennen gehen. Ja, ich würde mal sagen, wir steigen erst mal ein mit der Vorstellung der Kandidaten.

haben, damit wir auch hier straff durch den Abend kommen und viele Themen haben, Stellung übernehmen, denn sonst haben wir da schon eine halbe Stunde mit über die Runde gebracht, das wollen wir nicht. Und deswegen habe ich mir erlaubt, vorher ein paar Fragen zu stellen und vorher den Kandidaten ein paar taktisch-technische Daten aus den Rippen zu leiern. Und das Spannende ist eigentlich, dass wir eine extrem hohe Breite an Altersdurchschnitt haben, denn zwischen dem jüngsten und dem ältesten Kandidaten liegen in der Tat 58 Jahre. Mehr verrate ich jetzt nicht. Ausrechnen kann sich das dann jeder selbst. Und beginnen möchte ich mit dem Kandidaten der AfD, Frank-Ronald Bischoff. Er ist 78 Jahre alt, geboren in Aue und wohnt jetzt in Stiege. Er ist Elektromonteur, Ingenieur für Elektrotechnik und Hochfrequenztechnik, Diplom-Jurist, Unternehmensberater, Stadtrat und Mitglied des Kreistages. Seit 2014 ist der AfD-Förderer, seit 2016 Mitglied und seit 2017 im Kreisvorstand. Er belegt den Landeslistenplatz 33. Ich habe ihn gebeten, drei Worte über sich zu verlieren und die drei Worte sind bodenständig, Klartext und Kameradschaft. Und sein Statement dazu, Realität schlägt immer gewünschte Wirklichkeit. Ebenso bei uns in der Runde ist Joachim Pasemann mit 62 Jahren ein gebürtiger Wernigeröder, der Facharbeiter und freigestellter Betriebsratsvorsitzender ist, 45 Jahre in der IG Metall aktiv ist und seit September 2025 im BSW aktiv ist. Drei Worte über sich benennt er mit ehrlich, zuverlässig und verantwortungsbewusst und sein Statement ist, ich bin für Frieden, keiner hat das Recht, einen Krieg zu führen, arbeiten muss sich wieder lohnen. Das waren schon zwei Statements, aber ist nicht schlimm, das nehmen wir so mit. Von der CDU geht Bianca Heine ins Rennen, unsere einzige Dame in der Runde mit 28 Jahren als Harzgeröderin hier bei uns im Forum. Sie ist Verwaltungsbeamtin im Ministerium für Infrastruktur und Digitales im Land Sachsen-Anhalt und seit 2023 in der CDU. Sie ist ebenfalls seit dem September 2024 Stadtverbandsvorsitzende in Harzgerode und im CDU-Kreisvorstand. Sie hat auch noch verschiedene andere Ämter, aber da kann sie uns vielleicht selbst nachher noch was dazu sagen. Drei Worte über sich. Sie benennt sich als ehrgeizig, zielstrebig und optimistisch. Ihr Statement ist, lieber heute eine unbequeme Wahrheit aussprechen, als morgen ein bequemes Versprechen nicht halten können. Von der FDP geht Florian Pascal Feger ins Rennen. Er ist 22 Jahre alt, kommt aus Ballenstedt und Magdeburg. Das wechselt gerade so ein bisschen, wie ich eben erfahren habe. Er ist Pflegefachkraft und FDP-Mitglied seit 2023. Seit 2025 Schatzmeister im Kreisverband und bei den jungen Liberalen heißt das, mit Abkürzungen habe ich es manchmal schwer, seit 2024 und er ist ebenso inzwischen stellvertretender Landesvorsitzender. Seine drei Worte sind ehrlich, Macher und zielstrebig. Sein Statement, ich will kein Abgeordneter sein, der seiner Fraktion hinterherläuft. Ich will ein Abgeordneter sein, der seiner Überzeugung folgt und Verantwortung für seine Heimat übernimmt. Dann unser Jüngster in der Runde, Lennox Schrickel mit jungen 20 Jahren, aber in Wernigerode, glaube ich, kein Unbekannter, denn er ist schon viele Jahre aktiv hier. Er ist im Moment Student von Wirtschaftsingenieurwesen, seit über 5 Jahren in der Politik bereits bekannt, Kandidat auch schon bei der Kommunalwahl 2024 gewesen und seit 2023 im Kreisvorstand für Bündnis 90 Die Grünen. Seine drei Worte sind authentisch, optimistisch und Macher. Und sein Statement, wir wollen nicht einfach mehr Windräder und Solaranlagen, wir wollen ein Energiesystem, das sauber, bezahlbar, unabhängig und für unsere Industrie ein Standortvorteil ist. Für die Linke bei uns in der Runde Alexander Luft mit 36 Jahren aus Halberstadt. Er vertritt heute die Wernigeröder-Kandidatin, die leider nicht dabei sein konnte. Aber ich denke, das kriegen wir auch gut hin. Er ist Steinmetzmeister und aktuell Softwareentwickler, seit 2016 Mitglied der Linken und seit 2021 Kreisvorsitzender. Seine drei Worte. Er bezeichnet sich als offen, engagiert und verlässlich. Sein Statement, egal welchen Alters, wer im ländlichen Raum lebt, wird mit fehlender Infrastruktur alleingelassen. Statt gegenzusteuern, lassen Bund und Land die Kommunen finanziell ausbluten, sodass selbst freiwillige Leistungen für Kinder und Jugendliche wegbrechen. Und last but not least, Professor Dr. Armin Willingmann, wahrscheinlich den meisten bekannt, denn er ist einer der Spitzenkandidaten, die seit Monaten hier einen großen Marathon in diesem Wahlkampf bestreiten, kann man so sagen.

0: Aber er ist auch nicht erst ganz neu in der Politik, denn wir kennen ihn als aktuellen Minister im Kabinett des Landes Sachsen-Anhalt. Er ist 63 Jahre und in Dinslaken geboren, aber seit über 2 Jahrzehnten überzeugter Wernigeröder. Und hat mal als Jurist mit seiner Professur für Wirtschaftsrecht an der Hochschule Harz gearbeitet und dann als Rektor sich auch einen Namen in der Wissenschaft gemacht. Er hat viele, viele Posten über den Staatssekretär, den Wirtschaftsminister bis heute zum Minister für Wissenschaft, Energie und Klimaschutz und Umwelt dann schon durchlaufen. Sein Statement ist, er möchte dafür sorgen, dass die Mehrheit der demokratischen Mitte erhalten bleibt und wir mit einer demokratischen Grundordnung weiterhin dieses Land regieren können. Und er benennt sich als erfahren, faktenbasiert und kompromissfähig. So der Schnelldurchlauf durch unsere Kandidaten. Und ich sehe nebenbei schon, dass hier schon die ersten Zuschauerfragen reinkommen. Aber ich würde gern mit einer Frage, die mir persönlich und den Kollegen, die hier hinter der Kamera sind, die wirklich uns unter den Nägeln brennt, anfangen. Denn wir benutzen hier heute ein Medium, den offenen Kanal, von dem viele gar nicht so richtig wissen, was ist denn so ein offener Kanal einfach? Ein offener Kanal ist ein Bürgerfernsehen und das, was wir hier heute tun, kann jeder von Ihnen tun. Denn jeder kann vor diese Kamera treten, kann hier sich in diesen offenen Kanal einmieten und kann seine Themen öffentlichkeitswirksam darstellen. Und das ist eigentlich ein ganz wertvolles Gut, was wir haben. Und dieses Gut steht gerade so ein bisschen in dem aktuellen Wahlkampf auch auf der Agenda. Das ist nämlich kein Hobbyprojekt, das muss auch irgendwie finanziert werden und es hängt am Rundfunkstaatsvertrag. Wer den aktuellen Wahlkampf verfolgt, der weiß, dass der Rundfunkstaatsvertrag gerade durch die AfD schnell aufgekündigt werden soll. Und viele sagen, ja, ist ja bis Ende 2028 noch Zeit, bis das dann greift. Aber so ist es hier beim offenen Kanal eben nicht ganz, denn die Fördermittel können auch schon früher auslaufen. Daher können Sie sich wahrscheinlich denken, an wen die erste Frage geht. Herr Bischoff, ich möchte Sie mal dazu befragen. Sie sind ja heute hergekommen in den offenen Kanal und nutzen auch gern dieses Medium, um sich selbst vorzustellen. Aber die AfD sagt, gerade die offenen Kanäle sind etwas, was schnell bestenfalls verschwinden soll. Wie stehen Sie dazu? Das Mikro liegt vor Ihnen auf dem Tisch. Genau.
1: Da habe ich eine ganz klare Aussage dazu. Hört man mich?
0: Ja.
1: Wir sind dafür, dass der öffentlich-rechtliche Rundfunk als auch die offenen Kanäle eine Grundversorgung an Informationen herstellen und darstellen und ideologische Fantasieprojekte nicht befördern.
0: Das heißt, an der Stelle, wir haben noch ein bisschen Redezeit über, deswegen würde ich gerne noch mal nachfragen. Sie stellen wirklich dieses Medium offenen Kanal in dem Konstrukt, wie wir es jetzt kennen, in Frage?
1: Seit meiner Kenntnis nach ist der offene Kanal in der Region Wernigerode beheimatet. Aus Halberstadt höre ich dazu wenig und der Harzregion nur noch sporadisch. Deshalb ist die Frage, die Sie sich selbst stellen müssen, ist der offene Kanal eigentlich ein Medium, das alle Bürger des Harzkreises erreicht? Vielen Dank.
0: Dazu vielleicht kleine fachliche Einordnung. Es ist der offene Kanal Wernigerode, der für das Stadtgebiet Wernigerode ausgelegt ist. In Halberstadt haben wir zum Beispiel das Regionalfernsehen Harz, was da vor Ort ist. Und ich würde die Frage aber gern noch mal an Frau Heine geben. Die CDU möchte den Beitrag senken, aber gleichzeitig Bürgermedien sichern. Wie soll es finanzierbar sein und wie stehen Sie zu Formaten wie diesem offenen Kanal?
2: Ja, vielen Dank für die Frage. Also grundsätzlich hat der offene Kanal für mich auf jeden Fall eine Daseinsberechtigung, ne? Ich glaube, sonst wären wir auch heute alle nicht hier, wenn wir dem nicht positiv gegenüberstehen würden. Ich finde auch, der offene Kanal ist keine Konkurrenz zu privaten Anbietern zum Beispiel, sondern eher eine Ergänzung, gerade, wir haben es eben schon erwähnt, für die lokalen Medien, für die lokale Berichterstattung und stellt für mich auch so ein bisschen die Medienvielfalt dar. Ich weiß, der offene Kanal macht auch viel mit Jugendbildung und Jugendpartizipation. Das finde ich ganz toll zum Beispiel. Genau, ich glaube, was wichtig ist, nochmal zu erwähnen, wir möchten natürlich langfristig einerseits den Beitrag senken, ja, aber auf jeden Fall den Rundfunkmedienstaatsvertrag beibehalten. Und Wir sind auch der Meinung, oder ich auch als CDU, ich vertrete ja die CDU, dass man ARD und ZDF harmonisieren muss mehr. Da haben wir auch konkrete Vorschläge gemacht im Wahlprogramm. Und was ich auch noch sagen möchte, ist, wenn man den Rundfunkstaatsmedienvertrag kündigt, ich glaube, das ist ja immer so ein bisschen das, der Vorurteil, entfallen nicht gleichzeitig die 18,36 Euro, die man zahlen muss an GEZ-Gebühren. Das ist ein Irrtum, denn es ist verfassungsrechtlich auch so vorgesehen, dass man dazu dann eine finanzielle Alternative anbieten muss, also die auch gegenfinanziert werden muss. Genau, das dazu vielleicht.
0: Dann danke. Ich würde diese Frage aber, weil sie auch relativ kontrovers diskutiert wird, auch gern nochmal an meine rechte Seite weitergeben. Herr Professor Dr. Willingmann, in den anderen Wahlprogrammen liest man da wenig drüber. Wie stehen Sie denn dazu?
3: Ja, man muss darüber nicht viel lesen. Für die SPD ist das Thema öffentlich-rechtlicher Rundfunk eine absolute Muss-Einrichtung, zwingend, dass es das gibt, übrigens auch in einer großen und breiten Vielfalt. Wir können uns darüber streiten, ob die finanzielle Ausstattung so sein muss, wie sie im Moment ist. Da kann man durchaus drüber nachdenken, aber ganz klar ist, wir wollen keine staatlich gelenkten Medien, keinen Grundfunk, wie ihn die AfD ja offenbar vorhat, sondern wir möchten selbstverständlich am öffentlich-rechtlichen System festhalten und an der Ergänzung durch den offenen Kanal. Und damit hier keine Irritationen entstehen, ich will es nochmal auf den Punkt bringen. Wenn man aus dem Rundfunkstaatsvertrag austritt, wenn man also meint, damit die Gebühren sparen zu können, entfällt eine der Finanzierungsgrundlagen für den offenen Kanal. Denn diese werden über die Landesmedienanstalt gefördert und die wiederum kassiert einen Teil dieser Beiträge, die wir alle monatlich entrichten für den Rundfunk. Es ist also ein komplexes Thema. Da kann man schnell mal populistisch sagen, wir wollen aus dem Rundfunkstaatsvertrag raus. Dahinter steckt aber eine ganze Menge und für den offenen Kanal wäre es tatsächlich eine schwierige Entwicklung. Ich persönlich würde es außerordentlich bedauern. Sie haben sich etabliert und es ist ein gutes Bürgerfernsehen.
0: Was der offene Kanal auch macht, ist zum Beispiel das Streamen von Stadtratssitzungen. Ein wichtiges, wie ich finde, eine wichtige Möglichkeit, sich auch zu informieren, was in den Gremien läuft. Ich würde mal die Frage an Herrn Schrickel weitergeben. Wie sehen Sie das Thema? Denn brauchen wir offene Kanäle und machen die eine wertvolle Arbeit? Oder ist das ja ein Medium, wie die AfD es darstellt, wo Gesinnungslenkung, sage ich mal, betrieben wird?
4: Also auf jeden Fall brauchen wir ein Medium wie den offenen Kanal. Ich bin auch dem offenen Kanal sehr dankbar, dass sie die Stadtratssitzungen filmen. Ne, noch erfreulicher wäre es, wenn auch die Ausschusssitzungen gefilmt werden würden, weil es ist im öffentlichen Interesse, was da teilweise von sich gegeben wird. Und es ist wichtig, dass ja auch von der Medienvielfalt her, dass wir hier lokal etwas mitbekommen und nicht nur beispielsweise die Volksstimme hier als Alternative haben, noch ein Videoformat. Von daher bin ich sehr dankbar, dass es den offenen Kanal gibt und finde die Formate sehr sinnvoll.
0: Dann danke ich erstmal und ich denke, da kann jeder für sich selbst ein bisschen einordnen, wie wichtig das ist, wie häufig man es konsumiert und wie sehr man sich dessen bedient. Ein weiteres Thema, ich würde schon in das nächste Thema springen. Wir haben vorab gleich nochmal fürs Publikum einige Fragen schon von Ihnen bekommen und hier kommen auch parallel schon die Fragen rein. Ich versuche das ein bisschen zu clustern, denn viele Themen sind ähnlich und viele Menschen berühren die gleichen Themen. Ein Thema, was im Vorfeld schon kam, ist das Thema Bildungssystem. Das Bildungssystem an der Stelle ist in Sachsen-Anhalt, würde ich mal sagen, vielleicht nicht auf den vorderen Plätzen. Im Ranking sind wir ziemlich weit hinten, um genau zu sein. Und ich glaube, wir sind uns einig, es muss was passieren. Es muss sich etwas verändern. Aber was genau soll denn da passieren? Und was wollen wir wirklich für unsere Kinder, für unseren Nachwuchs, der in Zukunft ja auch unsere Gesellschaft gestalten soll? Da gibt es ganz unterschiedliche Positionen, die wir da haben. Und an der Stelle wollen wir ein bisschen auf verschiedene Themen blicken. Es geht um das Thema Schulstruktur. Die einen wollen zum Beispiel ein längeres gemeinsames Lernen. Die anderen wollen, dass das System bleibt, wie es ist. Und die Dritten wollen zum Beispiel die Schulpflicht ganz abschaffen und das Ganze auch in die häusliche Obhut geben. Ich würde an der Stelle gern mal bei den Linken fragen. Dort steht die Gemeinschaftsschule als eins der Themen auch zur Debatte. Es gibt ja verschiedene Modelle. Wir haben im Moment ja ein geteiltes Schulsystem. Und man könnte ja auch länger gemeinsam lernen, man könnte die Gemeinschaftsschule stärken, gerade um den ländlichen Raum vielleicht auch etwas zu stärken. Was haben Sie denn da auf der Agenda, um unser Schulsystem zu verbessern, Herr Luft?
5: Ja, also tatsächlich ist das Thema Gemeinschaftsschule

0: Schule für uns sehr groß, weil gerade dieses gemeinsame Lernen, Kinder verschiedenen Altersklassen ohne eine Trennung nach etlichen Jahren, um da Gruppen auseinanderzureißen, ist sehr wichtig und sorgt auch dafür, dass Kinder und Jugendliche sich einfach gemeinsam auch mit unterschiedlichen Lernstärken gegenseitig stützen können. Klar ist auch, das Schulsystem, nicht nur in Sachsen-Anhalt, wahrscheinlich bundesweit ja auch, ist relativ veraltet. Die Strukturen basieren teilweise noch aus Bismarcks Zeiten. Und wir sehen auch, dass das nicht mehr bei den Kindern und Jugendlichen ankommt so richtig. Denn wir haben hier in Sachsen-Anhalt auch die größte Schulabbrecherquote, glaube bundesweit. Und da müssen wir natürlich ran. Das ist nicht schön, denn das ist auch für die Kinder und Jugendlichen natürlich, die dann, sage ich mal, in die Welt hinausgehen, auch eine Schwierigkeit. Und da fehlt es einfach an Unterstützung. Ja, da müssen wir gucken, dass wir die Schulsozialarbeit weiter stärken und verstetigen. Das ist alles aktuell immer auf Förderperioden angelegt. Da müssen wir einfach gucken, dass das zielgerichteter ist, langfristiger, sodass auch die Schulsozialarbeiter, die arbeiten, einfach langfristig mit einer Anstellung rechnen können und auch arbeiten können. Wir brauchen Weiterung, eine Professionalisierung dieses Systems, damit auch die Lehrer sozusagen entlastet werden können, weil da haben wir immer noch die Problematiken, da müssen wir auch immer noch besser werden. Genau, und
1: ich würde das gleich mal noch an Herrn Pasemann weitergeben, denn auch beim BSW steht das Konzept Gemeinschaftsschule mit auf der Agenda. Was sehen Sie denn als wichtigsten Punkt im Bildungssystem, um mal ein paar Schritte vorwärts zu machen? Nehmen Sie bitte, Sie haben ja Ihr Mikro, entschuldigen Sie.
2: Ich könnte jetzt im Prinzip schon sagen, wir können es der Linken anschließen, das will ich natürlich nicht sagen, aber letztendlich haben wir da wirklich viele gemeinsame Punkte. Das ist entscheidend. Ich sehe das jedes Jahr selber. Morgen fangen bei mir im Betrieb, nein, es ist nicht mein Betrieb, in dem Betrieb, wo ich arbeite, zum ersten neuen Azubis an. Und das ist wirklich so, dass wir da wirklich was machen müssen. Wir müssen unbedingt die Lehrer entlasten. Weil letztendlich, es gibt so wenig Lehrer und die Lehrer sind so ausgelastet in der Bildung, was sie den Kindern beibringen sollen. Wir haben, egal wer anfängt bei uns, hat Schwierigkeiten mit Mathe und Physik. Das heißt, die Grundvoraussetzung, um die Lehre abzuschließen, müssen sie sich Einverständniserklärung abgeben, dass sie auch Nachhilfe, was wir als Firma anbieten, auch wahrnehmen. Weil letztendlich wollen wir, und das ist eigentlich das Wichtigste, was es gibt, wenn die neuen Azubis kommen, dass sie dann auch ihre Lehre schaffen. Weil wir brauchen keine Azubis 3 Jahre ausbilden, wenn sie nachher dann dem Arbeitsmarkt zur Verfügung gestellt werden. Und deswegen auch gleich noch die Kurve dazu in die Richtung. Nämlich, ich kann nur aufrufen, alle Unternehmen, dass sie wirklich mehr investieren an Ausbildung. Weil Ausbildung ist das Kernstück für jedes Unternehmen. Und letztendlich, nur wenn du vernünftige Facharbeiter hast und die Facharbeiter suchen musst, ne, kannst du in die Zukunft gucken.
1: Ich würde das gleich nochmal dann ganz auf die andere Seite geben, denn die FDP steht so ein bisschen auf der anderen Seite und möchte gerne die jetzige Schulstruktur erhalten. Was ist daran denn der Vorteil?
3: Also ich nenne es, da bin ich persönlich also einer anderen Meinung als meine Partei. Ich wäre zum Beispiel dafür, dass wir das Gymnasium nicht schon ab der 5. Klasse, sondern vielleicht ab der 7. Klasse das ein bisschen nach hinten schieben, damit die Kinder und dann heranwachsenden Jugendlichen auch eine Entscheidungsgewalt haben, weil ich persönlich wusste in der 4. Klasse nicht, was will ich denn irgendwann mit meinem Leben anfangen? Möchte ich studieren? Möchte ich eine Ausbildung machen? Und deswegen wäre ich ein großer Freund davon, wenn wir das in diese Richtung so ein bisschen umstrukturieren.
1: Was aber an der Stelle ein ganz relevanter Punkt ist, ist der Lehrermangel. Und jede Schule weiß, selbst die Gymnasien haben inzwischen damit zu kämpfen. Und gerade unsere ländlichen Schulen haben dadurch auch massive Probleme, denn immer kleiner werdende Schulen können es noch viel schwieriger abdecken. Was hat denn die FDP gegen den Lehrermangel auf der Agenda? Was können wir tun, um unsere Schulen auch wirklich mit Unterricht zu versorgen und nicht unsere Schüler morgens um 10 nach Hause zu schicken, weil einfach keine Lehrkraft mehr da ist?
3: Ja, was wir auf jeden Fall tun können und auch auf jeden Fall tun müssen, ist, dass wir das Lehramtsstudium, ich will nicht sagen verkürzen, aber ich weiß jetzt nicht hundertprozentig, aber ich glaube, das Lehramtsstudium geht 6 Jahre plus 2 Jahre Referendariat. Man mag mich korrigieren, ich bin im Thema Bildung ist leider nicht so fit. Wir müssen auf jeden Fall darauf setzen, dass wir mehr Lehrer ausbilden.
1: Wo kommen die denn her, Herr Professor Dr. Willingmann? Ich sehe Sie schon zappeln bei dem Thema. Das ist ja nun Ihr Thema aus der Wissenschaft heraus. Das ist ja auch nicht so ganz einfach. Wir können sie uns ja nicht backen, selbst wenn wir die Studienplätze vorhalten, was wir in Sachsen-Anhalt meines Wissens tun. Aber sie sind nicht alle belegt, richtig?
4: Ja, Frau Löwe, das ist ganz richtig. Das Thema ist komplex, denn dahinter steckt ein ganz anderes Phänomen. Achten Sie auf Ihre Uhren. Ein ganz anderes Phänomen, nämlich wir werden immer weniger. Wir haben immer weniger Geburten und wir haben auch weniger Abiturienten. So etwa 5.000, ein bisschen drunter im Moment in Sachsen-Anhalt. Und wenn wir jetzt 1.200 Lehramtsstudienplätze haben, dann müssen wir uns nicht wundern. Und die haben wir, seitdem ich Wissenschaftsminister bin, schon seit 5, 6 Jahren. Dann müssen wir uns nicht wundern, die werden gar nicht mehr alle voll. Also einfach nur Lehramtsstudienplätze anbieten, reicht nicht. Und was wir auch nicht machen können, da will ja wohl auch keiner wieder hin zurück, hoffe ich jedenfalls, ist, dass wir das lenken, indem wir nämlich meinen, wir müssten Menschen quasi nötigen, ein bestimmtes Fach zu studieren und dergleichen. Nein, es sind zu wenig da. Und deshalb brauchen wir intelligente Systeme. Denn Tatsache ist, wir haben an den Gymnasien eine verhältnismäßig gute Auslastung mit den Lehrern. Bei den Sekundarschulen haben wir eine sehr schlechte. Also muss man das Sekundarschullehramtsstudium attraktiver machen. Wir haben das gemacht jetzt in den letzten 3 Jahren. Ich hatte einen Vorschlag unterbreitet, wie man ein praxisorientiertes Lehramtsstudium auflegt, bei dem die jungen Leute bereits eingestellt werden in ihrer Studienzeit und auch schon Berührung in ihre künftigen Schulen haben. Damit stellen wir sicher, dass in den Sekundarschulen, vor allen Dingen im peripheren Raum, also außerhalb der beiden Großstädte, mehr im ländlichen Raum, auch tatsächlich mit Lehrern und Lehrerinnen versorgt werden. Aber gestatten Sie mir noch 2 Sätze zu dem, was insgesamt gesagt wurde. Die Sozialdemokratie steht tatsächlich fürs längere gemeinsame Lernen. Hier ist es ganz richtig gesagt worden. Die 4. Klasse als Auswahlkriterium ist zu früh. Mindestens bis zur 6. sollte das weiterlaufen. Wir stehen zu einem zweigliedrigen Schulsystem. Schauen Sie sich die anderen Programme drauf an. Wir stehen zu einem zweigliedrigen, das Gymnasium und eine Gemeinschaftsschule, eine gestärkte Gemeinschaftsschule scheinen das Richtige zu sein. Und die Sozialdemokratie steht eben für Aufstieg durch Bildung. Jeder soll die Chance haben, keine Quote, wie wir das bei der AfD lesen, 25% eines Jahrgangs dürfen noch zum Gymnasium, der Rest dann nicht mehr. Das entscheiden Eltern zusammen mit ihren Kindern, das sollte keine Quote sein, halte ich für wichtig. Und das Allerwichtigste, Sie haben es gerade schon angesprochen, die Schulpflicht abschaffen, ist auch so eine Schnapsidee, die man dort in diesem Programm der AfD liest. Die Schulpflicht ist in den preußischen Landen Anfang des 18. Jahrhunderts eingeführt worden. Es gibt nichts Wichtigeres, als Menschen in Klassenverbänden gemeinsam zu unterrichten und ihnen auch soziale Kompetenzen beizubringen. Das ist nämlich die Funktion der Schulpflicht neben einer breiten Bildung. Und deshalb schauen Sie sich einfach die Programme genau an. Da gibt es schon gravierende Unterschiede.
1: Das war jetzt erstmal die komplette, die perfekte Überleitung zu Herrn Bischoff. Und dann, Frau Heine, sind Sie gleich nochmal dran. Denn ich habe auch eine ganz konkrete Publikumsfrage, die so ein bisschen auf die Abschaffung der Schulpflicht und die sonstigen Veränderungen im AfD-Parteiprogramm hindeutet. Die konkrete Frage lautet: Die AfD will die Fahne hissen und die Nationalhymne singen lassen. Soll es dann zu DDR-Zeiten wieder Fahnenappelle geben und was ändert das an den Problemen der Schule?
5: Ja, vielen Dank für die Frage, die ich zur Kenntnis nehme. Aber lassen Sie mich einmal etwas zur Struktur sagen. Sie haben eingangs gesagt, ich bin ja der Älteste. Ich bin noch in einer Klasse unterrichtet worden, bis zur 2. Klasse mit 4 Klassen in einem Raum und bis zur 4. Klasse dann mit 2 Klassen in einem Raum. Offensichtlich kann es ja nicht an den Räumlichkeiten gelegen haben, dass ich so einen Bildungsweg hinter mir habe. Und ich bin der Meinung, das kann man auch in unserem Programm nachlesen und durchlesen, wir wollen nicht die Schulpflicht abschaffen. Wir wollen eine Bildungspflicht einführen. Und zur Bildungspflicht gehört ganz einfach, Herr Professor Dr. Willingmann, Ihre Programmatik, die Sie jetzt bis jetzt Jahrzehnte durchgeführt haben, haben ja dazu geführt, dass wir in allen internationalen Studien die hinteren Plätze belegen. So, also wollen wir doch mal das Ergebnis sehen und nicht die Oberfläche. Erstens. Zweitens, in unserem Programm steht ganz einfach drin: Hauptschule, Realschule, Gymnasium, Förderschulen. Und ich halte mich an diese Programmatik, weil ich davon überzeugt bin, dass das eine ganz klare Struktur abbildet, wo der Lehrer wieder Bildung vermitteln kann. So. Wir wollen in Wiederholung eine Bildungspflicht und die Schule befreien von allen ideologischen und anderen Ummantelungen, um das mal ganz höflich zu sagen. Wenn das noch schärfer werden sollte, kann ich auch schärfer werden. Vielen Dank.
1: An der Stelle würde ich jetzt gern Frau Heine erstmal das Wort geben, dass sie entweder darauf reagieren kann oder ihren Punkt loswerden kann. Und dann habe ich noch weitere Fragen, die aus dem Publikum zu diesem Thema schon gekommen sind.
6: Ja, vielen Dank. Ich würde da gerne darauf reagieren. Und eine weitere Schnapsidee der AfD aufgreifen, das ist ja die 25%-Quote, die man eingeführt hat, wonach quasi nur 25% der Absolventen dann auf das Gymnasium gehen können. Da würde ich gerne mal wissen, vielleicht auch, wie Sie den Schülerinnen und Schülern erklären, dann, wer dann aufs Gymnasium geht und wer nicht. Zu Ihrer allgemeinen Bildungspflicht, da befinden wir uns dann so ein bisschen wie zu Corona-Zeiten wahrscheinlich, ne, wo es den Hausunterricht gab. Da gibt es ja genügend Statistiken, dass das nicht gerade förderlich war für die Schülerinnen und Schüler in der Schule. Da brauche ich, glaube ich, gar nicht weiter drauf eingehen. Ich möchte aber gerne noch ein bisschen was Positives sagen, was auch die CDU noch gegen den Lehrermangel oder Fachkräftelehrermangel quasi tun möchte. Und zwar möchten wir auch das duale Lehramtsstudium weiter fördern, um da auch mehr Attraktivität für den Lehrerberuf zu schaffen. Wir haben aber auch, ich würde sagen, trotzdem gut gearbeitet in der Vergangenheit. Wir hatten vor 5 Jahren mal weit mehr als über 1.000 freie Lehrerstellen. Momentan befinden wir uns bei ca. 380. Ich glaube, das ist ein Erfolg, den kann man schon gut verzeichnen. Was wir auch gerade tun, sind, wir haben die flexiblen Personalbudgets eingeführt in den Schulen, womit man sich quasi auch Hilfslehrkräfte sozusagen in die Schule holen kann, um den Unterricht weiter stattfinden zu lassen. Dazu zählen zum Beispiel auch Studenten, die man dann in die Schule mit integrieren kann, die zum Beispiel Unterricht übernehmen oder man legt halt Klassen zusammen. Das sind ja Lösungen, die wir aktuell brauchen, die auch realisierbar sind. Danke.
1: Eine weitere Frage, die ich gern nochmal... Achso, Herr Schrickel möchte dazu, darf ich ganz kurz, ja genau, ich möchte genau an der Stelle nochmal, wir arbeiten, Sie sehen es hier hinter mir mit einer Redezeitbegrenzung, hin und wieder lasse ich mal ein kleines bisschen drüber, solange es noch inhaltlich ist, aber grundsätzlich wollen wir uns kurz fassen. Ich würde gern noch eine Frage an Herrn Bischof stellen, der noch zu diesem Block gehört und aus dem Publikum schon eingesandt wurde und dann, Herr Schrickel, haben Sie gern das Wort. In der Bildungspolitik will die AfD Naturwissenschaft und Mathematik fördern. Es gibt Überlegungen, die Orientierungsstufe abzuschaffen. Die Demokratiebildung an Schulen hat die AfD selbst mal als demokratisches Geschwätz bezeichnet. Sollen Schüler nichts über die Verfassung lernen, ist die Frage eines Zuschauers. Herr Bischof,
5: geht. Vielen Dank. An Sie. Über die Verfassung lernen, das ist ein Effi Briest, ein weites Feld. In der Schule sollen Grundtechniken des Lernens und des Verstehens und des Wissens vermittelt werden. Und es kann doch niemandem verborgen geblieben sein, dass in der 3. und 4. Klasse, ist nicht von mir, es ist von den Bundesbildungsministern, dass in der 3. und 4. Klasse eine Leseschwäche, Rechtschreibschwäche und Mathe-Schwäche vorhanden ist. Das kann doch nicht daran liegen, dass die Schüler offensichtlich nicht mehr geistig den Dingen folgen können, sondern ganz offensichtlich die Methoden der Vermittlung von diesen Grundtechniken des Lernens und des Verstehens ganz offensichtlich in der Schule nicht mehr praktiziert werden. Vielen Dank.
1: Dann, Herr Schrickel, haben Sie das Wort an der Stelle.
7: Ja, also zuerst möchte ich noch mal einen Kommentar dazu äußern, zu dem Punkt, man sollte den Ideologiequatsch, der an der Schule unterrichtet wird, abschaffen. Meine Schulzeit ist jetzt nicht so lange her, 2 Jahre, um genau zu sein. Ich weiß nicht, von welchem Ideologiequatsch da Herr Bischof erzählt. Ich würde sagen, die Aussage ist Quatsch. Um aber auf das Thema, wie wollen wir den Fachkräftemangel lösen, ein Stück zu antworten. Unsere Lehrer sind belastet durch Verwaltungsaufgaben und anderen Tätigkeiten, die gar nicht nur der Lehrberuf sind. Und diese Aufgaben kann man outsourcen, das können andere Leute übernehmen, weil, ne, wie Herr Willingmann schon richtig erwähnt hat, wir können nicht jeden dazu verpflichten, jetzt Lehrer zu werden. Und dann muss man aber auch den Blick in die Zukunft wagen. Wir haben mit Corona gesehen, vieles ist auch digital möglich. Und warum reden wir nicht, wenn man schaut auf den Dörfern, dass da ein Sozialarbeiter sitzt und aber beispielsweise von einer Kreisstadt gestreamt wird, wie der Lehrer unterrichtet. Ich glaube, so strukturschwach wie wir sind, müssen wir uns auch über solche Themen Gedanken zu machen, um dem Lehrermangel entgegenzuwirken.
1: Danke, Herr Schrickel. Und an der Stelle würde ich das Bildungsthema gern erstmal beiseite legen, denn wir haben viele Themen, die heute an uns herangetragen werden. Und ein weiteres Thema, wo wir gerade von Herrn Schrickel gehört haben, strukturschwache Region, ist das Thema Ärztemangel im Harz. Es geht um die Versorgung.

0: Bedingungen des ländlichen Raums. Wir alle wissen, es ist nicht immer ganz leicht, einen Hausarzt zu finden. Einen Facharzt zu finden ist noch viel schwieriger. Und gerade im ländlichen Raum, wer vielleicht nicht so mobil ist, hat an der Stelle natürlich auch eine ganze Menge Weg vielleicht hinter sich zu legen. Was können wir aber tun, um diese Versorgung bei veränderter Demografie, bei weniger werdenden Menschen, auch bei uns in der Region hochzuhalten? Herr Pasemann, das gebe ich gern mal an Sie weiter. Was meinen Sie denn, wie können wir das hier lösen?
1: Okay. Wir haben ja da vom BSW haben wir auch viel geschrieben dazu. Und als erstes mal diese Ärztehäuser. Ich kenne das aus der Zeit mit den Polikliniken, was es da schon immer gab. Ne? Das ist eine coole Sache. Und letztendlich in der Ilsenburger Straße ist ja so ein Ärztehaus jetzt auch entstanden. Ne? Da müssen wir wirklich mehr Wert drauf legen. Aber für die ländlichen Gegend, das sage ich mal ganz wieder. Ich kenne das früher noch als Kind, wo ich mal war, mit Schwester Agnes und die Schwester, die dann mit dem Moped durch die Gegend gefahren ist. Nein, aber sowas brauchen wir wirklich. Das sind gerade die vor Ort, in den Orten dann wirklich, wo dann die älteren Leute sind, die eben auch keine Leute mehr haben, die sich um sie kümmern, wo wir dann sagen, halt, jawohl, hier gibt es eine Gemeindeschwester und die muss die Ansprechperson für diese Leute da in die Gemeinde werden. Ich denke mal, da würden wir eine ganze Menge mit entlasten. Aber das ist aber noch ein anderer Punkt. Ein anderer wichtiger Punkt ist doch, wir brauchen auch Ärzte. Und Ärzte gehen immer mehr weg. So, da gibt es Parteien, die sagen dann halt, die ausländischen Ärzte brauchen wir alle nicht mehr. Das ist totaler Schwachsinn, das ist totaler Blödsinn. Weil eigentlich steht fest, hier das Krankenhaus in Wernigerode wäre leer, wenn wir keine ausländischen Ärzte mehr haben. Weil die brauchen wir wirklich. Und wir müssen auch für die deutschen Ärzte, die da sind, hier Anreize schaffen. Und ich sage mal wieder, wenn eine junge Familie sind oder eben zwei zu sich zueinander gefunden haben und machen eine Ehe und gehen in der Ehe ein oder so zusammen, dann muss man für die auch Anreize schaffen. Anreize sind für mich dann so eine Sache, denn dass es dann auch genügend Kindereinrichtungen gibt, wo sie die Kinder hinbringen können, von der Seite, die doch betreut werden. Das habe ich bin selber ein Kind, der im Sozialismus groß geworden ist, der Kindergarten, Krippe und alles kennt. Und da war nicht alles schlecht, das steht fest. Und das müssen wir auch weiter fördern. Wir müssen für die jungen Leute, für die jungen Ärzte Anreize schaffen, dass sie hier in unserer Gegend bleiben, nicht nur die Ausbildung machen und dann weg sind.
0: Frau Heiner, wie würden Sie dieses Problem denn angehen, um in unserer Region langfristig zu sichern, dass auch jeder einen Arzttermin bekommt, den er benötigt?
2: Genau, also erstmal vielleicht ganz kurze Reaktion darauf. Wir müssen aber auch realistisch sein. Wir können uns in unserem Sachsen-Anhalt mit 2,1 Millionen Einwohnern auch nicht mehr ganz so viele Krankenhäuser in Zukunft leisten. Das ist auch einfach ein finanzielles Problem. Da kann man noch sehr weit ausführen zu der eigentlichen Frage. Ich war zum Beispiel im Harzklinikum tatsächlich unterwegs und habe dort mit der Geschäftsführung gesprochen. Es ist tatsächlich heutzutage schon so, dass wir bei den Ärzten 30% mit Migrationshintergrund haben. So kann man sich vorstellen, was passiert, wenn wir diese morgen nicht mehr hätten. Die CDU und wir haben uns auf jeden Fall darauf festgelegt, dass wir die Landarztquote verstetigen. Die haben wir jetzt von 7,8 auf 8,8% angehoben, sodass aus zwei.
0: Vielleicht mal kurz erläutern für die, die es nicht wissen, was bedeutet die Landarztquote?
2: Sodass aus 32 Studienplätzen sozusagen 36 Studienplätze geworden sind. So versucht man natürlich die Ärzte, also in der Regel die Landärzte, quasi Hausärzte, in der Region zu binden für 10 Jahre und finanziert sozusagen das Studium. Das ist ein Beispiel. Sie haben das Schwester-Agnes-Modell genannt. Wir nennen das den Gemeindenotfallsanitäter. Da wurde im Mai auch das entsprechende Gesetz zu verabschiedet im Landtag und das verstetigt. Und was wir auch noch haben, ist natürlich Telemedizin, auf die wir auch ebenfalls setzen.
0: Das sind ja eine ganze Menge Dinge, die jetzt schon angesprochen wurden. Aber ein wichtiges Thema wurde auch nachgefragt von, ich versuche jetzt immer mal auch die Fragestellende mit zu benennen, so sie mir vorlegen, von was geht's dich an 98/73? Die Frage geht an AfD und CDU, eben CDU war jetzt schon am Drücker. Der demografische Wandel ist ein großes Problem in unserem Bundesland. Wie stehen denn die Parteien zur Migration, um den Fachkräftemangel zu stoppen? Ganz speziell hier die Frage auch auf den Bereich Pflege und Medizin gerichtet. Herr Bischof, ich gebe das gleich mal so an Sie weiter.
3: Ja, erstmal muss ich mit einem immer wieder kolportierten und gepflegten, natürlich auch auf einem intensiven Niveau gepflegten Narrativ aufräumen. Wir wollen keinen Facharzt und keine Pflegekraft und keinen Menschen, der mit Migrationshintergrund hier in Sachsen-Anhalt oder in ganz Deutschland arbeitet und lebt, mit der Remigration belästigen. Das ganze Gegenteil ist der Fall. Ich sage es mal auf einen ganz einfachen Nenner gebracht. Die kommen, wollen wir nicht und die wir wollen, kommen nicht. Ganz klare Aussage. Wir haben eine Migration von nicht ausgebildeten, um nicht gesagt ungebildeten, nicht ausgebildeten Menschen, die hier in unser Sozialsystem einwandern. Auch wenn die Ministerin der SPD das als Quatsch empfindet. Die Leute erleben das. Ich mache da erstmal einen Strich. Das Zweite ist, das würde ich auch gerne den Herrn Professor Willigmann aber ganz sachlich mal fragen.
0: Ah, er Sie, steht schon in den Startlöchern.
3: Sie haben gesagt, dass wir einen Mangel haben an Abiturienten, die in der Lage sind, einen Hochschulberuf zu ergreifen. Das müsste ja dann auch für die Lehrer, nicht nur für die Lehrer, sondern auch für die auszubildenden Mediziner zutreffen. Meine Frage ist, und ich hatte dort vor geraumer Zeit mit Herrn Dr. Rittemann und auch mit dem Dr. Voth ein Fragegespräch meinerseits, um zu ergründen, woher dieser Ärztemangel tatsächlich kommt. Und ein Grund war, dass die Spezialisierung der Ärzte an den Universitäten in einem ungeheuren Maße fortschreitet. Heute gibt es wohl 17 Spezialisierungsrichtungen der Ärzte, sodass der Allgemeinmediziner dann einer von vielen ist. Meine Frage ist, ist das so oder ist das nur eine Annahme, die man erlebt? Vielen Dank.
0: Ja, Herr Professor Dr. Willigmann, Sie baten eh um das Wort. Jetzt haben Sie die direkte Frage gekriegt. Kriegen Sie die doppelte Reaktionszeit?
4: Auf Herrn Bischof will ich gleich gerne antworten, aber ich möchte doch noch mal eben kurz, lieber Herr Bischof, gestatten Sie mir, aber ich nehme Sie jetzt mal beim Wort, und zwar bei dem Wort Ihres Spitzenkandidaten. Herr Siegmund hat sich in Bezug auf die Fachärzte aus dem Ausland völlig anders geäußert. Sie können das nachhören, meine Damen und Herren, im MDR-Forum vom letzten Mittwoch. Da ist er dazu befragt worden. Es geht so nicht, dass man auf der einen Seite sagt, wir wollen Kulturfremdes nicht hier haben und auf der anderen Seite meint, aber irgendwie die, die hier sind, die können dann vielleicht doch bleiben oder nicht. Wissen Sie, was das bei denen auslöst? Einfach Unsicherheit. Das sind doch die Gespräche, die auch ich erfahre, wenn ich mit ausländischen Ärztinnen und Ärzten rede oder mit Pflegekräften, dass die einfach nicht wissen, was heißt denn das jetzt eigentlich? Sollen wir und dürfen wir nur bleiben oder nicht? Sind wir noch willkommen oder sind wir es nicht? Und die, die von außen zu uns kommen müssten und wir brauchen sie, die machen wir gleich einen Bogen darum. Das ist einfach diffus, was die AfD da anbietet. Und lassen Sie mich deshalb mal eine Zahl nennen. Wir haben in Sachsen-Anhalt so etwa 14.500 Ärzte. 2.300 davon haben einen ausländischen Hintergrund. Diese 2.300 Ärzte sind unverzichtbar, meine Damen und Herren. Das müssen Sie alle erleben. Das wissen Sie, wenn Sie in ein Klinikum gehen, wenn Sie in ein Ärztehaus gehen. Wir brauchen diese Fachkräfte und wir brauchen auch weitere. Man kann das aus der eigenen Bevölkerung heraus nicht mehr abdecken. Und deshalb werden wir an dieser Stelle dringend darauf angewiesen sein, weiterhin weltoffen und freundlich zu sein, damit diese Menschen nicht sagen, Sachsen-Anhalt, da gehen wir in Zukunft nicht mehr hin. Es ist für unsere Krankenversorgung, übrigens auch für die Pflegeversorgung, zwingend, dass ausländische Kräfte sich hier wohlfühlen und dass sie nicht auf dem Sprung sind und nicht genau wissen, was denn die AfD mit ihnen machen will. Jetzt aber zu Ihrer Frage, Herr Bischof, die will ich gerne beantworten.
0: Müssen wir es ein bisschen
4: kurz
0: halten, ja?
4: Die Spezialisierung ist keine Sache der Universitäten. Ich gehe davon aus, dass man Ihnen am Klinikum das richtig erklärt hat. Die Spezialisierung ist vor allen Dingen eine Sache der ärztlichen Standesorganisation. Der Ärztekammern, auch der Zulassung der Ärzte, und das findet nicht an den Universitäten statt. In den Ärztekammern wird immer weiter ausdifferenziert, was man weitere Spezialitäten braucht. Dafür gibt es Bedarfe und diese Bedarfe werden an den Universitäten gedeckt. Also das ist nicht der Grund des Ärztemangels, sondern das ist einfach nur eine fortschreitende, sehr, sehr leistungsfähige Medizin.
0: Diese Frage bietet sich an für Herrn Feger. Herr Feger, Sie arbeiten selbst im Gesundheitssystem und haben da schon einige Jahre Erfahrung. Wie sehen Sie das denn? Geht es nur mit den eigenen Kräften? Beziehungsweise sehen Sie auch diese Unsicherheiten, die Professor Dr. Willigmann gerade beschrieben hat, die Angst, wenn eine AfD-Regierung das Land ja anführen würde, dass diese Kräfte nicht mehr zu uns kommen oder sogar abwandern?
5: Also ein sehr konkretes Beispiel habe ich. Ich habe auf meiner Station zwei Oberärztinnen, beide mit Migrationshintergrund. Und die sind beide an mich herangetreten und haben gefragt, Florian, wie sieht es denn eigentlich aus? Wie Herr Professor Willigmann schon sagte, dürfen wir bleiben, dürfen wir nicht bleiben, müssen wir gehen oder. Und da ist der Stand der FDP ganz klar, wir brauchen Zuwachs, auch gerade Ärzte und Pflegekräfte aus dem Ausland. Und da müssen wir auf jeden Fall weiter dranbleiben, dass die da sind, da bleiben und möglichst auch, weil unsere Ärzte werden auch nicht jünger. Unsere Ärzte, also ich habe auch einen Oberarzt bei mir, der schon weit über sein Rentenniveau hinaus ist, aber sagt, er muss einfach noch arbeiten, weil sonst ist das eine offene Oberarztstelle, die nicht nachbesetzt wird.

0: Herr Schricke möchte auch dazu die Zeit noch aufbrauchen.
1: Ja, genau, ich möchte die Zeit noch kurz aufbrauchen oder die 30 Sekunden Reaktion nutzen. Also, Herr Willingmann und Herr Feger haben, was punkto Migration angeht, alles gesagt. Was aber noch ein wichtiger Punkt ist, der zu ergänzen ist, wir müssen es auch schaffen, dass Abschlüsse viel schneller anerkannt werden, damit Leute viel schneller arbeiten können. Auch das ist eine Antwort auf die Frage, wie lösen wir das Problem Ärzte und Pflegemangel?
0: Die Frage hätte ich Sie jetzt sowieso noch mal weitergegeben, denn ganz konkret will's wissen. 1768 fragt an die Linke, wie möchten Sie die ausländischen Mitbürger weiterhin integrieren, wenn es gar keine Plätze dabei gibt, zum Beispiel für Sprachkurse? Das schließt sich jetzt so ein bisschen in dem Thema an. Ausländische Fachkräfte sind unsere Lösung, aber gern auch erstmal noch eine Reaktion auf das eben Gesagte, Herr Luft.
2: Ja, dann mache ich noch mal kurz. Ich will noch mal den Fokus ein bisschen auf die Krankenhausversorgung schnell ziehen. Ja, ich bin ja nur aus Halberstadt. Wir haben das Amios-Klinikum, ist ein privates Klinikum, was naja, in letzter Zeit viele Stationen geschlossen hat. Die Frauenklinik, die Geburtsstation, die Wege der Menschen werden weiter, gerade im ländlichen Raum. Deswegen sind wir als Linke auch sehr dafür, ja, private Kliniken wieder zu kommunalisieren. Wir haben das auch in anderen Landkreisen der Fall, wo die Privatkliniken ganz schön machen, was sie wollen, so ein bisschen. Außerdem auch nochmal auf diesen Blick mit Allgemeinmediziner, ja, HNO-Ärzte, Augenärzte, das sind alles Themen, die werden einfach langsam ziemlich kritisch, auch hier im ländlichen Raum. Und man muss sich vielleicht auch mal in so eine, ja, in so eine Situation eines Allgemeinmediziners versetzen, wenn er eine neue Klinik aufmachen will. Das sind Riesensummen, die der da in Technik investieren muss erstmal. Das wollen natürlich nicht alle, gerade im ländlichen Raum. Deswegen wird da auch die medizinischen Versorgungszentrum auf kommunaler Ebene auch nochmal so wichtig, damit auch Allgemeinmediziner nicht sozusagen in die Privatarbeit gehen müssen, sondern durchaus einfach angestellt sind als Angestellte, wie das oft in Krankenhäusern dann ja auch bei Medizinern ist. Mobile Arztpraxis, medizinische Assistentin, Telemedizin, wurde alles schon gesagt, das ist auch natürlich wichtig für uns. Um jetzt auf die Frage des Fragestellers einzugehen, mit wie wir die Integration verbessern. Natürlich, also Sprachkurse und Sprachkursangebote sind ja etwas, was geschaffen werden kann. Ja, und da muss natürlich auch weiter
0: Wurden die
2: mehr
0: nicht
2: geschaffen.
0: gerade
2: Ja.
0: wegrationalisiert aus Mangel an Zugriff auf die Angebotenen? Jetzt muss ich mal in die Runde gucken, ob das jemand beantworten kann von denen, die gerade schon aktuell noch dabei sind. Ich bin der Meinung, da wurde gerade was runtergefahren, weil es nicht genutzt wurde, nicht weil die Angebote nicht da sind. Vielleicht können wir das gleich nochmal aufklären.
2: Also bin ich jetzt tatsächlich, ist jetzt eine Lücke, weiß ich gerade nicht, habe ich dann wahrscheinlich
0: Ich auch nur
2: nicht
0: so
2: gelesen irgendwo.
0: dunkel.
2: Wenn das der Fall ist, ist dann vielleicht da aber nochmal die Frage, warum wurde es nicht genutzt? Wo sind da die Hürden vielleicht auch gewesen? Aber wie gesagt, habe ich jetzt auch so die Information selbst nicht. Aber natürlich, wenn wir integrieren wollen, müssen wir die Integration für Menschen ermöglichen. Und das kann auf viele Wege sein, entweder durch schulische Angebote, aber auch durch Arbeit, dass wir die Leute einfach schneller in Arbeit bekommen. Da sind gerade Handwerksbetriebe und ja, wahrscheinlich erfreulich dabei, auch so eine Leute Möglichkeiten zu geben. Da gibt es aber auch bürokratische Hürden, das muss man auch dazu sagen, die das auch erschwert. Und ich auch, wir waren bei der Anerkennung von Abschlüssen, das ist sozusagen auch sozusagen medizinische Abschlüsse sind für Menschen, da gibt es da hohe Hürden und das dauert ewig und 22 Jahre und teilweise länger. Aber auch für Menschen, die einfach nur einen Handwerksberuf in ihrem Heimatland ausgeübt haben, gibt es da Probleme. Und da würde ich mir zum Beispiel wünschen, dass man da mit den Handwerkskammern zusammenarbeitet und mit den Industrie- und Handelskammern, weil die haben die Stätten, die Lehrausbilder, um auch schnell zu identifizieren, was kann ein Mensch, was hat er mal gelernt, was hat er mal ausgeübt. Dann könnte man diese Sachen beschleunigen und die Leute schneller in Arbeit bringen.
0: Danke, Herr Luft. Ich würde noch mal beim Medizinthema kurz bleiben und eine Frage, die von einem Nutzer, dessen Namen ich nicht aussprechen kann, denn er ist etwas kryptisch geschrieben wurde. Und diese Frage geht ganz gezielt an Frau Heine von der CDU. Weshalb wurden Millionen in die Harzkliniken investiert und im Gegenzug Schwerpunktversorgungen wie die Unfallchirurgie aus Wernigerode nach Quedlinburg verlegt, die territorial keinen Sinn ergeben?
3: Also die Finanzierung ist.
0: Vielleicht noch eine zweite Halbfrage, weil die schon vorher reinkam. Und wie geht es weiter mit dem Harzklinikum? Der Standort ist ja auch ein Diskussionspunkt. Das packen wir gleich mal in eine Frage, denn das kam auch häufiger.
3: Ja, Gelder sind geflossen, ganz einfach, weil das ein kommunales Krankenhaus ist. Also es liegt in kommunaler Trägerschaft. Und wir haben eine Daseinsvorsorge. das ganz einfach. Warum jetzt das als Unfallchirurgen Schwerpunkt gewählt wurde, liegt einfach daran, dass man versucht schon zu spezialisieren. Also wir haben hier im Harzkreis, meine ich, 4 oder 5, ich weiß es gerade nicht genau, Krankenhäuser. Und die versuchen natürlich, ihre Spezialisierung einfach auszubringen. Genau, die zweite Frage bitte nochmal.
0: Was passiert mit dem Harzklinikum? Wie geht es mit dem Standort in Wernigerode weiter?
3: Ja, da kann ich ja mal zu Herrn Willingmann gucken vielleicht, weil ich glaube, wir warten auf das Krankenhausgesetz quasi im Land Sachsen-Anhalt. Das liegt in SPD-Hand. Und demnach entscheidet sich natürlich, wie es da weitergeht, wie viele Krankenhäuser bestehen bleiben in ganz Sachsen-Anhalt. Man spricht immer so, also es wurde mir mitgegeben, wir brauchen bei 2 Millionen Einwohner ein Uniklinikum und pro 200.000 Einwohner grundsätzlich ein Krankenhaus. Was für mich natürlich wichtig ist, ist die Daseinsvorsorge. Wir haben hier einen sehr ländlich geprägten Wahlkreis mit Oberharz am Brocken, Wernigerode und Harzgerode. Und da darf in jedem Fall die medizinische Versorgung im ländlichen Kreis nicht, im ländlichen Wahlkreis oder im ländlichen Raum nicht vergessen werden. Und die Notfallvorsorge muss in jedem Fall funktionieren. Und das ist auf jeden Fall was, wofür ich kämpfe.
0: Ja. Ich gebe es erstmal an Herrn Willingmann weiter, denn der stand auch auf dem Zettel meines Fragestellers als zweiten zu Befragenden. Wie geht es denn da weiter hier in Wernigerode mit dem Standort?
4: Gestatten Sie zunächst milde, die richtigen Ausführungen von Frau Heine noch etwas zu korrigieren. Wir warten nicht auf das Krankenhausgesetz, sondern wir müssen den Krankenhausplan weiter fortschreiben. Denn da geht es tatsächlich darum, wie teilen wir das auf? Und sagen Sie nicht so vorschnell, bei 2 Millionen Einwohnern braucht man ein Universitätsklinikum. Wir haben schon 2 und wir sind Gott froh, dass wir sie haben, weil das nämlich Ultramaximalversorger sind, die für die Versorgung in der Spitze, also insbesondere für Forschung, Lehre und Krankenversorgung zuständig sind und ausstrahlen in die Region. Das Uniklinikum Halle in den Süden, das Uniklinikum Magdeburg hier in den Norden und auch zu uns in den Harz. Zweites Thema, wir erweitern gerade das Harzklinikum um das Thema Medizincampus Harzklinikum. Nämlich gerade letzte Woche konnten wir eine Kooperation unterschreiben zwischen der Uniklinik Halle und dem hiesigen Harzklinikum, um dort einen Teil der Medizinausbildung künftig durchzuführen. Und das führt möglicherweise zu dem Effekt, den viele von Ihnen erwarten, wenn nämlich die jungen Menschen nicht nur in Magdeburg und in Halle ausgebildet werden, sondern auch bei uns in Quedlinburg und Wernigerode, dann finden die möglicherweise hier ihren Partner, hier ihr Glück, entdecken auf einmal die Schönheiten des Harzes und bleiben hier. Also dieses Medizincampus-Modell, das mir sehr wichtig war, konnten wir in unserem Hochschulgesetz und Hochschulmedizingesetz verankern. Das wird diesen Effekt auslösen. Und jetzt sind wir bei dem Thema Großversorger, denn das ist das Harzklinikum. Das ist natürlich in seiner Fusion wirklich ein Großversorger. Ich halte es für ausgesprochen wichtig, dass wir das in diesen beiden Standorten jetzt erhalten und dann perspektivisch mal darüber nachdenken, wie man insgesamt für einen Harzkreis eine Lösung findet. Die wird sehr teuer und das wird auch noch eine ganze Weile dauern.
0: Jetzt gibt's, genau, Herr Pasemann, Sie wollten ja, Sie hatten sich schon gemeldet.
5: Ich wollte noch mal klipp und klar darauf eingehen, auf die Frage, die derjenige gestellt hat. Das ist wirklich notwendig. Wenn wir als BSW reinkommen sollten in den Landtag, ne, ist natürlich eins mit auf was auf der Agenda steht, dass in jedem Krankenhaus so eine Durchgangsarztstation geben muss. Das heißt, in den Betrieben, die im Oberharz sind, die in Elbirode sind, die in Wernigerode sind, die in Ilsenburg sind, die müssen, wenn sie einen Unfall haben, die Leute alle nach Quedlinburg bringen. Und das ist eine Sache, das ist vom Aufwand her ist das erstmal riesengroß. Und wenn da wirklich ein Unfall ist, der schwerwiegend ist, dann denke ich mal, dauert das zu lange. Und ich kann nur eins sagen, wir haben öfters mal einen Arbeitsunfall und früher war es überhaupt kein Thema. Nach Wernigerode ins Krankenhaus rein, ist sofort behandelt worden, die ganze Sache. Und heute bist du dann in Quedlinburg und du wartest mit demjenigen, der verunglückt ist, manchmal bis zu 2, 3 Stunden. Und das werden wir auf jeden Fall einbringen, dass in jedem Krankenhaus, wenn wir die Krankenhäuser noch haben, dann wenigstens so eine Station gibt.
0: Mhm. Herr Bischof, Sie wollten auch noch darauf reagieren.
6: Ich muss doch mal ganz klar erstmal einen Dank sagen an meine Kollegen vom Kreistag Harz. Wir haben vor wenigen Wochen einen Beschluss gefasst, dass das Klinikum Erxelim in Quedlinburg über den Harzkreis einen Kredit bekommt, einen verbürgten Kredit bekommt, damit es überlebt. Das wird weitgehend untergehen. Aber nochmal Dank an alle Kollegen aus dem Kreistag, die das mit ermöglicht haben. Das sind Altlasten aus der Vergangenheit, die parteiübergreifend gelöst werden konnten für die Bürger und dieser Region. Vielen Dank.
0: Mhm. Ich würde an dieser Stelle auch dieses Thema gern verlassen, denn wir könnten da noch eine ganze Weile drüber diskutieren. Aber wir haben noch ein paar andere Themen auf der Agenda. Am nächsten Thema scheiden sich auch ein wenig die Geister. Und zwar geht es um Vereinsförderung.

0: Die Vereine für politische Schönheit, die einen medialen Terror gegen gewählte AfD-Funktionäre veranstalten, siehe gegen Herrn Höcke in Thüringen oder siehe mit dem Adenauer-Bus durch die Gegend fahren und scheiß AfD-Lieder abzusingen. Gegen diese Vereine richtet sich unsere Programmatik. Ganz klar. Vielen Dank.
1: Das war kurz und knapp, aber ich denke mal, da gibt es verschiedene Meinungen dazu. Herr Luft, wie sehen Sie denn das Thema Vereinsförderung? Wie wichtig ist sie gerade für den ländlichen Raum und sollte dort vorsortiert werden, welcher Verein denn fördernswert ist und welcher nicht?
2: Also ich finde, Vereine sollten gefördert werden, wenn sie gerade für die Region und Strukturen und Kinder und Jugendlichen natürlich gute Arbeit machen für Demokratieförderung. Also jeder Verein, der sich irgendwie in einer Region einbringt und dort etwas tut und gerade im ländlichen Raum ist jeder Verein irgendwie wichtig, sollte die Möglichkeit haben, gefördert zu werden und nicht aufgrund von irgendwelcher Rechtsideologie ausgegrenzt werden. Ja? Um auf die Angaben zu machen, also der Adenauer SRP und das Kollektiv, was dahinter steht, wird meines Wissens auch wahrscheinlich keine Fördermittel kriegen, weil die sich spendenfinanziert sind, genauso wie auch Omas gegen Rechts oder so. Ja. Also Demokratieprojekte gehören gefördert. Demokratie ist ein hohes Gut, was wir hier haben, was erstritten wurde, was erkämpft wurde. Und also ja, also für uns gibt es da keine Einschränkung in dieser Form.
1: Das würde ich auch gerne noch mal genau an Herrn Schrickel weitergeben, denn Vereinsförderung und gerade auch Demokratieförderung ist ein großer Baustein auch der Grünen. Wie stehen Sie denn zu den Plänen der AfD, dort ja ein patriotisches Grundbekenntnis einzufordern?
3: Ja, also wie Sie schon richtig angesprochen haben, wir sind für die Förderung aller Vereine, wenn man das so sagen kann. Das ist eigentlich Statement genug, da soll nichts rationalisiert werden. Um aber noch mal auf dieses Patriotische drauf einzugehen. Die AfD ist ja die Partei, die hier am unpatriotischsten ist und immer Deutschland und Sachsen-Anhalt schlecht redet. Und wenn ich hier auch Herrn Bischof sehe, schauen Sie mal hier dann was an, wenn er im Bild ist.
1: Das können wir gleich noch beantworten. Auch das wurde gefragt, ja, genau. Die Frage kam auch aus dem Publikum.
3: Ja, dann weiß ich ja jetzt nicht, ob Sie Russlands Freund sind oder der Freund Deutschlands. Und deswegen gehören alle Vereine gefördert.
1: Danke, Herr Schrickel. Herr Bischof, ich würde das gleich nochmal an Sie weitergeben, denn das wurde auch, das geht gleich weiter, aber weil es gerade angeschnitten wurde, warum hat der Typ eine russische Fahne am Jackett? Genauso der Wortlaut der Frage. Das gebe ich gern an Sie weiter, Herr Bischof.
0: Ganz klar, ich mache das mal mit Bismarck. Deutschland ist gut beraten, aus der Geschichte heraus Freundschaft mit seinen Nachbarn zu pflegen. Und immer dann, wenn diese Freundschaft nicht gepflegt wurde, hat es zu furchtbaren Auseinandersetzungen mit zig Millionen Toten geführt. Deshalb sind wir gut beraten, ein vernünftiges Verhältnis zu Russland zu entwickeln. Wo das Verhältnis Russlands noch in Ordnung war, vor 25 Jahren hat Herr Putin im Bundestag eine vielbeachtete Rede gehalten. Vor 25 Jahren, beklatscht vom Deutschen Bundestag. Was ist daraus geworden? Hass und Feindschaft. Und dieser Hass und diese Feindschaft gegen mal ganz sachlich gegen eine Atommacht, ist an Dümmlichkeit nicht zu überbieten.
4: Das kann man ja so nicht stehen
1: lassen. Nur jetzt haben mal Sie zwar Frau Heine so ein bisschen, aber ich will jetzt mal den Emotionen freien Lauf lassen.
4: Darf ich Frau Heine ganz kurz bitte? Am 24.02.2022 hat Putin die Ukraine überfallen. Das ist einfach ein Faktum, das uns jetzt einen Krieg beschert hat, der schon so etwa so lang ist wie der Erste Weltkrieg. Und wir fangen jetzt hier an, rumzufabulieren mit Bismarck, der tatsächlich 1890 zur Orientierung aus dem Amt geschieden ist und der nun also für unseres 21. Jahrhundert eine handlungsleitende Empfehlung geben soll. Ich bitte doch sehr um Seriosität in der Politik. Das Problem, was wir im Moment haben, ist, dass wir selbst auf diesen Krieg so gut wie keinen Einfluss haben, aber Opfer sind. Oder jedenfalls diejenigen, die damit Probleme haben. Opfer leben in der Ukraine, die sich heldenhaft verteidigen gegen jemanden, der sein Reich vergrößern möchte. Das ist schlichte imperialistische Expansionspolitik. Und ich kann nicht verstehen, dass jemand mit einer Russlandfahne oder mit einem Russlandsticker hier herumläuft.
1: Frau Heine, an der Stelle, jetzt haben auch Sie das Wort.
5: Danke, ich kann mich dem nur anschließen, meinem Vorredner. Die Geschichte spricht ja für uns, ne? da will ich eigentlich gar nicht drauf eingehen, aber interessant fand ich, wollte eigentlich noch was zu den Vereinen sagen, zu der Vereinsförderung, vielleicht um dann alle mal ein bisschen zu beruhigen.
1: Genau.
5: Wir haben in Sachsen-Anhalt ungefähr 380.000 ehrenamtliche in Sportvereinen. Ich weiß nicht, ob das jedem bewusst ist, das ist ungefähr jeder Fünfte. Und das ist mir einfach, also ich kenne die Zahl, weil mir Ehrenamt einfach

0: total am Herzen liegt und das in ungefähr 2.900 Vereinen in unserem Bundesland. Ne? Ich frage mich ein bisschen, es ging ja eigentlich um dieses Thema patriotisches Grundbekenntnis, wonach genau Sie da unterscheiden. Das heißt, politische Bildung ist für Sie quasi, die haben keinen, also die Vereine, die politische Bildung betreiben, die fallen dann durch und können kein patriotisches Grundbekenntnis eingeben. Also aus meiner Sicht reicht das alle, dass wir haben das Grundgesetz als Vorgabe für uns und ich glaube, wenn wir uns danach halten, ist uns gut geholfen. Was ich auch interessant finde vielleicht noch dazu ist, dass politische Bildung ja auch zum Beispiel dafür sorgt, dass wir regelmäßig Fahrten oder die Vereine, die dort sind, zum Beispiel zu Gedenkstätten unternehmen, was ja auch einen Teil zu unserer Kulturförderung beiträgt. Das wird dann auch nicht mehr gefördert in Ihrem Rahmen. Das einfach nur mal so.
1: Ich würde jetzt mal einen kleinen Schwenk auf eine weitere Frage machen, die ein bisschen nicht in ja, das Inhaltliche der Wahlprogramme reingeht, sondern das Thema Brandmauer thematisiert. Die Frage ging an CDU, SPD und Linke. Ich würde, Herr Luft, mit Ihnen gern anfangen, denn wir sind jetzt gerade so bei der ganz starken Abgrenzung ganz tief drin und deswegen passt es jetzt, glaube ich, ganz gut, sich mal kurz mit dem Thema Brandmauer zu beschäftigen. Es gibt laut Ihren Aussagen eine Brandmauer, aber in den Städten an der Basis hier unten wird schon längst zusammengearbeitet. Wie passt das denn nach Ihrer Meinung noch zusammen? Denn in den Kommunalparlamenten ist das ja schon gelebte Praxis, bestimmte Sachen auch gemeinsam machen zu müssen, weil es gar nicht mehr anders geht.
2: Also für uns ist klar, eine Zusammenarbeit mit einer gesichert rechtsextremistischen Partei schließen wir gänzlich aus. Ja, da kommt Politik, die zum größten Teil entgegen der Menschen sind, die auch menschenfeindlich sind, die auch ausgrenzend ist. Was auf kommunaler Ebene passiert, ist teilweise komplex. Ich halte es bei mir im Stadtrat als Stadtrat so, dass ich dort mit der AfD nicht zusammenarbeite, weil ich sehe, dass auch dort im Stadtrat keine konstruktive Ratsarbeit mit dieser AfD-Fraktion möglich ist, dass da viel gemacht wird, um sich irgendwie darzustellen, gerade von dem Vorsitzenden auch, dass da Themen, die wichtig sind für die Stadt, auch einfach genutzt werden, um irgendwie sich darzustellen, auch sozusagen online, um sich ja eine eigene Bühne zu machen, um die anderen ehrenamtlichen Mitglieder eines Stadtrates niederzumachen, ja, wo praktisch alle in einem Topf geworfen werden, wo Worte gefallen, die, wenn man sich überlegt, dass das alles neben der Arbeit oder sowas passiert, echt traurig ist für unsere Gesellschaft, dass so eine Menschen diese ehrenamtliche Arbeit sozusagen so diffamieren und so niedermachen, dass ja, man sozusagen in einem Topf geworfen wird, als würde man aus einem Stadtrat heraus das gesamte Bundesland oder Deutschland halt zerstören, was auf kommunaler Ebene halt Nonsens ist. Wir versuchen auf kommunaler Ebene mit den Mitteln, die wir haben, das Beste für die Menschen vor Ort zu erreichen. Das Finanzthema habe ich in meinem Anfang aufgenommen. Das Finanzthema bleibt bestehen. Das macht Arbeit für die Kommunen zum Teil schwierig, gerade für Kinder- und Jugendarbeit. Aber eine Brandmauer ist gegenüber einer gesichert rechtsextremistischen Partei Bestand.
1: Wenn wir jetzt mal so im Parteienspektrum gucken, ist die CDU am nächsten, sage ich mal, an der AfD dran. Aber trotzdem wird die Brandmauer ganz stark betont, von den meisten zumindest. An der Stelle an Frau Heine auch die Frage, wie hält es denn die CDU an der Stelle damit und wie sehen Sie persönlich das?
0: Also ich glaube, wir haben einen sehr konservativen Flügel, da gebe ich Ihnen recht, ja. Das Wort Brandmauer hat im Übrigen die AfD selbst geprägt, nur mal so zur Information. Ich nutze das eigentlich in meinem Sprachgebrauch eher weniger. Ich denke, die Frage, die sich hier stellt, ist auch die Frage der Zusammenarbeit. Da ganz kurze Antwort für mich, inhaltliche Debatten, ja, sonst würde ich heute hier nicht stehen. Eine Zusammenarbeit hinter verschlossener Tür im Rahmen von vorherigen Abstimmungen oder Ähnliches wird es mit mir definitiv nicht geben. Ich halte mich da auch an meine Parteilinie und stehe auch dahinter. Genau, dazu haben wir einfach viel zu unterschiedliche Ansichten und das kann ich auch mit meinen Werten nicht vereinbaren. Danke.
1: Ich würde gern von dem Thema jetzt ein Stück weit weggehen, denn ein weiteres Thema, was auch viele bewegt, ist die wirtschaftliche Lage. Denn, ach so, Herr Pasemann, Sie hatten, Entschuldigung, ich habe es gerade.
3: Dieses Wort Brandmauer finde ich auch nicht richtig, überhaupt kein Thema. Ne? Aber ich denke mal, ich bin noch nicht so lange in der Politik wie alle anderen, die hier stehen. Aber eins steht fest, ich vertrete jetzt wirklich meine Kolleginnen und Kollegen, die in den Betrieben, mit denen ich jeden Tag zu tun habe. Und die sagen sich, egal wie die Landtagswahl jetzt ausgeht, das BSW wird nicht dafür sorgen, dass die AfD die Ministerpräsidentin stellt. Das steht erstmal fest. Das möchte ich hier an der Stelle nochmal sagen. Ich rede

0: Ich rede jetzt von mir, Herr Willichmann. Und wir werden aber auch nicht dafür sorgen, dass die CDU den Ministerpräsidenten stellt. Da muss er schon selber für Mehrheiten sorgen. So, aber eins steht fest, es kann doch sein, auch gerade in der nächsten Zukunft, diese Amtsperiode geht 5 Jahre. Und wenn es da wirklich gute Vorschläge geben sollte von der AfD, dann muss man sich damit auseinandersetzen. Deswegen, wir als BSW sagen, wir reden mit allen, genauso wie wir das jetzt hier auch machen. Und bei vielen Sachen hat man ja auch gemeinsame Punkte, die man ja findet. Und ich denke mal, Politik müsste so sein wie die Betriebsratsarbeit. Da hast du auch ein Gremium zu stehen, wo du keinen Einfluss hast. Die sind gewählt alle. Und du musst dann sehen, dass du das Beste für die Belegschaft rauskriegst. Und das heißt, man nimmt alle Punkte, die jede Partei hat, und wo der kleinste gemeinsame Nenner ist, da findet man immer eine Lösung. Und das muss eigentlich die Politik sein.
1: Herr Willichmann, Sie hatten...
2: Es ehrt genau. Sie wirklich, dass Sie sagen, ich will da nicht mitmachen und ich sehe das anders. Aber die Lage in Ihrer Partei ist da leider etwas diffuser. Das liegt zum einen daran, dass man bei Ihnen beim BSW nie genau weiß, ob jetzt Sarah Wagenknecht aus dem Saarland gerade die Direktiven gibt oder ob sie die innerhalb Ihrer Partei hier im Lande entwickeln. Aber was noch viel schwieriger ist, die Frage im dritten Wahlgang sich zu enthalten, das ist die berühmte verfassungsrechtliche Frage, was nämlich bei der Wahl des Ministerpräsidenten passiert. Wenn man sich im dritten Wahlgang enthält, könnte man damit womöglich, wir haben ja noch nicht gewählt und die Wählerinnen und Wähler werden das ja aller Voraussicht nach auch am Sonntag verhindern. Aber dann könnte man natürlich durch eine Enthaltung schlicht passiv dafür sorgen, dass es hier einen AfD-Ministerpräsidenten gäbe. Und das macht sie an dieser Stelle einfach zum unsicheren Kantonisten. Ihre eigene Einschätzung der Lage schätze ich. Ich finde das sehr ehrlich von Ihnen. Ich glaube nur nicht, dass das in Ihrer Partei Mehrheitsmeinung ist.
0: Herr Willichmann,
1: ganz kurz,
0: ja, nur wirklich noch
1: aber ganz kurz.
0: Wenn gewählt wird in dem Landtag, sitzen die Sarah Wagenknecht, da sitzen dann BSW-Vertreter, die gewählt wurden.
2: Wir erleben, glaube ich, gerade in Thüringen, was passiert, wenn Sarah Wagenknecht dann doch Einfluss nimmt und gewisse Erwartungshaltungen an Vorstände der Landesparteien formuliert. Also richtig ist, Sarah Wagenknecht wird hier, Gottlob, nicht gewählt. Falsch ist, den Eindruck zu erwecken, als ob sie nicht einen übergroßen Einfluss ausüben würde, um auch hier ihr unseliges Handwerk zu verrichten.
1: An der Stelle, wie gesagt, würde ich jetzt das Thema wirklich abschließen. Danke dafür. Aber wir haben... Genau, dazu komme ich jetzt. Ich schließe nicht das Forum ab, sondern nur das Thema. Wirtschaft ist nämlich mein nächstes Thema. Und dazu haben uns einige Fragen erreicht. Unter anderem, welche Maßnahmen wollen Sie ergreifen, um die Wirtschaft zu stärken, Arbeitsplätze zu schaffen? Und wie unterstützen Sie kleine und mittlere Unternehmen in unserer Region bei den hohen Energie- und Bürokratiekosten? Energiekosten ist häufig auch ein Thema, was so an die Grünen gerichtet wird, denn der Ausbau der Erneuerbaren wird da gern als einer der Kostentreiber auch gesehen, Herr Schrickel. Deswegen würde ich die Frage gern an Sie weitergeben.
3: Ja. Ja, Fakt ist, die erneuerbaren Energien sind die günstigsten und deshalb müssen wir sie auch weiterhin ausbauen. Und vor allem müssen wir auch dafür sorgen, dass diese Preise auch günstig weitergegeben werden. Und genau deshalb sind wir für Strompreiszonen, damit die Preise günstiger ankommen.
1: Vielleicht kurz die Erläuterung, was Strompreiszonen bedeuten. Denn ein Energieminister weiß natürlich genau, was es bedeutet. Aber ich glaube, in der breiten Bevölkerung müssen wir das vielleicht noch mal ganz kurz auflösen. Was steckt dahinter?
3: Möchte der Energieminister vielleicht die genaue Definition erklären?
2: Es steht im Programm, deshalb ich nehme es Ihnen gerne ab. Aber ja, also Deutschland ist zurzeit eine Strompreiszone. Es wird ein einheitlicher Preis gebildet, unabhängig davon, wo der Strom erzeugt wird. Und für Länder, Bundesländer mit einem hohen Anteil erneuerbarer Energien ist es natürlich reizvoll, dies als eigene Strompreiszone zu führen. Dort wird preiswert Strom erzeugt und den könnte man dann auch preiswert weitergeben. Dadurch, dass wir eine einheitliche Strompreiszone sind in Deutschland, ist das leider nicht der Fall. Und deshalb haben wir überall hohe Preise. Das ist ein Ärgernis. Skandinavien unterteilt sich mitunter in mehrere Strompreiszonen in den Ländern. Das ist also durchaus ein Modell der Zukunft. Es ist bislang innerhalb der Bundesrepublik deshalb nicht mehrheitsfähig, weil die Länder des Südens sich vor allen Dingen dagegen wehren. Die haben nämlich nicht so viele Erneuerbare.
1: Erneuerbare Energien sind da sicherlich ein Thema, aber das Thema Bürokratie, ich würde Ihnen gerne noch mal das Wort zurückgeben, belastet die Unternehmen auch sehr. Alle ächzen unter hohen Berichtspflichten und alles, was dazugehört. Wie stehen Sie dazu? Ja. Wie kann man das vor allen Dingen in den Griff kriegen? Denn bisher haben es alle angekündigt, aber an keiner Stelle haben wir so richtig die Erleichterung gespürt.
3: Genau, also erstmal nochmal vielen Dank an Herrn Willichmann. Sie haben das besser erklärt, als ich es hätte machen können. Nun...

0: zur Frage. Der Bürokratieabbau. Also erstmal ist Fakt, wir haben immer mehr Gesetze geschrieben mit Sonderregelungen und wir haben nun beispielsweise halt in Baden-Württemberg als Grüne auch ein Gesetz zum Bürokratieabbau geschaffen, wo wir diese ganzen Sonderregelungen vereinheitlichen und mehr Spielräume lassen. Und genau diese Vorlage wurde auch letztens im Landtag schon eingebracht, kann jetzt noch nicht final abgeschlossen werden. Aber genau damit wollen wir dann in der nächsten Legislatur weitermachen, um die Bürokratie und die Verwaltung ja, zu vereinfachen.
1: Das ist ja ein klassisches Thema der liberalen Politik. Und da geht der Kopf auch schon hoch von Herrn Feger. Sie wissen genau, dass die Frage zu Ihnen weitergeht, denn Wirtschaft ist bei der FDP ja eins der vorrangigen Themen. Was kann man denn tun, um unserer Wirtschaft wieder ein bisschen den Schwung nach vorn zu geben? Wir haben multiple Krisen, die einwirken. Die Probleme, die wir im Land haben, kommen sicherlich dazu, wo viele Hausaufgaben gemacht werden müssen. Was sehen Sie denn als einfache oder vielleicht auch komplizierte Lösungen, die etwas länger brauchen?
2: Auf jeden Fall müssen diese Nachweispflichten, die müssen reduziert werden, das ist Fakt, weil Unternehmen ersticken einfach in der Bürokratie. Das geht los, wenn man etwas beantragt, zum Beispiel einen Neubau einer Halle, weil man sich erweitern möchte. Dann rennt man von Behörde zu Behörde und es könnte auch einfacher sein, indem man zum Beispiel es digital löst, dass alle Behörden untereinander miteinander vernetzt sind. Das ist unsere Idee und da stehe ich auch definitiv dahinter.
1: Welche Themen belasten denn die Wirtschaft aktuell am meisten, die man am schnellsten anfassen müsste, um jetzt wieder wirklich, sage ich mal, aus dieser Lethargie so ein bisschen rauszukommen, die gerade überall kommuniziert wird? Wobei ich letzte Woche von unserer Staatssekretärin gehört habe, die Zahlen sind besser als die Stimmung. Es ist, ja, Herr Professor Dr. Willingmann nickt, es sieht vielleicht auch gar nicht so schlecht aus. Es ist eher die Stimmung. Was braucht denn die Wirtschaft?
2: Was die Wirtschaft auf jeden Fall braucht, ist, dass wir in den Energiepreisen runtergehen. Das ist Fakt. Das ist auch das, was ich höre aus den Unternehmen. Mein Papa ist selber selbstständig. Und was er auch immer beklagt, sind die hohen Spritpreise natürlich. Also wir sehen es alle jeden Tag, Punkt 12, manchmal auch früher, an der Tankstelle. Ja, da muss auf jeden Fall gegengesteuert werden, auch aus Berlin.
1: Was ich auch von der Staatssekretärin letzte Woche gehört habe, ist, dass gerade internationale Konzerne sich für unseren Standort interessieren. Wir haben mit Daimler Truck in Halberstadt gezeigt, dass wir es können und da auch sehr gut vorgelegt. Auf Land- wie auf Kommunalebene gab es da sehr viel Lob für. Aber im Moment stehen die alle auf der Bremse. Und zwar, weil ein Politikwechsel zur Debatte stehen könnte, der internationalen Konzernen Bauchschmerzen bereitet, Herr Bischof. Das Thema Wirtschaftsförderung ist in dem Moment vielleicht nicht das Richtige, wenn durch die AfD Risiken auf die Agenda kommen bei den Konzernen, dass Ansiedlungen zur Debatte stehen. Wie sehen Sie das? Was können Sie denn tun, damit die Wirtschaft floriert und es vorwärts geht bei uns?
3: Naja, ich möchte noch mal kurz zurückgehen. Herr Professor Willigmann, Sie haben mich vorhin kritisiert, weil mein Vergleich Bismarck Ihnen missfallen hat. Ich habe vor 60 Jahren den Beruf eines Elektromonteurs gelernt, denn mein Ingenieur Dörling hat mir beigebracht, ein Kraftwerk hat drei Stufen: Leerlauf, Anpassung und Volllast. Heute wird das allgemein zusammengefasst unter Grundlast. Meine Frage an Sie als Energieminister: Sie sind seit 2016 in ministerialer Verantwortung. Wir haben von den G20-Staaten den höchsten Energiepreis mit 35,6%, heute ganz aktuell. Und der Durchschnittspreis bei allen G20-Staaten ist bei 15,6 Cent. So, das haben Sie doch zu verantworten. So, und jetzt fragen Sie mich, ob die Industrie sich hier ansammelt, weil ein Politikwechsel vor ist. Glauben Sie wirklich, ein Unternehmer interessiert im Wesentlichen, was und wer das Land regiert? Die interessieren die Standortbedingungen und da gehört Energie an allererster Stelle dazu. Und wir haben die höchsten Energiepreise und das haben Sie zu verantworten. Und
1: Kleine Ergänzung, kann ich Ihnen sagen, was die Unternehmen interessiert. Das ist das, was auf jeden Fall wiedergegeben wird, dass es um die Fachkräfte geht, die man dafür benötigt. Und das Thema hatten wir vorhin schon.
3: darf ich
1: Dürfen
3: gleich?
1: Sie gern darauf reagieren. Ich will es nur noch mal kurz erläutern, was die Begründung dafür war. Und das Thema hatten wir ja, dass mit internationalen Fachkräften bei Ihnen nur bedingt was zu holen ist.
3: Fachkräfte. Da habe ich mehr Fragen als Antworten. Meine Fragen sind zum Beispiel, VW entlässt 50.000 Mitarbeiter, Fachkräfte. Bosch entlässt 20.000 Mitarbeiter, Fachkräfte. Die Schäfer-Gruppe Automobilzulieferer entlässt 15.000 Mitarbeiter, Fachkräfte. Wo sind die alle hin? Sind die auf einmal verschwunden? Werden die in der Aufrechnung nicht mehr berücksichtigt? Ich kann das nicht nachvollziehen, dieser ständige Fachkräftemangel. So. Und die nochmal, die zu uns kommen, in Wiederholung, so, die sind für den ersten Arbeitsmarkt ganz offensichtlich nicht geeignet, diese Massenzuwanderung. Und das muss man doch einfach mal erkennen. Und die Wirklichkeit in Deutschland ist so, dass die Mehrheit, auch in unserem Bundesland, der Bürger das erkennt, dass diejenigen, die hier sind, offensichtlich keine Fachkräfte sind, die die Straßen bevölkern. So. Also nochmal Fragen, Energiepreise und Fachkräftemangel sehe ich anders. Danke.
1: Mhm. Ich gebe das Wort gleich mal zu Ihrer Linken an die Linken, an Herrn Luft, der sich zu Wort melden möchte und darauf gern reagieren möchte.
4: Ja, wenn man sich bei so großen Unternehmen immer anguckt, wie so ein Jobabbau dann in so großen Zahlen funktioniert, muss man da natürlich auch mehr als nur die Überschrift von so einem Artikel lesen. Da ist es dann oft so, dass das natürlich irgendwelche Leute sind, die sowieso schon kurz vor Renteneintritt waren, die durchaus durch Abfindungen dann früher reingehen. Das sind durchaus auch Zeitarbeiter, die durch die Zeitarbeitsfirmen, in denen sie sind, dann auch wieder andere Stellen finden. Das sind langfristige Abbauprozesse, die da passieren. Und wir können auch froh sein, dass wir einen Fachkräftemangel haben. Also nicht wir, aber die Leute, die dort auch entlassen werden, durchaus, dass die dann auch schnell erstmal wieder Arbeit in einem ähnlichen Bereich finden. Das federt den Jobverlust für diese Menschen ab, das ist gut. Aber es löst das generelle Problem des großen Fachkräftemangels nicht. Und da müssen wir weiter dran arbeiten.
1: Herr Passemann.
5: Ich will gleich noch was sagen für den Fachkräftemangel. Facharbeiter, die im Mangel sind in den Unternehmen, haben die Unternehmen zum Teil selber Schuld. Sage ich auch, weil sie zum größten Teil nicht mehr ausbilden. Das ist eine riesengroße Sache und das muss die Landesregierung sich auf die Fahne schreiben, da vielleicht Fördermittel zu entwickeln oder Anreize zu entwickeln, dass die Unternehmen wieder mehr ausbilden. Das ist der erste Punkt. Der zweite Punkt. Ich komme wirklich aus der Industrie und ich weiß, dass seit 2022 1.300 Arbeitsplätze Industrie weggefallen sind. Und das ist ein riesengroßer Meilenstein. Viele sind davon in den alten Bundesländer gegangen. Ich sage mal gebrauchten Bundesländer, weil die sagen, wir sind die Neuen, dann sind das die Gebrauchten. So, und die musst du jetzt erstmal wieder kriegen. Und die kriegst du nicht wieder. Warum? Weil wir hier in Sachsen-Anhalt, nenne ich, ein Land sind, was die geringsten Löhne zahlt. Und das ist auch eine Sache, was man sich auf die Fahne schreiben muss. So, da machen es andere Länder, machen das da besser. Die sagen, so wie der Inflationsausgleich ist, so gibt es immer zum 1.1. die Erhöhung. Es gibt Unternehmen hier in Sachsen-Anhalt und auch hier in Wernigerode, die haben seit 10 Jahren keine Erhöhung gesehen. Mhm. So, und dann willst du die Facharbeiter, die es denn bei VW frei werden, willst du denn hierher holen? Da kommt fängt keiner an. Da haben die mehr Arbeitslosengeld, wie wenn sie hier arbeiten.
1: Herr Professor Dr. Willingmann, haben Sie ein paar Schlagworte mitgeschrieben? Das wird jetzt, glaube ich, eine längere Antwortzeit.
6: Muss ja vielleicht gar nicht sein. Vielleicht kann ja Kollegin Heine, da wir in einer Koalition sind, oder auch der Freund von der FDP, das nochmal mit ergänzen, weil es ja wirklich unendlich komplex ist, was jetzt zusammengetragen wurde. Das erste Mal, die Landesregierung setzt hier keine Löhne. Ne? Also als Betriebsrat wollen wir nein, deshalb kann die Landesregierung an dieser Stelle verhältnismäßig wenig Einfluss nehmen. Also auf die Lohngestaltung gehen, was nicht, und das wollen wir auch nicht. Wir wollen weiter an Tarifautonomie festhalten. Das ist schon gut. Aber richtig ist, dieses Image des Billiglohnlandes, das hatten wir. Aber wir hatten es. Wir haben es nicht mehr. Es stimmt nicht. Wir haben da eine deutliche Angleichung in den letzten Jahren hinter uns gebracht. Natürlich gibt es immer noch Lohngefälle, das mag es durchaus geben. 13% Delta wird gelegentlich als Durchschnittswert genannt. Ich würde mich darauf nicht so sehr versteifen. Dann das Zweite mit den höchsten Energiepreisen. Herr Bischof, Sie müssen sich damit etwas genauer auseinandersetzen. Also wissen Sie, Politik ist komplex. Man kann das natürlich auch parolenhaft versuchen, aber Politik ist komplex. Deutschland hatte immer schon innerhalb der G20 höhere Energiepreise als alle anderen. Trotzdem sind wir Exportweltmeister gewesen und die drittstärkste Industrienation der Welt. Man muss sich das mal festhalten. Sind wir übrigens im Moment immer noch, obwohl Sie das Land hier permanent schlecht reden. Denn eins ist völlig klar, die Energiepreise sind sehr hoch. Und wissen Sie, wann sie explodiert sind? Nach dem russischen Überfall auf die Ukraine, nachdem Ihr Freund Putin diesen Krieg vom Zaun gebrochen hat. Und sie explodieren im Moment weiter, weil wir eine ungeklärte Lage durch Herrn Trump, der ja inzwischen auch aus der AfD heraus verehrt wird, im Iran haben, beziehungsweise in der Straße von Hormuz. Das sind internationale Auswirkungen. Und da können Sie jetzt mal schnell sagen, da sind Sie doch irgendwie für verantwortlich. Tut mir schrecklich leid. Ich habe weder diesen Krieg begonnen in der Ukraine,

0: Ukraine, den Putin einfach beenden könnte und natürlich auch nicht den Unsinn, den Herr Trump dort veranstaltet. Das drückt auf die Preise. Deshalb müssen Sie eine Bundeslösung dafür finden. Die finden Sie nicht im Land. Diese Bundeslösung ist vorübergehend gefunden worden bei den Spritpreisen, das haben Sie mitgekriegt, mit dem sogenannten Tankrabatt. Das war ja nichts anderes als eine Steuersenkung. Es gibt eine Besonderheit in Deutschland. Wir haben eine unglaublich hohe Bepreisung von Energie. Das ist nicht nur die Steuer, ja, aber es muss ja auch irgendwann mal erklärt werden, Frau Löwe. Es hat ja keinen Zweck, dass Sie die einen ja irgendwas runterplappern und man dann jedes Mal versuchen muss, es jedes Mal gerade zu rücken, damit die Zuhörerinnen und Zuhörer in etwa eine Vorstellung von dem bekommen, was tatsächlich bei uns entschieden wird. Und wir müssen eben sehen, wir müssen als Land Sachsen-Anhalt Einfluss geltend machen auf Bundesebene, dass beispielsweise die Besteuerung und die staatlichen Preisbestandteile bei der Energie abgesenkt werden. Das machen Länder um uns herum immer wieder mal in solchen Krisen. In Deutschland ziert man sich da leider. Tankrabatt war jetzt eine Ausnahme. Aber an dieser Stelle müssen wir was tun. Und das ist auch eine Aufgabe einer künftigen Landesregierung. Aber die sollte auch zumindest was vom Thema verstehen.
1: Frau Heine, sehr gern.
2: Noch ganz kurz was zum Thema Wirtschaft. Genau. Darum ging es ja ursprünglich sagen. Also wir haben natürlich nicht nur Industrie, sondern wir haben auch kleine und mittelständische Unternehmen und davon lebt Sachsen-Anhalt. Und ich glaube, es ist wichtig, dass wir hier einfach nochmal sagen, dass wir die Bestandsunternehmen, und da brauchen wir auch gar nicht so weit gucken, also müssen den Wahlkreis gar nicht verlassen. Wir haben hier GAW in Wernigerode, die Bohai Trimet in Harzgerode, die einen Insolvenzprozess gerade durchläuft. Die müssen wir natürlich unterstützen, so gut es geht, wie wir können. Und das machen wir gerade. Anderes Thema ist, vielleicht kann man auch mal drüber nachdenken, unser Landesmarketing noch mal neu auszurichten für Neuansiedlungen auch von Unternehmen. Ne? Das ist die andere Seite neben den Bestandsunternehmen, die wir unterstützen müssen. Es müssen natürlich auch Berichtspflichten wegfallen. Ich höre die Unternehmer, die Qualitätsmanagement-Leute einstellen müssen, die Leute einstellen müssen für Arbeitssicherheit. Also das sind alles Berufe, da geht es dann gar nicht mehr um das direkte Tun oder das Handwerk an sich. Da müssen wir auf jeden Fall hin. Wir als CDU möchten natürlich auch mehr Praxis in den Unterricht, also in die Schulen einführen. Wir sprechen vom 4+1-Modell. Und auch das Fach Wirtschaft einführen zum Beispiel, was dann im Bereich Wirtschaft auch hilfreich sein könnte. Ja, und wir haben hier in Wernigerode ein ganz tolles IGZ, Innovations- und Gründerzentrum. Und da wünsche ich mir in Zukunft auch noch mehr Zusammenarbeit, was natürlich auch für Start-ups hier vor allem in Wernigerode vor Ort ganz wichtig wäre. Genau, dass wir halt die Gründer unterstützen und vielleicht auch eine Junggründerprämie schaffen.
1: Danke für diese Ausführungen. Herr Schricke möchte dazu auch gerne noch mal was sagen. Ja. Gerne. Ich muss nur mal ganz kurz den redaktionellen Hinweis geben. Wir hätten jetzt noch 10 Minuten vielleicht an unserer Redaktion im Hintergrund. Nicht, dass unser Stream abbricht. Ich würde gerne noch mal 15 Minuten dranpacken, weil ein Thema habe ich noch gern schneller. Aber ich würde es gern trotzdem noch mitnehmen, weil es mehrfach gefragt wurde.
3: Ja, ist auch ein schneller Punkt, ist mir eingefallen, als der Begriff mittelständische Unternehmen gefallen ist. Wir haben hier in Sachsen-Anhalt auch vor allem viele handwerkliche Betriebe und weil das mit den Strompreisen Thema war bisher, gilt die sogenannte Strompreisbremse von Brüssel nur auf den Industriestrom und wir müssen auch dann als Landesregierung Sachsen-Anhalt dafür sorgen, dass das auch für den Handwerksbereich gilt. Das nochmal als kurze Ergänzung.
1: Herr Luft noch ganz kurz. Und dann noch ein letztes Thema.
4: Kurz jetzt eigentlich nicht, ich wollte jetzt eigentlich noch mal ein bisschen ausführlicher, weil ich zu dem Thema jetzt noch gar nichts gesagt habe. Kleine und mittelständische Unternehmen, aber auch Handwerksbetriebe, sie haben Knapsen überall, sie kämpfen in dieser aktuellen Situation. Handwerksunternehmen haben aktuell eher die Problematik, dass die Spritpreise sie natürlich beschäftigen. Logistikunternehmen haben die Problematik, dass sie die LKWs Diesel fahren. Da müssen Lösungen geschaffen werden, da muss tatsächlich sich mal in die Augen geguckt werden, auch gesagt werden, vielleicht von der Landesregierung, was gibt es da für Möglichkeiten, auch diese Fahrzeuge, gerade LKWs, auch zu elektrisieren. Es gibt da ein super Unternehmen in Mecklenburg-Vorpommern, wenn ich mich recht oder recht entsinne, was seine Flotte komplett umgestellt hat, auch durch Fördermittel. Und das funktioniert für die gut. Da sollten auf jeden Fall geguckt werden, wie man diese Unternehmen, die ja wichtig sind, die ja die Preise im Logistikbereich, dann auch die naheliegenden, nachgelagerten Preise auch wieder weiter definieren, was wäre die Preise dann für die Menschen in den Einkaufsmärkten sind. Da sollte auf jeden Fall geguckt werden und unterstützt werden, im Handwerksbereich auch, gerade in der Gastronomie aber auch. Die kämpft sich auch von Jahr zu Jahr teilweise. Da müssen wir schauen, dass wir dort auch, was das Thema Energie, weil da haben wir auch viel Energie, Strom und sowas mit den Großküchenanlagen und Küchengeräten, die es so gibt, dass da vielleicht auch ein Förderprogramm aufgesetzt wird, um diese zu alten Geräte, die es existiert, durch moderne, neue Geräte, die energieeffizienter sind, einfach für die Gastronomieunternehmen sozusagen austauschbar sind, weil das sind hohe Investitionskosten für diese Geräte. Was wollte ich noch sagen? Genau, neue Industrien. Das Land Sachsen-Anhalt sollte vielleicht auch mutig sein und auch in neue Industrieformen entwickeln. Und es gibt da einen Bereich, die Recyclingindustrie, die auch schon die ersten Ansätze in Sachsen-Anhalt hat. Und es gibt da erste Unternehmen und es gibt auch in der Hochschule Altmark, nee, sie heißt, glaube ich, anders, ich komme gerade nicht drauf, wie sie heißt.
1: Hochschule Anhalt.
4: Anhalt, danke. Mhm. Gibt es auch da Studienplätze und so. Und ich denke, das ist ein Industriezweig, der, wenn Sachsen-Anhalt da vielleicht mit fördert und sich mit einbringt, dieser für die nächsten Jahrzehnte und Jahre sichere Arbeitsplätze hier schaffen können. Denn das Thema Recycling, gerade auch von seltenen Erden, Magneten und sowas, ist sehr wichtig. Wir haben das gesehen, Deutschland ist zu 90% von China davon abhängig. Wir brauchen Magneten für die Windturbinen in den Windenergieanlagen. Die Firma Ramme in Osterwiek verbaut einen Haufen Magnete wahrscheinlich in der Woche. Und das ist ein Industriezweig, der jetzt nicht nur für diese seltenen Erden, sondern auch viele, viele andere Baustoffe und Stoffe, die wir durchaus nur von außerhalb beziehen, von anderen Staaten, um uns dort eine Unabhängigkeit mehr zu schaffen und uns unabhängig da zu machen. Das in Schnellabriss und vielleicht noch zur Bürokratie und den Handwerksbetrieben, da einfach auch mehr auf Digitalisierung setzen, denn Handwerksunternehmer müssen ganz oft Gewerbedaten bei Vergaben von Aufträgen immer wieder selbst an dieselben Bauunternehmen, also die Aufträge erteilen, sozusagen vermitteln. Dort sollte es vielleicht einfach mal eine Zentralisierung geben, dass sich diese Daten einfach von einer Behörde abgeholt werden können oder die Behördenvernetzung dort einfach in der Bürokratie besser läuft. Ja.
1: Und so, das wollte ich noch, aber egal. Ein Ritt einmal durch die ganze Wirtschaftslandschaft, alles, was dazugehört, aber vielleicht auch aus Perspektive der Linken wichtig, dort zu betonen, dass auch das zum Thema gehört. Ein Thema, was mehrfach angesprochen ist, ist ein Thema, was eigentlich auch jeder am Ende des Tages zu spüren kriegt, und zwar die angespannte Haushaltslage der Harzgemeinden. Das geht nicht nur unseren Kommunen so, das geht allen Kommunen so, denn viele Aufgaben sind bei den Kommunen angesiedelt, Pflichtaufgaben, die gar nicht mehr zu leisten sind. Aber man möchte ja eigentlich auch gerade in die freiwilligen Aufgaben jeder Bibliotheken oder Vereine investieren können. Mona Lisa 287 fragt daher, wie kann man denn die Kommunen so ausstatten, dass sie auch freiwillige Aufgaben übernehmen können, beziehungsweise ich würde rückrudern, erstmal die Pflichtaufgaben übernehmen können, denn Straßenbau und Co. ist immer wieder ein Thema, selbst dafür reicht's Geld nicht. Die Kommunen als auch also die Gemeinden, genauso wie der Landkreis, sollten eigentlich Schulen sanieren. Dafür reichen die Gelder nicht. Also es fehlt an vielen Ecken und Enden. Und ich würde mal zuerst an Herrn Feger von der FDP geben. Was können wir denn tun, dass die Kommunen mehr Mittel zur Verfügung haben für Dinge, die sie auch gern tun wollen und nicht nur müssen?
5: Ich habe da zuallererst eine ganz kurze Gegenfrage. Es ist ja immer angespannte Haushaltssituation, gerade auch der Landkreis Harz. Ich habe vor einiger Zeit, ich weiß nicht, wie lange es her ist, aber eine Debatte mitbekommen, dass der Landrat der Meinung war, wir müssen jetzt das Brockenplateau kaufen. Für mehrere Millionen Euro. Und da habe ich persönlich mich als Bürger gefragt, wozu? Also, habe ich nicht ganz verstanden. Der Landkreis ist, nageln Sie mich nicht drauf fest, ich glaube, seit der Hälfte des Jahres ist das Geld alle, vorläufige Haushaltsführung, ob es jetzt mittlerweile aufgehoben ist, muss ich leider passen. Dann kommt dazu, dass viele Städte und Gemeinden, wie es jetzt genau heißt, weiß ich auch nicht. Auf jeden Fall ist es bei meiner Stadt, in der Stadt Ballenstedt, so, dass sie jetzt in der vorläufigen Haushaltsführung sind, weil es einfach aufkam, dass man 10-12 Jahre lang keinen Haushaltsabschluss gemacht hat.
3: Bitte?
5: Jahresabschluss, so meine ich, genau. Und da muss ich auch leider Gottes an viele Städte und Gemeinden denn den Ball so ein bisschen zurückschieben, dass sie dann ihre Hausaufgaben erstmal machen müssten, bevor sie zum Land rennen.
1: Ist also auch ein Teilverschulden bei den Kommunen zu sehen?
5: Meiner Meinung nach ja.
1: Mhm.
5: Hauptsächlich aber ein Teilverschulden.
1: Ich würde das mal an Frau Heine weitergeben, die da offensichtlich sich auch tiefer mit beschäftigt hat. Vielleicht können wir hier gucken, woran liegt es denn und was können wir dagegen tun?
2: Genau, ganz kurze Antwort. Brockenplateau, Kauf des Landkreises. Ich stehe hinter dieser Entscheidung. Ich fand, das war eine sehr gute Entscheidung. Und zwar, weil unser wichtigster Wirtschaftsfaktor hier im Harz einfach der Tourismus ist und es dort oben eine touristische Weiterentwicklung geben soll und ein Angebot geschaffen werden soll für Touristen, für Bürgerinnen und Bürger, aber auch, ne, die den Brocken dort oben besuchen. Das vielleicht ganz kurz dazu. Ja, wie kann man den Kommunen jetzt helfen? Also das ist das Finanzausgleichsgesetz, das die Abgabe quasi vorsieht, wo der Landkreis, also Landkreisebene sehr viel zahlen muss, ne, und die Kommunen ja an den Landkreis. So läuft das. Ja, also vielleicht einfach mal mein eigenes Beispiel oder wünschenswert. Ich wünsche mir tatsächlich ein Kommunalbudget in den Kommunen, was sie zur Verfügung gestellt bekommen oder was halt fest im Haushaltsplan der jeweiligen Kommune verankert ist, womit man halt diese freiwilligen Aufgaben trotzdem angehen kann. Das bedarf natürlich einer Priorisierung und wir haben eine sehr, sehr angespannte Haushalts- und Finanzierungslage im Land Sachsen-Anhalt. Also vielleicht auch nicht realistisch umzusetzen, das ist aber mein Wunsch, ne? Den darf ich ja einmal äußern. Wir hatten vorhin nachhaltige erneuerbare Energien, da steht auch die CDU dahinter. Aber mit Verknüpfung an Akzeptanz und Beteiligung. Also wir haben auch hier das Akzeptanz- und Beteiligungsgesetz, sodass dadurch natürlich Einnahmen generiert werden soll, entweder und das weitergegeben werden soll an die Bürgerinnen und Bürger, entweder in Form eines günstigen Stroms, also weniger Kosten sozusagen, oder halt an die Kommune, die damit im besten Fall verpflichtend freiwillige Aufgaben realisieren kann. Ansonsten ja, braucht es in jedem Fall natürlich auch weiter Förderung durch das Land Sachsen-Anhalt, also die Ehrenamtsförderung zum Beispiel, die da auf jeden Fall greifen muss weiterhin, womit halt Vereine unterstützt werden können. Genau, da setzt sich die CDU zum Beispiel auch ein, dass man eine Förderung für das Ehrenamt als Ganzes im Land Sachsen-Anhalt rausgibt, sodass es eine Leitlinie gibt, um die vielen einzelnen Förderungen, die so ein Verein überhaupt erstmal überblicken muss, ja, zu sammeln und zu bündeln. Genau.
1: Mhm. Danke, Frau Heine. Ich würde Herrn Pasemann dazu gern mal befragen. Von ganz außen guckt sich's ja manchmal auch leichter. Sehen Sie von außen eine Möglichkeit, wie wir den Kommunen hier aus der Misere helfen können?
6: Ich würde es mir ganz einfach machen. Ich könnte sagen, halt, dann stecken wir nicht so viel in den Wehretat, dann hätten wir genügend Geld für das ganze Land. Das wäre ganz einfach gesagt, weil da gibt es dieses Jahr geben sie 82 Milliarden ausgegeben, nächstes Jahr sind 107 Milliarden geplant. Ne? Das sind Summen, die für mich utopisch sind. Ich weiß nicht mehr, wie eine Million aussieht. So, und auch nochmal zurückzukommen auf den Punkt, da muss ich was sagen, wegen dem Brockenplateau zu kaufen. Tourismus ist alles wichtig, kein Thema. Aber wenn wir die Industrieausplätze nicht mehr haben, dann brauchen wir auch den Tourismus hier nicht. Das sage ich mal wieder. Das geht nicht. Wir brauchen
1: auch
6: beide
1: als Arbeitgeber
6: Standorte.
1: Nicht, wenn wir keine Industrie
6: wir
1: haben.
6: Brauchen beide Standorte. Wir brauchen beide Standbeine. Wir brauchen den Tourismus und wir brauchen Industriearbeitsplätze. Und ich kann keinen von meinen Kollegen erklären, warum wir da Millionen für ausgeben, aber letztendlich in den Betrieben die hohen Energiekosten bezahlt werden müssen. Das kann man keinen erzählen. Gut. Kann ja auch sein, dass da etwas darauf Gelder wieder reinkommt, von ganzen Sachen, die man ausgibt. Ist ja richtig, ist alles kein Thema. Aber letztendlich sind wir ja hier jetzt und nicht irgendwann. Und das ist für mich das Entscheidende. Die Kommunen hier, die sind wirklich alle am Limit, aber total am Limit. Das heißt, die bluten förmlich. Die müssen den Groschen dreimal umdrehen, um den auszugeben. Mhm. So, ich sehe das jedes Mal. Ich wohne nur in der Nähe von der Schwimmhalle, nach dem Motto, früher war Schwimmhalle, Freibad, war alles offen gewesen. Heute diskutieren wir darüber, dass eins von beiden wenigstens offen ist, weil keine Gelder da sind. Mhm. So, und alles, und wir dann sagen, halt, dann machen wir es halt teurer, ne, ist auch keine Lösung, weil die Leute gar nicht das Geld haben, um alles zu bezahlen. Ich kenne ganz viele Leute, die sagen, halt, früher bin ich mit den Kindern jede Woche, Samstag oder Sonntag, mal in die Schwimmhalle gegangen, sowas. Denn das wird sich heute überlegt. Genauso wie überlegt wird, ob man mal ins Theater geht oder ins Kino besucht.
1: Das ist ja der private Haushalt. Wir waren ja jetzt beim kommunalen Haushalt. Wie kriegen wir den denn so gedreht, dass die Aufgaben erfüllt werden?
6: Ja, ich kann Ihnen noch gar nicht so viel dazu sagen, weil ich erstens gar nicht den kenne. Kenne ich wirklich nicht. So, zweitens bin ich wirklich spezialisiert, alles, was mit den Betrieben zu tun hat oder mit den Unternehmen zu tun hat, weil letztendlich bin ich mit Herz und Seele bin ich Gewerkschafter, ich bin auch mit Herz und Seele Betriebsratsvorsitzender. Das heißt, nicht erst seit gestern, sondern seit zig Jahren. Und ich habe mich eigentlich bewegt aus der Situation, weil es den Kollegen immer schlechter geht zu sagen, halt, nur meckern bringt nichts. Jetzt versuchst du es selber und wenn es nichts wird, dann heißt es versucht. Ich kann es wenigstens sagen. Und deswegen, die Kommunengelder, ich kenne sie nicht. Mhm. Ich weiß nur eins, da muss man vielleicht Umlagerungen machen. Ich weiß nicht, keine Ahnung.
1: Ich würde die Frage gern an Herrn Bischof weitergeben. Was machen wir denn mit unseren Kommunen, wenn Sie die Regeln neu setzen könnten, wenn Sie sagen könnten, so gehen wir mit der Finanzierung um, so statten wir die Kommunen aus. Was ist denn der Plan der AfD an der Stelle, den Kommunen da wieder etwas mehr Handlungsspielraum zu geben?
7: Ja, den Plan der AfD, den kann ich draußen jeden, den es interessiert, als kleine Broschüre übergeben. Aber ich bin erstmal in erster Linie Mitglied des Kreistages, seit 2019 Stadtrat der Stadt Oberharz am Brocken und vor allen Dingen Vorsitzender des Finanzausschusses im Kreistag. Und jeden, den das interessiert, Taschenhaushalt 2026 des Kreistages. Was steht denn da drin? Da steht drin, dass von 20 Kommunen 16 nicht leistungsfähig sind. Das heißt, Herr Professor Willigmann wird das sicherlich in Latein ausdrücken können, aber das Prinzip heißt, wer bestellt, bezahlt. Und bestellt du der Bund, bestellen du der Bund und bestellen du das Land und bezahlen tun das die Kommunen. Und die Kommunen als diejenigen, die das Steueraufkommen ja in der Regel erhalten, zahlen die Kreisumlage an den Landkreis. Und der Landkreis Harz, um das mal ganz klar zu sagen, hat 499 Millionen Ausgaben. Und ich erspare mir das jetzt. Und davon sind 68% unter dem nichtssagenden Titel Jugend und Soziales verblasen. So. Ja, verblasen, aber können Sie ruhig lachen drüber. Da werden Dinge bezahlt, die vor 10 Jahren undenkbar waren.
1: So. Sie haben Sie ein Beispiel dafür, wenn Sie das so konkret benennen?
7: Natürlich, natürlich. Die Unterbringung von denjenigen, die illegal hier sind, kosten Millionen, nicht ein paar Tausend, die kosten Millionen. So. Und die müssen die Kommunen leisten, müssen eine Vorlage gehen. Und alle diejenigen, die in Berlin und Magdeburg was entscheiden, die müssen das nicht bezahlen. Das müssen die Kommunen und der Landkreis bezahlen. Das ist die Realität. So kann sich jeder nachlesen. Die Broschüre heißt To Go, Taschenhaushalt, Landkreis Harz. So, und das ist nicht ausgedacht von mir, das sind die Realitäten. 499 Millionen, 68 Millionen für Sozialausgaben. Und die Kommunen sind am Ende. Die sind einfach am Ende. Sie sind auch im Kreistag. Mhm. Sie kennen diese Zahlen, wenn Sie gelesen haben. So. Meine Frage ist hier nicht, wie wir das sparen können, wie wir das handeln können, sondern diejenigen, die uns diese Aufgaben aufbürden als Kommune, die müssen das auch bezahlen. So. Ich kenne, bin Freund deutscher Sprichworte.
1: Ein bisschen auf die Zeit.
7: Ja, natürlich. Ja? Sei vorsichtig mit dem, der mildtätig ist aus einem fremden Mannesbeutel. Vielen Dank.
1: Herr Luft, da können Sie als Kreistagsmitglied natürlich auch dementsprechend Stellung nehmen und dafür haben Sie das Wort.
4: Also ich würde jetzt direkt erstmal als Reaktion darauf eingehen und später nochmal was genau zu der Thematik sagen wollen, allgemein. Die Mittel, die der Kreis für Kinder und Jugend und Soziales ausgibt, sind viele Mittel, auch Mittel, die an Eltern und Familien gehen, die finanziell nicht so stark sind, dass sie ihren Kindern zum Beispiel jedes Jahr eine Schulausstattung kaufen können. Da greift, unterstützt der Kreis. Aber es fließen auch Gelder in Strukturen der Kinder- und Jugendarbeit vor Ort, in Einrichtungen, die dort wichtige Arbeit leisten, die dafür sorgen, dass Kinder aus prekären Familien Anlaufpunkte haben, wo sie Freunde haben, wo sie zu Menschen haben, die ihnen zuhören, die ihnen sozusagen auch Kompass geben. Ja, das nur mal dazu gesagt. Ich würde jetzt einmal umschwenken, wenn ich darf, auf das Thema allgemein Kommunalfinanzen. Also man muss ja vielleicht erstmal klar machen, wie können eigentlich Kommunen an ihre Gelder? Ja, also der größte Punkt ist dort für die Kommunen die Gewerbesteuereinnahmen, die sie bekommen. Gerade Städte können dann natürlich noch über sowas wie eine Hundesteuer oder sowas noch Einnahmen erzielen. Ja, das sind aber natürlich keine Milliardenbeträge, die da zustande kommen. Und der Kreis ist tatsächlich kaum in der Lage, eigene Finanzmittel durch Steuern oder sowas zu erheben, lebt primär von der Kreisumlage. Und jetzt kommt es zu dieser Situation, dass aber Bund und Land und das dem Kreis und auch den Kommunen immer weiter Pflichtaufgaben überwerfen, die aber nie zum Teil 100% gegenfinanziert sind. Das ist so, als würden Sie jetzt beim Schwimmbad, wir waren vorhin dabei, in so eine Imbissbude gehen und sich eine Pommes für 4 Euro holen und dem Imbissbudenbesitzer 2 Euro hinlegen und sagen, passt so und dann gehen. Da würde der Sie sich auch grimmig angucken und würde sagen, was ist das, was soll das? Die Kommunen wehren sich dagegen, die Kreise wehren sich dagegen, aber das ist ein zäher Prozess und es gibt kaum Einigkeit, beziehungsweise es gibt da keine wirkliche Bewegung in der Sache. Wie man das ändern könnte, ist zum Beispiel auch, dass man die Gewerbesteuer reformiert durch eine Gemeindegrundsteuer, die mehrere Unternehmens- Arten auch mit einbezieht, zum Beispiel auch Solo-Selbstständige, die aktuell gar nicht in die Gewerbesteuer mit einzahlen. Ja, da gibt es Freibeträge, sehen wir da auch vor, mit 24.500 Euro, damit halt nicht jeder Kleinselbstständige da jetzt irgendwie um seine Existenz bangen muss. Und natürlich ein wichtiges Thema, und das ist natürlich Bundesthema, so transparent müssen wir sein, aber die Vermögenssteuer, wenn wir die wieder einführen würden, mit 1% über 1 Euro, über 1 Million Euro Vermögen, würde das für Sachsen-Anhalt 2 Milliarden Euro bedeuten, und das wäre eine Menge Geld, die man den Kommunen zugutekommen lassen kann und dann auch weiter für freiwillige Aufgaben.
1: Danke, Herr Luft. Ich würde das gern mal zu meiner Rechten weitergeben an Herrn Feger. Die FDP ist ja gerade bei der Wirtschaft auch immer der große Verteidiger der Wirtschaft. Ist es das Richtige, den kleinen Solo-Selbstständigen da in die Tasche zu greifen? Oder haben wir vielleicht andere Stellschrauben, die auch bei den Kommunen ankommen könnten? Oder wo sehen Sie auch vor allen Dingen Möglichkeiten, die Kommunen hier besser auszustatten?
5: Also Fakt ist, Sachsen-Anhalt und auch der Harzkreis lebt von kleinen und mittelständischen Unternehmen. Deswegen ist es der völlig falsche Ansatz, den mit am tiefsten in die Tasche zu greifen. Das ist nicht nur meine Meinung, das ist auch die Meinung meiner Partei. Und es gibt definitiv andere Stellschrauben. Vermögenssteuer, ich persönlich, mein Freundeskreis ist sehr, sehr links. Ich habe da regelmäßig Diskussionen. Meine persönliche Meinung, ja, aber über wie können und müssen wir diskutieren.
1: Herr Schrickel, wo sehen Sie denn Möglichkeiten, dass unsere Kommunen mehr Aufgaben übernehmen können, die sie übernehmen wollen und auch die Pflichtaufgaben zur vollsten Zufriedenheit übernehmen können?
3: Bei uns ist das Thema des Sondervermögens. Wir haben schon damals verhandelt bekommen als Grüne, dass mehr Geld in Umwelt- und Klimaschutz fließt. Aber auch da, wir müssen über das Land Investitionen, die gefehlt haben, die müssen wir reinholen, eben durch Sondervermögen. Und genau.
1: Dieses Sondervermögen, ich würde das nur mal kurz aufgreifen, ist ja gar nicht so gern gesehen bei dem einen oder anderen Kandidaten. Herr Professor Dr. Willingmann, ich würde es an Professor Dr. Willingmann weitergeben. Wie wichtig ist es denn, um hier auch einen gewissen Investitionsstau ein bisschen aufzulösen?
0: Also dieses Sondervermögen ist einfach eine Setzung des Bundes, der stellt 500 Milliarden Euro zur Verfügung. Das wird auf die Länder verteilt. Bei Sachsen-Anhalt sind etwa 2,7 Milliarden davon angekommen. Und wir haben 60% unkonditioniert, und das ist wichtig auch für Ihre Zuschauerinnen und Zuschauer, wir haben 60% unkonditioniert in die Gemeinden gegeben. Das heißt, das Geld an die Gemeinden zur Verfügung gestellt, und die sollen Projekte, die schon lange der Umsetzung harren, jetzt auch umsetzen, weil wir davon ausgehen, dass Kommunen das am besten wissen und auch relativ schnell können. Und ich weiß von Oberbürgermeister Kascher beispielsweise, dass das auch geschieht. Also da geschieht schon etwas. Aber das ist ja eine einmalige Geschichte, die sich allerdings die nächsten 12 Jahre jetzt zieht, weil solange das Geld ausgegeben werden darf. Es ist völlig richtig und von anderen hier vorhin schon angesprochen worden, das Finanzausgleichsgesetz, also insbesondere unsere Grundlage für die Kommunalfinanzierung, die muss angefasst werden, jetzt nach der Landtagswahl, weil die Klage hier von allen völlig zu Recht beschrieben wurde, die Grundausstattung der Finanzen funktioniert bei den Kommunen nicht. Das Blöde ist, dass wir dieselbe Diskussion eigentlich als Länder mit dem Bund führen, denn der die meisten Steuern einnimmt, ist der Bund. Und daran müssten wir stärker partizipieren. Deshalb kommt immer wieder der Vorschlag mit der Vermögensteuer. Es geht auch möglicherweise darum, Umsatzsteuerpunkte zu verteilen. Das sind ganz unterschiedliche Dinge. Aber da kann man etwas tun. Und jetzt, das wird Sie möglicherweise wundern, aber ich will jetzt auch mal Herrn Bischof recht geben, der jetzt gerade völlig zu Recht gesagt hat, es gibt an einer Stelle einfach dieses Dilemma, dass der Bund Sachen bestellt oder die Länder etwas bestellen, aber sie bezahlen es den Kommunen nicht vollständig. Dann bleibt immer so ein Rest, eine Restlast, und die häuft sich natürlich irgendwann zu Schulden auf. Den Begriff, den Sie gesucht haben, ist die sogenannte Konnexität. Ja, und es ist ja auch in Ordnung, es umschreibt nur für die Fachleute in der Politik, was gemeint ist. Und gemeint ist, dass wir jetzt in Zukunft sehr viel stärker als Länder gegenüber dem Bund und möglicherweise auch die Kommunen gegenüber den Ländern und dem Bund deutlich machen müssen, wer die Musik bestellt, der muss sie auch bezahlen. Und zwar vollständig und nicht nur bis zur dritten Strophe. Und deshalb ist völlig klar, an dieser Stelle gibt es Stellschrauben, und die muss man angreifen nach der Wahl.
1: Und an dieser Stelle würde ich gern jetzt auch unseren Wahltalk beenden. Ich bedanke mich bei allen Kandidaten für diese konstruktive Diskussion, die wir hier geführt haben, dass wir alle doch respektvoll auch bei den vielen gegensätzlichen Positionen miteinander umgegangen sind. Und ich habe eine Abschlussfrage an jeden. Der Erste hat es am schwersten, der Letzte hat noch einen kleinen Augenblick Zeit, drüber nachzudenken. Bitte in einem kurzen Satz beantworten. Wo ist der Lieblingsplatz im Wahlkreis und wem würden Sie diesen gern zeigen? Genau, ich gebe gleich mal an Sie, Herr Feger, denn Sie müssen als Erstes auch weg. Dann sind Sie früher fertig.
5: Ich muss jetzt noch mal fragen, im Land.

0: Landkreis oder im Wahlkreis?
1: Im Wahlkreis.
0: Im Wahlkreis, dann wahrscheinlich hier in Wernigerode tatsächlich, auf dem Schloss.
1: Und wem würden Sie den gern zeigen? Egal, ob noch lebendig oder schon verstorben, das können wir jetzt mal aussuchen. Eine Person, mit der Sie gern mal hier in Ihrer Heimat, unterwegs wären.
0: Eine direkte Person nicht, aber viele, viele Freunde, die ich gerade in Westdeutschland habe, die gar nicht wissen, wie schön der Harz, wie schön Sachsen-Anhalt ist.
1: Danke dafür, Herr Schricke. Wie sieht es da bei Ihnen aus?
2: Ich hätte jetzt gesagt, das Rathaus, weil da können Leute immer gut ins Goldene Buch eingetragen werden. Von daher
1: Immerhin
2: hätte ich
1: den
2: jetzt
1: Punkt.
2: gesagt, mit wem, Susanne Sibora-Seitlitz, wenn sie unsere Ministerpräsidentin wird, oder wenn es irgendwo mal wieder einen grünen Ministerpräsidenten gibt, der noch nicht eingetragen ist, oder Bundesminister oder dergleichen.
1: Professor Dr. Willingmann, wer ist es bei Ihnen und wo?
3: Also Wernigerode hat unendlich viele schöne Punkte und hier sind ganz viele schon genannt worden und alle Wernigeröder und Wernigeröder wissen, welche gemeint sind. Ich habe so lange an der Hochschule Harz gearbeitet, dass ich immer ausgesprochen gerne den Campus der Hochschule vorstelle, inklusive der Rektoratsvilla und all dem, was da drumherum entstanden ist, nämlich richtig Zukunftsorientierung. Und wem will ich es zeigen? Vor allen Dingen jungen Menschen, die sich vielleicht entscheiden, in Sachsen-Anhalt ihr Studium aufzunehmen, hier zu uns nach Wernigerode zu kommen. Und da sind sie sehr willkommen.
1: Frau Heine, bitte sehr.
4: Ich würde gerne nach Harzgerode gehen. Da komme ich natürlich her. Dort bin ich auch stolze Stadträtin. Und dort gibt es am Rand, sage ich mal, eine wunderschöne Bank, von der man total toll auf Harzgerode blicken kann. Und ja, ich würde diesen Ort tatsächlich auch vielen jüngeren Personen zeigen wollen. Und zwar, weil ich zum Beispiel zurückgekehrt bin, einfach weil mir Sachsen-Anhalt, weil mir meine Heimat Perspektiven bietet. Ich kann hier eine Familie gründen, ich kann mir hier auch ein Häuschen leisten, ich habe eine Zukunft vor mir, ich habe einen guten Arbeitsplatz und man kann sich hier weiterbilden, weiterentwickeln. Und ich glaube, das zeigt sich auch, wenn man in den ländlichen Raum geht, zu mir nach Harzgerode. Ich lade da alle gerne mal ein.
1: Herr Bischof, wen wollen Sie einladen und wohin?
5: Ja, ich bin dann schon seit über 50 Jahren jetzt in Stiege und zugetreckter, wie man so sagt. Aber ich fühle mich dort sehr wohl und möchte alle einladen, mich nicht persönlich zu besuchen, das ist gar nicht nötig, sondern den Mühlberg mit 502 Meter, die höchste Erhebung in Stiege, mit einem wunderbaren Blick auf beide Teiche und das Schloss in Stiege. Und Enten und Spänen zuzusehen und vor allen Dingen das Herbstlaub zu genießen. Eine wunderbare Jahreszeit, der Herbst. Bitte besuchen Sie Stiege.
1: Herr Luft, wo ist Ihr Platz, den Sie gern jemandem zeigen
6: Ja,
1: wollen?
6: ich wechsle den Wahlkreis, weil mein Wahlkreis ist ja 14 Halberstadt und es ist tatsächlich die Stadt selbst. Die Stadt hat in den letzten Jahrzehnten eine immense Entwicklung durchgemacht und es vergeht kein Jahr, wo Halberstadt sein Gesicht immer wieder ein bisschen neu formt, neu gestaltet. Wir haben neulich den Breiten Weg jetzt erst eröffnet, der ja wirklich ein schönes Flaniermeile jetzt wieder ist, die schön grün ist, die einlädt zum Spielen, auch für Kinder, weil wir dort Spielplätze auch geschaffen haben zum Verweilen und Eis genießen, natürlich bei den warmen Jahreszeiten jetzt, die wir
1: Bisschen
6: hatten.
1: kurz, Herr Luft.
6: Und einladen würde ich alle, und da ist der kleine Stichel nach alle Wernigerode, alle, die Halberstadt als Schattenland immer noch bezeichnen.
1: Ich wusste, dass das jetzt kommt. Warum wusste ich das? Herr Fasemann, was
7: Ich
1: ist es bei
7: lade
1: Ihnen?
7: jedes Jahr am 1.9. unsere neuen Azubis ein, weil das ist ein Meilenstein, die brauchen wir wirklich im Unternehmen. Und nicht nur das Unternehmen kennenlernen, sondern wir machen auch immer im ersten Freitag dann, wo sie dann bei uns in einem Betrieb sind, machen wir einen Azubi-Grillen. Und da sind dann alle Azubis da, damit sie sich kennenlernen. Und das immer bei mir zu Hause, weil da ist es wunderschön.
1: Ich merke, Sie sind alle unwahrscheinlich stolz und gerne Harzer. Und das ist etwas, was mich besonders freut, denn das kann ich nur unterstreichen. Ich lade Sie ein, diese Themen, die wir heute besprochen haben, weiter zu diskutieren und vor allen Dingen in den Austausch zu gehen, zuzuhören, was die anderen denken, was sie meinen und wo sie vielleicht Lösungen sehen. Denn ich glaube, das ist uns bei der einen oder anderen Stelle in diesem Wahlkampf manchmal abhanden gekommen. Das wünsche ich mir ganz persönlich. Ich freue mich an dieser Stelle, dass wir heute dieses Forum noch gemacht haben und bedanke mich bei Dr. Christian Gottwald, der das Ganze nämlich initiiert hat, mich vor 2,5 Wochen etwa angerufen hat, gesagt hat, wollen wir nicht noch schnell was machen und das Ganze organisiert hat. Und ich bedanke mich vor allen Dingen bei dem ganzen Team des offenen Kanals Wernigerode, die dafür gesorgt haben, dass wir solch ein Format durchführen können. Ich sage auf Wiedersehen und wir sind alle gespannt auf den kommenden Sonntag.

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0: Berichterstattung einkaufen kann. Das ist eine reine Entscheidung der Redaktion. Man kann Anzeigen schalten, können auch politische Parteien, können auch Initiativen machen. Die sind aber dann nicht in meiner Verantwortung und auch nicht die in der Redaktion, sondern wir entscheiden selber, was denken wir, was wollen wir am Ende über eine Region, über eine Stadt, einen Landkreis.
1: Guten Abend, Schwerin!
2: Moin! Schön, dass ihr da seid!
1: Schön, dass wir hier sein dürfen. Geile Geschichte, Tag der Deutschen Einheit, Teil 2, sage ich immer wieder. Wir feiern mit euch heute richtig, was das Zeug hält.
3: Der Tradition folgen und richten wir damit in diesem Jahr.

0: Herzlich willkommen zum diesjährigen Kurz und Gut im Kurzfilmwettbewerb.
1: Herzlich willkommen zu Kurz und Gut.
0: Schön, dass ihr alle da seid.
2: Wir freuen uns, dass ihr alle hier im OK euch eingefunden habt.
3: Ich bin Mila und ich mache die Moderation dieses Jahr bei Kurz und Gut. Wir sind gerade dabei, unsere Moderationstexte zu schreiben und ein bisschen Zeitdruck haben wir, aber ich denke, wir schaffen das. Ich hoffe, die Stimmung wird so gemütlich sein und dass man einfach einen schönen Abend zusammen hat.
0: Wir haben heute den Tag über alles vorbereitet. Es hat sich herausgestellt, dass du noch viel zu lange machen musst. Aber es hat sich sehr gelohnt. Und die Sendung selber und die Veranstaltung selbst war dann extrem entspannt. Es hat alles funktioniert.

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0: Hallo zusammen, ich sehe, Sie schauen auch nicht glücklicher aus als vor der Sommerpause. Dann können wir uns sowas wie Urlaub ja auch künftig sparen. Ein kurzer Überblick, was wir diesen Sommer getan haben. Die Dürre hat uns ganz schön den Sommer versaut. Aber im nächsten Jahr geht es trotzdem weiter mit Heidi Klum. Dann startet die 22. Staffel von Germany's Next Topmodel. Jens Spahn hat ein Baby bestellt. Dieses Mal musste nicht der Steuerzahler dafür aufkommen. Die Bürger wurden sogar entlastet, um einen Jens Spahn, zumindest als Fraktionsvorsitzenden. Friedrich Merz sagte, wir sollen alle mehr arbeiten, aber er macht 4 Wochen Urlaub während zahlreicher Krisen. Trotzdem ist es doch irgendwie das Beste, was er machen kann. Nicht da sein und nichts sagen. Direkt danach hat er dann einer Kinderärztin vorgeworfen, dass sie Nutznießerin unseres Systems ist, weil sie seine Gesundheitspolitik kritisiert hat. Statt dem Erntedankfest gibt es dieses Jahr das Ernte-wäre-schön-gewesen-Fest. Es war Grillsaison, doch in weiten Teilen Westdeutschlands kam der Grillgeruch nicht von Käsewürsten, sondern vom Hohen Fenn. Kaum ist mal jemand mit seinen Grillfackeln durch Deutschland gezogen, hat es wieder irgendwo gebrannt. Mehr zu Fackelzügen dann einige Wochen nach der Landtagswahl. Nach einer Fußball-WM, bei der gefühlt mehr Länder mitgespielt haben, als es auf der Erde gibt, hat sich die deutsche Nationalmannschaft beeilt, damit das Hotel nicht zu teuer wird. Jürgen Klopp musste diesen Sommer mal die Zähne zusammenbeißen und hat sich bereit erklärt, der deutschen Nationalelf etwas Unterstützung zu geben. Und nein, mit dem Nationalelf ist kein patriotischer Naturgeist gemeint. Ich mache von meinem Recht auf Ganztagsbetreuung Gebrauch und rufe meine Pflegerin. Sie ist eine Frau, ich könnte sie nachts um 2 anrufen und ihre Mailbox würde sagen, du kannst mich mal. Hier ist Bettina Ehmeier.
1: Hey, herzlich willkommen zu Homezone. Sommerpause ist vorbei. Wie war dein Sommer so?
0: Heiß, ja. Also sehr heiß.
1: Wahnsinn, ne? Das ist faszinierend.
0: Also man durfte nichts im Auto lassen. Also ich habe Familienmitglieder dann doch regelmäßig aus dem Auto mit rausgenommen.
1: Echt? Ja. Besser ist das, ne? Da waren die immer davor. Es war wirklich heiß. Also ich habe es tatsächlich vergessen. Also zwar keine Familienmitglieder, aber das berüchtigte Gummibärchen. Und also es hat sich irgendwie die Spreu vom Weizen...
0: Also hast du jetzt ein Gummibärchen?
1: Ja.
0: Das können wir später mal
1: essen. Lade ich dich gern ein zu.
0: Ja.
1: Ja.
0: Ich habe auch noch was, was mich an den Sommer erinnert. Weil ich wollte mich noch daran erinnern, dass ich noch mal zum Augenarzt wollte.
1: Aber schon stylisch. Also in dem nur andere Gläser rein, oder?
0: Ja.
1: Okay, cool.
0: Man hat bei dieser Sonnenfinsternis hier, die ja nur eine partielle Sonnenfinsternis war, ich habe da kurz vorher nichts von gehört. 2 Tage vorher hat man was gehört.
1: Ja.
0: Uns ist wichtig, an der Seite der kleinen Leute zu stehen und sich mit deren Problemen zu beschäftigen. Deshalb hat sich Betty auch auseinandergesetzt mit Themen, die kleine Leute betreffen.
1: Herzlich willkommen zu Bettys Themenecke, lustig, ehrlich, anders. Ich freue mich, dass ihr wieder dabei seid. Hier wird nicht nur philosophiert, hier werden Themen angesprochen, die euch aus der Seele sprechen. Oder aus dem Beiprogramm. Schnappt euch was zu trinken, lehnt euch zurück und lasst uns über die Dinge reden, die uns im Alltag beschäftigen. Und apropos Wahlprogramm. Ich hatte ja eigentlich vor, direkt nach den Wahlen wieder eine neue Folge aufzunehmen. Aber ganz ehrlich, ich musste mich erstmal erholen. Also nicht vom Urlaub oder nicht vom Sommer, von den Wahlversprechen. Da musste ich erstmal durchatmen, weil plötzlich alle mehr für Kinder machen wollten, mehr Familien unterstützen, mehr Bildung, mehr Chancen, mehr Zukunft. Und ich dachte mir, super, dann machen wir das doch. Ja, und wenn wir schon davon reden, Familien zu stärken, dann frage ich mich manchmal, woran würde man das denn eigentlich merken? Also nicht an einer Pressekonferenz, nicht auf einem Wahlplakat, sondern Montagmorgen um 7:30. Wenn die Kinder zur Schule müssen, das Frühstück noch auf dem Tisch steht und gleichzeitig ein Brief vom Amt kommt. Oder wenn eine alleinerziehende Mutter versucht herauszufinden, welche Unterstützung ihr überhaupt zusteht. Kindergeld, Wohngeld, Unterhaltsvorschuss, Grundsicherung, Kinderzuschlag. Und gefühlt braucht man für jeden Antrag einen anderen Antrag. 3 Nachweise, wenn das mal reicht, und die Geduld eines buddhistischen Mönchs. Ich frage mich manchmal, wenn mein Handy weiß, was ich gestern gesucht habe, Gartenmöbel, was auch immer, warum weiß der Staat nicht, welche Unterstützung einer Familie zusteht? Warum muss man sich alles zusammensuchen? Warum gibt es nicht eine Stelle, die sagt, schön, dass Sie da sind, Sie haben 2 Kinder, sind alleinerziehend, arbeiten Teilzeit, Das steht Ihnen zu. Wir kümmern uns. Ich weiß, das klingt gerade fast so unrealistisch wie ein pünktlicher Handwerker zwischen 8 und 12 Uhr. Aber schön wäre es doch. Und wenn wir wirklich Kinder stärken wollen, warum müssen Eltern oft so viel Kraft für Bürokratie aufbringen, dass am Ende kaum Kraft für die Kinder übrig bleibt? Die Kinder erleben den Stress doch mit. Sie erleben die Sorgen, die Unsicherheit, die Anspannung. Und manchmal reden wir über Kinderförderung und vergessen dabei die Familien. Wir reden oft über die Zukunft unserer Kinder, aber manchmal wäre ich schon zufrieden, wenn die Gegenwart etwas einfacher wäre. Vielleicht erkennt man eine kinderfreundliche Gesellschaft nicht daran, wie oft sie von Kindern sprechen, sondern daran, wie sie Familien behandeln, wie sie Alleinerziehende behandeln, wie schnell Hilfe ankommt, wie verständlich Unterstützung ist und ob Menschen ihre Energie für ihre Kinder nutzen können oder für Formulare. Denn wenn Eltern dauerhaft im Stress sind, erleben Kinder diesen Stress mit. Und wenn wir Kinder stärken wollen, dann müssen wir manchmal dort anfangen, wo sie leben. In ihren Familien. Prost auf alle Familien, die jeden Tag ihr Bestes geben. Und auf alle Kinder, die mehr verdienen als schöne Worte. Und bis zum nächsten Mal bei Bettys Themenecke. Lustig, ehrlich, anders. Ist egal, wenn jetzt
0: machst du
1: alles was fällt.
0: Gummibärchen.
1: Ich muss mal so wegreißen. Wie Kannibalen früher. Der bekannteste Wirtschaftsmythos. Immer das letzte Bier war schlecht. Ich kenne das. Aber wir wollen mal auf andere Wirtschaftsmythen eingehen und fragen.
0: Wie ist es eigentlich? Muss der Staat mehr ausgeben oder muss der Staat unbedingt sparen?
1: Der Staat muss doch investieren, oder? Dafür bekommt er ja auch viel Geld von uns. Er hat ganz viele Aufgaben und muss beispielsweise Schulen anbieten oder Straßen sanieren, bevor sie kaputt sind und es immer teurer wird, sie noch zu retten. Ob Bahnhöfe oder Krankenhäuser, die sollten eigentlich alle kein Geld verdienen müssen.
0: Der Präsident des Deutschen Instituts für Wirtschaftsforschung hat in einem Video über Wirtschaftsmythen gesprochen. Zum Beispiel die Behauptung, wenn wir die Steuern für Reiche senken, kurbelt das die Wirtschaft für alle an. Klingt doch nicht ganz doof, oder? Leider bin ich kein Reicher, dumm gelaufen. Was meint Fratscher dazu, also der Wirtschaftsexperte?
2: Wenn wir wirklich die Wirtschaft ankurbeln wollen, dann muss man eigentlich mehr Geld an arme Menschen geben. Weil arme Menschen jeden einzelnen Euro, den sie bekommen haben, ausgeben für den Konsum, das hilft.

0: hilft den Unternehmen, weil wenn mehr nachgefragt wird, können sie mehr produzieren, können sie mehr Leute einstellen, können sie bessere Löhne und Gehälter zahlen. Wenn sie aber Reichen mehr Geld geben, dann werden die viel des Geldes auf die hohe Kante legen, ins Ausland verschiffen. Und dann wird die deutsche Wirtschaft eben nicht so gut laufen.
1: Nichts gegen Menschen, die ihren Wohlstand durch Fleiß, Unternehmergeist und eigene Leistung erworben haben. Doch mit wachsendem Vermögen steigt häufig auch der individuelle Ressourcenverbrauch in einem Maße, das weit über dem des gesellschaftlichen Mittelstands liegt. Sei es der immense Wasserbedarf für weitläufige Gärten und privaten Pools, der Kerosinverbrauch von Privatjets oder der insgesamt deutlich höhere materielle Fußabdruck eines ausgesprochen luxuriösen Lebensstils.
2: Ja, Wohlstand allein ist dabei kein Garant für gesellschaftlichen Nutzen. Denn hoher Konsum bedeutet nicht automatisch einen Gewinn für die Allgemeinheit. Im Gegenteil. Eine Wirtschaft und Lebensweise, die auf den nahezu grenzenlosen Verbrauch von Ressourcen setzt, lässt sich, wenn sie von einer breiten Masse übernommen würde, schlicht gar nicht aufrechterhalten.
1: Die entscheidende Frage ist daher nicht allein, wie viel jemand ausgeben kann, sondern wofür. Und mit welchen Folgen für die Gesellschaft und die begrenzten Ressourcen, die uns allen zur Verfügung stehen. Die Ressourcen sind einfach begrenzter, als man oft denkt. Ähnlich wie die Wählerstimmen der SPD.
2: Es haben in Deutschland nie mehr Menschen gearbeitet als heute. 46 Millionen Menschen. Reiche beziehen gerne ein Luxusloft, aber über 5 Millionen Menschen beziehen Bürgergeld. Davon sind aber ein Drittel Kinder und Jugendliche, die auch nicht arbeiten sollten. Aber die Eltern verdienen nicht genug oder haben keinen Job. Über 800.000 Menschen bekommen aber Bürgergeld zusätzlich zu ihrer Arbeit, weil das Gehalt nicht reicht. Traurig, dass es überhaupt vorkommt.
1: Deutschland ist Exportweltmeister. Wenigstens da holen wir den Titel. Alle zusammengerechnet stehen wir verdammt gut da für so ein kleines Land. Die Gesamtfläche von Deutschland ist gerade ungefähr 139 Mal so groß wie das Saarland. Okay, Mallorca nicht mitgerechnet. Schlesien auch nicht. Aber von den guten Zahlen insgesamt profitiert nicht jeder Einzelne.
2: In vielen Dingen ist unser ach so modernes Land längst zurückgefallen. Und es müssen endlich die Weichen gestellt werden, dass wir nicht weiter zurückfallen. Habt ihr es gemerkt? Weichen, voll das passende Wortspiel.
1: Ja, erfreue dich doch ein bisschen daran. Ich nenne das Beispiel Klimaschutz. Ob wir die Probleme angehen, ist ja nichts, was wir aus Freude machen, Dinge zu verändern. Die Welt verändert sich rasant. Da verliert man, wenn man sich nicht mitverändert oder gar vorne mit dabei ist. Der Wandel zu mehr automatischer Technik kostet Arbeitsplätze, zum Beispiel durch KI oder weil wir zu Hause jetzt einen Saugroboter haben, anstatt die Mutter alles machen zu lassen. Oder Automatisierung durch Elektroautos, die einfacher zusammenzubauen sind. Die Chinesen nehmen uns viel Autoverkäufe ab, weil sie Autos billig anbieten und weil sie technisch viel schneller sind. Weniger Bürokratie, aber auch Mut, die Technologien der Zukunft zu bauen und nicht das Alte ewig weiterzutragen.
2: Anstatt uns gegen die neuen Bedingungen zu wappnen, verweigert die Bundesregierung nicht nur den Fortschritt, sondern hat auch noch bewusst eine Lobbyistin aus der Strom- und Gasbranche zur Wirtschaftsministerin gemacht. Sie sieht die Zukunft in Kohle und Gas. Damit bringt sie unsere Wettbewerbsfähigkeit in große Gefahr. Gas aus dem Ausland macht uns sehr abhängig und erpressbar. Dabei könnten wir so viel Energie selbst herstellen und das Geld bleibt vor Ort. Leute, die Jugendliche zu Hause wohnen haben, wissen aus deren Zimmer, dass es seltsame Gase auch im eigenen Land gibt. Genug Kohle haben die Jugendlichen allerdings auch nie.
1: Der Markt regelt alles. Erstmal muss alles so geregelt sein, dass wir Menschen profitieren. Die Wirtschaft hilft uns täglich, Geld zu verdienen, unsere Waren herzustellen, aber eben für uns, nicht für den Begriff Wirtschaft. Zum Wohlstand der Menschen gehört auch, dass unsere Kinder eine gute Ausbildung bekommen, dass wir sauberes Wasser haben, dass es ein nettes Miteinander gibt.
2: Der Markt alleine denkt nicht an den Menschen. Spritpreise sind durch die Decke gegangen, weil anderswo ein Krieg ist. Die Börse gibt dann zusätzlich Druck auf die Preise. Tankstellenfirmen setzen dann noch ein paar Cent mit drauf, weil sie es können. Der Staat muss aber irgendwie mitlenken und Vorgaben machen. Er muss im Konzern beispielsweise durch Übergewinnsteuer, durch Kontrolle, durch Gesetze die Zapfpistole auf die Brust setzen. Wir haben hier eine soziale Marktwirtschaft, die soll dafür sorgen, dass nicht der Markt alleine alles regelt, denn sonst fallen ganz viele Menschen hinten runter. Aber manchmal sind wir davon wohl auch nicht weit entfernt.
1: Wir haben ein Beispiel gefunden, wo noch mit heimischer Arbeit und gutem Netzwerken Geld verdient wird. Unser Reporter hat einen Berufsangler befragt und ihm manche Fangfragen gestellt.
3: Herr Barrow, Sie sind Vorsitzender des Angelvereins Spritziger Hecht TV in Dorschmargen-Drohn.
4: Seien Sie leise! Naja, jetzt sind die flutschigen Flossen flundern eh weg.
5: Seit wann angeln Sie hier?
4: 9 Uhr. Sobald meine Frau aufwacht, fahre ich immer schnell weg.
5: Ich meine, angeln Sie schon Ihr ganzes Leben lang?
4: Ja. Das ist Tradition. Ich benutze noch die Angel von meinem Großvater. Die hat er damals in den 40er Jahren mit gesamten Ausrüstungen sehr günstig erworben.
5: Ist der Verein immer noch sehr aktiv?
4: Wir haben mehr passive als aktive Mitglieder.
5: Das heißt, nur wenige machen das? Das kenne ich von den Fernsehkollegen.
4: Nein, also die Fische sind die Passiven und die Aktiven sind die angeln.
6: Unser ältestes Mitglied ist 92 Jahre alt, der Bernhard. Der kommt immer jeden Samstag mit seinem Köter.
5: Mit dem Köder, meinen Sie?
6: Nein, mit seinem Bernhard-Diener.
5: Ich dachte schon, er hätte einen Rollmops.
6: Wieso das denn? Also der Bernhard-Diener, der kackt überall hin und gerade da, wo ihr Equipment liegt, da. Das soll eigentlich ein Haufen sein, aber jetzt sehe ich nicht mehr.
5: Ah, da liegt wohl was drauf.
6: Manchmal kommt auch noch Günther mit seinem Australian Shepherd. Aber der ist immer so ungeschickt, da scheppert's immer. Und dann kommen dann auch keine Fische.
5: Der Aal macht ja Ähnliches wie ein Kriminalkommissar mit festem Schuhwerk.
6: Was?
5: Er wandert zu Leichen.
6: Zum Leichen.
5: Wie auch immer.
4: Beim Angeln komme ich immer richtig runter.
5: Ah, ich brauche dafür immer eine Flasche Riesling.
6: Ein Fischfang ist nicht planbar. Wie die Wutausbrüche von meiner Frau.
5: Bei meiner Frau schon. Das ist alle 4 Wochen. Was fangen Sie denn so alles im Fluss?
6: Schleien, Karpfen, Baumstämme, Äste. Leere Chipstüten.
5: Welche Fische fangen Sie denn hier persönlich?
6: Also, besonders erfolgreich bin ich mit den Salmonellen. Auf die habe ich mich spezialisiert.
5: Meinen Sie nicht Sardellen?
6: Nee, Sardellen, da müssen Sie aufpassen. Damit kann man sich derbe den Magen verderben.
5: Herr Barrow, schönen Dank. Glück auf.
1: Konflikt kann man lösen, wenn man miteinander spricht. Es sei denn, der andere wirft Bomben und will dein Land. Aber das ist ein anderes Thema.
2: Man muss sich verstehen, deshalb bringen wir Frau Ehmeier mal wieder ein paar Dialektwörter bei, die auch ich nicht alle kannte. Aber mal gucken, vielleicht kannst du mit den Begriffen was anfangen.
1: Stimmt, ich bin Expertin.
2: Und hier bitte kommen nicht, Sachsen. Nicht mitlesen, das ist sowieso falsch rum. Das heißt, Sie müssen den Bildschirm drehen, um das lesen zu können. Weißt du, was eine Bränk ist?
1: Bestimmt ein Brezel. Nee, das hört sich plötzlich anders an. Eine Bränk, eine Bank.
2: Nee, da käme ich jetzt überhaupt nicht drauf, wenn es nicht zufällig aus meinem Heimatdialekt kommen würde. Die Bränk.
1: Die Bränk.
2: Ja.
1: Die Brücke.
2: Nee, in die Bränk macht man zum Beispiel Wasser rein. Das ist eine große Schüssel in der Pfalz.
1: Ah, okay. Ja. Habt ihr wahrscheinlich alle gewusst.
2: Dann aus einer anderen Region, der Trentelarsch. Ich glaube, das
1: ist ein Schauspieler, oder? Ein Politiker.
2: Es ist ein langsamer Mensch im moselfränkischen Dialekt, also zum Beispiel in Trier. Moselfränkischer Dialekt, ich glaube, der geht ja so grob fast vom Saarland bis in Kölner Raum. Ich glaube, das sind so mehr oder weniger.
1: Bin ich nicht so häufig.
2: Moselfränkische Dialekte. Müffelchen.
1: Oh, das ist bestimmt ein schönes. Ein schönes, das sagt man zu seinem Schatzi, du kleines Müffelchen.
2: Das kommt auf den Schatzi ein. Also es ist eigentlich ein schönes Wort.
1: Stinker.
2: Klingt negativer, als es ist, finde ich.
1: Okay.
2: Das ist ein kleiner Brotstreifen im Westerwald. Kleiner Streifen Brot ist ein Müffelchen.
1: Gut.
2: Wie man darauf kommt, jetzt weiß ich nicht.
1: Aber nicht der Kanten hinten. Da gibt es ja auch ganz viele unterschiedliche Bezeichnungen.
2: Ja, stimmt. Hinten die. Wie heißt denn die?
1: Das Ecke, Ende. Ette, Ende vom Lied.
2: Ja, das Knärzel halt. Ne?
1: Ja, Kanten halt.
2: Wie man in der Pfalz sagt. Ja. Das Knärzel heißt das. Gedipper.
1: Ja, das ist bestimmt irgendein Dip. Das ist irgendwie
2: ein Gedipper sein. Dip ist Tzatziki. Ein sehr modernes Wort, das glaube ich, ist das, ja, diese Dialektwörter, die haben ja alle längere Tradition. Gedipper. Das Gedipper ist eine Plauderei, können wir uns mal merken.
1: Das, was wir machen.
2: Ja, genau.
1: Gedippst du mich an?
2: Plauderei oder ein Geschwätz, aus dem Jiddischen kommt das.
1: Oh.
2: Das klingt ja meistens
1: nah
2: am Deutschen, aber manchmal ist es identisch und manchmal dann doch ganz anders. Schlappe.
1: Ja, war Hausschuh wahrscheinlich.
2: Ja, genau. Hausschuhe in der Pfalz oder in Pirmasens, die nennt man auch die Schlappeflicker.
1: Ja.
2: Nicht nur, weil sie Hausschuhe geflickt hätten, sondern weil sie Schuhe hergestellt haben, traditionell.
1: Okay.
2: Also mit der Schlappe können auch ganz normale Schuhe gemeint sein. Dämse, hätte mir jetzt auch nichts gesagt.
1: Dämse. Mhm.

0: Aber ich könnte mir vorstellen, dass es in Teilen
1: Welchen?
0: Sachsen-Anhalts diesen Sommer manchmal benutzt wurde, dieses Wort.
1: Ist
0: Also da
1: es
0: kommt es jedenfalls.
1: eher ein Gegenstand oder ist es eine
0: Nee.
1: Bezeichnung für eine Person?
0: Nee,
1: Komm,
0: für einen
1: hilf mir mal ein bisschen.
0: Zustand eher.
1: Ein Zustand.
0: Ja, ein Zustand, den man.
1: Densen.
0: Ein
1: Besoffen.
0: Zustand und ein Gefühl, den man diesen Sommer hatte, jetzt nicht speziell du, also nicht
1: Ach
0: besoffen,
1: so, okay, hätte sein können.
0: sondern eine schwüle, drückende Hitze.
1: Oi.
0: Dämse.
1: Ja. Themse.
0: Ja.
1: Doch, das kenne ich.
0: Ja, siehst du?
1: Die Themse. Ja, warum bin ich nicht drauf gekommen?
0: Ja,
1: Was ist das für
0: was?
1: eine Themse? Stimmt,
0: Ja.
1: das nutze ich auch.
0: Und du kennst es als
1: Wort.
0: Schwüle,
1: Ja.
0: als drückende
1: Oh,
0: Hitze.
1: was für eine Themse. Stimmt.
0: Ja.
1: Okay, weiter.
0: Da habe ich eine Ahnung, ob du das weißt. Schengel.
1: Oh, kommt auf dem Französischen, habe ich gehört.
0: Stimmt.
1: Aber ich weiß nicht das französische Wort. Jetzt werde ich geschlagen
0: Ich
1: gleich.
0: glaube, das französische Wort ist
1: Der Jean,
0: Jean,
1: Jean, ne? Jean.
0: ne?
1: Der, ja, weil Lümmel nicht, aber der böse, also nein, der böse ist es auch nicht. Der schelmische Junge, also der
0: Genau.
1: Quatsch macht.
0: Ja, genau, so ein bisschen
1: Der
0: frech,
1: Schengel halt,
0: frech
1: der
0: dachsiger
1: rumspuckt.
0: in Koblenz, genau. Schengel kommt vom Jean. Was heißt Jean? Heißt Johannes, glaube ich, Jean auf Französisch.
1: Könnte sein,
0: Das
1: ja.
0: war ursprünglich, glaube ich, französisches Militär, das
1: Ja.
0: in Deutschland war, ja.
1: Ja, hauptsächlich hier im Rheinland.
0: Ja.
1: Das war in Deutschland ja nicht. Bei uns waren die Russen.
0: Hm.
1: Und hier waren die Franzosen und Amerikaner dann.
0: Ja.
1: Genau. Und daher kommen die französischen Worte. Kleines Geschichtsdetail. Da habe ich jetzt aufgepasst. Und da kommt der Jean-Schengel.
0: Da habe ich noch eins, vielleicht kennen Sie das. Mutschegiebschen. Ich hätte es nicht gewusst.
1: Das ist ein Satz. Oder ist ein Wort?
0: Mutschegiebschen ist ein Wort für
1: Mutschegiebschen.
0: ein Ding oder Tier vielleicht. Mutschegiebschen. Ich glaube, ich habe das im Fernsehen schon mal gehört. Ich selbst
1: Keine
0: nutze
1: Ahnung,
0: es
1: die
0: nicht.
1: Ratte.
0: Nee, viel schöner, der Marienkäfer. So sagt man zu
1: Oh.
0: dem in Sachsen oder in Sachsen-Anhalt.
1: Wie?
0: Mutschegiebschen.
1: Muss ich ja wissen eigentlich. Nee, wir haben Marienkäfer gesagt.
0: Oh. Ich glaube, in Berlin sagt man Mariechenkäfer. Da wird
1: Gut.
0: es noch etwas mehr verniedlicht.
1: Könnt ihr mal aufrufen, ob noch andere Wörter so
0: Ja,
1: kennenlernt?
0: dann gerne, wenn Sie im linearen Fernseher sitzen, dann können Sie das kommentieren, indem Sie es auf einen Zettel schreiben und bei Aldi abgeben. Oder wenn Sie uns bei YouTube schauen, dann können Sie das auch direkt hier kommentieren, wie bei Ihnen das heißt. Und jetzt hier mal ein wichtiger Aufruf, solange es noch heiß draußen ist. Unsere Städte sind voller Baustellen, manchmal ein Ärgernis. Aber an wen denkt bei dem heißen Wetter niemand? Richtig, die Bauarbeiter. Sie produzieren die Baustellen im Auftrag von Büromenschen. In der Sonne stehen aber die Arbeiter. Deshalb der Aufruf: Stellen Sie den Bauarbeitern Schälchen mit Wasser hin. An gut sichtbare Plätze, damit sie niedrigschwellig an die Flüssigkeit kommen. Wechseln Sie das Wasser täglich, damit der Bauarbeiter keine Krankheiten mit nach Hause bringt. Ein zusätzliches Sandbad hilft als Hautpeeling. Der Arbeiter ist den Sand außerdem von Baustellen gewohnt. Spannen Sie einfach mal Stoffstücke quer über die Straße, damit die Bauarbeiter nicht mitten in der Sonne arbeiten. Oder halten Sie Ihr Handy mit der Taschenlampenfunktion aus dem Fenster, damit die Bauarbeiter bei Nacht arbeiten können, wenn es nicht so heiß ist. Das nächtliche Wachsein haben sich viele Exemplare während der Fußball-WM angewöhnt. Muskulösen Bauarbeitern ohne Ehering am Finger dürfen auch mal Bademöglichkeiten angeboten werden. Schaffen Sie außerdem Rückzugsorte durch geschützte Büsche oder Schlafzimmertüren. Und wenn Sie es gut meinen, bieten Sie natürliche Nahrungsquellen an. Der Bauarbeiter ist ein Fleischesser. Er braucht zur Verdauung seiner Mahlzeit ein kühles Bier, mit oder ohne Alkohol. Braungebrannte Bauarbeiter sind dankbar für ihre Hilfe. Noch können Sie Gutes tun. Irgendwann ist die Baustelle vorbei.
1: Deutschland bekommt 2027 ein neues Staatsoberhaupt. Und nein, diesmal wird es nicht in einer Samstagabendshow im Privatfernsehen entschieden. Obwohl das Verfahren mit dem parteipolitischen Taktieren einer erstaunlichen Anzahl von Gerüchten und weit über 1000 Wahlleuten durchaus das Zeug dazu hätte.
0: Das sind ja mehr Wahlleute, als sich um Timmy gekümmert haben.
1: I hope so. Gewählt wird am 30. Januar von der Bundesversammlung. Die Amtszeit der aktuellen Bundeseule Frank-Walter endet im März. Er hinterlässt ein abgewohntes Schloss Bellevue, das für die nächsten Jahre renoviert wird. Da sieht es mittlerweile aus wie in der Kölner Innenstadt.
2: Ich komme aus Köln und jeder weiß, wenn man aus Köln kommt, wie man da groß wird.
0: Offiziell nominiert ist derzeit noch niemand, es sei denn, Sie sehen die Sendung, nachdem schon jemand nominiert ist. Aber das Kandidatenkarussell dreht sich bereits munter. Die SPD und die Grünen wünschen sich nach 77 Jahren ausdrücklich erstmals eine Frau im höchsten Staatsamt. Vielleicht spielt auch Kompetenz eine Rolle.
1: Besonders prominent gehandelt wird Ilse Aigner. Sie war mal Bundesministerin für Ernährung, Landwirtschaft und Verbraucherschutz.
0: Ilse, Ilse, keiner will sie.
1: Bei der CSU hat es eine große Tradition, Leute, die nichts auf die Kette kriegen, trotzdem wieder in hohen Posten zu befördern. Wieso mir dazu Alexander Dobrindt einfällt, ist mir nicht schleierhaft, sondern liegt auf der Hand.
3: Sie fordern von Herrn Steinbrück mehr Transparenz. Nun waren es ja aber CDU, CSU und FDP, die über Jahre hinweg eine Verschärfung der Transparenzregeln blockiert haben. Wie passt das zusammen?
4: Nein, das trifft auch überhaupt nicht zu. Wir haben ja gemeinsam die jetzigen Regeln im Deutschen Bundestag geschaffen.
5: Die jetzigen Regeln beschloss Rot-Grün 2005 im Alleingang gegen CDU und FDP.
3: Sie waren damals dagegen.
4: Ich finde, dass diese Regeln durchaus funktionieren und eindeutig zeigen, dass der Wähler sich daraus auch ein Bild machen kann, das zu weiteren Nachfragen Anlass gibt. Und das zeigt sich ja im Falle Steinbrück, dass es funktioniert.
3: Aber waren Sie damals dagegen, ja oder nein?
4: Ich finde diese Regeln gut.
3: Also keine Antwort auf meine Frage.
4: Transparenzregeln sind notwendig.
0: Transparenzregeln sind also wichtig, wenn sie für andere gelten. Im Moment wird übrigens das Informationsfreiheitsgesetz verschärft. Künftig soll der Staat noch besser erklären können, warum er Informationen nicht herausgeben will. In der Demokratie sind wir Bürger darauf angewiesen, dass Menschen gut informiert sind und nachvollziehen können, wie politische Entscheidungen zustande kommen. Mit dem neuen Gesetz wird es schwerer, die Politik zu kontrollieren und kritisch zu hinterfragen.
1: Naja, doch zurück zur Wahl. Es wäre das erste Mal, dass eine Frau das höchste deutsche Amt begleiten würde. Wir sind gespannt.
0: Wurde der FC Bayern noch nie von einer Frau geleitet?
1: Nein, der Posten zum Wirken und Reden halten wird frei. Wir bekommen einen neuen Bundespräsidenten oder eine Bundespräsidentin. Man könnte denken, die halbe Republik ist bisexuell. Jedenfalls sagt eine Mehrheit, das Geschlecht sei ihnen egal.
0: Ebenfalls im Gespräch ist Karin Brien. Kennen Sie die? Das ist die aktuelle Bundesbildungsministerin, die reihenweise Institutionen und Projekte einstampfen will, die über Demokratie aufklären. Brauchen wir zukünftig anscheinend nicht mehr. Viele Menschen werden dadurch arbeitslos, aber Ministerin Brien will, wenn, dann nur Projekte, die einseitiger positiv über rechte Parteien informieren sollen. Unabhängigkeit war mal, soweit ist es schon gekommen und der Aufschrei ist relativ gering. Wer macht es nun? Die Personen sollen möglichst beliebt sein, da wird es schon eng und Bettina steht ja nicht zur Wahl. Oder ein ehemaliger Fußballer, der Poldi ist doch geübt in Diplomatie. Hm.
2: Weil man mich jetzt versucht, da in der Ecke zu stellen, da sollen die Leute da draußen ganz, ganz vorsichtig sein, weil ein Lukas Podolski kann auch anders.
1: Eine Petition brachte auch den Komiker Happe Kerkeling ins Spiel. Der hat als Horst Schlemmer schon gezeigt, wie er mit angesehenen Ämtern umgehen würde. Horst Schlemmer ist schließlich stellvertretender Chefredakteur des Grevenbroicher Tagblatts.
0: Schlagfertig ist er auch. Und das ist das A und O beim Improvisieren. Vorgefertigte Reden vortragen ist uns zu trocken. Bei uns sind heute die Raumräuber. Die geben uns einen Eindruck davon, was Impro-Theater ausmacht.
1: Klatsch-Freeze beim Impro-Theater ist quasi die Pausetaste mit Applaus. Auf der Bühne spielen Menschen spontan eine Szene und gehen auf das ein, was das Gegenüber vorgibt. Eine Person klatscht laut in die Hände und ruft dann einfrieren. Alle Schauspieler bleiben sofort in genau der Position stehen, in der sie gerade sind. Dann kommt die nächste Person ins Bild, übernimmt eine der eingefrorenen Positionen und startet aus dieser Körperhaltung eine komplett neue Szene. Das war die Theorie, hier ist die Praxis.
6: Du trägst in der linken Hosentasche ein Messer.
7: Das ist die rechte, aber das, ja, das stimmt.
6: Simon?
7: Ja, ich hab's weggeschmissen.
6: Du?
7: Ich hab's Messer best weggeschmissen, das ist keine Gefahr mehr.
6: Du wolltest nicht mehr morden.
7: Ich hab dies eine Mal, das war ein kleines, ein Kleckerli. Das ist so.
6: Du bist jetzt im fünften Jahr und du hast mir versprochen, dieses Jahr nicht mehr zu morden.
7: Es war ein Politiker.
6: Hm.
7: Es war aber ein unpolitischer Mord.
6: Hm.
7: Es ist konfus.
6: Ich weiß nicht, ob ich dir das glauben soll.
7: Sibylle, ich muss mit den Geistern kurz reden.
6: Nein.
8: Ihr dummen Säue, ihr habt mich verpfiffen. Ich mach euch fertig. Hebt das Messer auf und ich murmt euch alle noch mal ab. Scheiße.
6: Ich weiß, was du vorhast.
7: Ich wollte die Geister abmurksen.
6: Es reicht jetzt. Knie dich nieder. Knie dich hin.
7: Okay.
6: Seit 5 Jahren sind wir zusammen und du wolltest dich ändern.
9: Sorry. Und jetzt weit den Mund auf. Simon, wir machen das doch.

0: Schon zum dritten Mal.
1: Bäh!
0: Okay.
1: Wie unhygienisch!
0: Ist sauber.
1: Noch unhygienischer!
0: Okay, Simon. Brrrr. Sag mal, Freundchen. Versuchen es jetzt ein drittes Mal.
1: Wir sind keine Freunde.
0: Simon.
1: Du bist meine Mutter.
0: Ja, so redet man nicht mit seiner Mutter.
1: Wenn die Mutter hat euch hygienisch...
0: Brrrr. Okay, setz dich bitte auf den Stuhl. Ja, auf den. Ich hätte dich vielleicht doch nicht adoptieren sollen.
1: Ich habe Hunger.
0: Die im Kinderheim haben gesagt, du bist ein bisschen freundlicher. Anscheinend bist du nicht so freundlich.
1: Ich habe die alle bedroht.
0: Ja, möchtest du wieder dahin zurück?
1: Sie mögen mich nicht mehr.
0: Ja, ich weiß das schon. Und so langsam fängt es bei mir auch an. Und wenn du Hunger hast...
2: Ja, Professor Herbert Grönewold, Sie haben ja jetzt erzählt, Sie haben den Klimawandel jetzt haben Sie jetzt sozusagen in weitem Fortschritt gebracht, dass jetzt das Klima nicht mehr gefährdet ist. Wie haben Sie denn das jetzt erreicht mit Ihrer neuesten Erfindung?
0: Genau, ich habe die ganzen Drohnen losgeschickt und die tun jetzt ganz viele Wälder bepflanzen.
2: Produzieren, hören Sie gut zu.
0: Produzieren auch CO2, die Drohnen, die laufen auf Diesel. Das macht aber weg. Das rettet das Klima und die Menschen auch. Das macht es. Denn wir von Drohnenwaldtech stehen hierfür für neuen Namen und ich auch. Das Klima von gestern, morgen die Zukunft. Dafür stehen wir.
2: Haben Sie denn auch ein Exemplar da, oder?
0: Natürlich, ich habe immer ein Exemplar dabei, für solche Fragen.
2: Schauen Sie genau hin, die Größe ist auch erstaunlich, auf ein Minimum haben Sie das reduziert.
0: Genau, so wie man es machen konnte. Soll ich einmal kurz
2: demonstrieren? Ja, bitte.
0: Genau, die funktioniert ja auf Diesel, deshalb...
2: Oh.
0: Beim dritten Mal sollte es gehen. Genau, die fliegt, die tut jetzt die Propeller an und dann würde sie in die Luft fliegen, wenn es soweit ist. Jetzt hat sie noch den Befehl, hier zu bleiben.
2: Sie sehen es, es ist sehr spannend. Gibt es auch Fragen aus dem Publikum? Ich sehe da aber noch eine Frage da hinten.
3: Die Euroscheine werden neu gestaltet. Vielleicht ein letztes Aufbäumen, bevor wir wieder gar keinen Bargeld mehr haben. Oder bevor wir grundsätzlich pleite sind.
4: Bis zum 21. September kann man online abstimmen, welches Design man gut findet. Am Ende des Jahres wird dann entschieden, wir zeigen mal, welche Motive für Deutschland im Rennen sind.
3: Vogelmotive sind ein Vorschlag für die neuen Geldscheine. Wir haben da mal einen typischen europäischen Vogel integriert, den Bleitegeier. Könnte ein Favorit sein.
4: Die italienische Regierung schlägt das Motiv mit ihrem Opa vor, Benito Mussolini. Ist vielen Italienern bekannt und hängt bei manchen auch als Poster über dem Bett.
3: Da viele Europäer mittlerweile True-Crime-Geschichten lieben, hat man auch einen der bekanntesten Serienmörder ausgegraben. Jack the Ripper hat auf den Euro-Noten aber wenig Chancen, solange Großbritannien nicht den Euro einführt.
4: Jens Spahn kennt sich mit großen Geldsummen aus. Wer den Schein in der Hand hat, erinnert sich direkt daran, dass auch Spahn sich schon um viele unserer Geldscheine gekümmert hat.
3: Auch typische Architektur soll wieder auf die Geldscheine. Was sind wir stolz auf unsere modernen Bunker in knalligen Weißtönen, manchmal auch mit einem lebensverneinenden Grau garniert. In Anbetracht der Verteidigungsfähigkeit schon mit extra Schießscharten.
4: Aufgrund der hohen Preise haben sich viele Europäer gedacht, oh, nobler Preis, deshalb ist auch die Nobelpreisbanknote nominiert. Ebenso für eines der schlechtesten Wortspiele der Sendung. Aber nur eins, es muss ja nicht das letzte gewesen sein.
3: Stimmen Sie jetzt ab unter ichhabekeinekohle.eu.
5: Ja, das war Annegret Dau-Rödel, Kriminale. Warten Sie gerade noch, bis ich Sie verabschiedet habe?
4: Oh, sorry.
3: Schalten Sie wieder ein, bevor es andere tun.
4: Bis zum nächsten Mal. Tschüss.

0: brauchen 2,5 Mal mehr Ressourcen, als die Erde hergeben kann, bei der Menschenanzahl, die wir haben. Das hat der Club auf Rom schon vor 30 Jahren gesagt. Aber da hat keiner drauf gehört.
1: Also im Seniorenstammtisch habe ich also mit der Kamera 1, das ist die Hauptkamera, gefilmt. Also mit 93 Jahren bin ich der Älteste hier.
2: Ich engagiere mich hier, weil mir das gefällt, weil man eine relativ große Freiheit hat in der Themenauswahl.
0: Also wir sind eine tolle Truppe, wie man so schön sagt. Wir ergänzen uns wunderbar. Jeder bringt Ideen mit und jeder lebt auch von den Ideen des anderen.
2: Mir gefällt eigentlich das Klima hier eigentlich ganz gut.
0: Wir kommen aus den verschiedensten Berufen. Und wir haben nur einen dabei, der hat mal für das Fernsehen der DDR gearbeitet. Und es ist erstaunlich, wie die einzelnen Berufe sozusagen hier aufeinandertreffen und sich in einer gemeinsamen Arbeit finden. Also ich bin durchaus der Meinung, das ist der Antrieb für mich, dass ich hier arbeite, mitarbeite. Wir sind ein Kollektiv, glaube ich, das nicht ein zweites Mal hier in der Gegend zu finden ist.

Ein neues Reiseland ist zu entdecken. Es liegt direkt vor unserer Haustür. Obwohl wir es kaum kennen, sind wir voller Vorurteile. Albanien, Heimat der Skibitaren, Europas letztes Geheimnis. Es ist ein Land von großer landschaftlicher Vielfalt. Die Menschen sind unvoreingenommen, herzlich und offen. Sie blicken auf eine lange Geschichte zurück und sind stolz auf ihre alte Kultur. Vor allem aber beschäftigt sie die Gegenwart. Seit dem Ende der kommunistischen Ära, geprägt von dem Diktator Enver Hoxha, hat sich ihr Leben radikal verändert. Trotz aller Schwierigkeiten möchten die Albaner ihr Land nach Europa führen. Der Balkanstaat ist etwa so groß wie das Land Brandenburg und hat nicht mehr als 3 Millionen Einwohner.

Meine Reise beginnt in der Stadt Shkodra. Sie führt zunächst nach Süden an die Küste nach Durres. Von da aus in die Hauptstadt Tirana. Es geht weiter nach Fier, Berat und Girokastra. Ich fahre dann wieder nach Westen an die albanische Riviera. Seranda, Dermi und Flora sind einige Haltepunkte. Etwa die Hälfte Albaniens wird von Bergland mit Höhen über 600 Meter eingenommen. Die von meiner im Auto montierten Kamera gemachten Aufnahmen zeigen die Fahrsituation im Zeitraffer gleich nach meiner Einreise.

Die verschlungenen Wege auf meinem Navi lassen erahnen, dass es doch sehr langwierig ist, bestimmte Ziele zu erreichen. Hinzu kam noch, dass man oft nicht schneller als 30 km/h fahren durfte und auch konnte. Da diese Bergregion sehr dünn besiedelt ist, erreichte ich das erste Dorf erst spät in der Nacht. Vor meiner Weiterfahrt machte ich noch einen kleinen Rundgang mit der Kamera.

0: Hallo.
1: Hallo.
2: Hallo.
0: Okay. Hallo.
3: Hallo.
0: Hallo.

0: Hallo.
1: Hallo. Was musst du sagen, Nietzschen?
0: Was?
1: Kann ich nicht sagen, Hund, Hund.
0: Hund? Ja? Aha.
2: Da war er auch schon, der bissige Hund, und als ich mich dem Haus gegenüber zuwandte, merkte ich nicht, dass er durch eine offene Gartenpforte schlüpfte. Aber da ich sein Revier anscheinend nicht mehr bedrohte, gab es auch keinen Grund mehr, mich zurechtzuweisen. Eine spendierte Bockwurst ließ uns dann direkt zu Freunden werden.
3: Ja, fein. Ja, fein hat es geschmeckt. Ja, fein.
2: Wieder mitten in der Nacht erreichte ich mein erstes größeres Ziel, die Stadt Shkodra. Sie ist mit über 100.000 Einwohnern die größte Stadt im Norden und mehrheitlich katholisch. Auf dem Burgberg befand sich im 3. Jahrhundert vor Christus die Hauptstadt des illyrischen Stammes der Erdianer, deren Flotte den Römern lange Zeit zusetzte. Erst 168 vor Christus wurde sie von den Römern besiegt und Shkodra wurde ab dem 1. Jahrhundert Teil der römischen Provinz Dalmatien. Moderne Neubauten beherrschen heute Teile des Stadtbildes, wie hier das
4: Hotel Chicago.
0: Chicago, ja?
4: Hotel Chicago.
0: Your director, yes?
2: Aber auch der sozialistische Klassizismus hat mit dem Theater mit Jenny seine Spuren hinterlassen. Im Kommunismus am Gängelband der Zensur ist es heute kommerziellen Zwängen unterworfen. Die Ruga Krolle Idrimeno wurde in eine Fußgängerzone umgewandelt und ihre Häuser liebevoll restauriert. Hier kann man einkaufen, flanieren oder gemütlich seinen Kaffee trinken.

0: Auf meiner Rücktour kam ich wieder durch Shkodra. Da ich keine Nachrichten hören konnte, erkundigte ich mich auf der Straße einen Tag nach der Wahl in den USA nach dem Sieger. Ich wusste noch nicht, dass die Auszählung noch lange dauern würde.
1: So, winner in USA is Trump or Biden? I don't know.
2: I don't know about
1: you
2: it.
1: Don't know? Trump or Biden?
2: Trump.
1: Trump, really?
2: Yeah, Trump supporter.
1: Trump as president? Yes?
2: Of course.
1: Oh.

0: Das ist Emmerich am Rhein.
1: Am Rhein, ja, Emmerich am Rhein. Am Rhein, ja. Und was ist das hier? Was gibt's denn? Das ist so eine Wasserpfeife.
0: Das ist Hooker.
1: Hooker, ja? Oh. Hooker. Aus Deutschland.
0: Ja,
1: aus Germany. Ist super, ja?
0: Ja.
1: Warst du in German?
0: I studied.
1: Study in German?
0: Yeah, but the English University in Kleve.
1: Kleve, ja? Yeah? Ach, ja?
0: Ja, aber ich keine spricht Deutsch.
1: Ach so, keine spricht Deutsch.
2: No more.
1: Oh, finish.
2: Thank you.
1: That's it's a name.
3: Bianca.
1: Bianca?
3: Kucha.
1: Kucha, yeah?
3: Kucha.
1: Topi. Topi.
3: And Nero.
1: Nero. Oh.
3: Thank you.
4: Hier an diesem kleinen Park stand ich 2 Tage, Musik vom Café gegenüber inklusive. Auch der Parkplatz war kostenlos. Wenn es nicht gerade verboten ist, kann man sich überall kostenfrei hinstellen. Die blauen Schilder mit dem P gibt es nicht. Auch ein Schild, das die Hauptstraße kennzeichnet und damit die Vorfahrt regelt, sucht man vergebens. Eine gewisse Anarchie auf der Straße ist deshalb vorprogrammiert.

0: Ich fuhr jetzt nach Durres an die Küste der Adria. Dort nahm ich mir zum ersten Mal für 2 Tage ein Hotel. Batterien mussten geladen werden und gründliche Körperpflege war angesagt.
1: Willkommen im Hotel Kloes in der Stadt Durres.

Durres hat den wichtigsten Hafen des Landes und ist die zweitgrößte Stadt. Die Seeseite empfängt mit einer großzügigen Uferpromenade seine zu dieser Jahreszeit und wegen Corona nicht so zahlreichen Gäste. Aber für einen nördlicheren Europäer ist die Lufttemperatur mit 22 Grad und die Wassertemperatur mit 20 Grad durchaus noch angenehm.

Durres wurde 625 vor Christus als griechische Kolonie gegründet. In römischer Zeit siedelte man in der damals Dyrrhachium genannten Stadt Armeeveteranen an. Wohl hauptsächlich für sie erbaute Kaiser Hadrian um 125 das Amphitheater, eigentlich ein eher seltenes Bauwerk im vorwiegend griechisch sprechenden Teil des Imperiums. Es bot etwa 20.000 Zuschauern Platz, die sich hier an Gladiatorenkämpfen, Tierhatzen und anderen blutigen Spektakeln ergötzten. In späterer Zeit war das gesamte Areal ein Friedhof. Eine kleine Kapelle sowie byzantinische Fresken und Mosaike sind Beleg für die Nutzungsänderung. Für die Freilegung der als Weltkulturerbe nominierten Arena mussten etwa 60 Häuser weichen.

Eine weitere archäologische Fundstätte ist das byzantinische Forum. Die von einem Säulengang umgebene und mit Marmorplatten ausgelegte Rotunde wurde wohl um das Jahr 500 unter dem aus Dyrrhachium stammenden Kaiser Athanasius I. gebaut.

0: Am Freiheitsplatz befindet sich die neue Moschee. Ihr Vorgänger wurde beim großen Erdbeben von 1927 zerstört. Der Neubau stammt aus den 30er Jahren und überstand die Hoxha-Ära als Sporthalle.
1: Only man here?
2: Only man

0: Want to go to
1: Berlin?
0: Yes.
1: Inshallah, Berlin.
0: What you make in Berlin?
1: Yeah, work in Berlin, inshallah.
0: Yeah, work, yeah.
1: Yeah.
0: Okay.
2: Am venezianischen Turm sind noch Reste einer gewaltigen Stadtmauer zu sehen. Mit ihrem Bau wurde nach den Goteneinfällen um 500 begonnen. Zunächst errichtete man sie aus reinem Ziegelmauerwerk, erst später benutzte man die Reste von alten Ruinen, allerlei Marmorfragmente, Skulpturen und Steine mit Inschriften. Die Mauer wurde bis weit in die osmanische Zeit gepflegt und erneuert.

0: Ein kleines Drama spielte sich hier an der Stadtmauer ab. Diese beiden Jungs hatten eine ausgesetzte, halb verhungerte Katze entdeckt.
1: Nee, nee, nee, nicht tot machen, nee. Die hat Angst.
2: Nee, sie nicht.
0: Sie schien schon fast ihren Lebensmut verloren zu haben.

0: Doch dann raffte sie sich auf und suchte Schutz bei mir. Eine zufällig vorbeigekommene Frau würde ihr vielleicht helfen können.
1: Hier ist eine Katze. The Cat ist hier. Oh. So eine kleine Katze.
2: You help, yes?
3: Yes, yeah, yes. I help a lot.
0: Nicht weit von hier befindet sich der Prunkbau des albanischen Kolleg Doris. Auf dem Weg dorthin passiert man einige sehr kreativ bemalte alte Häuser. Auch die Einheitsbauten aus der Hoxha-Zeit sehen mit etwas Farbe schon viel freundlicher aus. Der Kolleg Doris ist eine Privatschule von Klasse 1 bis 12. Der Jahresbeitrag kann hier pro Schüler bis zu 12.000 Euro betragen. Nach bestandenem Abitur ist es möglich, viele Studiengänge in Wissenschaft, Sprache und Kunst zu belegen. Einige Absolventen posieren hier für ein Abschlussfoto im Talar.
1: I come from Germany.
3: Hello, Germany.
4: Now it's 50 years,
1: yeah?
4: Yeah, with the university.
1: You teach her or?
4: English literature.
1: What?
4: English literature.
1: Literatur? Yeah. English literature?
4: Yeah.
1: Oh, very good.
4: Thank you. Where can I take this then that you're filming?
1: Yes, come to me.
4: Oh, thank you, but I don't want you to film me anymore. It's like,
1: anymore? No, no more?
0: Vor meinem Hotel begrüßt mich Naomi mit den zum albanischen Adler geformten Händen. Sie ist die Enkelin des Besitzers und lebt mit ihren Eltern in London.
5: My name is Naomi. And I have my BS is 3.
1: Three.
5: Now I have a baby cocktail.
6: Michael.
1: Yeah? Yes. Oh, schön.
6: That's very beautiful, eh?
1: Beautiful, beautiful. Sehr schön, very good.
6: Very good, huh?
1: You are the big boss, yes?
6: Yes, big boss.
1: What's your name? Donut?
6: Leonard,
1: yes? Okay. Luisa.
6: Luisa, hi, Luisa.
1: Buona notte.
7: Buona notte, ciao,
1: questa è Sonalisa,
7: da Italia.
1: Italia. Oh, yes, from...
6: Johnny Walker, England.
1: England. Oh.
6: Yes, I am Orlando, London.
1: Yes.
6: Albanian people.
1: Sokol.
6: Sokol. Name Albanese.
1: Sokol. Yes, yeah. And
6: it's
1: you?
6: It's friend... What? Mega.
1: Mega, yeah, Mega.
6: Gazur.
1: Yeah.
6: Germania, Gazur.
1: Gazur, yeah.
6: Gazur, Germania.
1: Gazur, yes, okay.
6: A friend, my people, German.

Am Abend des dritten Tages machte ich mich auf den Weg. Der freundliche Hotelangestellte half mir noch beim Rückwärtsausparken, dann ging es auch schon auf den palmengesäumten Boulevard Epidam in Richtung großer Moschee. Die etwa 30 Kilometer lange Strecke bis Tirana ist fast durchweg bebaut. Unglaubliche 11 Tankstellen zählte ich auf dem hier in Zeitraffer gezeigten, zufällig ausgewählten 3 Kilometer langen Teilstück. Neunzehnhundertzwanzig wurde Tirana zur Hauptstadt des unabhängigen Albanien erklärt. Wie das ganze Land war auch die 25.000 Einwohner zählende neue Metropole sehr rückständig. Es gab keine Kanalisation, kaum befestigte Straßen und eine unzureichende Stromversorgung. In wenigen Jahren wurde südlich des heutigen Skanderbegplatzes vom italienischen Architekten Arnaldo Barsini das Regierungsviertel geplant und vollendet. Heute ist Tirana eine prosperierende Großstadt, die mit den Vorstädten 600.000 Einwohner zählt. Der zentrale Skanderbegplatz und ein Großteil der Stadt ist von meinem Hotelzimmer aus gut zu übersehen. Das Hotel Tirana International, in dem ich mich für 2 Tage einmietete, wurde 1979 als erstes und lange einziges Hochhaus der Hauptstadt erbaut. Der Namensgeber des Platzes, Skanderbeg, ist einer der Nationalhelden des Landes. Er besiegte im 15. Jahrhundert mehrfach weit überlegene Kampfverbände der Türken und schuf ein vereintes Albanien. Sein Familienwappen, der schwarze Adler auf rotem Grund, findet sich heute auf der Nationalflagge wieder. Der 1960 an der Stelle des alten Basarviertels begonnene Bau des Kulturpalastes sollte ein Geschenk der Sowjetunion werden. Nach dem Bruch mit Moskau 1961, das ja mit Chruschtschow einen etwas liberaleren Sozialismus anstrebte, musste Tirana den Rohbau in eigener Regie vollenden.

0: In einigen älteren Straßen gibt es noch kleine Basare. Es gibt aber auch noch fliegende Händler und eine neue große Markthalle.
1: What? Very good here, very good. Yes. No, Germany. Germany.
2: German.
1: Berlin.
2: Io solo danke.
1: Okay. Yeah.
0: Ein sehr dominantes Gebäude am Skanderbegplatz ist auch das Nationalmuseum. Es wurde 1981 eröffnet. Das Mosaik über dem Eingang stellt den unaufhaltsamen Weg zum Sozialismus dar. Man hatte es zunächst nach der Revolution von 1991 mit einer Handywerbung zugehängt. Nach der Beseitigung eines zu dominanten roten Sterns in der oberen Bildmitte wurde es aber wieder freigegeben. Die Ausstellung selbst wird noch fast unverändert präsentiert. Vor 2400 Jahren zierte dieses aus Kieselsteinen gefertigte Mosaik den Fußboden eines Bades in Durres. Viele weitere Exponate aus griechischer und römischer Zeit sind in dieser Abteilung zu sehen.

Helm und Schwert Skanderbegs kann man als Kopien in der dem Mittelalter vorbehaltenen Etage bewundern. Die Originale befinden sich aber zum Leidwesen der Albaner in Wien. Ein martialisches Wandgemälde dominiert den Bereich der jüngeren Geschichte und zeigt den Partisanenkampf gegen die deutschen Besatzer.

0: Unter großen Teilen des Skanderbegplatzes erstreckte sich das Bunkersystem des Innenministeriums. Etwa 10.000 Menschen hatte das stalinistische System auf dem Gewissen. Darunter waren an der Grenze erschossene Kirchenvertreter, Journalisten, Ingenieure, Kinder, sogar engste Vertraute Hoxhas. Ein Drittel der Bevölkerung wurde von der Geheimpolizei Sigurimi verfolgt und ein großer Teil langjährig im Lager gesperrt und war dort schrecklichsten Folterungen ausgesetzt. Trotz Isolationismus erfuhr die Bevölkerung durch Rundfunk und Fernsehen der Nachbarländer von den Veränderungen in den osteuropäischen Staaten und erzwang auf der Straße auch den Wandel im eigenen Land. Der Boulevard Deshmoret Ekombit, was so viel heißt wie Boulevard der Märtyrer der Nation, ist die wichtigste Prachtstraße in Tirana. Ein dominantes Gebäude ist das ehemalige Haus des Zentralkomitees der Partei. Dass hier auf dem für 6 Fahrspuren ausgelegten Boulevard nur ein einziges Auto unterwegs ist, hat seine Ursache in dem 1946 verhängten Verbot, privat Fahrzeuge zu besitzen. Etwas überflüssig wirkt der Verkehrspolizist im Hintergrund. Im Gegensatz zum Politbüro, in dem jeder der 11 Mitglieder sogar einen Mercedes-Benz sein eigen nennen durfte, reiste die Bevölkerung weit unbequemer. Ausnahmen gab es für höhere Funktionäre, die mussten sich aber mit Automobilen aus sowjetischer Produktion zufrieden geben, wie dem Propieder, was übersetzt Sieg heißt. Alljährlich zum 1. Mai ließ sich der Diktator mit einer großen Parade auf dem Boulevard feiern.
1: Presse introduzim de entuziasm, dalii ne tribunte secretari par, de comitete ce nord partis, șocu te merogea, de udeisive de tir, te partis, de tiștete.
0: Einen kleinen Park an der Prachtstraße dominiert ein heruntergekommener pyramidenartiger Bau. Im Jahre 1985 starb der Partei- und Staatsführer Albaniens. Ihm zu Ehren wurde nicht nur eine übergroße Statue auf dem Skanderbegplatz errichtet, sondern auch 1988 das Enver Hoxha Museum eröffnet. Zu sehen waren auf 3 Etagen Fotos und Filme, aber zum Beispiel auch Fahrzeuge aus seinem Besitz. Dieser den Volksführer verherrlichende Palast wurde von seiner Tochter Pranvera entworfen. Der seit längerem bestehende Plan, hier ein Kulturzentrum einzurichten, wurde bisher nicht verwirklicht.

Als Kontrast dazu sah ich am linken Fenster einen Roma, der um etwas Geld bettelte. Die große Moschee in Fier wurde ab 2005 mit Spenden und Hilfsgeldern aus Saudi-Arabien erbaut. Heute sind in Albanien etwa 60% der Bevölkerung Muslime, 10% katholisch und 7% orthodox. Mit dem Religionsverbot von 1967 wurden alle Moscheen geschlossen, die Minarette abgerissen, die Gebäude in Lagerhäuser verwandelt oder ganz zerstört. Nur wenige historische Moscheen entgingen als Museen diesem Schicksal, wie die Etem Bey-Moschee in Tirana. Die meisten Geistlichen wurden zur Zwangsarbeit verurteilt. In einem kleinen Park befindet sich die größte orthodoxe Kirche von Fier.

0: is your name? Your name?
1: Emre.
2: Nicola.
0: Nicola, yeah? Yeah. Und your name?
1: Andi.
3: Beispielgebend in Albanien ist die Toleranz der Konfessionen. Auch aus diesem Grund besuchte der Papst als erstes Land in Europa am 21. September 2014 das Land der Skibetaren.
4: Non dimenticatevi dal nido, della tua storia lontana, anche delle prove.
3: Vor Zehntausenden hielt er eine beeindruckende Rede auf dem Mutter-Theresa-Platz in Tirana. Er beklagte die beispiellosen Leiden aller Gläubigen während der Hoxha-Diktatur. Mutter Teresa ist die berühmteste Albanerin. Sie wurde 1910 im damals noch türkischen Üsküp, heute Skopje in Mazedonien, geboren. Bis zu ihrem Tod 1997 half sie in Kalkutta als katholische Ordensschwester vielen notleidenden armen Menschen. Sie erhielt unzählige Ehrungen, unter anderem 1979 den Friedensnobelpreis. 2016 wurde sie durch Papst Franziskus nach einer wundersamen Heilung eines Krebskranken heilig gesprochen. Fier ist die Hauptstadt einer der 12 Regierungsbezirke, die als Quarks bezeichnet werden. Er hat 300.000 Einwohner und Fier selbst 55.000. Dieser noch nicht fertiggestellte Prachtbau ist die Universität der Provinzhauptstadt.
0: Das Haus. Wann ist in Funktion? Wann?
3: Es gibt einen großen Basar, auf dem ich dann weitere Aufnahmen besser aus der Hüfte schoss. Ein beliebter Treffpunkt für vorwiegend ältere Männer ist

0: dieser Park. Hier spielt man mit großer Leidenschaft Domino. Während man hier auf einen möglichst spendablen Passanten wartete, möchten diese Taxifahrer Touristen zur eigentlichen großen Sehenswürdigkeit von Fier bringen. Da ich den Weg zur 7 Kilometer entfernten Ausgrabungsstätte Apollonia aus meiner Karte nicht ersehen konnte, nahm ich das Angebot an.
1: Stuttgart. Stuttgart, you was, ja? Yeah? What you make in Stuttgart?
2: Gesunde Kind.
1: Kind in Stuttgart, ja? Yeah?
2: Ja. Yeah.
1: Okay. In 1 hour here, yes?
2: Ja, okay.
1: Yes?
2: Okay. Good.
1: Goodbye.
2: Dankeschön. Vielen Dank.
1: Dankeschön.
2: Tschüss.
0: Apollonia wurde im 6. Jahrhundert vor Christus von Auswanderern aus Korinth und Korfu gegründet und zählte in seiner Blütezeit bis zu 60.000 Einwohner. Außer den griechisch-römischen Ruinen gibt es ein Kloster, in dem viele Grabungsfunde ausgestellt sind. Da seit dem Beginn der archäologischen Untersuchung zu Beginn des 20. Jahrhunderts erst ein Bruchteil der Stadtfläche untersucht wurde, sind auf meiner Drohnenaufnahme Spuren noch nicht freigelegter Mauerreste zu erkennen.
3: Ja. It was not so long to wait.
1: Wo kommen Sie her?
4: Die Vereinigten Staaten von Amerika.
1: Amerika, yes. Good. The town in America?
4: In the state of Michigan.
1: Michigan.
4: In the city of Detroit.
1: Detroit. You will Trump or Biden?
4: Trump.
0: Heute wie damals wohl auch brachte die Demokratie in den griechischen Stadtstaaten Staatslenker hervor, die sich dann als Blender und Egozentriker entpuppten. Wenn man die Agora, also den Marktplatz, betritt, fällt sofort der wieder aufgerichtete Portikus des Rathauses ins Auge. Eine Stifterinschrift erwähnt, dass für die Einweihungsfeier des in römischer Zeit neu gebauten Rathauses 50 Gladiatoren gestiftet wurden und ihr Leben ließen. Zwei ihrer Grabsteine sind im Museum zu sehen. An der Stirnseite der Agora befindet sich ein kleines Odeon, ein einst überdachtes Theater für Versammlungen, Musikdarbietungen und Rezitationen. Auf den 16 Sitzreihen fanden rund 300 Zuschauer Platz. Dieser Obelisk war dem Gott Apollon gewidmet. Er sollte Straßen und Häuser beschützen, war aber auch der Gott des Lichts, des Frühlings und der Künste, wie es die angehängte Lyra zeigt. Köcher und Bogen symbolisieren die Einbeziehung der Artemis, der Göttin der Jagd und der Fruchtbarkeit. In der griechischen Sagenwelt ist sie die Tochter des Zeus und Apollon ihr jüngerer Bruder. In römischer Zeit wurden die Götter dann Apollo und Diana genannt. Freundlich werde ich am Eingang des Klosters begrüßt. Es stammt aus dem 13. Jahrhundert und wurde auf den Ruinen der Stadt Apollonia errichtet. Nur wenige Spatenstiche reichen aus, um auf ihre Reste zu stoßen.

0: understand it, dog?
1: Yes, yes, yes.
0: Okay.
1: Yes.
0: Okay.
1: You come from Albania, yes?
0: Yes.
1: And the town is shy? What is the town?
0: Fieri.
1: Fieri? Ach, Fieri.
0: Yes.
1: Ach so. Ah, from here, yes.
0: Yeah. Yeah.
1: And you make here your first time here in this?
0: No, we came here. She lives here.
1: Yes, yeah.
0: Oh. But we came here for her and...
1: Yes. What's your name?
0: Andeta.
1: And you?
2: Grisilda.
1: And you?
2: Stella.
0: Are you taking a video?
3: Der Taxifahrer wartete noch auf mich, obwohl es eine halbe Stunde länger dauerte. Am Abend vor meiner Abreise machte ich dann noch einen kleinen Rundgang mit meiner Kamera. Einige Streuner haben sich bereits ihre Schlafplätze gesucht.

Beirat, die Stadt der 1000 Fenster, die 1961 offiziell zur Museumsstadt ernannt wurde und 2008 den Rang UNESCO-Welterbe erreichte, steht unter besonderem Schutz. In drei Stadtteilen mit den typischen weißen Häusern sind Neubauten verboten

0: Hallo.
1: Die Stadt wurde ursprünglich als Festung 187 Meter über den Ufern des Omun erbaut. 1851 wurde Berat von einem starken Erdbeben erschüttert. Die kurz danach errichteten Bauten prägen noch heute das Aussehen der historischen Stadtteile.
0: Sehr gut.

0: Aufgrund des Schildes Monumentkulture an diesem Haus nahm ich an, dass das ein Museum ist und klingelte.
1: Moment, okay.
0: Nach meiner Entschuldigung bat mich der Besitzer aber dennoch hereinzukommen.
1: Beautiful. Sehr schön. The old house, yeah? Old, very old, yes. Very old, yes. Ach, hier geht's rum, ja? Okay. Ah, ja. Very old. Very good.
2: And the potato.
1: Ja. Dann. Goodbye. Goodbye.
2: Goodbye. Goodbye. Goodbye. Goodbye. Goodbye.

Ein auf der Welt einzigartiges Überbleibsel der jüngeren Geschichte sind die in ganz Albanien verteilten über 180.000 Bunker. Als auch China in den 70er Jahren unter Deng Xiaoping sich vom Weg der Weltrevolution verabschiedete und Verbindung mit den Vereinigten Staaten aufnahm, brach Hoxha auch mit diesem Verbündeten. Und das, obwohl Peking wie die Sowjetunion mit dem Bau von Staudämmen und Industrieanlagen eine ungeheure Aufbauhilfe geleistet hatte. Das Land war nun vollkommen isoliert und Hoxha fühlte sich von allen Seiten bedroht. An einem zur Tarnung angelegten Spielplatz hinter einer unscheinbaren Eingangstür hat sich der Diktator für sich und seine Entourage die größte Bunkeranlage des Landes in den Fels meißeln lassen. Nicht einmal der nächste Nachbar wusste von diesem geheimen Ort. Um das Eindringen noch schwerer zu machen, hätte ein 200 Meter langer Tunnel eines Vorfelsens samt Abwehr überwunden werden müssen. In 106 Zimmern auf 5 Etagen sollten 300 Menschen einen Atomangriff überleben. Im Jahre 2016 wurde der Bunker der Öffentlichkeit zugänglich gemacht. Mit teilweise künstlerischen Überhöhungen versuchen sich die Aussteller dem Thema zu nähern.

Ein zusätzlicher Gruseleffekt entsteht, da es hier bedingt durch die in Albanien häufig vorkommenden Stromausfälle plötzlich dunkel werden kann. Ein Schild rät dann, nicht in Panik zu verfallen.

0: In vielen Räumen des Museums wird die wechselvolle Geschichte Albaniens, vor allem die Zeit des 20. Jahrhunderts, mit Fotos und anderen Zeugnissen veranschaulicht. Nach der Unabhängigkeit Albaniens von der osmanischen Herrschaft im Jahre 1912 brauchte man einen Regenten für das Land. Fürst Wilhelm zu Wied, Rittmeister der preußischen Armee, schien, da er der protestantischen Religionsgemeinschaft angehörte, genügend neutral zu sein. Da er aber vom Land und den lokalen Verhältnissen wenig wusste, verlor er schon nach 6 Monaten sein Regierungsamt. In den 20er und 30er Jahren nimmt der Einfluss Italiens immer mehr zu. Im April 1939 gipfelt diese Entwicklung mit der Annexion des Landes. Den abtrünnig gewordenen Bündnispartner ersetzte dann im September 1943 die deutsche Wehrmacht. Nicht genug der Gräueltaten, bei denen für jeden von den Partisanen getöteten deutschen Soldaten 100 Bewohner ermordet wurden, stellte man auch noch eine vorwiegend aus Albanern bestehende SS-Division auf. Mit dem Abzug der letzten deutschen Einheiten aus Shkodra im November 1944 hatte die Partisanenarmee unter Führung Enver Hoxhas ganz Albanien befreit. Aus seinem Arbeitszimmer hätte Hoxha die Verteidigung des Landes angeführt. Der Rundfunkempfänger, aus dem man hier die Stimme des Herrn Hoxha hört, ist ein Sonra-Radio aus Sonneberg. Für gemütliche Wohn- und Schlafräume war ebenfalls gesorgt.
1: Musik.

Neben landwirtschaftlichen Produkten wie Zitrusfrüchte und Tabak waren vor allem Bodenschätze ein wichtiges Exportgut. Da sie nicht mehr weltmarktfähig sind, sind viele der ehemaligen Industrieanlagen heute Ruinen. Hiermit sollte im Bunker die Verbindung zur Außenwelt gehalten werden. Das Ehebett für den Diktator und seine Frau Neschmir, die er 1945 heiratete. Sie starb 2020 mit 99 Jahren. Auch als schwarze Witwe betitelt, bereute sie bis zum Schluss nichts. Da das Original nicht mehr vorhanden war, machte man sich mit der Neubestückung einen Scherz. Einen kleinen Laden gab es auch. Ein Problem wäre es wohl gewesen, unverseuchtes, frisches Gemüse zu bekommen. Hinter dem Vestibül befindet sich der große Versammlungsraum. Hier hätte man sich unter dem Beifall der Getreuen die letzten Orden verleihen können.

Noch weiter im Süden liegt mein nächstes Ziel, die Stadt Girokastra. Ich möchte jetzt aber auch abseits der Hauptstraße schöne Landschaften und kleine Dörfer nicht außer Acht lassen.

0: Die erlaubte Höchstgeschwindigkeit ist in Albanien innerorts 40 km pro Stunde und oft auf Landstraßen nur 60 km/h. Viele betrachten das aber nur als Empfehlung. Mein rechter Fuß war aber auch nicht immer mit so niedrig angesetzten Höchstgeschwindigkeiten einverstanden.
1: Bitte beachten Sie die Geschwindigkeitsbegrenzung.
0: Man muss aber auch auf alles gefasst sein, was einem da auf der Straße so entgegenkommen kann.

0: aber mit Shirt hier.
1: Yes.
0: Yes.
2: Oh, yeah. No, no.
0: What's your name?
2: Diana.
0: Diana?
2: Yes.
0: And you?
1: Emmanuel.
0: Emmanuel. Ah, yeah. The grandma, yes?
3: Dalina.
0: Oh, thank you. Ach, da ist eine Kuh noch, ja? Yeah? Eine Cow. Oh. Herrlich.

0: Hallo, hallo, hallo.
1: Hallo,
0: Oh,
1: hallo.
0: viel Technik, Technik, gell?
1: Fourth Street, German.
0: Fortschritt,
1: Yeah,
0: genau.
1: set over Fourth Street, German.
0: Okay. Ah, ja. Ja. Fortschritt. Traktor.
1: Traktor.
0: What's your name?
1: Jaup.
0: Jaup?
1: Jaup.
0: Jaup, ja.
1: Jaup.
0: Jaup. And you?
1: Ayet.
0: Ayet, ja.
1: Du bist Mechaniker.
0: Mechaniker, ja.
1: Mechaniker. Ja, Traktora, ja, Postrita, ja, Kombajna.
0: Amerikan?
1: Amerikan, John Deere,
0: Amerikan. Ah, ja. Kurz vor Giro Castra bog ich noch einmal für eine Dorfbesichtigung ab. Die 5000-Seelen-Gemeinde Lazarat schien sich zunächst nicht von anderen Orten zu unterscheiden. Die vielen wilden Müllkippen waren hier, aber auch im ganzen Land ein Problem. Ich spürte erstmals eine gewisse Reserviertheit, als ich mit meiner Kamera durch den Ort zog.
2: Please don't take me, no.
0: Von anderen Bewohnern wurden mir Zeichen zum Verschwinden gegeben. Erst später erfuhr ich, dass sich hier Europas größtes Cannabis-Anbaugebiet befand. Im weiteren Umkreis wurden rund 900 Tonnen Cannabis mit einem Schätzwert von rund 4,5 Milliarden Euro produziert. Das entsprach rund der Hälfte des albanischen Bruttoinlandsproduktes. Ein Filmbericht vom 16. Juni 2014 zeigt, wie in dem bis dahin für die Polizei als Tabuzone geltendem Gebiet wieder das Gesetz einkehrte.
3: Seit dem Wochenende sind rund 800 Spezialkräfte der albanischen Polizei in Lazarat im Einsatz. Nach eigenen Angaben haben sie bereits rund 12 Tonnen Marihuana vernichtet und 80.000 Cannabispflanzen verbrannt. Nicht ohne Widerstand der örtlichen Drogenproduzenten. Diese griffen die Polizei mit Panzerfäusten und Maschinengewehren an. Bislang verlief der Einsatz dennoch weitgehend unblutig. Vier Menschen erlitten nur leichte Verletzungen.

0: Der Abschied war dann aber doch noch sehr versöhnlich.
1: Bye.
2: Bye.
3: Thank you. Good
1: Thanks.
3: night.
0: Meine letzte größere Stadt, die ich im Landesinneren besuchte, war Girokastra. Sie liegt in einer Talebene von 40 Kilometer Länge und 10 Kilometern Breite. Die Berge beidseits sind teilweise über 2000 Meter hoch.

Girocastra wird ebenfalls von einer großen mittelalterlichen Festung überragt. Der Aquädukt, der sie einmal mit Wasser versorgte, wurde in den 1930er Jahren abgetragen. Die Burg verfiel über die Jahrhunderte, wurde aber immer wieder genutzt und teilweise neu bebaut. So diente sie im Zweiten Weltkrieg den italienischen und später auch den deutschen Truppen als Militärstützpunkt. Bis man sie 1968 zu einem Museum umgestaltete, wurde sie auch als Gefängnis genutzt.

0: Diese amerikanische Lokit T33 musste 1957 nach einem Maschinenschaden in Albanien notlanden. Der Pilot wurde wenige Wochen später freigelassen.
1: Germania, Germany, Germania, Germania.
2: Ja. German?
1: German.
2: Beckenbauer.
1: Beckenbauer. Ja, genau. Beckenbauer.
0: Da ich keine Häkeldeckchen wollte und um diese Frau nicht ganz zu enttäuschen, kaufte ich ihr ein paar Mandarinen und Feigen ab. Etwas später traf ich dann die einzigen Deutschen während meiner 4 Wochen in Albanien.
3: Ich bin Lukas.
4: Johanna, aus Freiburg.
3: Ja.
4: Das merken wir auch immer alle am Hupen und freundlich winken und lächeln und...

0: Was ist so das Besondere, wenn man hier so mit Camper unterwegs ist? Wo schlaft ihr dann immer?
1: Es ist einfach irgendwie. Also es ist die Albaner sind super freundlich, super herzlich. Man kann überall stehen, man kann überall übernachten. Ja. Also mit dem Camper ist es einfach, die letzten Nächte haben wir an irgendwelchen Stränden geschlafen, da kommen dann irgendwelche Fischer vorbei oder auch teilweise die Polizei. Aber die winken alle freundlich, fragen, was macht man hier, alles gut und lachen und gehen wieder. Ja. Also überhaupt kein Stress, so Kroatien oder so, weiter nördlich hört man, als dass man weggescheucht wird. Ja. Weil es ja doch eigentlich eher verboten ist, wild zu stehen.
2: In solchen Orten wie Gjirokastra stellt man sich immer mehr auf den Tourismus ein. 2004 zählte man noch 1000 Besucher auf der Burg und 2011 waren es schon 25.000.

0: Na komm. Komm her, komm. Komm her. Na komm. Geh weiter.
1: Abseits der Hauptroute versuche ich noch einmal das ländliche Leben einzufangen. So romantisch wie wir die vollbeladenen Esel, die Ziegen und Kuhhirten auf der Suche nach etwas Grünem sehen, ist es wohl für die Dorfbewohner selbst nicht.
0: Hallo.
1: Es ist ein steiniges, karges Land rund um dieses südalbanische Dorf. Da ist es sicher nicht leicht, von der Landwirtschaft zu leben.

0: 1 euro per me?
1: Ja?
0: Per me.
1: Per me?
0: Ja. Euro.
1: Ja?
0: Euro buca supermarketo.
1: Ok.
0: Supermarketo,
1: ja?
0: Euro.
1: Ah, ja, ja.
0: Euro per me.
2: Ich gab ihm gern 2 Euro für den Supermarkt.

Diesen Dorfbewohner gab ich etwas mehr, da er für meine Kamera etwas sicher nicht ganz so Erlaubtes tat.

Ich fahre jetzt weiter in westlicher Richtung zur Mittelmeerküste. Auf meiner Tour durch Albanien kam ich immer wieder an eigenwilligen Prachtbauten vorbei. Der Kontrast konnte manchmal nicht größer sein, wenn sich gleich neben einer fürstlichen Residenz eine ärmliche Verkaufsstelle wie diese befand.

Vor der Kulisse dieses neobarocken Schlösschens bereiten sich Mitglieder einer Gruppe in südalbanischen Trachten auf ein Fotoshooting vor. Zinnenbesetzte Türme geben dieser Villa den Anschein einer wehrhaften mittelalterlichen Burg. Eine noch eigenwilligere Wohnidee ist wohl dieses halbe Dampfschiff. Meine nächste Station ist die südlichste Stadt des Landes Saranda. Von da geht es weiter auf der Uferstraße der albanischen Riviera nach Himara. Ein kurzer Abstecher nach Flora soll meine Albanien-Rundfahrt beenden. Die 30.000 Einwohner zählende Stadt Saranda ist eines der wichtigsten Urlauberzentren des Landes. Die Silhouette im Hintergrund des Bildes ist bereits die griechische Insel Korfu. Obwohl es jetzt schon Anfang November ist, sind die Temperaturen immer noch sommerlich warm.

Der Strandurlaub fiel dann aber kürzer aus als gedacht. Ich bekam Grippesymptome und musste schnell nach Deutschland zurückfahren. Ein Corona-Test fiel aber negativ aus. Nichts war an der Reise zu bereuen. Ich lernte ein wundervolles Land kennen, von dem ich vorher so gut wie nichts wusste.

0: Berichterstattung einkaufen kann. Das ist eine reine Entscheidung der Redaktion. Man kann Anzeigen schalten, es können auch politische Parteien, können auch Initiativen machen. Die sind aber dann nicht in meiner Verantwortung und auch nicht die in der Redaktion, sondern wir entscheiden selber, was denken wir, was wollen wir am Ende über eine Region, über eine Stadt, einen Landkreis.
1: Guten Abend, Schwerin!
2: Moin! Schön, dass ihr da seid!
1: Schön, dass wir hier sein dürfen. Geile Geschichte, Tag der Deutschen Einheit, Teil 2, sage ich immer wieder. Wir feiern mit euch heute richtig, was das Zeug hält.
3: Der Tradition folgend, wo ihr damit in diesem Jahr.

0: Herzlich willkommen zum diesjährigen Kurz und Gut im Kurzfilmwettbewerb.
1: Herzlich willkommen zu Kurz und Gut.
0: Schön, dass ihr alle da seid. Wir freuen uns, dass ihr alle hier im OK euch eingefunden habt.
2: Ich bin Mila und ich mache die Moderation dieses Jahr bei Kurz und Gut. Wir sind gerade dabei, unsere Moderationstexte zu schreiben und ein bisschen Zeitdruck haben wir, aber ich denke, wir schaffen das. Ich hoffe, die Stimmung wird so gemütlich sein und dass man einfach einen schönen Abend zusammen hat.
3: Wir haben heute den Tag über alles vorbereitet. Für uns hat sich herausgestellt, dass wir noch sehr viel machen müssen. Aber es hat sich sehr gelohnt. Und die Sendung selber und die Veranstaltung selbst war dann extrem entspannt. Es hat alles funktioniert.

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Freut mich, dass ich heute hier sein kann. Mein Name ist Heinz-Jürgen Voss von der Hochschule Merseburg, dort im Moment in der Funktion Prorektorin für Studium und Lehre und entsprechend in der Hochschulleitung und andererseits mit der Professur für Sexualwissenschaft und sexuelle Bildung am Fachbereich Soziale Arbeit, Medien, Kultur. Und ich bin technisch nicht so versiert und greife deshalb immer gern auf die Expertise von Studierenden oder hier auch Freiwilligen, die dann da freundlicherweise dann unterstützen. Zum Beispiel einzelne Veranstaltungen sind sehr im Gedächtnis geblieben oder eben auch für die Konferenzen, die dann an der Hochschule stattgefunden haben, aber die dort aufgezeichnet wurden und dann hier im OK mitgesendet wurden und ähnliche Dinge, also tatsächlich vielfältige Dinge, und das läuft und wird auch weiterlaufen. Ich finde, man muss eine Komplexität in verständlicher Weise ausdrücken, und da finde ich unterschiedliche Medien jeweils einen guten Ansatz. Also, dass es Dinge gibt für Bürgerbeteiligung über verschiedene Treffpunkte einmal, aber durchaus auch für Mediengestaltung, und da finde ich deshalb das Wirken von OK durchaus sehr wichtig. Und das finde ich dabei ganz interessant, und dass es immer irgendwelche Konflikte, kleine Probleme gibt, aber dass man die auch miteinander gut lösen kann, weil wir im Moment ohnehin eine gesellschaftlich aufgeladene Situation haben, wo viele, viele Fragen haben, Diskussionen geführt werden, manchmal nicht so viel bekannt ist, viele sehr bei sich und der eigenen Meinung bleiben und weniger sich öffnen für andere Positionen, und da den Weg zu eröffnen, dass Personen mehr zueinander finden können und irgendwie, auch wenn sie mal diametral unterschiedliche Haltungen haben, dann auch miteinander im Gespräch sein können. Im Vergleich zu anderen Medienanstalten ist es eben gerade das Freie, also dass tatsächlich konkretes BürgerInnenfernsehen dann stattfinden kann. Ich habe im Verlauf sicherlich die Hemmschwelle verloren, mich hier an den OK zu wenden. Am Anfang ist man jeweils immer ganz ehrfurchtsvoll, darf ich da anfragen? Ich mache ja den Leuten Arbeit und ich habe selber von Technik keine Ahnung, und wie kann man das denn machen? Uns hat sich aber immer irgendeine Lösung gefunden. Ich kann etwas erreichen, ich kann etwas verändern, also nicht jeweils nur die ganzen Belastungen einer Gesellschaft zu sehen, sondern was ist eigentlich meine Handlungsmacht? Das kann wichtig sein, und da können gerade solche Medien und medienpädagogischen Erfahrungen sehr hilfreich sein.

0: Intensionsstammtisch, habe ich also mit der Kamera 1, das ist die Hauptkamera, gefilmt. Also mit 93 Jahren bin ich der Älteste hier.
1: Ich engagiere mich hier, weil das gefällt und weil man eine relativ große Freiheit hat in der Themenauswahl.
2: Also wir sind eine tolle Truppe, wie man so schön sagt. Wir ergänzen uns wunderbar. Jeder bringt Ideen mit und jeder lebt auch von den Ideen des anderen.
1: Mir gefällt eigentlich das Klima hier eigentlich ganz gut.
2: Wir kommen aus den verschiedensten Berufen. Und wir haben nur einen dabei, der hat mal für das Fernsehen der DDR gearbeitet. Und es ist erstaunlich, wie die einzelnen Berufe sozusagen hier aufeinander

treffen und sich in einer gemeinsamen Arbeit finden. Also ich bin durchaus der Meinung, das ist der Antrieb für mich, dass ich hier arbeite, mitarbeite. Wir sind ein Kollektiv, glaube ich, das nicht ein zweites Mal hier in der Gegend zu finden ist.

Dankeschön. Oh, was ein tolles Publikum, schon beim ersten Song. Wir sind together, das heißt Melissa Mendy aus der Slowakei und ich, Noah Benedikt hier aus Deutschland. Und wir machen heute für euch ein buntes Programm, gemischt von Covers, gemischt von eigenen Songs. Und um anzufangen, dachten wir, zeigen wir euch erstmal, wer wir eigentlich sind und unsere eigene Musik. Und der

0: Der erste Song war von mir, hieß Snowflake, von meinem zweiten Album. Und der nächste Song ist von Melissa auf Slowakisch. Und zwar heißt er Strom. Auf den hätte ich richtig Bock. Also lasst uns den einfach spielen. Und klatscht am besten einfach mal mit. Da gibt es so eine coole Sache im Refrain. Ich werde euch das zeigen. Ja, sobald die Strophe kommt, dann will ich klatschen sehen. Okay, also seid drauf gefasst. Wir können mal testen, ob es klappt. Okay, ich klatsche einmal im Rhythmus und ihr klatscht dazu. Okay, also 1, 2, 3.
1: Good job.
0: Oh, das läuft. Okay. Einfach durchhalten.

0: Dankeschön. Oh, wir freuen uns, die ersten Leute schon hier unten. Also einmal einen Applaus für unser offizielles erstes Tanzpaar bei Riverside at Night in Magdeburg dieses Jahr. Applaus. Ah, da kommt er. Der nächste Song ist auch super zum Tanzen. Das ist ein Song von uns aus dem letzten Jahr. Und zwar für Leute, die so mehr Richtung Country gehen, aber so moderner Country. Gibt es denn Country-Fans unter euch? Ah, super. So muss das. Und der nächste Song heißt New Generation. Und ja, ich würde sagen, wir legen einfach los. Are you ready, Melissa?
1: Yes, I'm ready.

0: Dankeschön.
1: Thank you.
0: So, wir machen auch gleich weiter, ohne zu reden, der nächste Song. Wonderland Side war unser erster Collab, die wir gemacht haben. Und die haben wir auf dem Kali und Salz in Zielitz gefilmt tatsächlich. Also, wenn ihr Leute aus Zielitz dabei seid, der Song ist von eurem Zuhause. Viel Spaß mit Wonderland Side. Ah, ich hör's.

0: Ihr Lieben, ihr seid fantastisch. Und weil ihr so fantastisch seid und die Leute sich erstmal entspannen müssen, ist ja auch noch ein bisschen hin heute. Wir haben ja auch noch Zeit los, da muss man ja auch tanzen. Machen wir mit einem ruhigen Song weiter. Melissa, would you like to play a softer song with me? Like something that is a little slower, but that everybody
1: Definitely.
0: Knows. Definitely. I also got WhatsApp messages here. Oh, thank you so much. Ein alter Klassenkamerad hat mir gerade geschrieben, dass der Auftritt toll ist. Dankeschön. Ich weiß gar nicht, wo du bist, aber ich freue mich. Ich check natürlich die Nachrichten. Okay, der nächste Song ist eine Cover, die kennt ihr alle. Das heißt, alle, die können, singt mit im Refrain. Der nächste Song heißt von den Cranberries Zombie.

0: Ein Riesenapplaus für Melissa Mindy aus der Slowakei. Und jetzt sage ich, weiß, das dürft ihr gar nicht glauben, und dafür will ich einen noch viel größeren Applaus hören. Melissa Mindy ist erst 15 Jahre alt. So, und jetzt Applaus.
1: So richtig.
0: Okay, wir machen weiter mit einer Cover, mit einem aktuellen Song. Also alle, die letztens Radio gehört haben, kennen den definitiv. Von Bruno Mars und Rosé, war letztes Jahr richtig groß. Und Bruno Mars ist ja auch gerade auf Tour. Und wir waren ja auch in Berlin beim Konzert. Falls von euch auch jemand dabei war, dann hätten wir uns fast sehen können. Und ich würde sagen, wir spielen ihn einfach mal. Would you like to play Aperture with me? Because I'm really feel for it.
2: Of course, yes.
0: Okay, then. One, two, three.

0: Dankeschön. Mensch, ihr seid fantastisch. Das ist ja der Wahnsinn. So, wir haben noch einen Song vorbereitet, denn danach spielt die fantastische Band Zeitlos. Und der letzte Song ist ein sehr, sehr ruhiger Song. Und zwar What Was I Made For? Und das ist eine Piano-Ballade, ja? Also, ihr könnt zwar eure Handys nicht sehen, aber versucht es einfach zu genießen. Und ich würde sagen, are you ready, Melissa?
1: Yes, I am.
0: I'm extremely proud of you, by the way.
1: I'm proud of you too.
0: Okay, also Billie Eilish, für alle Billie Eilish-Fans, macht euch bereit. What Was I Made For? Und dann geht's weiter mit Zeitlos. Wir waren together. Vielen Dank, dass ihr heute da seid. Und wir sehen uns nachher wieder. Um 9 Uhr spielen wir. Also, bleibt ruhig da, ne?

0: schön. Wisst ihr was? Es ist ja Sommer. Und wir kommen zur Akustikgitarre. Denn der nächste Song ist ein Song von uns. Der ist auch auf unserem Album drauf. Ich mache immer ein bisschen Eigenwerbung, das gehört ja dazu. Aber erstmal, ihr seid ein fantastisches Publikum. Also ist ja wirklich der Hammer, wie ihr hier unten seid. Ich glaube, wir haben jetzt schon die maximale Belastbarkeit des Flusses ausgereizt. Ihr seid der Hammer. Und ich hoffe, dass ihr beim nächsten Song quasi genauso mitmacht. Das wäre mir nämlich sehr, sehr wichtig. Ja? Und ich will mal eine Sache probieren, okay? Und zwar möchte ich, dass ihr alle mit mir mitklatscht. Und zwar relativ schnell, ja? Aber macht mal alle mit, okay? Ich mach's euch vor. Genau so. Millie, are you ready to play acoustic guitar?
1: I'm ready.
0: I give you a cue. Okay. Genau, und das haltet ihr jetzt den ganzen Song durch, okay? Ich will euch sehen.

By the way, für alle von euch, die kein Spanisch sprechen, hola guapa ist der beste Satz, den ihr bringen könnt, wenn ihr Männer seid und ihr in Spanien seid. Denn das heißt übersetzt hallo hübsche oder hallo schöne. Also hola guapa, einmal merken. Okay, der nächste Song, wir kommen ja von Englisch über Spanisch, wir machen ganz viel Englisch und auch Slowakisch hatten wir früher schon. Aber der nächste Song ist Deutsch und da brauche ich alle von euch zum Mitsingen, denn Melissa hat diesen Song die ganze Woche lang gelernt. I just said you learned this song the whole week, weil es ist ja für sie quasi nur einzelne Silben. Und deswegen müsst ihr alle mitsingen und wir tun mal so, als ob ich spiele den Refrain mal an und ich will mal hören, ob ihr alle mitsingen könnt, okay? Also, okay, das ist der erste Akkord, ja, aber das ist mal egal, okay. Jetzt, ich spiele die Melodie an, okay, und dann mal gucken, ob ihr den Song erkennt. Er ist schon ein paar Jahre alt.

0: Ein Applaus für Melissa.
1: I tried my best, I'm sorry.
0: You're amazing. Ihr seid fantastisch. Okay, der nächste Song ist ein schnellerer Song und den kennt ihr wahrscheinlich alle nicht, weil wir drehen das ganze Spiel jetzt einmal um. Wir haben einen Song von uns gespielt, das heißt, wir spielen jetzt mal einen Song von Melissa aus der Slowakei. Ein bisschen Russisch, ein bisschen Slowakisch, ein kleines bisschen von allem. Und Melissa übt schon mal, der ist echt schnell. Also ich möchte jetzt wirklich sehen, wie schnell ihr tanzen könnt. Ich mach mal nur so ein kurzes Anspiel, also so schnell ist der. Okay, kriegt ihr das getanzt? Ja, so. Okay, das ist super. Also der nächste Song von der Band Hrza, Stefan. Are you ready, Meli?
1: Yes.
0: One, two, one, two, three, four.

Ach, ihr seid so gut. Das macht so viel Spaß hier mit euch. Ist ja wirklich der Hammer. Also mal kurz was zu uns zu sagen, während Melissa zum Bass wechselt. Denn Melissa spielt so gut wie jedes Instrument. Da kann ich nur neidisch sein. Wenn ihr uns live sehen wollt, wir spielen am 28. August hier auf dem Domplatz zusammen mit Patricia Kelly. Da spielen wir quasi ihre Background-Band und sie singt den Angel. Und ich muss das Ganze noch lernen. Ich hab noch gar nicht geübt, wie das Ganze... Also, keine Ahnung, ich... Auf jeden Fall könnt ihr uns am 28. August sehen. Für diejenigen unter euch, die gerne reisen, wir spielen am 7. August in der Slowakei, in einer Sportbar, und wir spielen am 22. August auf dem größten Country-Festival in der Slowakei, in Lodnica. Also nur, dass ihr Bescheid wisst. Ihr könnt gerne in die Slowakei fahren oder nach Magdeburg. Oder am 5. September zum MDR Harz Open Air, da spielen wir vor Boshos. Also für die Country-Fans von euch, das ist vielleicht ganz cool. Da bin ich neidisch, mit so coolen Haaren kann ich nicht mithalten. Okay, der nächste Song ist eine Cover und die kennt ihr alle. Das heißt, es geht wieder voll Richtung Tanz. Und ich tue mal so, als ob ich das schon mal gehört habe. Es geht so um.

0: Dankeschön.
1: Thank you.
0: Ah, der nächste Song ist eigentlich unser letzter. Vielleicht ist es der auch, wir werden sehen. Der nächste Song ist eine Cover aus dem Jahr 2017. Schon ein paar Jahre alt, aber auch noch frisch. Also. Und ist von einem französischen Sänger, der heißt Benas. Und zwar ist der Song Someone to You. I think alle Jüngeren kennen ihn definitiv. Und die Älteren haben ihn bestimmt auch schon mal gehört, oder? Fang einfach an, oder? Wow!

Jetzt möchte ich alle einmal hören, ja, also. Es ist Englisch, aber ich denke, das kann man sich merken. Es ist einfach nur someone to you, okay? Und ich mache vor und ihr macht einfach nach.

Only the people. Someone to you. Someone to you. Someone to you. Is that amazing? Vielen Dank, ihr Lieben. Wir waren together. Melissa Manny, 15 Jahre aus der Slowakei. Und ich hier aus Magdeburg. Ihr seid ein fantastisches Publikum. Es war echt schön, hier zu spielen. Ich wünsche euch und euch und uns jetzt noch einen wunderschönen Abend mit Zeitlos. Und nachher, so gegen Mitternacht, spielen wir auch nochmal einen Song zusammen mit Zeitlos. Also es wird fantastisch. Also bleibt unbedingt hier unten und ihr seid richtig geil. Also einmal Applaus für euch. Ihr seid der Hammer. Okay, die Leute wollen keinen Song mehr hören, glaube ich. Oder? Ich höre noch nicht. Ich habe In-Ears drin. Ihr müsst viel lauter sein. Ich höre nur die vorne. Ich höre die hinten aber nicht. Snowflake. Akustikgitarre. Okay, wir machen noch einen. Melissa, did you know that Zugabe means encore? Könnt ihr alle nochmal eine Zugabe geben? Nochmal eine Zugabe, dann hört sie es. Also 3, 2, 1. So this is your German lesson, Millie. If people say Zugabe, we need to play one more song if we want or not. Okay, der nächste Song ist Snowflake. Das ist ein Song von mir, von 2022, von meinem zweiten Album. Ich wünsche uns viel Spaß, ich wünsche euch einen schönen Abend und das ist unser letzter Song. Seid ihr bereit?

Ich wünsche einen wunderschönen Abend. Schön, dass ihr da wart. Und macht's euch gemütlich. Viel Spaß nun mit Zeitlos, der fantastischen Coverband hier bei der Riverside at Night, hier am schönsten Lokal in Magdeburg. Noch ein? Nee, oder? Another song. Okay, wir machen noch ein. Okay, wir machen noch ein, okay? Ich zähle einfach nur ein. Okay, wir machen so eine Fotosession. Ich fange schon mal langsam an und sag euch so ein bisschen den nächsten Song. So, sind wir wieder da? Ja, wunderbar. Okay, Meli, are you ready for a last song? Yes, of course. Ich mache nur Melissa die Gitarre ein kleines bisschen lauter, weil Melissa möchte sich ja schließlich auch hören, oder? So, und dann machen wir unseren letzten Song. Ich wünsche uns allen viel Spaß. Letzter Song von uns, okay, aber wirklich der allerletzte Cover. Bruno Mars und Rosé mit Aparte. One, two, three.

0: Ihr Lieben, ihr seid fantastisch.
1: You guys are amazing. Thank you so much.
0: Dankeschön. Dankeschön. Macht's gut.

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0: Herr Zimmer, Schulsozialarbeiter in der Sekundarschule August Bebel Neuner.
1: Ich bin Frau Stauder, Ethiklehrerin auch an der August Bebel Schule in Leuna.
2: Ich bin die Frau Hendrich, ich bin die Klassenleiterin der 7a, die heute hier im offenen Kanal ihr Schwarzlicht-Theaterprojekt macht. Und ich bin die stellvertretende Schulleiterin der Sekundarschule August Bebel in Leuna.
0: Im Rahmen des schulischen Suchtkonzeptes findet in dieser Woche im offenen Kanal in Merseburg zum Thema Alkohol ein Projekt statt und mit der 7. Klasse. Und die Schüler der 7. Klasse führen in dieser Woche ein Schwarzlichttheater durch mit Frau Hendrich und Frau Staute als Unterstützung und mit mir als Schulsozialarbeiter in Begleitung.
1: Im Rahmen des Ethikunterrichts haben wir die Vorarbeit geleistet, dass wir allgemein über Sucht gesprochen haben. Und die Klasse 7a hat von Frau Hammer einen Input bekommen über die Problematik des Alkohols. Und das Projekt ist sozusagen der Abschluss und soll alles zusammen bringen. Theorie und Praxis.
2: Dafür haben wir uns für das Schwarzlichttheater entschieden, da die Schüler und Schülerinnen die Möglichkeit haben, sich kreativ auszuleben und ihre sozialen Fähigkeiten hier zu erproben, weil im Schwarzlichttheater nicht der Schauspieler an sich im Vordergrund steht, sondern die schauspielerische Tätigkeit. Das heißt, das, was die Schülerinnen und Schüler tun. Und die 7a ist vertraut mit dem Schwarzlicht-Theaterprojekt. Wer den Instagram-Kanal oder den YouTube-Kanal unserer Schule schon gesehen hat, der hat mit Sicherheit auch schon die Schwarzlicht-Theater-Videos und die Stop-Motion-Videos der einzelnen Klassen sehen können. Und wir haben uns diesmal entschieden, alle gemeinsam als gesamtes Team mit der 7a unser Projekt im offenen Kanal durchzuführen, weil wir hier den positiven Aspekt haben, dass wir die Technik zur Verfügung haben, dass wir die Räumlichkeiten haben, da wir in der Schule bei uns auch schon sehr begrenzt sind. Der Vorteil ist ja ganz klar, wir haben die Räumlichkeiten, wir haben die Technik, die Schülerinnen und Schüler können selbstständig schneiden unter Anleitung. Und ich glaube, das ist ein riesengroßer Kompetenzgewinn auch im Bereich des Technikunterrichts. Das macht es deutlich wertvoller, als würden wir die doch sehr veraltete Technik der Schule nutzen, um die Filme alleine zu schneiden. Aber ich glaube, wenn wir da die Schülerinnen und Schüler fragen würden, da würden die merken, dass wir hier ganz anders arbeiten können.
1: Auch Verantwortungsbewusstsein der Schüler und Schülerinnen einfach nochmal zu schulen, was Technik und Medien im Zusammenhang bedeutet. Und sich ein bisschen auszuprobieren, was ist alles möglich und was habe ich für Möglichkeiten, praktische Umsetzung von Projekten.
0: Und hierbei haben auch die Schüler nochmal die Möglichkeit, sich in einem anderen Rahmen mit dem Thema Alkohol auseinanderzusetzen und sollte ja auch als präventive Maßnahme umgesetzt werden und somit auch präventiv abzuholen und nicht in theoretischen Unterlagen was nachlesen, sondern sich im praktischen Teil auch dann mit diesem Thema auseinanderzusetzen und so auch die Schüler und Schülerinnen da abzuholen.

0: Mein Name ist Daniel, ich bin der Schulsprecher, auch Schülersprecher. Und ja, ich finde, diese Woche hat Spaß gemacht. Wir haben vieles gelernt, dass Alkohol nicht gut ist. Wir haben viel miteinander gearbeitet, wir haben geschnitten, wir haben Videos gedreht. Und ich finde, es hat sehr viel Spaß gemacht. Wir haben viel gelernt und auch an sich hat das gut geklappt.
1: Aaron, und die Woche

0: War sehr spannend, sehr erfolgreich, würde ich sagen. Hat sehr viel Spaß gemacht. Wie gesagt, waren wir am Computer, haben geschnitten, haben gefilmt und wir hatten sehr viel Spaß dabei.
1: Ich bin Anna. Ich denke, dieses Woche ist sehr schön. Wir haben viele gelernt. Wir haben Film gemacht, Montage. Und ich denke, dieses Woche ist sehr Spaß.
2: Wir haben auch vieles gelernt, vieles mit sich bringt. Viele sehen das als einen Spaß an und denken, es macht nichts mit dem Körper, aber es schadet einem sehr. Auch wenn man es am Anfang nicht merkt oder allgemein nicht merkt, es schadet wirklich sehr und man sollte aufpassen, wann man trinkt, wie man trinkt, weil es kann einen sehr, sehr schnell beeinflussen und man kann auch sehr, sehr schnell süchtig werden danach. Und ja, deswegen muss man immer aufpassen, was man trinkt, was man zu sich nimmt, wie man darauf reagiert, mit welchen Leuten man abhängt, das ist auch wichtig.
1: Gelernt, wann kannst du einmal was probieren, nicht gut. Du kannst das jeden Tag und dann du kannst das essen oder trinken jeden Tag und du kannst nie sagen, nein, ich kann das nicht. So, und du kannst auch weggehen zum Leben, so.
0: Alkohol kann generell sehr viel mit sich bringen, zum Beispiel Autofahren. Also wenn man getrunken hat und dabei Auto fährt, dass man schon sehr viel erlebt dabei. Also Unfälle werden gebaut und ja, ich finde es halt generell nicht gut, dass sowas entwickelt wird, nur um dem Menschen zu schaden.
1: Und wir haben auch gelernt, haben Menschen, welche kann helfen dir, dass wann kannst du das essen oder trinken? Du kannst das Menschen, welche kann für dir helfen, das ist Freunde, Eltern, er kann für dir helfen und du kannst das nicht essen oder trinken. So.
2: Ja, und ich finde, diese Woche war sehr, sehr speziell, weil wir auch gelernt haben, miteinander zu arbeiten und nicht gegeneinander oder sonst was. Wir haben unser Vertrauen gestärkt. Das machen wir eigentlich so gut wie bei jedem Projekt. Und ja, wir haben viel miteinander Spaß gehabt. Diese Woche war sehr besonders, hat auch Spaß gemacht. Und ja.

0: Berichterstattung einkaufen kann. Das ist eine reine Entscheidung der Redaktion. Man kann Anzeigen schalten, es können auch politische Parteien, können auch Initiativen machen. Die sind aber dann nicht in meiner Verantwortung und auch nicht die in der Redaktion, sondern wir entscheiden selber, was denken wir, was wollen wir am Ende über eine Region, über eine Stadt, einen Landkreis.
1: Guten Abend, Schwerin!
2: Moin! Schön, dass ihr da seid!
1: Schön, dass wir hier sein dürfen. Geile Geschichte, Tag der Deutschen Einheit, Teil 2, sage ich immer wieder. Wir feiern mit euch heute richtig, was das Zeug hält.
3: Der Traditionenfolgung kriegt nur ihr damit.

0: Herzlich willkommen zum diesjährigen Kurz und Gut im Kurzfilmwettbewerb.
1: Herzlich willkommen zu Kurz und Gut.
0: Schön, dass ihr alle da seid. Wir freuen uns, dass ihr alle hier im OK euch eingefunden habt.
2: Ich bin Mila und ich mache die Moderation dieses Jahr bei Kurz und Gut. Wir sind gerade dabei, unsere Moderationstexte zu schreiben und ein bisschen Zeitdruck haben wir, aber ich denke, wir schaffen das. Ich hoffe, die Stimmung wird so gemütlich sein und dass man einfach einen schönen Abend zusammen hat.
3: Wir haben heute den Tag über alles überleitet. Es hat sich herausgestellt, dass du noch sehr viel machen musst. Aber es hat sich sehr gelohnt. Und die Sendung selber und die Veranstaltung selbst war dann extrem entspannt. Es hat alles funktioniert.

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0: eine Anfrage bekommen, diese Frauentagsveranstaltung live zu senden und ob wir Nutzer und Nutzer kennen würden, die Bock hätten, das Ganze umzusetzen. Jetzt ist der Ton relativ laut, aber das ist natürlich auch authentisch, weil es ist ja schon was los hier. Ja, wir haben ein paar Leute gefunden, die Bock haben, das zu machen. Und die sind jetzt schon dabei vorzubereiten, weil es in einer knappen halben Stunde schon losgeht. Das Coole an dem Livestream ist nämlich, dass die Veranstaltung irgendwie so ein bisschen verbreitet im Land stattfinden soll und so einfach teilzuhaben an der Veranstaltung.
1: Ein Livestream. Das heißt, wir übertragen die Veranstaltung über den offenen Kanal Merseburg. Das

0: sind die netten jungen Menschen, die dort hinten sitzen, live, und es ist danach auch noch abrufbar beim offenen Kanal Merseburg. Insofern für alle, die live zuschauen an den Geräten, wie Herr Gottschalk das immer so schön gesagt hat, in Deutschland, Österreich und der Schweiz, auch herzlich willkommen hier aus Weißenfels.
1: Ja, ja, hallo, mein Name ist Daniela und ich bin KMP-Student, erstes Semester, heute hier unterwegs mit dem OK. Und ich hatte mich heute entschieden, hier zu sein, weil ich einerseits die neue lustige Technik hier ausprobieren wollte mit dem lustigen Joystick hier und ja, freue mich heute ein paar neue Erfahrungen zu machen.
2: Ich mache Praktikum bei offenen Kanal Merseburg und ich bin hier einfach so heute Regie zu machen und wünsche ich euch viel Spaß noch.
3: Hallo, ich bin Pavlo, ich bin Bundesfreiwilliger Dienstler in offener Kanal Merseburg. Ich interessiere mich sehr Fernseher, Mediatechnik und so weiter. Und heute ich bin da und ich arbeite heute mit Tonpult, Tonpult, ja.
0: Darüber freue ich mich sehr, dass es auch alle geschafft haben. Ich danke der Deutschen Bahn, dass sie ab morgen streikt. Auch das ist unserer Veranstaltung sehr zuträglich. Die Kollegen und Kolleginnen von der Deutschen Bahn haben ihre Herausforderungen und trotzdem freuen wir uns, dass heute die Anreise hierher möglich war und wir unsere Veranstaltung so umsetzen können.
4: Ja, wir sind hier da ein bisschen dabei, das Ganze mal ein bisschen aufzulockern. Weil so stocksteife Reden, die werden ja dann doch irgendwann ein bisschen viel. Deswegen denken die sich immer, wir holen jetzt mal noch die quirligen Tanten aus Magdeburg dazu. Dann wird es immer noch mal ein bisschen lustig. Also ich hoffe zumindest, dass sie darüber lachen können. Und ich hatte überlegt, was ich Ihnen für einen Text mitbringe, weil ich habe viele Texte, die bestimmt zum Thema passen. Und dann ist mir gestern ganz spontan was ganz Tolles passiert und darüber habe ich den Text geschrieben. Gestern sprach mich eine Frau beim Tanken an und bat mich, ihr zu helfen. Sie wäre noch nie vorher mit diesem Auto gefahren und wüsste nicht, wo ihr Tankdeckel sei. 10 Minuten später stand ihre Motorhaube offen, ABS und Servolenkung waren deaktiviert, alle Sitzheizungen liefen auf Hochtouren, doch der Tank blieb leer. Google half dann und sie bedankte sich viele Male und lächelte dabei beschämt und ehrlich. Sie entschied sich dagegen, einen der 8 anwesenden und uns kritisch beäugenden Männer an der Tankstelle zu fragen, die so sehr nach Verbitterung und Dad-Jokes rochen, dass sie den Hebel für den Tankdeckel unten links am Fahrersitz schneller gefunden hätten, als wir Mansplaining hätten aussprechen können. Doch sie entschied sich für mich. Für eine 29-jährige Frau, die jedes Mal wieder mit dem Auto ihres Freundes, bei dem der Tankdeckel bereits vor einigen Monaten abgebrochen und nie ersetzt wurde, vor der Zapfsäule steht und ein Lied summen muss, um sich zu erinnern, was sie tanken soll. Mit Super und Super Plus wäre mit dem Auto Schluss, denn nur mit Diesel bleib ich flink wie ein Wiesel. Jede und jeder kennt mittlerweile die schockierende Erkenntnis, wie unterschiedlich sich Frauen und Männer verhalten würden, würde das andere Geschlecht für einen Tag vom Erdboden verschwinden. Die Männer, die zu Hause zocken, zum Fußball gehen und den Glaspfand am Wandrand nicht wegräumen. Und auf der anderen Seite Frauen, die tragen, was auch immer ihnen passt oder eben auch nicht passt, dann völlig unbeschwert feiern und nachts allein nach Hause gehen. Ich glaube, hier fehlt jedoch ein Punkt. Ich glaube, Frauen würden fragen. Sie würden nach dem Weg fragen, würden nach der richtigen Benutzung eines Sportgerätes fragen, würden nach dem Unterschied einer Stichsäge und einer Flex fragen und würden sich für nichts davon schämen. Sie nehmen in Kauf keine klare Antwort, aber im schlechtesten Fall wenigstens noch ein Kompliment für ihre Bootcut-Jeans zu bekommen. Frauen sind manchmal, wenn es um ihr Wissen und ihr Know-how geht, bescheiden wie Deutsche, wenn sie Englisch sprechen sollen. Well, I can speak a little bit, but I don't assume a proper conversation with me. Your last English lessons were decades ago and forgot nearly everything. I'm so sorry, and now it sounds hilarious how I pronounce the TH, and I can't even spell hippopotamus in Massachusetts, right? I know it's embarrassing. Sorry so much. Männer sind da eher wie Kinder, die bei englischen Liedern mitsingen. Es passt erstmal irgendwie, doch sobald man genauer hinhört, ist es doch nur ausgedachter Bullshit. Frauen können einen Doktorabschluss im besprochenen Thema haben, seit 7 Jahren darin forschen und beenden ihre Antworten doch mit einem, aber so genau weiß ich das auch nicht. Männer schauen eine Folge Galileo und erklären einem die Welt. Mansplaining und alle seine Symptome und Begleiterscheinungen sind ein Virus. Doch ich habe ein Gegenmittel, ja, wenn nicht sogar eine Heilung dafür entdeckt. Ich meine damit nicht, dass ich jedem Menschen, der mir ungefragt die Welt erklärt, darauf hinweise, dass er sein dummes Maul halten soll. Nein, ich habe gelernt, den Gegner zu entwaffnen und das mit dem kleinen Wörtchen warum. Also Mäuschen, der Hebel für den Tankdeckel, der ist da unten links am Fahrersitz und soll ich dir gleich noch zeigen, wie du den Ölstand misst, damit du das auch mal gesehen hast? Warum? Na, weil du das regelmäßig prüfen musst. Warum? Na, damit du genug Öl im Motor hast. Warum muss genug Öl im Motor sein? Na, damit das alles rund läuft. Was läuft denn da so rund? Na, die Maschine, der Verbrenner und so. Was ist denn ein Verbrenner? Und ich schwöre Ihnen, wenn Sie das lang genug durchziehen, gerät jeder Thorsten, Steve und Thomas innerhalb kürzester Zeit an die Grenzen seines Halbwissens. Gerne auch anwenden bei Elektronikfragen. Einfach mal fragen, was das bedeutet, wenn so eine Sicherung durchschmort. Was ist eine Sicherung überhaupt? Wie funktioniert ein FI-Schalter? Noch nicht genug IT. Was ist denn überhaupt ein Router? Was bedeutet Megabit? Also so ganz praktisch gesehen. Wie funktioniert eigentlich WLAN? Warum funktioniert das auch mit Kabel und auch ohne? Es ist von Anfang an eine Win-Win-Situation. Blamieren können Sie sich nicht. Besagter Mann mit Boomer-Vornamen geht sowieso davon aus, Sie seien dümmer als er. Und entweder Sie lernen etwas, weil er wieder erwarten, alle Ihre Fragen beantworten kann, oder, was nebenbei bemerkt, deutlich wahrscheinlicher und auch bei weitem befriedigender ist, Sie bekommen zum Frühstück heute fragile Männlichkeit. Und die macht süchtig, kann ich Ihnen sagen. Ich flehe Sie an, es zu testen. Ich kann diesen Spaß nicht mehr für mich allein behalten. Doch setzen Sie dies nur gegen arrogante und ungelernte Menschen ein. Keine Menschen vom Fach und schon gar nicht im Einzelhandel oder personennahen Berufen. Also bitte sehen Sie davon ab, morgen Ihrem Heizungsinstallateur mit abgeschlossener Lehre und 24 Jahren Berufserfahrung blöde zu kommen. Aber jemanden, der meint, mal etwas aufgeschnappt zu haben oder das mal gehört zu haben, sind freiwillig. Gerne auch folgende Situationen reproduzieren. Naja, weißt du, Mädel, das habe ich letztens mal gelesen. So, gelesen. Wissen Sie denn noch, wo Sie das gelesen haben? Na, in so einem Magazin, denke ich. Sie lesen Magazine. Ist ja eher ungewöhnlich, heutzutage noch Magazine zu lesen. Also ich lese quasi nie welche. Außer vielleicht beim Arzt im Wartezimmer. War das bei Ihnen so? Waren Sie beim Arzt? Haben Sie Beschwerden? Waren Sie beim Therapeuten? Während Ihres narzisstischen Gottkomplexes vielleicht? Fragen Sie Arschlöcher in Grund und Boden, bis Sie merken, dass Ihr Imposter-Syndrom absolut berechtigt ist. Oder noch besser, machen Sie es so, wie man es Kindern empfiehlt. Fragen Sie Frauen. Fragen Sie die weibliche Mitarbeiterin im Baumarkt nach den besten Achtkanthölzern. Fragen Sie Ihre Mitarbeiterin, ob sie Ihnen mit dem Drucker helfen kann. Fragen Sie das merkwürdige Mädel an der Tankstelle, wo der Tankdeckel an Ihrem Auto aufgeht. Genießen Sie wieder die kleinen Freuden des Lebens. Entwaffnen Sie einen Mansplainer. Bringen Sie einen Jürgen zum Weinen und lassen Sie sich die fragile Männlichkeit schmecken. Bon Appetit. Danke.
5: Ich wünsche Ihnen einen schönen Tag noch. Herzlichen Dank, dass Sie da waren. Nein, wir haben eins vergessen. Genau, an die KollegInnen vom offenen Kanal hinter den Bühnen quasi, dass sie das alles möglich gemacht haben und uns so toll begleitet haben. Dankeschön.

Und dann würde ich gleich mal einladen und vorweg noch ein paar Worte. Ich hoffe, dass die Teilnehmenden des Medienpanels alle schon im Raum sind. Ich glaube ja. Genau. Also Medien sind natürlich ein wichtiger ja, Partner, eine wichtige Institution für das, was wir auch wollen. Ja? Dialog, Dialog untereinander, Dialog mit Menschen, wie erreichen wir sie? Und die Frage ist tatsächlich, welche Rolle spielen denn Medien in Zeiten von gesellschaftlicher Polarisierung? Sind sie Treiber von Spaltung? Sind sie vielleicht auch Spiegel von Konflikte? Und können sie beitragen zur Verständigung?

0: Wir haben am Vormittag schon spannende Einblicke gehabt. Und jetzt geht es weiter mit spannenden Einblicken. Und wir haben verschiedene Medienvertreterinnen und Vertreter, die mit uns oder in dem Fall mit mir dann ins Gespräch gehen werden. Und die möchte ich gerne auf die Bühne bitten. Als erstes Diana Elsner vom offenen Kanal Merseburg. Hallo Diana, schön, dass du da bist. Super, dann haben wir Alex Körner vom Radio Korax. Du bist Projektkoordination und Programmkoordination. Guck mal, du kannst dir einen Platz aussuchen. Dann haben wir Marc Rath, Chefredakteur der Mitteldeutschen Zeitung. Genau, einfach Platz nehmen. Und Max Schneller. Max, du bist Aktivist hinter dem Profil Maximal Demokratisch. Vielleicht kennen das einige von euch. Schön, dass du auch da bist. Nö, alles gut. Super. Großartig, dass ihr, ich setze mich auch, ich hoffe, das ist okay, dass ihr euch Zeit genommen habt und dass wir jetzt zusammen ins Gespräch gehen werden. Mikrofone liegen auf den Tischen, wir haben drei, wir müssen dann quasi so ein bisschen durchtauschen. Ganz wichtig einmal noch, damit es für alle deutlich ist, ne, sind verschiedene Medien, die ihr repräsentiert. Quasi einmal das Klassische, den klassischen Journalismus könnte man sagen mit der Mitteldeutschen Zeitung. Dann haben wir Bürgermedien mit dir in Vertretung, offener Kanal Merseburg, dann noch freies Radio. Und ich weiß, Max, wir haben uns unterhalten, du würdest dich selbst nicht als Medienvertreter logischerweise betiteln, sondern du siehst dich als Aktivist und gleichzeitig natürlich jemand, der den Aktivismus ausleben kann über die sozialen Medien. Deswegen sitzt du hier bei uns im Medienpanel, auch eine wichtige Stimme in dieser Zeit. Genau. So, als erstes mal ein Blick in die Medienlogik und die verschiedenen Medienlogiken, die eure Medien repräsentieren. Und vielleicht könnt ihr dazu einmal was sagen, wie die zentrale Logik eures Mediums ist. Und vielleicht fangen wir bei dir an, Diana. Genau.
1: Genau, also ich bin die Vertreterin der Bürgermedien. Das hast du ja schon vorgestellt. Bürgermedien hatten wir heute den ganzen Tag, auch schon in verschiedenen Panels immer, dass ich mal darüber erzählt habe und tatsächlich, ich würde sagen, über die Hälfte da noch gar nicht so Kontakt mit hatten. Also Bürgermedien sind Medien, die für alle da sind. Jeder kann zu den offenen Kanälen kommen, zu den nicht kommerziellen Radios kommen, kann sich Technik ausleihen, kann Sendungen machen zu Themen, die ja einem selbst irgendwie total wichtig sind. Da gibt es keine Quote, da gibt es keine Vorgaben, es gibt nur die gesetzlichen Rahmenrichtlinien natürlich und es darf nicht kommerziell sein. Und ansonsten ist es auch hier nochmal eine Einladung an alle Initiativen, Akteure, stürmt die Bürgermedien und nutzt die Frequenz, dass ihr tatsächlich einfach ausstrahlen könnt, was euch wichtig ist. Das wird einerseits regional immer in den Programmen, also Kabelprogrammen beziehungsweise über UKW bei den Radios ausgestrahlt. Andererseits gibt es seit letztem Jahr auch eine gemeinsame Mediathek. Da haben wir da vorne auch nochmal so einen Banner, lokal, medial, wo alle Ergebnisse, alle Produktionen der Menschen veröffentlicht sind, die sagen, ich möchte meinen Beitrag auch in einer nicht kommerziellen Mediathek stehen haben, dass man eben nicht auf kommerzielle Plattformen switchen muss, weil wenn ich ehrenamtliches Engagement habe, passt das eigentlich nicht so ganz zusammen. Und da kann man nochmal schauen, was gibt es in den Bürgermedien für Beiträge, welche Themen spielen da eine Rolle und man kann es verlinken auf die eigenen Webseiten. Einladung an alle, macht da einfach mit.
0: Dankeschön. Und gleich eine Frage noch im Nachgang. Wer entscheidet denn bei euch, was sichtbar wird und was nicht sichtbar wird? Das ist auch eine Frage, die dann quasi an euch weitergeht. Aber wie ist das bei den Bürgermedien, bei den offenen Kanälen?
1: Genau, also man meldet sich an als Nutzende und dann gibt es kleine Vorgaben. Es darf halt nicht gegen geltendes Recht verstoßen. Ne? Es muss den Jugendmedienschutz muss beachtet werden, wenn ich irgendwie eine bestimmte Tageszeit habe, wann ich das Ganze vielleicht senden möchte. Und ansonsten bin ich selbst verantwortet für meinen Beitrag. Das heißt, ich muss selbst eben gucken, dass ich gut recherchiert habe. Wir sind gerne beratend, unterstützend dabei. Wir machen aber keine Beiträge und wir bestimmen auch nicht, was gesendet wird, sondern jeder Mensch selbst hat die Sendeverantwortung, unterschreibt für seinen Beitrag. Ich möchte diesen Beitrag senden und ist dann selbst dafür auch verantwortlich.
0: Dankeschön. Dann würde ich das Wort weitergeben an dich, Alex.
2: Genau, Radio Korax ist in Halle ein Lokalradio. Ich vermute, da wir hier in Halle sind, zumindest weitgehend bekannt. Besonderheit ist, dass Korax ohne warenförmigen Hintergrund auskommt. Das heißt, wir sind nicht kommerziell, wollen also kein Geld verdienen mit dem, was in diesem Radiosender passiert. Haben auch ähnlich, wie Diana das beschrieben hat, ein relativ hohes Gut an einer sehr großen Zugangsoffenheit. Also auch ähnlich wie die offenen Kanäle kann eigentlich jeder und jede so schnell wie möglich auf Sendung gehen. Und gleichzeitig auch nochmal einen Anspruch, der aus einer politischen Bewegung kommt. Also es gibt freie Radios seit den 70er, 80er Jahren in der BRD, eng verknüpft an neue soziale Bewegungen, Frauenbewegung, Hausbesetzungsbewegung gegen Atomkraft und im Osten ganz stark aus den 90ern kommt. Also bereits 1990 haben die ersten Leute gesagt, hey, wir wollen hier Radio machen. Wir haben die Erfahrung gemacht, wir sind auf die Straße gegangen und haben für Medienfreiheit demonstriert, aber wenig später gab es die gar nicht so sehr für uns und das wollen wir probieren und das war erstmal illegal. In Halle hat es bis 2000 gedauert, bis aus der Nichtlegalität eine legale Sendepraxis wurde. Das sind jetzt auch schon 26 Jahre und ein Verein, 400 Mitglieder, 24 Stunden Programm, 7 Tage die Woche. Das ist so der Hintergrund des Radios mit sehr unterschiedlichen hörbaren Ergebnissen auch. Also musikalisch sehr breites Spektrum, auch der Versuch, politisch, künstlerisch breite Initiativen mit ins Boot zu holen.
0: Super, danke schön. Dann Max, einmal du kannst uns, also du bist jetzt nicht hier, um uns die sozialen Medien oder die Logiken der sozialen Medien zu erklären, aber vielleicht aus deiner Erfahrung heraus, bei dir geht es ja um Reichweite, also ne, in deinem Aktivismus, wie ist das für dich, was sind deine Erfahrungen?
3: Ja, also in erster Linie unterscheide ich mich ja schon eigentlich sehr maßgeblich von den Leuten, die jetzt hier auch mit auf dem Panel sitzen. Denn ich berichte ja über Dinge, die vielleicht gar nicht so in diesen normalen Tageszeitungen oder ähnlichem zu Wort kommen. Und in erster Linie mache ich ja auch Aktivismus. Und Aktivismus ist eine Sache, die Inhalte auch rüberbringen soll, die auch mal polarisiert, die auch mal ja, sehr unbequem sein kann und das ist so meine Arbeit, die ich mache, die ich ehrenamtlich mache, also auch nicht bezahlt und sie macht trotzdem Spaß. Genau.
0: Super, danke schön. Das ist schon mal ein wichtiger Punkt. Vielleicht können wir das Mikrofon einmal weitergeben. Marc, das Klassische, sozusagen die klassischen Medien als Vertreter des Zeitungsjournalismus. Wie ist das bei euch?
4: Also wir müssen uns in der Tat, wir sind kommerziell, wir müssen uns auch finanzieren, weil ich spreche jetzt mal für die Mitteldeutsche Zeitung hier im Süden und auch für die Volksstimme im Norden. Wir sind gut 300 Kolleginnen und Kollegen und wir werden nicht von irgendwelchen Fördergebern und auch nicht von staatlicher Seite, wir haben also es gibt keinen Zeitungsbeitrag, wie es einen Rundfunkbeitrag gibt. Ne? Also das ist am Ende das, wer für uns arbeiten kann, möchte natürlich bezahlt werden, soll das auch fair werden und von daher finanzieren wir uns durch die Anzeigen und durch die Erlöse aus dem Vertrieb, also aus dem Abo, zu mehr als 2/3 inzwischen aus dem Abo und nur zu 1/3 aus dem Vertrieb. Man kann sich bei uns aber nicht einkaufen. Ne? Also wenn es eine Initiative gibt, die was zu erzählen hat, oder Max, der tauchte bei uns auch schon in der Zeitung auf, dann ist nicht die Hürde, dass man dafür Geld bezahlen muss, sondern das ist eine Entscheidung, wie kommt man da rein, indem man auf die Redaktionen zugeht. Wir sind ja eine typische Regional- und Lokalzeitung. Das heißt, es gibt 35 Ausgaben über das ganze Land. Wir sind über 30 Redaktionen. Wer also ein Thema vor Ort hat, ist in der Regel auch verwoben mit der Lokalredaktion, geht auf eine Kollegin oder einen Kollegen zu, spricht mit denen, versucht Interesse zu generieren, dass man sich hinsetzt, über ein Thema spricht, eine Initiative vorstellt oder auf einen Termin geht, wenn er stattfindet und veröffentlicht das dann. Wie gesagt, da muss man nichts für bezahlen, da kann man auch nichts für bezahlen, genauso wie sich jemand mit ganz viel Geld nicht bei uns in die normale unabhängige Berichterstattung einkaufen kann. Das ist eine reine Entscheidung der Redaktion. Man kann Anzeigen schalten, können auch politische Parteien, können auch Initiativen machen, die sind aber dann nicht in meiner Verantwortung und auch nicht die in der Redaktion, sondern wir entscheiden selber, was denken wir, was wollen wir am Ende über eine Region, über eine Stadt, einen Landkreis berichten.
0: Super, danke schön. Also der eine Unterschied, den wir jetzt herausgearbeitet haben, ist sozusagen der wirtschaftliche Hintergrund, der für euch alle anders funktioniert. Und das Thema ist ja tatsächlich Sichtbarkeit. Ne? Marc, eine Frage an dich. Wo erlebt ihr in der Redaktion denn Konflikte zwischen Relevanz und Sichtbarkeit?

0: Also jeder, der zu uns kommt, hält das oder der uns irgendwohin einlädt, findet, glaube ich, wichtig, was er oder sie macht. Ne? Wir müssen es halt irgendwo entscheiden, ist es wirklich wichtig, erreicht es, oder ist es so wichtig, dass es einen breiteren Kreis erreichen kann und sollte. Denn am Ende, wie gesagt, ich bin ja so, wenn ich auch in den Saal gucke mit meinen grauen Haaren, so auch der Älteste, ich gucke zwar auch auf Social, aber Max habe ich dann auch eher, den habe ich auch mal recherchiert, weil da auch mal sich ein Leserbriefschreiber über diesen Text dann beschwert hat, der über dich dann erschienen war. Ich habe dann eher andere Texte in klassischen Medien von dir gefunden. Du hast da ja auch schon eine ganz gute Themenkarriere gemacht. Also das ist am Ende, ja, es ist eine professionelle Entscheidung, sage ich mal, weil das schon nach Faktoren stattfindet. Ist es unterschiedlich? Erreicht es einen großen Kreis? Ist es ein Thema, was gerade bewegt? Einerseits und andererseits aber auch, und das ist dann so, auch eine individuelle Verantwortung, die jede Journalistin und jeder Journalist hat, weil sonst wäre es doch nur sogenanntes Mainstream, ne? Weil dann kommen nur populäre Themen rein. Es geht ja auch darum, dass man sagt, boah, das ist ein Thema, das bewegt einen, das sollte eigentlich viele bewegen, tut es aber nicht. Aber da gibt es jetzt vor Ort Menschen, die sich darum kümmern, die stellen wir doch mal vor, damit so ein Thema in Bewegung kommt. Ne? Meine, Greta Thunberg hat auch ganz alleine angefangen und saß dann da vor dem Parlament. Da ist hinterher, wie alle hier im Raum wissen, eine ganze Menge draus geworden. Also irgendwo entsteht natürlich irgendwo auch was. Das kann man nicht programmieren. Vielleicht letzter Satz dazu und auch Appell an alle, geht auf die Redaktionen zu, versucht euer Anliegen so transparent wie möglich zu machen, versucht ins Gespräch zu kommen und dann werdet ihr auch sehen, dass sich in aller Regel was daraus entwickelt.
1: Der Aufruf von dir an euch alle. Alex, kann man sagen, dass ihr sozusagen mit Radio Korax und dem, was ihr dort tut, so eine Art Gegenöffentlichkeit seid?
2: Da würde ich natürlich ja und nein sagen. Also nein, weil ich glaube, das Konzept Gegenöffentlichkeit aus einer Zeit stammt, wo das auch noch Sinn gemacht hat, also einem Monopol, zum Beispiel im Rundfunk, Realität war, Westdeutschland. Mittlerweile würde ich sagen, es gibt kurze Momente, wo gerade im Lokalen Gegenöffentlichkeit durchaus Sinn macht. Also beliebtes Beispiel, was beim Radio öfter auftaucht, eine Initiative hat eine andere Wahrnehmung als die Polizeimeldung. Die Polizeimeldung wird dann aber eher von der Lokalzeitung übernommen und die haben die Möglichkeit, bei Korax lange ausführlich ihre Situation darzustellen oder ihre Beschreibung. Da würde ich schon von einem Gegenöffentlichkeitsmoment sprechen, aber so dieses empathische, wir sind dagegen, das wurde in den letzten Jahrzehnten eigentlich zunehmend kritisiert, weil es auch ein sehr starrer Begriff ist von Medienöffentlichkeit. Und wenn man sich heute, klar, Internet kam dazu, eine Medienrealität anschaut, Teilöffentlichkeiten und wir eher darüber reden, alle leben in ihren Bubbles und keiner redet so richtig miteinander. Ich glaube, ist dieser Begriff der Gegenöffentlichkeit nur noch so halb haltbar. Also es gibt Momente, die gibt es immer wieder, wo ich das sagen würde, ja, der Begriff macht Sinn, aber im Ganzen ist es oft eher eine Ergänzung, etwas Fehlendes. Und das heißt im Lokalen, zum Beispiel beim Rundfunk, der Mitteldeutsche Rundfunk hat sehr wenig Kapazitäten, zum Beispiel über ein Leben in Halle zu berichten. Bei der Mitteldeutschen Zeitung sind auch die Seiten sehr eingeschränkt, die man zur Verfügung hat. Und man hat vielleicht auch nochmal tatsächlich wirtschaftliche Interessen im Hinterkopf. Die gibt es erstmal bei diesem Modell Radio, was wir vertreten, nicht. Und deswegen ist es im Lokalen schon auch noch etwas, was etwas entgegensetzen kann. Einfach dadurch, dass es möglichst vielen Leuten eine Stimme gibt oder ermöglicht, die Stimme zu erheben. Von daher, jein.
1: Ja, danke schön. Und du hast auch etwas angesprochen, was wir heute auch schon öfter gehört haben, ne? Die eigene Bubble sozusagen, die eigene Bubble, die wir verlassen wollen, oder auch vielleicht verlassen müssen. Und das ist bei dir ein großes Thema, Max, ne? Mit deiner Followerschaft, da wird dir schon das Mikro angereicht, mit deiner Followerschaft, die du dir aufgebaut hast. Du bist aktiv seit einem Jahr.
3: Nee, ja genau, seit gestern einem Jahr. Ja.
1: Seit gestern einem Jahr. Super. Und du hast eine Reichweite, also du hast hier was aufgebaut, und du hast mir verraten im Vorgespräch, 50% deines Aktivismus finden sozusagen online statt und der Rest ist natürlich dann Präsenz auch offline. Aber Bubble sozusagen, das war das Thema. Was sind denn da, also ist das eine Stärke oder ist das eine Begrenzung? Wie erlebst du das für dich?
3: Ich glaube, es ist beides, weil man, also ich finde es natürlich ätzend, wenn ich nur meiner eigenen Followerinnenschaft

0: Hängenbleiber, aber gerade da das ja nur 50% ausmacht, dieser Aktivismus online, bin ich ja bei den anderen 50% eben auch sehr viel unterwegs im Land. Und ich meine, ich komme ja aus dem Saalekreis, ich komme aus einer Region, in der jetzt der Mainstream jetzt nicht so der ist wie in der Bundespolitik, sondern in dem die Menschen ja auch ganz anders wählen. Und da bin ich ja deutlich oft mit den Leuten im Gespräch, die mir auf Instagram oder so nicht folgen. Und demnach ist das ein Ausgleich und demnach würde ich sagen, es ist beides. Und natürlich würde ich mir wünschen, dass ich auch auf Social Media mehr Leute aus der anderen Richtung erreiche, weil ich ja eben nicht nur polarisiere, das ist halt die Aufgabe teils eines Aktivisten, sondern dass ich natürlich auch ganz normale Aufklärungsarbeit mache und die ja auch relevant für die sein könnte. Aber gerade aus diesen Richtungen erhält man ja eben nicht konstruktiven Beitrag oder konstruktive Kommentare, sondern im Gegenteil, immer sehr abwertende, verspottende und auch wirklich teils strafrechtlich relevante Kommentare. Und da ist es halt so, ob es sich dann manchmal auch wirklich sehr lohnt, um zu sagen, ich will unbedingt die erreichen, die am Ende vielleicht auch nur nicht dazu bereit sind, einen konstruktiven Dialog zu führen. Ja.
1: Ja, danke schön. Ne, also deutlich geworden, ihr habt unterschiedliche Zielgruppen. Diana, zu dir. Deine Zielgruppe Bürger, ne, ist ja ganz groß gefasst. Und also darum geht es ja auch, offen zu sein für alle Menschen, Bürgerinnen und Bürger, dass sie bei euch einen Platz finden. Gibt es auch Grenzen? Stoßt ihr auch an Grenzen bezüglich der Offenheit?
2: Na, prinzipiell sind wir erstmal auf jeden Fall für alle offen und jeder kann zu uns kommen, jeder kann sich Technik leihen, kann ins Studio kommen, kann Sendungen produzieren. Aber natürlich gibt es, ich sag mal, den respektvollen Umgang, der einfach eine Grundlage ist, um miteinander zu reden, dass kein Hass, keine Diskriminierung passiert. Und das haben wir im Prinzip auch auf unseren, ich sag mal, Hausregeln stehen. Und natürlich, wenn jemand so nicht miteinander umgehen kann oder möchte, dann ist da kein Platz. Aber ich finde es sehr wichtig, wirklich offen zu sein, mit allen ins Gespräch zu kommen und eben auch unterschiedliche Perspektiven auszuhalten. Und einfach, ich glaube, dafür bietet auch der Raum ein wirklich gutes, eine gute Grundlage, dass man sagt, man ist gemeinsam dort, um Sendungen zu machen und kann gut diskutieren auf einer guten Ebene, um dann einfach hinterher festzustellen, okay, vielleicht ist doch gar nicht alles falsch, was der andere so gesehen hat, oder manche Perspektiven habe ich so vielleicht noch gar nicht gesehen. Und dass wir dafür den Raum bieten, finde ich total gut und das wird auch wirklich angenommen. Und es finden nach Veranstaltungen ganz oft noch lange Gespräche statt. Also das ist nicht alles eben im Programm natürlich, was eben so passiert, aber dass dieser Raum da ist, dass man mit Leuten in Kontakt, in Austausch kommt, den man sonst auf der Straße vielleicht nicht, wo man nicht stehen geblieben wäre, um sich zu unterhalten oder so. Und das ist wirklich klasse, dass da doch viel passieren kann.
1: Das ist ein großer Vorteil bei euch auch, ne? Dass ihr nicht so an Programmstrukturen so enge gebunden seid, wie wir hatten den MDR ja vorher mit seinem, ne? Dann muss so ein Beitrag so und so lang sein bei euch, kann man sich die Zeit nehmen. Auch das Radio, Alex, du hast gesagt, ihr seid relativ dicht, was euer Programm angeht, weil so viele Leute zu euch kommen und senden wollen. Also auch da ist sozusagen wahrscheinlich eine Programmenge vorhanden, ne?
3: Ja.
1: Ja.
3: Tatsächlich ist eine Entwicklung des Radios, dass wir feststellen, dass, ne, 24 Stunden, 7 Tage die Woche gar nicht ausreicht für das, was an Nachfrage kommt. Also an potenziellen, gibt es bei euch einen Sendeplatz, sei es einmalig, ich habe einen Vortrag wie, oder eine Diskussionsrunde aufgenommen, wo können wir den ausstrahlen, aber auch regelmäßig, ich würde gerne einmal in der Woche meine Death-Metal-Platten vorstellen oder was das alles sein kann. Und das ist auch eine Entwicklung schon in den letzten Jahren, dass wenn man gezielt auch auf Initiativen zugeht, und ich glaube, das ist hier in dem Rahmen auch sehr wichtig, die zum Beispiel in den letzten 4, 5, 6 Jahren gesagt haben, hey, wir wollen, müssen, dürfen Podcasts produzieren, die jetzt mit der Zeit, ne, Corona-Folge, schon auch auf das Radio zugehen oder wir auf die Initiativen zugehen, ist es die Kunststiftung oder, und das dann eher zusammendenken und dann sagen, ja klar, ihr habt hier ein weiteres Medium und idealerweise ein Medium, wo nicht nur nebenher gesendet wird, sondern auch miteinander ins Gespräch gekommen werden könnte. Man könnte ins Gespräch kommen, wollte ich sagen. Das ist wiederum eine sehr aufwendige Arbeit. Und dafür braucht es, ja, muss man sich vergewissern, jeder, der in diesem Radio Sendungen macht und jeder macht es nicht, um Geld damit zu verdienen. Das heißt, es ist auf einer ehrenamtlichen Basis. Gleichzeitig gibt es eine Notwendigkeit, dass man es organisiert. Dafür gibt es bezahlte Strukturen, die teilweise über die Beiträge, die Gebührenbeiträge kommen, ungefähr ein Drittel, aber eben auch sehr viel über Fördermitgliedschaften, über Spenden etc. Also, und das ist eine Notwendigkeit, die natürlich auch jetzt größer wird. Aber umso mehr Attraktivität das Programm hat, umso mehr Leute mitmachen, umso mehr Leute ins Gespräch kommen, umso besser ist sowas auch von sich selbst finanziert und hat vielleicht auch in der sogenannten Politik nochmal ein anderes Standing. Das ist das, worauf es uns oft hinausgeht, zu sagen, hey, hier gibt es keine Chefredaktion, sondern es ist eigentlich euer Sender. Es ist eure Möglichkeit, eure demokratische Möglichkeit, miteinander ins Gespräch zu kommen, Echokammern zu verlassen, soziale Orte ernst zu nehmen und ja, vielleicht das, was schwieriger ist, bei einem mitteldeutschen Rundfunk, bei einer MZ herzustellen, lokal. Das ist zumindest die Idee. Manchmal klappt's.
1: Manchmal klappt's, ja. Was euch gemeinsam ist, ist das Ringen um Aufmerksamkeit. Ich glaube, das können wir alle teilen mit dem, was wir machen. Und vielleicht eben auch als empfangende Menschen, ja, ne, wir sind wahnsinnig viel konfrontiert mit Informationen, mit all dem, was auf uns eindringt täglich. Und ihr als Medienvertreterinnen und Medienvertreter mit Reichweiten seid natürlich darauf angewiesen, dass Menschen konsumieren. So, also dass ihr Aufmerksamkeit bekommt. Und jetzt wissen wir, psychologisch gesehen, Konflikt, ja, Konflikthaftes sorgt für Aufmerksamkeit. Und jetzt die Frage an euch, profitiert ihr davon? Also profitiert ihr, das würde ich gerne dann einmal sozusagen durchgeben an euch alle, profitiert ihr von der Polarisierung, von den Konflikten? Marc, gerne.
4: Da muss man ein bisschen unterscheiden. Ich sage mal jetzt so als Vertreter des klassischen Lokaljournalismus, mit dem jeder hier im Raum und jeder halt Papier verbindet, Abo-Modell, ne? Leute haben das im Briefkasten. Und das ist auch, was eine normale Printauflage angeht, zu 96-97% haben das die Menschen im Briefkasten. Die ziehen das also raus, die gehen nicht, anders als bei einer Boulevardzeitung, starren vor der Bäckerei, was steht denn da heute in großen Lettern rot unterstrichen drauf, kaufe ich nicht, sondern die haben das. Die muss ich also nicht nochmal extra werben, mich zu lesen, sondern das gehört bei den allermeisten zum Frühstücksritual dazu. Wenn ich die mit schreienden Nachrichten oder mit Konflikten überhäufe, passiert eher, dass sie davon müde werden, dass sie davon angewidert sind. Das wollen die eigentlich gar nicht haben. Nun ist das eine Leserschaft, die ist 60 Jahre und älter. Und wir machen genauso auch im digitalen Bereich von Podcasts über Angebote auf Insta. Freitag kommt ein neuer Podcast raus, wir haben Newsletter und Ähnliches. Im Internet ist jetzt einfach mal handwerklich gesehen der Unterschied, wer eine Website aufmacht, der hat eben, bei jedem Artikel ist es quasi ein Aufmacher, der irgendwo versucht zu schreien, lies mich. Und mit dieser Aufmerksamkeit erfolgt meist eine Zuspitzung und damit ist einhergehend auch der Konflikt, gerade was im Netz stattfindet, ob auf Social oder im Internet, das ist einfach mehr aufgeladen als das, was so die gute alte Tante Tageszeitung macht. Aber deswegen würden trotzdem nicht 30-Jährige plötzlich zur gedruckten Zeitung greifen.
1: Dankeschön. Und dann gehen wir doch mal gleich weiter. Max, wie ist es bei dir? Wie siehst du das?
0: Naja, ich glaube, also sobald ich eine Meinung habe, und das ist ja, unterscheidet mich ja nochmal ganz stark von einem auf dem Podium, weil sie ja zum Teil auch sehr neutral berichten müssen, profitiere ich ja eigentlich immer davon. Also entweder findet ihr immer meine Meinung gut oder er findet sie eben scheiße. Ne? Und ich sage es mal so, also ich versuche mich ja sowieso nicht auf diese negativen Beispiele zu konzentrieren. Im Gegenteil, eher so auf das Positivere. Und ich berichte gern jeden Sonntag darüber, dass die AfD in keiner ostdeutschen Kommune einen Bürgermeister gewonnen hat oder einen Landrat. Und ich glaube, wenn das Leute cool finden, das sieht man auch, also davon profitiert man natürlich sehr stark auch von den Reichweiten her, dann ist das mein Erfolg und meine Profitierung davon, dass ich eben gerne auch mit positiven Ereignissen Profit erzielen kann in Form von, weiß nicht, Leute folgen mir und erhöhen meine Reichweite oder Likes oder Ähnlichem, aber nicht jetzt von Geld zum Beispiel. Ja.
1: Dankeschön. Gebt immer gerne Feedback, Resonanz, wenn ihr das mögt. Genau, Alex.
3: Also letztendlich würde ich sagen, nein, man profitiert davon nicht, weil man da ja einem Mechanismus hinterherrennt, also dieses permanente Buhlen um Aufmerksamkeit, was erstmal einer Idee eines guten Lebens für möglichst viele Menschen wirklich widerspricht und entgegensteht. Natürlich gibt es Momente auch im Radioprogramm, wenn sich Debatten zuspitzen, merkt man das, wie viele Leute

0: greifen dann nachträglich auf Beiträge zu, wenn gerade Themen hochkochen, hochgekocht werden, hören das oft mehr Leute, als wenn es eben etwas nischiger ist, wo gerade kein großer Hype dahinter ist. Aber die Idee dahinter, also dieser Aufmerksamkeitsökonomie zu folgen, ist eine, die ich erstmal per se ablehnen würde. Jetzt ist die Frage, was heißt das in der Praxis? Also man nimmt sich so ein bisschen raus, Inseldasein, verweigert sich solchen Dingen. Ist es überhaupt möglich, sich diesem zu verweigern? Ich fürchte nein. Aber dennoch so eine gewisse Skepsis, dem höher, schneller, weiter. Ich bin der Erste, der berichtet. Kann im Prinzip ein solches Radio, so wie es gedacht ist, schon entgegenstehen. Theoretisch. Praktisch auch hier manchmal. Und mir geht es oft so, auch beim Blick auf andere Medien, dass der Schritt zurück, dass der Schritt in die Reflexion, der Schritt in die wirkliche, vielleicht auch intellektuell anspruchsvolle Debatte ein eigentlich viel zielführender wäre. Und man so vielleicht so kindlich trotzig sagen könnte, nee, da mache ich aber nicht mit. Psychologisch macht man dann oft trotzdem mit, aber mir würde das gut tun, auch im Alltag, und ich glaube, das geht jedem so, wenn man da auch einen Schritt zurückgehen könnte und wenn auch Medien da vorangehen und sagen, Moment mal, dann lasst uns vielleicht nicht über das nächste Stöckchen springen, sondern führt eine ernsthafte Diskussion auf Augenhöhe. Das wäre schon was anderes, ja.
1: Sozusagen Aufruf an euch und an die Medien von dir an der Stelle. Ja, super, Diana.
2: Genau, also ich kann mich da wirklich nur genau so anschließen. Und die Leute, die die Sendungen machen, sind ja bei uns alles Einzelproduzenten oder Redaktionen, die für sich stehen. Und manche wollen vielleicht eher mit reißerischen Titeln wahrgenommen werden, aber das passiert eher sehr, sehr selten, sondern eigentlich wollen fast alle auf ihre Aktionen, auf ihre Initiativen aufmerksam machen und wollen eben zeigen, was sie Tolles machen. Und das, da haben sie es gar nicht nötig, irgendwie mit reißerischen Sachen irgendwie da so ins Programm zu gehen. Also es passiert tatsächlich eher seltener, und wir als die Organisationsstruktur ringsherum greifen da ja sogar gar nicht ein. Also von daher haben wir es auch gar nicht in der Hand, dass wir jetzt sagen würden, einen reißerischeren Titel oder einen besseren Sendezeit oder irgendwie sowas. Es kommt aber tatsächlich vor, bei bestimmten Sendungen, mir fällt jetzt eher gerade sowas wie Stadtrat- oder Kreistagssitzungen ein, wo natürlich dann Themen sind, dass diese Sendungen dann einfach vermehrt geschaut werden oder dann Nachfragen kommen. Aber das sind dann wirklich eben Inhalte, die da irgendwie kommen. Aber dass man es jetzt nötig hätte, seinen Titel reißerisch zu machen, um einfach zu polarisieren, passiert eher sehr selten. Das liegt gar nicht in den Herzen der Menschen, die bei uns die Programm machen, sondern sie wollen wirklich eben einfach das ausdrücken, was ihnen wichtig ist.
1: Und dafür finden sie den Raum bei euch.
2: Ohne, ne? Kommerziellen Hintergedanken. Und das ist, glaube ich, einfach auch das Hauptding. Warum sind denn oft Titel oder warum ist es denn oft so, damit man einfach mehr Reichweite hat, damit mehr Leute klicken? Und darum geht es ja eigentlich bei uns nicht. Also wir wollen sicherlich, dass Leute die Beiträge schauen und informiert sind, aber es geht nicht um die Gewinnmaximierung nirgends.
1: Vielen Dank. Das ist auch total wichtig, ne? Diese Mediendebatte, diese Medien, ja, wer ist das denn überhaupt? Die werden dann gerne alle in einen Topf geworfen, und wir haben jetzt hier vier verschiedene Vertreterinnen und Vertreter, und bei weitem fehlen noch einige, und gleichzeitig zeigt das, wie unterschiedlich die Medienlogiken an der Stelle sind, und trotzdem, ne, die Anerkennung dessen, dass die Polarisierung, also weiß ich nicht, vielleicht formuliere ich das als These, die Polarisierung der Gesellschaft, sind Medien Teil des Problems? Vielleicht auch nochmal eine Frage an euch alle. Oder könnten sie sogar Teil der Lösung sein? Etwas zugespitzt gefragt. Fangen wir bei dir an.
3: Also am Ende ist es beides. Ja? Weil Teil des Problems ist natürlich Medien, die jetzt sozusagen etwas, die ja auf Verbreitung, das ist ja der klassische Weg von allen, auch Max ist eben erfolgreich, wenn er eben möglichst viele erreicht. Also viele bleiben eher bei Negativschlagzeilen auch stehen. Ja? Und selbst wenn wir den Hintergrund dazu erläutern, was wir natürlich tun, weil dann ist im Gedächtnis, behalten sich viele Menschen eher die negativen Nachrichten. Ne? Was wir vor Ort machen, ist, glaube ich, wesentlich mehr positive Nachrichten, weil wir irgendwelche Entwicklungen noch in ganz kleinen Schritten beschreiben, wo irgendwo Menschen sich zusammengetan haben, um irgendwas zu bewegen. Das heißt, dass sie jetzt einfach im Frühjahr ihre Stadt schön machen und sich sonnabendsvormittags 2 Stunden auf dem Dorfplatz oder in der Stadt treffen und da was sauber machen. Das ist eine positive Nachricht. Ne? Und dass alles schmutzig

0: ist, ist aber vorher auch mal eine Nachricht, merkt man sich meistens eher. Das ist mal ein ganz simples Beispiel. Ne? Am Ende kommt vielleicht noch ein zum Verständnis dazu, bei jedem Text, der ist nur dann auch ein guter Text, wenn, oder auch die Überschrift ist nur dann gut, wenn sie nicht etwas verspricht, was der Text nicht hält.
1: Ja, das kennen wir alle, ne? Dass wir was anklicken.
0: Also wenn ich irgendwas sowohl im Positiven oder gerade im Negativen hochjatze und alle sagen, das muss ich jetzt unbedingt lesen, aus welchen menschlichen Bedürfnissen auch immer. Und am Ende habe ich was ganz anderes erwartet und ist dann was ganz anderes suggeriert worden. Das hinterlässt Enttäuschungen. Meistens natürlich erst mal bei dem Medium selber, mitunter auch bei dem Berichtsgegenstand, über den man da schreibt. Ne? Das ist nicht ganz bei dieser Frage, aber gehört, glaube ich, in den ganzen Kontext auch mit rein.
1: Genau, und ihr als MZ, so verstehe ich dich, sagt, das machen wir schon mal nicht. Solche, so zumindest, Clickbait.
0: Ne? Zumindest schlechtes Handwerk, ja.
1: Ja, genau, super, danke.
0: Passiert aber auch mal.
1: Ah, hier, Ehrlichkeit, super.
0: Jetzt hier nicht den Heiligen spielen. Ja, und es gibt, ja. Es gibt auch Konflikte zwischen Online-Redaktion und Print-Redaktion. Ne? Also die Print-Redakteure gehen da wesentlich defensiver mit um und manchmal guckt dann jemand auf, was die Onliner draus gemacht haben und sagt, oh, um Gottes Willen. Ja? Das ist auch immer schwer, wenn jemand anders in den Text rangeht, versteht er vielleicht auch manches anders. Also da gibt es auch durchaus, das müssen wir intern, das tragen wir auch intern aus und da gibt es auch Regeln, die wir da aufgestellt haben, damit das möglichst selten passiert. Aber das wird jeder in diesem Raum mal gefunden haben und ich werde es auch nicht ausschließen können für die Zukunft. Ja.
1: Danke für den Blick hinter den Vorhang. Max?
2: Also ich habe bei deiner These schon genickt, weil also Medien sind die vierte Staatsgewalt im Land und sie haben einen sehr großen Einfluss darauf, wie und was Bericht erstattet wird. Und ich sag's mal so, in Zeiten des größten Rechtsrucks in diesem Land, in Zeiten, in denen die Demokratie so in Gefahr steht wie noch nie, haben die Medien sich, glaube ich, in dieser Zeit gerade überhaupt nicht beliebt gemacht. Ich will nur darüber reden, wie dieses Thema Migration in dieser Gesellschaft gerade am Brodeln ist, weil man mit der Berichterstattung oftmals so wirkt, als ob es... als ob alle Migranten jetzt auf einmal Messerstecher seien oder ähnlichem. Also das werfe ich jetzt eher Springer zu, aber es gab schon mal manchmal ganz schön klassische Medien, die auch so Bericht erstattet hatten. Und was mir auch am meisten im Kopf geblieben ist, als die AfD vom Bundesverfassungsschutz als gesichert rechtsextremistisch bundesweit eingestuft wurde, hatte die ARD oder die, ja, für die ARD war das, zum Berlin-Direktinterview am Abend eingeladen und Gast war Tino Chrupalla. Und ich war so irritiert und dachte mir, man lädt den Parteivorsitzenden einer Partei ein, der kürzlich vom Bundesverfassungsschutz als gesichert rechtsextrem eingestuft wird und normalisiert in diesem Moment nochmal damit, indem diese Person seine Thesen, die offensichtlich gesichert rechtsextrem sind, nochmal schön breit in den Öffentlich-Rechtlichen breitlegen und flankieren darf. Und das fand ich so irritierend und habe mir gedacht, also die Medien tragen in dieser aktuellen Situation einfach wirklich nicht dazu bei, dass diese Gesellschaft wieder sich eint, sondern dass sie sich tatsächlich immer mehr polarisiert.
1: Danke für deine klare Haltung. Gerne, Alex.
3: Ich soll erst, ja.
1: Ach so, ja, natürlich, super.
3: Genau, also es kommt ja immer darauf an, welche Medien man nutzt. Wenn ich jetzt nochmal bei unseren Bürgermedien bleibe, ist das ja auch eine Grundsatzaufgabe, dass wir Medienpädagogik vermitteln. Und genau das ist ja die Grundlage, damit man überhaupt sich entscheiden kann und gucken kann, welche Medien nutze ich, was ist dahinter verborgen, welche Interessen sind da vielleicht mit verbunden, was ist eben Werbung, was ist tatsächlich ein Bericht, was ist vielleicht eine Desinformation, wie recherchiere ich richtig. Und das lernt man auch tatsächlich bei jedem Beitrag, den man macht, bei uns im Bürgerfernsehen oder im Radio. Es gibt Medienprojekte für Kinder, Jugendliche, für Senioren, wo wir wirklich die Breite der Bevölkerung auch, ich sag mal, qualifizieren und befähigen, da einfach ein bisschen genauer hinzuschauen. Es wäre schön, wenn alle Menschen sich genau damit beschäftigen würden. Dann würde man auch auf viele Sachen einfach nicht so reinfallen oder würde eben einfach ein bisschen genauer recherchieren und vielleicht mal die zweite oder dritte Quelle sich dazu angucken, ob das tatsächlich das ist, was da bei der ersten Quelle stand.
1: Dankeschön, Alex.
4: Ich habe sehr wenig Hoffnung, dass die sogenannten sozialen Medien Teil der Lösung sein könnten. Ich habe etwas mehr, aber dennoch wenig Hoffnung, dass privatkommerzielle Unternehmen, die natürlich davon leben, von den Klickzahlen, von der Kaufbereitschaft, Teil dieser Lösung sein werden, aufgrund einer immanenten Logik, die dahinter steht. Ich habe etwas mehr Hoffnung, dass Medien, die dem eigentlich ausgenommen sind, öffentlich-rechtliche Medien, da eigentlich anders agieren oder funktionieren könnten und nämlich sagen könnten, Moment mal, Quote ist nicht das, worum es uns geht, ist aber leider so. Da ist meine Hoffnung etwas größer und Diana anschließend, es gibt jede Menge medienpädagogische Projekte, die genau das versuchen herzustellen, also eine Mündigkeit von Kids, eine Mündigkeit von allen Bevölkerungsgruppen überhaupt noch wahrnehmen zu können. Was ist denn real? Was ist denn ein Fake? Da ist meine Hoffnung etwas größer. Die Hoffnung wird natürlich aber malträtiert von Kürzungsdebatten, von Relevanzdebatten. Und damit schaufelt man sich natürlich sein eigenes Grab, weil was übrig bleibt, ist ein vor sich hergetriebener Öffentlich-Rechtlicher. Und was übrig bleibt, sind, auch wenn es sehr gute Beiträge gibt, eine mitteldeutsche Zeitung, die natürlich einer Warenlogik verhaftet ist und wo ich fürchte, eine permanente kritische, gute Auseinandersetzung sich eher nach unten in Abonnentenzahlen widerspiegeln könnte. Und soziale Medien, wie sie funktionieren, das wissen wir hier in diesem Raum, glaube ich, alle. Auch da, also wie gesagt, ist die Hoffnung gering. Ich würde eher das Plädoyer setzen, da wo Medienkompetenz noch versucht wird zu vermitteln, die zu stärken. Das ist in dem Fall, wir sitzen hier nebeneinander. Aber etwas, was ja sehr marginal passiert und eigentlich viel öfter passieren sollte, beziehungsweise das Hochhalten zu können, was hier bereits passiert oder als demokratische Medien stark zu machen, die wirklich alle hier auch in diesem Raum nutzen können und sie auch sollten, solange sie noch existieren, das wäre eher Teil der Lösung in meinem Vorstellungssystem.
1: Ja, danke Alex und ja, gerne. Wir nehmen das auch tatsächlich mit Blick auf die Uhr als eine Art Schlussstatement. Ich habe noch ganz viele Fragen an euch und leider können wir das hier nicht oben fortführen. Wenn ihr noch Fragen habt, wir haben ja noch eine Kaffeepause, dann könnt ihr auf unsere vier Gäste hier drauf zugehen. Ich möchte mich ganz herzlich bedanken, dass ihr euch Zeit genommen habt und ja, vielleicht an anderer Stelle weiter. Und der Aufruf von Alex, natürlich ganz wichtig, ne? Also es gibt zwei Vertreter von Bürgermedien, es gibt noch mehrere offene Kanäle im Land und auch dein Aufruf, Marc, an die Lokaljournalistinnen und Journalisten aus euren Regionen drauf zuzugehen und denen zu erklären, warum das wichtig ist, darüber zu berichten. Und Max, auch für deine Arbeit im demokratischen Sinne, vielen Dank. Es ist wichtig, dass wir das zusammentun. Ja, Dankeschön für eure Zeit. Applaus

0: Illusionsstammtisch, habe ich also mit der Kamera 1, das ist die Hauptkamera, gefilmt. Also mit 93 Jahren bin ich der Älteste hier.
1: Ich engagiere mich hier, weil das gefällt und weil man eine relativ große Freiheit hat in der Themenauswahl.
2: Also wir sind eine tolle Truppe, wie man so schön sagt. Wir ergänzen uns wunderbar. Jeder bringt Ideen mit und jeder lebt auch von den Ideen des anderen.
1: Mir gefällt eigentlich das Klima hier eigentlich ganz gut.
2: Wir kommen aus den verschiedensten Berufen. Und wir haben nur einen dabei, der hat mal für das Fernsehen der DDR gearbeitet. Und es ist erstaunlich, wie die einzelnen Berufe sozusagen hier aufeinandertreffen und sich in einer gemeinsamen Arbeit finden. Also ich bin durchaus der Meinung, das ist der Antrieb für mich, dass ich hier arbeite, mitarbeite. Wir sind ein Kollektiv, glaube ich, das nicht ein zweites Mal hier in der Gegend zu finden ist.

0: Es wird eine Katastrophe. So oder so wird's einfach scheiße.
1: In kleiner Runde? Ja, kenn ich. Das ist doch dieser Podcast mit den zwei Medienüberlebenden, oder? Wie hießen die gleich nochmal? Hier Maurice Geider und Nadine? Nee, Quatsch, Julia Krüger. Die beiden quatschen jede Woche mit Medieninsidern über Medien halt. Höre ich echt oft. Ganz gut eigentlich.
2: Nach dem Tod von Dolly Buster, die im Alter von 80 Jahren gestorben ist, schauen wir ja wieder auf ihre Lebensgeschichte. Und ich bin wirklich erstaunt, dass sie...
3: Dolly Parton.

0: Dolly Parton, Entschuldigung, Gott, um Gottes Willen.
1: Ja, das ist natürlich ein sehr unangenehmer Versprecher gewesen in der letzten Woche. Ich musste leicht schmunzeln und dachte nur so, oh Gott sei Dank ist mir das nicht passiert, weil ich habe ehrlicherweise nur drauf gewartet, dass das jemandem in Deutschland passiert.
2: Echt?
1: Dass man Dolly Buster sagt anstatt Dolly Parton, ja.
2: Ja?
1: Ich meine, die Anlehnung von Dolly Buster wird schon Dolly Parton sein, wenn du mal den Look vergleichst.
2: Stimmt, ja. Da habe ich noch nie drüber nachgedacht. Aber jetzt, wo du es sagst, merke ich, dass das richtig ist. Ich hab halt nicht so viel über Dolly Buster. Wobei ich sagen muss, in den letzten Wochen habe ich so viel über Dolly Buster nachgedacht, wie noch nie in meinem gesamten Leben. Denn Dolly Buster ist ja derzeit Teilnehmerin bei Die Villa der Versuchung in Sat.1/Join. Und da ist natürlich auch ihre Vergangenheit als Pornodarstellerin ein großes Thema. Aber nur bei einer einzigen Person ist ein bisschen schäbig, ehrlich gesagt. Dieser Typ, wie er ihr da hinterher rennt, diesbezüglich. Auf jeden Fall habe ich noch nie so lange über Dolly Buster nachgedacht. Aber jetzt, wo du sagst, sie ist gerade sehr präsent in meinem Leben. Sie tut sich mit diesem Besuch übrigens in der Villa der Versuchung keinen Gefallen. Sie kommt nämlich wahnsinnig unsympathisch rüber. Und überhaupt nicht nett. Also wirklich richtig, richtig biestig. Und auch ehrlich gesagt sehr vulgär, aber das alles hat zumindest Dolly Parton nie verkörpert, sondern die war ja einfach toll. Die war ja wirklich einfach toll.
1: Die war wirklich toll und bei ihr muss man wirklich sagen, mit ihren 80 Jahren jetzt verstorben, ist viel zu früh. Also ich habe wirklich, ich habe gedacht, diese Frau ist unsterblich. Ich war richtig schockiert, ich war so traurig. Ich habe Dolly Parton im letzten Jahr erst so richtig für mich entdeckt. Hä? Ich habe ihre, ich kannte Dolly Parton natürlich, allein durch den ganzen Hannah Montana-Kosmos, womit ich ja auch irgendwie groß geworden bin. Da hat sie ja auch eine Rolle gespielt. Sie war ja von Miley Cyrus die Patentante. Und deshalb, ich kannte diese Frau natürlich und ich ihre Legacy auch und so. Aber dass ich mich wirklich mit ihrer Musik beschäftigt habe, das ist bei mir erst im letzten Jahr passiert. Und da habe ich die wirklich hoch und runter gehört. Und ich wusste, und das ist jetzt vielleicht auch wirklich ganz peinlich, wenn ich das sage, aber ich wusste bis letztes Jahr nicht, dass Will Always Love You ursprünglich von Dolly Parton geschrieben ist. Ich dachte immer, es wäre ein Whitney Houston Song. Ja, ich dachte immer, es wäre ein Whitney Houston Song. Und dann habe ich I Will Always Love You von Dolly Parton gehört und dachte, oh mein Gott, ich kann nur noch diese Version hören. Ja.
2: Okay, so geht's mir nicht. Also ich finde, die Versionen sind so unterschiedlich.
1: Die sind so unterschiedlich, ja. Aber ich finde dieses ruhige, dieses zarte in ihrer Version so viel schöner eigentlich als dieses powervolle von Whitney Houston. Aber es ist, also ich fand's, ich war traurig. Ich war wirklich traurig und ich habe den ganzen Tag, als bekannt wurde, dass sie gestorben ist, habe ich den ganzen Tag Dolly Parton gehört.
2: Zum Thema Dolly noch, dann für dich eine absolute Sehempfehlung. Es gibt einen Ausschnitt aus der, Dolly Parton ist ja unter anderem nicht nur Teil der Rock'n'Roll Hall of Fame, die ist ja auch ein Teil dieser Akademie, die nominiert, wer dabei ist und wer nicht. Kleiner Fun Fact, Eminem wurde in dieser aufgenommen, hat einen Brief von Dolly Parton bekommen, dass er aufgenommen worden ist, aber konnte sie deshalb nicht mehr kennenlernen. Aber es gibt ein sehr, sehr schönes Video, wie sie erklärt, wie sie ihren großen Hit Working 9 to 5, wie sie den geschrieben hat und wie sie auf die Idee gekommen ist. Wenn man diesen Song hört, ganz am Anfang wird im Takt, hört man eine Schreibmaschine. Junge Menschen, die nicht wissen, was eine Schreibmaschine ist, das ist eine Maschine mit Tasten, auf die haut man und dann wird mit dieser Taste gegen ein Tintenband geschlagen und so der Text auf ein Papier gedruckt. Auf jeden Fall, die hat einen sehr speziellen Sound, eine Schreibmaschine. Und Dolly Parton kam auf die Idee, und das erzählt sie in einem Video, kann man googeln, findet man schnell, ist sehr unterhaltsam, dass ihre, und sie zeigt das richtig, sie hat so rote Acrylnägel. Und dann hat sie festgestellt, dass wenn man die aneinander so schlägt, dass das klingt wie eine Schreibmaschine. Und so hat sie diesen Song geschrieben und gefunden und komponiert. Und dann fängt sie in diesem Video an, einfach zu singen. Und es klingt 1:1 wie auf der Aufnahme. Das ist einfach der Wahnsinn. Diese Stimme, das ist, da können sich natürlich heutzutage so viele Menschen eins abschneiden, so viele Künstlerinnen und Künstler. Dolly Parton klingt halt in echt eigentlich noch echter als auf Platte.
1: Ja,
2: das ist einfach
1: und
2: krass.
1: Es ist so lustig, wie oft sie diese Story in den letzten 45 Jahren in Talkshows immer wieder so erzählt hat, als wär's das erste Mal, dass sie das erzählt.
2: Geil.
1: Und das zeichnet diese Stars in Amerika so aus, dieses Showbiz, wie die immer wieder

0: Ich danke dir dafür. Tschüss.
1: Nee, du bist nicht ganz 10 Jahre älter als ich, ne, Maurice?
0: Mann, ich bin dann 43.
1: 43. Ich bin dann 43.
0: Boah, ist das schlimm. Lass uns bitte nicht darüber reden, sondern über, das ist ja unsere Aufgabe, die wichtigsten Medienmeldungen. Mhm. Und wir können schon mal vorhersagen, es ist eine Sendung voller schwarzer Gewitterwolken, die, wenn sie eine Formation oder ein Wort am Himmel bilden würden, das Wort abgesetzt bilden würden. Darüber sprechen wir gleich, aber ich würde mal sagen, wir gehen rein. 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
1: 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Und jetzt gehen wir rein. Viel Spaß.

0: Ach ja, was war denn da schon wieder los in den letzten Tagen? Was mussten wir da lesen? Es kam eine Meldung, die hat mich extremst überrascht. Ich glaube, du hast gesagt, du hast es kommen sehen, ich habe es nicht kommen sehen. Und zwar,
1: es war glasklar.
0: Uns wird abgesetzt. Nach 32 Jahren stellt RTL dieses Soap ein. Seit 1994 lief Unter uns im Programm. Das heißt, also ich kenne ein RTL-Programm gar nicht ohne Unter uns so richtig.
1: Ich schon tatsächlich. Aber hey, ich will es nicht angeben, ich war damals ja auch noch sehr jung, aber ich weiß noch, wie Unter uns eingeführt wurde. Und ich kann mich auch tatsächlich an die erste Unter uns Folge erinnern. Und die kann man übrigens bei YouTube sich angucken, kann man mal googeln, ist ganz spannend. Der Opener von Unter uns, damals gab es noch keine ICEs. Das ist wild, weil es kommt einer der Hauptdarsteller, kommt im Bahnhof in Köln an, am Hauptbahnhof, der erschreckend genauso aussieht wie heute. Hat sich nichts geändert. Aber die Züge haben sich geändert. Es gab da, und das ist erstaunlich, also einen großen Hauptbahnhof mit so 12 Gleisen zu sehen, in dem kein ICE steht. Ich meine, ostdeutsche Städte wie Magdeburg, die keine ICE-Verbindung mehr haben, die werden das kennen. Aber grundsätzlich ist das krass, so dieses Bild, weißt du? Du siehst nur diese alten, ich sag mal, Bummelzüge da reinfahren. Mhm. Das ist interessant. Und alle rauchen im Bahnhof. Alle laufen. Also es ist wirklich krass.
0: Hat man früher ja auch noch geraucht. Ja. Man hat ja früher überall geraucht. Wahnsinn. Die Zeiten haben sich geändert. Unter uns ist aber geblieben. Auch wenn sich die Zeiten geändert haben, Unter uns ist geblieben und ist für viele Fans einfach ein fester Bestandteil mittlerweile. Und jetzt hat RTL eben veröffentlicht, dass es keine weitere Staffelproduktion von Unter uns geben wird. Und das ist natürlich eine ganz, ganz, ganz bittere Sache, weil, um das auch mal einzuordnen, das sind Schauspieler und Schauspielerinnen, nicht nur Schauspieler und Schauspielerinnen, sondern die ganze Produktion hinter der Kamera, da arbeiten ja auch unfassbar viele Menschen dran mit. So eine Soap, so eine Daily Soap ist für solche Menschen unfassbar gut. Und ein ganz, ganz sicherer Job. Ich kenne ganz viele Schauspielerinnen und Schauspieler, die damals auch mit mir studiert haben und so, deren Ziel war es, immer in einer Soap mitzuspielen, weil man wusste, das ist ein sicheres Einkommen. Man kriegt da einen festen Lohn jeden Monat. Die sind gut bezahlt. Also die, wenn du da lange dabei bist, ne, also wenn du jetzt einer der ersten Stunde bist und du bist jetzt wirklich schon 27 Jahre dabei, dann kannst du davon ausgehen, dass die halt auch ein fünfstelliges Gehalt bekommen, ne, im Monat. Und das dann eben zu verlieren und dann wieder auf diesem freien Schauspielermarkt zu sein, das ist eine Katastrophe. Also wirklich, das ist für alle Beteiligten ist das echt richtig, richtig kacke. Kann man nicht anders sagen. Tut mir für alle unheimlich leid. Produziert wird das ganze Jahr von der UFA. Das heißt, für die ist das auch so ein es ist wirklich auch, wenn sowas wegfällt für so eine Produktionsfirma, das ist Existenz, wie sagt man? Es ist wirklich gefährdend, existenzgefährdend. Das habe ich gesucht, das Wort. Von daher, die sind jetzt natürlich drauf und dran, da irgendwie ein anderes zu finden, irgendeine andere Heimat für Unter uns, ne? Also mal gucken, ob sie das schaffen. Die ganze Belegschaft, die hat ja jetzt auch so einen Aufruf auf Social Media gestartet. Ich weiß nicht, ob euch das Video auch rein

0: eingespült wurde, wo wirklich ganz viele von den Hauptcharakteren zu sehen sind und die haben sich so Sätze aufgeteilt, ne, dass sie halt sagen, ey, es gibt noch so viel zu erzählen, wir sind noch überhaupt nicht am Ende, es ist nicht nur eine Serie, wir haben da eine ganze Welt irgendwie erschaffen in dieser Schillerallee ist es, glaube ich, ne? Ja, also unterstützt uns, werdet laut und vielleicht gelingt es uns dann, eine neue Heimat für diese Soap zu finden. Wer das sein könnte, ich weiß es ehrlich gesagt nicht. Also ich weiß es jetzt auch nicht. Wo könnte man das denn noch ausspielen? Irgendein Streamingdienst oder so, dass man es wirklich
1: Also
0: nur.
1: ich warte ja die ganze Zeit darauf, meine dunkle Seite der Macht hier in dieses Gespräch hineinzuspülen. Aber ich dachte mir, ich warte mal ab, bis Julia ihre Lobhudelei durch hat. Ich sag
0: Ja,
1: dir,
0: du
1: Julia.
0: möchtest auf die Quoten eingehen, weil die Quoten total schlecht waren. Die sind gar nicht mehr aufgelistet. So schlecht sind die. Ich verstehe das ja auch alles. Da können wir auch gleich nochmal drauf eingehen. Ich wollte nur einmal ganz kurz nochmal sagen, was Inga Leschek dazu gesagt hat,
1: Ach,
0: CEO bei
1: Inga.
0: RTL. Die hat gesagt, 32 Jahre unter uns sind eine außergewöhnliche Erfolgsgeschichte. Die Schillerallee hat Generationen von Zuschauerinnen und Zuschauern begleitet, große Geschichten erzählt und viele Gesichter hervorgebracht, die bis heute mit RTL verbunden sind. Dafür kann man gar nicht genug Danke sagen. Der UFA, dem gesamten Team vor und hinter der Kamera, unserer Redaktion und natürlich unserem Publikum, das unter uns über all diese Jahre die Treue gehalten hat. So, das wird natürlich alles ganz positiv dargestellt, ne? Und sie sagt auch, alles, was zählt und GZSZ bleibt ja, das sind ja auch Daily Soaps in RTL oder bei RTL. Und das bleibt alles. Aber Inga Leschek sagt eben auch, zu einem starken Programm gehört auch, es immer wieder weiterzuentwickeln und auf veränderte Rahmenbedingungen zu reagieren. Und diese veränderten Rahmenbedingungen sind dann in diesem Fall wahrscheinlich die Quoten, die einfach nicht mehr so gestimmt haben.
1: Ich frage mich, weil Inga dieses Statement abgegeben hat, also bestimmt zwischen Pilates und Kenia-Urlaub, auch mal so mittendrin. Wer ihr so ein bisschen folgt, der fragt sich, wann das passiert. Ja, also, du hast mit allem, was du sagst, recht. Und ich finde das sehr gut, dass du die Jobsituation ansprichst. Da bist du ja auch eine Advokatin drin. Das liebe ich an dir und es ist auch richtig. Trotzdem muss man sagen, dass eine Serie 32 Jahre erreicht, ist alles andere als selbstverständlich. Das ist schon mal eine krasse Leistung, die es zu würdigen gilt. Und da muss man sagen, irgendwann ist halt Schluss. Und wer in den letzten Jahren, das ist jetzt nichts, was überraschend kommt, wer in den letzten Jahren auf professioneller Sicht unter uns beobachtet hat, der hat diesen steten Quotenverfall gesehen. Also ich kann, also unter uns ist, glaube ich, 17:30 Uhr. Unter uns taucht unter den Top 50 Sendungen im deutschen Fernsehen so gut wie gar nicht mehr auf. Ich habe mal geguckt, die Ausstrahlung am Montag muss auf jeden Fall unter 200.000 Zuschauende in der Erstausstrahlung gehabt haben, denn auch da taucht sie nicht unter den Top 25 Sendungen auf. Wir hatten in der letzten oder vorletzten Woche diese neue, nee, vorletzte Woche, diese neuen konvergenten Quoten, wenn du dich erinnerst. Die waren voll mit GZSZ und alles, was zählt. Also ehrlich gesagt, die Hälfte dieser konvergenten Quoten, das sind Quoten, die aus linearem TV und Mediathekennutzung zusammengerechnet werden. Die Hälfte davon war GZSZ und alles, was zählt. Unter uns taucht nicht auf. Unter uns ist einfach quotentechnisch kein Erfolg mehr gewesen. Ich glaube, die machen im Schnitt 7 bis 8,5%. Das ist also weit weg vom RTL-Senderschnitt. Ist auch ein großes Problem für die folgenden Programme, ne? Muss man auch ganz klar sagen. Also für die Regionalmagazine und für Explosiv, die dann um 18 Uhr senden, die dann mit dieser schlechten Quote leben müssen. Also ganz ehrlich, jeder Streamingdienst, der das jetzt machen würde, der investiert dann nicht, weil er da eine glorreiche wirtschaftliche Zukunft sieht, sondern weil die vielleicht Fans von unter uns sind. Und das kann sein. Und ich habe auch eine ganz tolle Nachricht von einer Hörerin von uns bekommen, die ganz dolle traurig ist und gesagt hat, was soll ich denn jetzt machen? Jetzt fehlt meine tägliche Therapiestunde. Und ihr macht doch nur eine Folge in der Woche. Hat sie wirklich so geschrieben. Das fand ich sehr schön. Aber auch da muss man sagen, es ist für einen Sender, der wirtschaftlich denken muss, der, wie gesagt, immer noch eine Rechnung an Stefan Raab zahlen muss, und ein paar anderen, der gerade einen Pay-TV-Sender mit sehr vielen Fußballrechten gekauft hat, ja, an anderen Ecken muss gespart werden. Und da ist das total nachvollziehbar. Und dieser Trend, das muss man auch ganz klar sagen, der Trend, dass Daily Soaps irgendwie, ich sag jetzt mal, cool sind oder gefragt, Ja, ist ja auch schon lange her. Die ARD kämpft auch damit oder kämpfte. Die haben ja zwei Telenovelas, die ich immer miteinander verwechsle, weil sie für mich gleich aussehen, und zwar Sturm der Liebe und Rote Rosen. Keine Ahnung, was der Unterschied ist, frag mich nicht. Und da ist es auch so, die stehen auch jedes Jahr zur Disposition und jedes Jahr versucht die ARD zu gucken, ob es eine Alternative dafür gibt. Und dann machen die so Sommerpausen und dann läuft da irgendwas anderes und das floppt dann. Und jetzt hat man sich zum Beispiel dafür auch entschlossen, das bis 2028 zu verlängern. Und zwar der Grund, und da sagen sie ganz klar, ist nicht linear. Der Grund ist die Mediathekennutzung. Die Leute gucken das in der Mediathek. Und das ist bei unter uns nicht der Fall. Jedenfalls nicht in der Masse der Fall, wie es gebraucht werden würde, um es ja weiter zu produzieren. Mir tut das auch total leid. Wir hatten ja auch schon unter anderem einmal eine Schauspielerin von unter uns zu Gast bei uns. Also I totally get it. Das tut mir total leid. Aber es ist wirtschaftlich gesehen total nachvollziehbar.
0: Ja, ich kann das auch total nachvollziehen. Aber trotzdem, es ist halt, wie du schon gesagt hast, ich betrachte ja gerne auch die Jobsituation. Und wir wissen ja, wie es aussieht in der Branche, wie viele Menschen einfach gerade ihren Job verlieren. Und ich weiß halt nicht, wo die alle hinwollen. Ich glaube, wir müssen alle umschulen. Wir müssen alle in irgendwelche Handwerksberufe oder so. Ich weiß es doch nicht. Aber das ist das, was ich mich immer als erstes frage. Was ist denn jetzt mit den ganzen Leuten? Was sollen die denn jetzt machen? Also es gibt ja kaum irgendwie Ausweichmöglichkeiten, weißt du? Jeder ist ja irgendwie froh über das, was er hat. Und so eine Soap war einfach eine sichere Bank. Ich weiß nicht, das würde mich mal interessieren, ob das intern irgendwie schon zu erahnen war, also dass die Schauspieler und Schauspielerinnen sich da vielleicht auch schon Gedanken gemacht haben. Also ich habe von einem Schauspieler, der hatte auch einen, also auch von unter uns, ich weiß leider nicht, welche Rolle er spielt, weil ich gucke unter uns nicht, aber der hatte auch ein Video aufgenommen und hatte halt sich dazu geäußert und hat dann auch so ein bisschen angedeutet, dass er jetzt mehr auf Social Media machen möchte. Also die Leute mehr jetzt auf Instagram mitnehmen und so. Und das ist dann wahrscheinlich das, was die meisten machen werden und versuchen, diese Influencer-Schiene dann zu fahren. Oder Reality-TV. Aber um halt irgendwie noch ein bisschen Geld zu generieren. Aber mir tut das echt immer unfassbar leid. So, ich kann da voll mitfühlen.
1: Ja, aber mir tut das auch leid.
0: Wirtschaftlich verstehe ich das natürlich.
1: Mir tut es auch leid. Bloß, was bringt es, etwas aufrechtzuerhalten, das wirtschaftlich, jetzt muss man sagen, im RTL-Kosmos ist wirtschaftlich, bedeutet da was anderes. Also für mich ist wirtschaftlich, wenn etwas keine Verluste macht und alle davon ihre Miete zahlen können. Mhm. Für RTL ist wirtschaftlich wahrscheinlich, wenn da ein paar Millionen Gewinn bei rumkommen. Da muss man auch immer nochmal differenzieren. Es ist immer noch eine Riesenfirma, die einen Riesengewinn macht mit einem gigantischen Umsatz. Und man darf auch nicht vergessen, die UFA, die Produktionsfirma von unter uns, gehört zu Bertelsmann, dem Mutterkonzern von RTL. Also das dementsprechend, die werden jetzt, also zumindest werden die, das ist zwar für die ein großer Einschnitt, aber die werden jetzt nicht insolvent gehen. Aber natürlich ist es interessant zu sehen, das gilt ja ab März nächsten Jahres erst. Also die haben jetzt noch ein halbes Jahr vor sich. Und in der Zeit suchen sie halt das tatsächlich, das hat Inga Leschek auch gesagt in ihrem Statement, sie haben deshalb das so bewusst so früh gemacht, um der Produktion die Zeit zu geben, woanders eine neue Heimat zu finden. Finde ich auch irgendwie lustig. Also scheinbar glaubt man intern oder tut zumindest so, als hätte diese Serie irgendwie eine Zukunft. Ja, dann warum macht man es nicht selber? Trotzdem, wer sind diese Leute? Das sind entweder Amazon Prime, Netflix Deutschland oder, I don't know, Join, kann ich mir nicht vorstellen. Das sind ja nur wenige mögliche, ja. Früher hätte man also vielleicht gesagt, vielleicht noch Sky, aber Sky ist das ja inzwischen auch nicht mehr. Nee. Also, wer soll das sein? Das kann dann nur Amazon Prime sein. Und da muss man sagen, Amazon Prime ist halt enorm performance-driven. Sprich, die gucken noch krasser auf Zahlen, also extrem. Und die gucken, also die sehen das ja, dass das bei RTL kein Erfolg mehr war. Und die sehen ja auch, dass es in den Streaming-Charts nicht auftaucht. Da wird doch jetzt bestimmt bei Amazon niemand auf die Idee kommen, geil. Also, das hole ich mir. Das wäre was anderes, wenn GZSZ auf dem Markt wäre. Das wäre was anderes.
0: Aber von denen würde man sich ja auch nicht trennen, weil die sind ja super erfolgreich. Also die ganzen unter uns Leute, die werden jetzt gucken, dass die bei GZSZ und alles, was zählt, unterkommen. Aber so viele Rollen kannst du ja gar nicht noch dazu dichten. Also
1: ich kann mir schon vorstellen, es gibt so zwei, drei KandidatInnen bei unter uns, die wirklich eine Reality-TV-Karriere vor sich haben, die, glaube ich, eher in den letzten Jahren durch ihr Engagement bei unter uns eher dadurch da ausgebremst worden sind, tatsächlich, die das deshalb nicht machen konnten. Das wirst du jetzt erleben. Da gibt es so zwei, drei. Und alle anderen werden hoffentlich vielleicht anderswo in anderen Serien Jobs kriegen. Man weiß es nicht. Aber wenn man guckt, auch da ist die Liste ja gering. Also von Leuten, die jetzt mal aus größeren Shows, wie GZSZ zum Beispiel, die da bis heute noch so Schauspielrollen haben, die kannst du ja auch an einer Hand abzählen. Ne? Also es ist nicht so viel. Es ist nicht einfach.
0: Ja. So, es geht leider weiter mit den schlechten News.
1: Absetzung.
0: Absetzung. Jetzt kannst du deine gruselige Stimme eigentlich mal wieder machen.
1: Willst du die wirklich? Warte.
0: Ja. Die Tiefe.
1: Die Tiefe, die Monsterstimme. Warte.
2: Ja. Absetzung.
0: Oh Gott, ja. Ja, das passt richtig gut. Also, was wird noch abgesetzt? Princess Charming bekommt keine Fortsetzung. Nach 5 Staffeln wird es keine neue Staffel geben. Was wirklich komisch ist, weil man eigentlich den Eindruck hatte, dass dieses Format erfolgreich war. Gerade im letzten Jahr, da lief das ja mit der Nessie. Da war sie ja sozusagen die Anwärterin, die da gedatet hat. Die kennt man noch von Couple on Tour. Das hat sie damals mit ihrer Frau Ina zusammen gemacht. Die hatten sich dann aber, ich meine, 24 getrennt. Seitdem ist sie alleine auf Social Media unterwegs, hatte aber auch irgendwie 1,6 Millionen FollowerInnen und ist da super erfolgreich. Und da hatte man schon auch das Gefühl, dass das auch was gebracht hat, dass das ihre Followerschaft zur Ausstrahlung gezogen hat. Sie haben das natürlich wahrscheinlich nicht linear geguckt, sondern eher im VOD-Bereich, weil da haben sie nämlich richtig Rekorde vermessen können. Und oftmals war es bei der Sendung wohl so, die erste Folge war immer sehr erfolgreich und dann hat das aber so ein bisschen abgeflacht. Und das war bei dieser 5. Staffel nicht so. Die haben wirklich konstant richtig gute Zahlen gehabt, also VOD-Zahlen. Und das haben die damals auch richtig gefeiert. Und jetzt wurde diese Show, also diese letzte Staffel, diese 5. Staffel auch noch als beste Reality-Show nominiert beim Deutschen Fernsehpreis. Die Nominierungen wurden ja jetzt auch rausgegeben. Und das hatte natürlich so einen ganz bitteren Beigeschmack, weil natürlich freut man sich über diese Nominierung. Aber wenn man weiß, gerade als Produktionsfirma, macht ja auch, hat C-Point gemacht, das ist natürlich dann einfach auch so eine bittere Pille, die man schlucken muss. Ne? Ja, schön, dass wir das jetzt nochmal feiern können, dass wir da so erfolgreich waren, aber es gibt halt keine neue Staffel. Also es geht für uns nicht weiter, was auch wieder weniger Jobs bedeutet. Und für C-Point ist das gerade irgendwie so ein Genickbruch, weil die ja schon Let's Dance verloren haben.
1: Ja, es da ist nicht mehr viel
0: weniger.
1: Bei C-Point.
0: Ja, es wird
1: die ist noch Sommerhaus
0: weniger.
1: Ist noch da. Sommerhaus ist noch da.
0: Reizt mich auch nicht, das neue Sommerhaus, was jetzt da angeteasert wird mit den Leuten. Kennen die schon wieder alle nicht.
1: Nee. Ich kenne die gut.
0: Ja, du mit deinem Reality-Gedöns da. Es interessiert mich alles nicht. Und wirklich, auch das Format wurde mir jetzt nochmalig gemacht.
1: Naja, aber es geht schon gut los, kann ich dir sagen. Aber für C-Point wird es echt eng. Das muss man ganz klar sagen. Ja. Aber ich finde das hier zum Beispiel, und das ist ganz interessant, mich lässt unter uns ja total kalt. Das hier lässt mich nicht kalt, weil unter uns ist, ehrlich gesagt, wirklich, liebe Fans, nehmt's mir nicht böse, aber es ist einfach eine fiktionale Serie, die sich Leute ausdenken. Die ändert die Welt nicht. Princess Charming und Prince Charming haben wirklich ernsthaft etwas in unserer Gesellschaft geändert, denn diese zwei Formate haben zum ersten Mal queere Liebe als Reality ins TV gebracht und haben wirklich die Sichtweite und die Sichtbarkeit geändert. Und es ist tatsächlich mit Princess Charming das letzte rein queere Format verschwunden. Und das ist so ein Trend, den wir gerade überall sehen. Ne? Also wir sehen, es gibt eine Art Backroll, die Welt wird konservativer leider und da passt das auch rein. Auch RTL wird konservativer, das muss man auch ganz klar sagen, in seinen Inhalten und Princess Charming gehört zur RTL-Welt, Vox gehört zur RTL, RTL Plus und so weiter und so fort. Das kann man auch nicht auffangen. Also du kannst dich irgendwie, also du kannst ja nicht in andere Reality-Formate so einbauen. Also es gab zwar die bisexuelle Bachelorin, aber ja, well. Und das finde ich schon wirklich, wirklich einen Verlust. Und es ist nicht zu erklären. Also tatsächlich hat Vox und RTL haben auch kein inhaltliches Statement. Also da hatte Inga Leschek noch keine Zeit zu danken, wie toll die letzten 5 Jahre waren. Es gibt keine Begründung. Es gibt einfach keine Begründung derzeit. Und man fragt, also wenn man jetzt sagen würde, das ist zu teuer. Ja, nee, kann eigentlich nicht sein, weil man haut ja eine Reality-Show nach der anderen neue raus. Mhm. Und das ist auch nicht günstiger oder teurer als Another

0: Bad Boyfriends. Und die Bachelors performen linear schon lange auch nicht mehr gut, sondern auch nur online gut. Und da war Princess Charming genauso gut. Also es gibt im Moment keine rationale Begründung. Und die einzige Begründung, die man deshalb da rauslesen kann, ist, uns passt diese Programmfarbe einfach nicht mehr rein.
1: Mhm.
0: Und das, wenn das so ist, ist das wirklich, dann ist es ehrlich gesagt eine Schande. Das muss man ganz klar sagen.
1: Also vielleicht schaffen wir es ja in nächster Zeit noch mal so ein bisschen bei irgendwem was rauszukitzeln. Vielleicht hören wir ja noch mal was, was da genau los ist. Bis jetzt haben wir noch nichts gehört. Wir haben nur einen LinkedIn-Post gesehen von Yvonne Blume. Die ist Producerin bei diesem Format gewesen und hat genau Folgendes geschrieben. Das kann ich euch ja einfach mal vorlesen. Es war ein Format, das gezeigt hat, wie selbstverständlich queere Liebe erzählt werden kann, dass Menschen Repräsentation gegeben hat, die sie im Fernsehen viel zu selten finden und das hoffentlich bei vielen etwas bewegt hat vor dem Bildschirm und darüber hinaus. Deshalb freue ich mich heute von Herzen über diese Nominierung und gleichzeitig hätte ich mir sehr gewünscht, dass sie nicht das Ende einer Geschichte markiert, sondern ein weiteres Kapitel einläutet. Also das war ein Post, den sie sozusagen, nachdem bekannt wurde, dass das Format, diese letzte Staffel nominiert ist beim Deutschen Fernsehpreis, hat sie dieses Posting eben rausgehauen und das hat auch Wellen geschlagen, dieses Post. Also das haben ganz, ganz viele Kollegen und Kolleginnen aus der Branche auch kommentiert und so. Und ja, es ist einfach ein Trend, den wir beobachten. Es gab vor ein paar Jahren gab es genau den anderen Trend, ne? Was man so gesehen hat in der ganzen Medienbranche, auch in der Werbelandschaft, ne? Es alle wollten irgendwie Diversität präsentieren und das manchmal schon, ja auch in Werbespots hatten wir uns auch mal drüber unterhalten, auf Biegen und Brechen, sodass du eigentlich schon dachtest, Leute, jetzt übertreibt das halt so ein bisschen, weil ihr irgendwie es wirkte alles ganz komplett inszeniert. Also man hat da das ganze Gegenteil gemacht eine Zeit lang, ne, dass man wirklich alle abbildet auf ganzer Bandbreite, was ich super finde. Aber eben manchmal wirkte es sehr, ja, und dann brauchen wir da aber noch irgendwie eine Transperson, da noch drei Leute mit Migrationshintergrund und dann noch ein schwules Pärchen und dann noch einen, also ne, die wollten alles auf einmal gefühlt. Ich weiß gar nicht, da haben wir auch mal eine Sendung zugemacht. Ich weiß gar nicht mehr, wen wir da als Gast hatten. War das nicht Andreas Donat aus von der Agentur?
0: Ja, stimmt, von Fame, ne? One.
1: Von,
0: ja.
1: Fame One. Und der dann auch meinte, die sind damit gerade eigentlich komplett überfordert, weil es wirkte alles sehr gewollt und nicht gekonnt, aber die Intention dahinter war ja eine gute und das war ja super, dass sich etwas bewegt hat und dass man einfach auch mehr Menschen mit People of Color einfach mehr gesehen hat in verschiedenen Formaten und so, ne? Aber und auch queere Beziehungen, aber dass das jetzt so wieder rückläufig ist, das macht einem wirklich ein bisschen Bauchschmerzen, weil es ja, also wir haben ja auch eine Kollegin, wir nennen jetzt natürlich keinen Namen und ich sag auch nicht, was das für eine Kollegin ist, aber da haben wir uns auch schon mal drüber unterhalten, wie dann intern auch darüber gesprochen wird, über bestimmte Gegebenheiten, ne? Also wenn diese Person nicht mit im Raum ist. Weißt du, was
0: ich
1: meine?
0: Ja,
1: ist jetzt sehr
0: nebulös, ne? aber ja.
1: Ja, aber wie sich dann Redaktion intern über bestimmte Leute, wegen bestimmten Gegebenheiten unterhalten, ob man das machen kann, ist, ne, ist nicht zu viel.
0: Ja.
1: Gar nicht zu viel. Ja, dabei, das ist ekelhaft. Und leider beobachten wir das eben, dass es eher wieder dahin geht, dass es sehr konservativ wird, was ich aber bei dem Format nicht verstehe, weil die Zahlen haben ja gestimmt, weißt du? Also die Leute gucken es ja anscheinend gerne. Deswegen. Ja,
0: also es war schon lange übrigens gemunkelt, weil schon längst hätte im Prinzip ein Casting-Aufruf da sein müssen, schon längst hätte eigentlich bekannt gegeben werden müssen, wer eigentlich die Princess ist. Wenn man sagen, Prince Charming, die Vorlage, die zuerst da war, hat es ja gar nicht so weit geschafft. Also bei Prince Charming gab es nur drei Staffeln und einmal Charming Boys als vierte. Und Princess hat es immerhin zu fünf geschafft. Was bleibt von diesen zwei Formaten? Nicolas Puschmann und Irina Schlauch in diversen Reality-TV-Formaten.
1: Ich habe keine Ahnung, wer das ist, aber schöne Namen.
0: Also, Das ist schöne Namen. Das ist

0: natürlich, das muss man an der Stelle sagen, gehört natürlich in einen Wikipedia-Eintrag zu diesem Thema. Nicolas Puschmann ist der erste Prince Charming gewesen und Irina Schlauch die erste Princess Charming. Und das Interessante ist ja, Nicolas Puschmann ist derzeit Teil des Casts von Villa der Versuchung.
1: Ich glaube, den kenne ich.
0: Ja,
1: ich glaube, das
0: auch bei
1: Gesicht kenne ich. Ja, ja.
0: Und Villa der Versuchung ist auch nominiert für den Deutschen Fernsehpreis in der Abteilung, in der Kategorie Beste Reality neben Werwölfe. Ja, also es ist traurig. Es interessanterweise macht es die Reality-Welt ein bisschen ärmer, obwohl die Reality-Welt andauernd anwächst. Ja, schon ganz interessant. Aber it is a sad thing. Wir kommen noch später zu den Nominierungen für den Fernsehpreis. Was aber in dieses ganze Thema des Backlashes, des Backrolls, des Konservativwerdens passt, ist die Landtagswahl am kommenden Sonntag in Sachsen-Anhalt, in der es eigentlich nur noch um eine große Frage geht, schafft die AfD eine alleinige Regierung oder ist sie abhängig davon, dass es einen Koalitionspartner gibt? Wenn zweiteres der Fall ist, wird's wild, weil dann werden wir viele, viele Wochen der Hängerei und auch unschöner Diskussionen erleben. Ersteres ist auch nicht geil, weil auch da werden wir unschöne Diskussionen erleben. Sollte die AfD tatsächlich dieses Kunststück schaffen, eine absolute Mehrheit im Landtag von Sachsen-Anhalt zu erreichen, was es übrigens im deutschen Landtagssystem nicht mehr gibt. Also es ist eine absolute Seltenheit gewesen. Das haben eigentlich nur noch die CSU in Bayern ab und an geschafft, aber auch nicht mehr die letzten 10, 15 Jahre. Dann steht eine ganz, ganz große, wichtige Entscheidung im Haus, nämlich ein Wahlversprechen, das die AfD abgibt, dass eine Nebelkerze ist, nämlich, dass man den Menschen in Sachsen-Anhalt, dass man sie befreit von der Rundfunkgebührenabgabe für die öffentlich-rechtlichen Medien. Das steht auf den Plakaten. Ich war in der letzten Woche in Sachsen-Anhalt, ich habe diese Plakate gesehen. Auf denen steht, weg mit den GEZ-Gebühren. Daran, also auf diesem einen Plakat stehen schon mal zwei Lügen. Die erste Lüge ist GEZ-Gebühren. Die gibt's nicht mehr. Die heißen schon lange nicht mehr so. Die heißen Rundfunkgebühren und zwar schon seit vielen Jahren. Denn die Gebühreneinzugszentrale, nach denen diese Gebühr benannt war, existiert nicht mehr. So ist die erste Lüge oder Falschbehauptung. Die zweite ist, weg damit. Auch das ist nicht möglich, denn das kann ein Bundesland gar nicht entscheiden. Sondern das ist in der Verfassung drinstehend in Deutschland und somit Thema des Bundestages und einer Zweidrittelmehrheit. Nur die kann das abschaffen im Bundestag. So, erstmal dazu, zu diesem Wahlplakat. Aber jetzt gehen wir mal von der Theorie so ein bisschen weg zu den konkreten Folgen. Und da passiert ja gerade echt viel in Sachsen-Anhalt. Bei deinem Heimatsender, Julia, du bist ja jetzt Thüringerin, dein Heimatsender, der MDR, der Mitteldeutsche Rundfunk.
1: Genau, da war bei denen so die ganz große Frage, ja, wie gehen wir jetzt mit dieser ganzen Thematik um? Ne? Und die haben sich dann, also vor allen Dingen MDR in Sachsen-Anhalt, die haben sich dann schon dafür entschieden, dass sie so hier und da einfach mal Schwarzbild senden oder im Radio kein Ton oder so, ne, um halt ein Zeichen zu setzen, um zu sagen, hier, so könnte es eben bald aussehen, wenn die AfD entscheidet, bei den Öffentlich-Rechtlichen nicht mehr mitmachen zu wollen. Und dann ist euer Regionalfernsehen und auch die Radiosender, die dazu gehören, eben dann nicht mehr da. Und dem MDR wurde dann natürlich auch vorgeworfen, dass sie sich zu sehr in diese Politik einmischen, ne, dass sie zu sehr dann da politisch vielleicht auch lenken oder so. Aber ganz ehrlich, ich meine, es geht um deren Existenz. Es ist doch völlig klar, dass das von deren Seite auch eingeordnet werden muss.
0: Absolut. Und ich muss ganz ehrlich sagen, also wenn du, und so ist es ja, attackiert wirst, hast du auch das Recht, dich zu wehren oder sich dazu zu äußern. Also wenn ich jetzt zum Beispiel irgendwo ein Plakat hinstelle und sage, Julia Krüger gehört abgeschafft, was nicht meine Meinung ist, und das ist nochmal was anderes, weil du ein Mensch bist, also es ist ein bisschen, bitte versteht die Polemik und Satire darin, dann hast du natürlich das Recht zu sagen, warum? Und was passiert denn, wenn ich abgeschafft bin? Wer kümmert sich denn dann um meine Familie? Also so, das zu erklären, ist ein gutes Recht. Und nichts anderes hat der MDR in Sachsen-Anhalt gemacht. Erklärt,

0: was wäre, wenn es den MDR in Sachsen-Anhalt nicht mehr gibt. Dann ist da Funkpause, ja. Und das ist halt, das ist, wo fangen wir an, wo hören wir auf? Das ist so absurd, diese ganze Diskussion, an so vielerlei Punkten, weil der MDR in Sachsen-Anhalt verdammt erfolgreich ist. Mhm. Sowohl mit seinem Regionalprogramm Sachsen-Anhalt heute im Fernsehen, wie auch mit den Radioprogrammen. Die MDR-Radioprogramme sind in Sachsen-Anhalt quotenführend. Also vor allem Radio Sachsen-Anhalt oder MDR Sachsen-Anhalt, wie es jetzt heißt. Also das ist total absurd. Also, und das zeigt, dass diese Diskussion ja gar nicht um das Thema MDR und das Programm des MDR geht. Natürlich, es gibt immer Leute, die sagen, ich fühle mich bevormundet und die sagen nicht das, was ich denke, bla bla blub. Mhm. Haben wir auch gleich noch eine andere schöne Statistik für euch. Aber im Kern geht es ja um die Gebühr und die kann man nicht abschaffen. Also ist diese Abschaltung des MDRs, also ergibt irgendwie alles gar keinen Sinn. Und es ergibt dann vor allem keinen Sinn, weil es gibt ja noch zwei andere ungeklärte Fragen. Die eine Frage ist, darüber hat noch niemand nachgedacht und darüber redete gerade keiner, weil man das nicht gerne aufmachen will, von den GEZ-Gebühren, die nicht mehr so heißen, von den Rundfunkgebühren in Sachsen-Anhalt, wird ja nicht nur der MDR finanziert, sondern es wird ja ein gewisser Teil geht ja an Deutschlandradio und an das ZDF. Und darüber redet gerade gar keiner. Das betrifft ja auch das ZDF, natürlich in anderen Größen.
1: Geringeren Teilen, ne?
0: Aber, und da geht es ja nicht darum, ZDF schließen oder nicht, aber auch die sind davon betroffen, sagen aber nichts gerade dazu. Und in Sachsen-Anhalt gibt es 7 sogenannte Bürgermedien. Das sind lokale Fernsehsender, die für die Bevölkerung von der Bevölkerung veranstaltet werden. So einer ist der offene Kanal Magdeburg, in dem auch wir zu empfangen sind, mit in kleiner Runde. Mhm. Und die sind zu, lass mich nicht lügen, 70% oder 75% auch Empfänger von Rundfunkgebühren. Redet auch keiner drüber gerade. Ja. Und da finde ich es auch ganz interessant, weil auch in diesen Sendern arbeiten Menschen, in diesen Sendern senden Menschen, die vielleicht sogar die AfD wählen, denken gar nicht so weit.
1: Ja.
0: Also das ist total skurril.
1: Viele sagen ja auch immer oder beschweren sich dann bei dieser Thematik, warum muss ich eigentlich 18 Euro GEZ-Gebühren da zahlen im Monat, obwohl ich es vielleicht gar nicht nutze. Ich höre dies nicht, ich höre das nicht, ich gucke das nicht, ich gucke keine Öffentlich-Rechtlichen. Aber man darf nicht vergessen, dass ganz, ganz viele Inhalte, bei denen man gar nicht glaubt oder gar nicht denken würde, dass das von den Öffentlich-Rechtlichen kommt, ne, auch da ist, ne? Also das heißt, viele von euch, die vielleicht denken, sie nutzen es nicht, ihr nutzt es vielleicht doch und wisst es aber gar nicht, dass das von den Öffentlich-Rechtlichen kommt, ne, diese Inhalte. Also es wird ja auch viel auf YouTube und so rausgespielt, ne? Das habe ich letztens auch erst mit einem jüngeren Menschen besprochen, der gemeint hat, er guckt halt eigentlich nur noch YouTube und informiert sich darüber und so, aber so lineares Fernsehen und Mediatheken und so nutzt er eigentlich gar nicht. Und da habe ich gesagt, du, auch auf YouTube gibt's ganz, ganz viele Inhalte von den Öffentlich-Rechtlichen, wo du vielleicht gar nicht weißt, dass das von denen ist. Also da müsste man sich dann auch noch mal genauer vielleicht mit befassen. Nur Fakt ist auch, wenn der wenn Sachsen-Anhalt diesen Vertrag, wie auch immer das aussehen sollte, kündigen wird, dann müssen die ja ein Gegenprogramm starten. Und das wird auch Geld kosten. Ne? Also das heißt, es wird für die Leute in Sachsen-Anhalt, es kann nicht günstiger werden, weil es einfach sonst nicht umsetzbar ist. Die Kosten werden dann vielleicht verlagert. Vielleicht heißt es dann nicht mehr Rundfunkgebühr. Sondern es wird dann halt auf Steuern umgelagert. Keine Ahnung.
0: Nee, die wird so heißen, weil die Rundfunkgebühr nicht durch das Land erhoben wird, sondern die Rundfunkgebühr verfassungsrechtlich in der deutschen Verfassung drin steht und deshalb weiterhin bezahlt wird und so heißen wird. Das gilt nicht pro Bundesland, das gilt pro Mensch in Sachsen-Anhalt, in Deutschland. Also das wird sich nicht ändern. Wird sich einfach nicht ändern. Es wird Rundfunkgebühr heißen. Das Einzige, was Sachsen-Anhalt machen kann, ist zu sagen, die Rundfunkgebühren, die in Sachsen-Anhalt erhoben worden sind, die behalten wir jetzt. Und die sind aber mittelgebunden. Das heißt, auch da steht fest, was damit gemacht werden muss, nämlich regionaler Rundfunk veranstaltet. Das heißt, Sachsen. Ja, ja, aber das
1: dann
0: heißt,
1: weiß ich schon, wie es aussieht dann. Dann
0: ja,
1: machen
0: natürlich,
1: die halt ein AfD-Programm.
0: Will.
1: Und dann sind die ganzen AfD-Leute sagen, ja, genau, das ist das, was wir sehen wollen. So muss es
0: aber
1: aussehen. Genau.
0: Was man halt auch nicht vergessen darf, ist, bei all dieser Diskussion ist, nehmen wir mal an, Sachsen-Anhalt würde ein eigenes öffentlich-rechtliches Fernsehprogramm und Radio, beides muss gemacht werden, veranstalten. Das wird in der Endkonsequenz teurer, als sich beim MDR zu beteiligen. Denn, was man nicht vergessen darf, der MDR ist ja eine Gemeinschaftsproduktion von drei Ländern. Das heißt, die finanzieren sich gegenseitig. Das heißt, dass man, wenn zum Beispiel in Sachsen-Anhalt etwas teurer ist als das, was man da einnimmt, dann helfen Sachsen und Thüringen mit ihren Geldern. Nur so ist so ein Programm zum Beispiel überhaupt stemmbar, weil man halt über die Masse günstiger produziert. Das ist ja dann nicht mehr möglich. Das geht ja dann einfach nicht. Wie sieht denn dieses Programm dann aus? Das wird viel, viel teurer. Oder
1: ja,
0: es wird richtig, richtig, richtig, richtig schlimm, weil dann stellt sich ein Moderator oder eine Moderatorin abends vor eine schwarze Wand und erzählt euch was. Also, es ist wild. Und dann muss man sich auch noch fragen, wie sieht das denn eigentlich aus mit den Programmen, die man ja nicht mehr finanziert? Die darf man dann ja theoretisch auch nicht mehr bekommen. Also, wie sorgt man dafür, dass die öffentlich-rechtlichen Programme vom MDR und eigentlich auch vom ZDF, weil das man ja mitbezahlt, nicht mehr verfügbar sind in Sachsen-Anhalt. Plus diese Podcasts, die man mitfinanziert und diese YouTube-Videos, die dürften theoretisch alle nicht mehr verfügbar sein in Sachsen-Anhalt.
1: Ja, verstehe ich auch nicht. Ich weiß, also ganz ehrlich, ich glaube, das wird nicht funktionieren. Also wenn ihr die AfD wählt, weil ihr hofft, dass das dann wegfällt, also ihr könnt es euch, glaube ich, einfach abschminken, weil ich weiß nicht, wie das funktionieren soll. Noch
0: dieser Vertrag hat eine Kündigungsfrist von 2 Jahren. Das heißt, es ist dann gültig. Nehmen wir mal an, die AfD kommt in die absolute Mehrheit und regiert dann. Dann kündigen das. Dann dauert es 2 Jahre, 2028. Dann muss verhandelt werden, wie das alles abgewickelt wird. Dem MDR gehören Immobilien, dann gibt es Langzeitverträge, dann gibt es Menschen, die sind nicht kündbar, bla bla blub. So, die werden alle nacheinander klagen. Also alle Menschen, die zum Beispiel im MDR so arbeiten, dass sie quasi nicht entlassen werden können, die werden alle klagen. So, das wird also niemals bis 2028 durch sein. So, dann werden noch ein paar andere Rundfunkhäuser zum Beispiel, der WDR wird dann auch in Karlsruhe vom Bundesverfassungsgericht eine Klage einreichen, bla bla bla. Die werden alle klagen bis zum Gehnimmer. In der Zeit, das wird 4 Jahre dauern, Minimum, dann gibt es eventuell schon diese Regierung gar nicht mehr, die das beschlossen hat. Also es ist absurd. Aber das Schlimme ist, genau diesen Fakt wird die AfD nutzen, um das zu instrumentalisieren. Denn darum geht es im Kern eigentlich. Es geht gar nicht darum, den MDR in Sachsen-Anhalt abzuschaffen, sondern es geht darum, eine Geschichte zu erzählen, wir gegen die. Der böse öffentliche rechtliche Rundfunk und wir. Wir wollen die nicht mehr. Aber selbst wenn wir entscheiden, dass wir sie nicht mehr wollen, werden wir sie nicht los. Seht ihr, so schlimm ist das System.
1: Ja. Ja.
0: Darum geht's. Diese Geschichte erzählt. Und darum, das wird genauso kommen, wenn die in der alleinigen Regierung, am ersten Tag werden die das unterschreiben, um dann 2 Jahre und länger durchs Dorf die Geschichte zu treiben, wir werden die nicht los.
1: Oh, das wird alles ätzend, Maurice. Ich kann dir sagen, die werden da ihr Schindluder treiben, es wird
0: total.
1: Alles, die werden so viel, weißt du, wenn ich auch Leute höre in Interviews, es ist ganz ehrlich, wir sind kein Politik Podcast und wir wollen da jetzt auch gar nicht so tief in die Thematik und ganz ehrlich, ihr könnt alle wählen, was ihr wollt, ihr müsst nur mit der Konsequenz dann eben auch leben, dafür leben wir in einer Demokratie, aber wenn ich Leute höre in einem Interview, die sagen, ja, also ich würde denen jetzt auch mal eine Chance geben. Also ich meine, die haben sich ja noch nie beweisen können. Dann gebe ich denen jetzt einfach mal eine Chance und dann gucken wir mal und wir können die ja dann auch wieder abwählen. Dafür sind wir ja in einer Demokratie. Aber bitte bedenkt, was die alles anrichten können in diesen 4 Jahren. Ja. Das muss man halt auch mal bedenken. Es ging, also nee, es ist zu historisch jetzt, aber guckt euch die Historie an, wie es früher losging mit der NSDAP. Genauso ging's los, auch in Sachsen-Anhalt. Da haben die Leute auch gesagt, ja, man kann denen ja mal eine Chance geben. Wir haben gesehen, wo wir damit gelandet sind. Es prägt immer noch unser Land heute. Es ist wirklich einfach nur, ich ertrage es nur noch ganz schwer.
0: Weißt du, was das Schlimme sein wird? Das nehmen wir mal an, also ich mache aus meiner politischen Haltung keine Hehl. Ich finde es gut, wenn die AfD nicht gewinnt. Nehmen wir mal an, die AfD schafft es nicht, diese absolute Mehrheit zu kriegen. Da sieht es übrigens in aktuellen Umfragen auch danach aus. Sie sind ein paar Prozentpunkte davon entfernt. Und in der Vergangenheit hat man öfter mal gesehen, dass tatsächlich diese, gerade bei AfD, diese Umfragen dafür sorgen, dass andere Anhänger von anderen Parteien eher wählen und deshalb es etwas weniger wird als in den Umfragen.

0: Vielleicht ist es so, vielleicht ist es diesmal nicht so. We don't know. Aber nehmen wir mal an, die AfD wird keine 40% kriegen, sondern am Ende sind es 38. Weißt du, was passieren wird? Alle werden sagen, ach, Gott sei Dank nur 38.
1: Ja, aber die haben doch trotzdem die ganzen Sitze da im Landtag. Ja.
0: Und weißt guckt du, euch mal an, wie die sich
1: die
0: benehmen.
1: Die haben doch dann trotzdem also, die übelste Macht. Die natürlich. Haben doch trotzdem die übelste Macht dann. Also egal, diese Wahl, schlimm. Es wird eine Katastrophe. So oder so wird's einfach scheiße. Also klar muss man jetzt gucken, dass die nicht die absolute Mehrheit kriegen, weil das wäre eine absolute Katastrophe.
0: Ist übrigens meiner Meinung nach immer eine Katastrophe, ne? Wenn ja. eine Partei eine absolute Mehrheit hat, ist nie gut.
1: Voll.
0: Wir können da nicht mehr viel zu sagen, außer wir sind nächste Woche schlauer, wollen wir schon mal sagen, und können uns dann schon ein wenig mehr ein Bild machen. Was aber in diese ganze Diskussion passt, ist eine Statistik, über die ich heute gestolpert bin. Ich fange mal ganz unsexy an. Der Social Media Atlas 2026 der PER-Agentur IMWF und von Toluna. Und jetzt denken sich alle, boah, was ein Scheiß. Aber die Überschrift, die ich jetzt gleich sagen werde, die ist schon sehr, sehr passend und reißerisch. Und zwar, Social Media wird mehr vertraut als klassischen Medien. Und dann denke ich mir erstmal, aua. Also, im Januar diesen Jahres wurden 3600 Internetnutzerinnen gefragt, ab 16 Jahre. Da gab es unterschiedliche Fragen. Wem vertrauen sie mehr? Was konsumieren sie mehr? Und es zeigt, dass 43% aller Befragten, das sind 6% mehr als im Vorjahr, und bei den jüngeren 20- bis 49-Jährigen sogar 2/3 Social Media mehr vertrauen als klassischen Medien. Vorrangigerweise Posts von Freunden und Bekannten.
1: Gefährlich.
0: Das ist ja immerhin noch gefährlicher, wollte ich gerade sagen. Also auf private Kontakte verlassen sich 35% der Befragten. Übrigens in der Gen Z sind es 47, in der Gen Y, das sind wir, Julia,
1: ich 46%. Bin Millennial.
0: Ja, aber Millennial ist keine Gen.
1: Das ist Gen Y.
0: Ja. Es ist Gen Y.
1: Okay.
0: Also, dein Sohn ist Gen Alpha übrigens. Du bist Gen Y und zwischen uns ist die Gen Z. Es geht nämlich mal, habe ich mich letztes Mal beschäftigt, es geht mal A, B, C, D, E, F, G. Das ist ganz funny. Anyway, und das ist noch interessant, auf welchen sozialen Medien diese Menschen unterwegs sind. Also von allen Befragten waren 84% überhaupt auf Social Media unterwegs. 77% bei WhatsApp, 47% bei YouTube, wobei man sich da mal fragen muss, ist YouTube ein Social Media? I don't know.
1: Ja,
0: 64% Facebook und Instagram 60% und dann noch knapp 47% bei TikTok. Ich finde das eine alarmierende Information. Das heißt, dass im Prinzip bei der Gen Z sieht man es schon, 47% hören auf Freunde und 2/3 hören gar nicht mehr so richtig auf klassische Medien. Das ist hart gefährlich, weil damit ja jeglicher qualitativer Journalismus, verantwortungsvoller Journalismus ausgehebelt ist. Und ich mich da wirklich langsam frage, was ist mit den Leuten los? Ich frage mich das wirklich. Was ist los mit euch?
1: Naja gut, bei den jungen Leuten kann man das ja ganz gut erklären. Die wachsen halt ganz anders auf als wir. Als wir aufgewachsen sind, da gab es eben die klassischen Zeitungen, die zu Hause abonniert wurden. Die sind zu Hause reingeflattert und das war dann auch noch das Regionalblatt zum Teil. Und
0: die Volksstimme war das bei mir. Wie heißt das in Erfurt?
1: Das weiß ich gar nicht, das muss ich mal gucken.
0: Ist das die Thüringer Allgemeine?
1: Ja, es gibt die Thüringer Allgemeine, genau. Mhm. Im Eichsfeld gibt's halt richtig das, wie heißt denn das? Eichsfeldblatt, glaube ich. Also wo es dann wirklich regional auch, heißt das Eichsfeldblatt? Oh Gott, da muss ich mich nochmal genauer mit befassen, aber da gibt's eben auch sowas. Steht Eichsfeld, meine ich, im Titel. So sind wir aufgewachsen und dann gab's das klassische Fernsehen. Es gab die Nachrichten, es gab die Tagesschau oder eben von den Privaten. Das konnte man sich aussuchen. Und jetzt mittlerweile, Maurice, wie überfordernd ist das für diese jungen Menschen, die einfach so viel Information bekommen? Du kriegst es doch gar nicht eingeordnet. Und deshalb, ich sag's immer wieder, es fehlen Unterrichtsfächer, die sich mit Medien befassen. Ja. Dass man den Kindern beibringt, wie informiere ich mich richtig? Wem kann ich was glauben? Wie recherchiere ich nochmal etwas nach und auch nicht immer nur die KI fragen, weil auch die macht Fehler. Weißt
0: natürlich.
1: Du? Also es ist, es, es, es, es

0: Es ist, sind erschreckende Zahlen, aber es verwundert mich nicht. Also wir müssen da richtige Medienarbeit betreiben. Also das ist wichtiger denn je, ganz ehrlich. Vor allen Dingen im privaten Umfeld, auch beim Onkel um die Ecke. Da solltet ihr euch mal fragen, ist das jetzt richtig, was der da mir jetzt bei WhatsApp weitergeleitet hat? Auch das solltet ihr nicht alles glauben. Auch wenn es
1: Nein.
0: vielleicht in, ne, echt wirkt oder so. Man weiß ja nie, was da alles so in den WhatsApp-Gruppen rumgeht. Aber es ist, ja, es ist
1: Wild.
0: traurig. Es ist wild.
1: Ich habe mal recherchiert, in Thüringen gibt es zwei große Regionalzeitungen, und zwar die Thüringer Allgemeine und die Thüringische Landeszeitung. Und in deiner Heimatregion Eichsfeld, das sind die Eichsfelder Nachrichten, glaube ich.
0: Nee, das heißt
1: Nee?
0: anders.
1: Na, dann gibt's das Blatt nicht
0: Also
1: mehr.
0: es gibt auf jeden Fall, es gibt ein ganz, ganz tolles Radioprogramm, das ist die Eichsfeld-Welle und die machen auch auf Social Media, also die machen komplett regional und das ist Maurice. Also wirklich, das ist, da musst du dich mal mit befassen. Die machen das so, so
1: Warum sagst
0: super.
1: du so ermahnend Maurice?
0: Nein, weil ich weiß, dass du für solche Projekte auch brennst. Für
1: Ja,
0: solche
1: wollte ich gerade
0: regionalen
1: sagen.
0: Projekte, das meine ich. Also ich
1: Ja,
0: wollte dir nur
1: gut.
0: sagen, du würdest das so abfeiern, wenn du dich da mal mit befasst, was die da auf die Beine stellen, ehrenamtlich, neben dem eigentlichen Job noch. Und die machen das so super und so hochprofessionell. Und ich finde das einfach so wichtig. Aber das ist auch nochmal ein anderes Thema, haben wir ja auch schon öfter drüber gesprochen, warum regionales Fernsehen und regionales Programm auch wichtig ist für Region. Aber trotzdem, es ist alarmierend. Also
1: Ja,
0: wir
1: total.
0: müssen da wahrscheinlich ein bisschen Medienarbeit
1: Es
0: betreiben.
1: gibt in dieser Statistik eine kleine Ungenauigkeit, weil Social Media ist nicht Social Media. Man hat die Leute nicht gefragt, welchen Profilen sie folgen. Also ich kann natürlich auch der Tagesschau auf Instagram folgen oder Julian Reichels News. Das ist ein erheblicher Unterschied. Zweiteres würde ich euch nicht empfehlen. Ersteres schon sehr. Und beides ist aber Social Media. Also da muss man auch noch mal so ein bisschen, das ist so eine kleine
0: Ja.
1: Ungenauigkeit in dieser Statistik, ne? Ja, aber du hast absolut recht. Medienbildung ist so, so wichtig und so, so vernachlässigt, dass man eigentlich einem die Spucke wegbleibt, wenn man das mitbekommt. Weil wir gegen Ende laufen, wollen wir mit euch noch schnell die Nominierungen für den Deutschen Fernsehpreis durchgehen. Wir haben es versprochen. Normalerweise würden wir sagen, ach komm, lass weg. Aber wir haben es
0: Jetzt
1: versprochen
0: haben
1: am
0: wir uns schon
1: Anfang,
0: angeteased.
1: jetzt müssen wir es auch machen. Wollen wir es abwechselnd machen?
0: Ja, wollen wir jede
1: Dann,
0: Kategorie?
1: ja, einmal schnell
0: Na
1: durch.
0: los, komm.
1: Dann fang du mal an mit Beste Unterhaltungsshow.
0: Beste Unterhaltungsshow, Sing mein Song, das Tauschkonzert. Wer weiß denn sowas und wer weiß wie, wann, was war? Ach du, Stefan Raab, ne? Stefan Raab und
1: Ja.
0: Barbara Schöneberger. Ja,
1: Genau.
0: ich wäre für Sing mein Song, weil das finde ich ist wirklich ein ganz, ganz tolles Format.
1: Ja.
0: Liebe ich, gucke ich sehr gerne.
1: Okay, aber wir geben also auch ab, wer gewinnen soll. Okay, gut, dann pass auf. Beste kommt.
0: Ja, oder lass das machen.
1: Genau, aber immer nur der, der redet. Das heißt, ich
0: Ja.
1: sag jetzt nichts dazu. Okay, beste Comedy, beste Late Night, Die Anstalt im ZDF, Heute Show Extra, Next Stop Köster und TV Total ProSieben. Ich bin für Heute Show Extra, Next Stop Köster, weil das ist so großartig. Wer die Fahrstuhlinterviews von Köster und Markus Söder mal gesehen hat, der wird wenig bessere Unterhaltung im deutschen Fernsehen finden.
0: Ja, so, bestes Factual Entertainment, The Race, Join, Roadtrip Australien, drei Spitzenköche auf vier Rädern, Kabel 1 und Songtrip ZDF. Ich habe nichts davon gesehen, würde jetzt einfach mal aus dem Bauchgefühl raus sagen, Roadtrip Australien, weil ich mag Australien und ich koche gerne und das könnte mich interessieren. Ich habe keine Ahnung.
1: Songtrip ist eine große Empfehlung. Finde ich besser, ehrlich gesagt, sogar. Guck's dir mal an im ZDF. Ist
0: Ist
1: ganz,
0: das auch
1: ganz
0: mit
1: dolle toll.
0: bekannten Sängern und Sängerinnen?
1: Genau, da fahren deutsche Sänger in irgendwelche Länder und fangen an, ihre Songs neu zu interpretieren mit lokalen MusikerInnen. Da gibt's eine ganz, ganz tolle Folge. Ich glaube mit.
0: Bestimmt aus Namibia, ha, Maurice?
1: Nee, aber ich bin mir nicht sicher, was. Ich weiß nicht mehr, wer es war, aber die ist in Island. Und dann nehmen die halt, was, Steffi von Silbermond? Das kann ich mir eigentlich gar nicht vorstellen. Also ich weiß nicht mehr, wer es war, aber ganz toll. Dann auch mit isländischen Künstlerinnen und Künstlern und so, also wirklich fantastisch.
0: Cool.
1: Die diese
0: Das
1: Songs
0: klingt ja
1: gemeinsam mit denen
0: richtig
1: neu
0: gut.
1: interpretieren. Das ist wirklich richtig gut. Songtrip, super teures Format. Ich glaube, deshalb auch immer zur Disposition. Ganz tolles Format. Beste Unterhaltung Reality. Princess Charming, haben wir schon viel zu gesagt. RTL Plus. Villa der Versuchung. Sat.1 Bunny Chai. Werwölfe. Das Spiel von List und Täuschung. Und ich muss sagen, Werwölfe geht

0: in die zweite Staffel. Hat mich in der ersten total überzeugt. I'm a huge fan.
1: Sehr gut. So.
0: Scheiße, oh jetzt wird's wild.
1: Oh nee, Jeff das Geni kann ich nicht.
0: Vinokurov.
1: Oh weia, beste Moderation, Einzelleistung, Unterhaltung. Boah, das sind jetzt eine Menge Let's Dance-Tänzer, deren Namen ich ganz schwer nur aussprechen kann. Evgeni heißt der, glaube ich.
0: Ich glaube, Evgeni.
1: Den schaffe ich nicht. Das kann ich
0: Lass
1: nicht.
0: Lass die Nachnamen weg.
1: Ja, also das geht nicht. Martha Arndt, Malika Zuma.
0: Malika. Nee, keine,
1: Malika. Ach krass, da sind Tänzerinnen und Tänzer. Mhm. Ist ja interessant.
0: Das ganze Ensemble sogar.
1: Das ganze?
0: Mhm.
1: Ah, na gut.
0: Geil,
1: okay,
0: ne?
1: Pierre M. Krause für Kurzstrecke mit Pierre M. Krause und Laura Vantora für Deutschland sucht den Superstar. Okay.
0: Ich habe eine kurze Frage.
1: Viele RTL-Leute.
0: Was hat denn, RTL ist der Stifter dieses Jahr übrigens, ja. By the way. Merkt man gar nicht. Was ist denn die moderative Leistung des Ensembles bei der Let's Dance? Weil die Kategorie heißt beste Moderation.
1: Ja, und Einzelleistung, Unterhaltung. Vielleicht
0: ja, aber wenn
1: halt
0: du ein Ensemble nominierst, hat das ja wenig mit Einzelleistung zu
1: ja,
0: tun.
1: Stimmt.
0: Also
1: Die
0: Nominierung des Ensembles von Let's Dance findet in dieser Kategorie nur statt, weil es keine Kategorie dafür gibt.
1: Ja.
0: Weil die passt da gar nicht rein.
1: Nee, ganz komisch. Also ich bin für Pierre M. Krause, einfach auch aus Prinzip.
0: Ich auch. Beste Regieunterhaltung, Knut Fleischmann, Ninja Warrior, Carsten Seibt, Silvester Schlagerboom 2026. Das hat natürlich alles, man kann das jetzt, der Inhalt hat nichts mit der Regie zu tun. Ne?
1: Carsten Seibt, Carsten, mein Lieber, ich drück dir ganz doll die Daumen, weil Carsten ist auch Regisseur bei Hol dir deine Show, beim MDR, bei meinem Format. Und das hat der sowas von verdient, weil ich habe, möchte ich sagen, mit kaum einem Regisseur zusammengearbeitet, der so gut ist wie der Carsten. Weil Carsten, der holt einen einfach runter. Der ist immer gechillt, der gibt einem ein gutes Gefühl. Auch wenn es im Hintergrund richtig wild wird, ist der wirklich der Fels in der Brandung. Man kann es nicht anders sagen. Also brauchst gar nicht weiter vorlesen. Carsten. Carsten auf jeden Fall, der macht's.
0: Der Vollständigkeit halber, Johannes Spieker für Wer stiehlt mir die Show? Und für Joko und Klaas gegen ProSieben ist auch nominiert. Für wen bist du, Julia?
1: Ich bin auf jeden Fall für Carsten.
0: Okay, machen wir mal weiter. Bestes Buch, ich glaube, du bist dran.
1: Ach so. Oh, echt jetzt? Müssen wir das jetzt alles noch vorlesen?
0: Ja, es sind doch nur noch zwei Rubriken.
1: Oh, bestes Buch oder Dietmar Jakobs, Christian Ehring für Extra 3 vom 23.10.2025, Streit ums Stadtbild, Merz Poltert, dann Dr. Christoph Manschreck, Nicole Stimmen für Eurovision Song Contest, das deutsche Finale 2026, Martin Waldmann für Heute Show Extra, die unglaubliche Geschichte von Elon Musk.
0: Mhm. Beste Ausstellung, ja. Keine Ahnung.
1: Ja, weiß ich auch nicht.
0: Sagen, keine Ahnung. Buch ist halt so eine Sache, da kann man nicht viel zu tun. Beste Ausstattung, Unterhaltung. Katja Konvens für und Paola von Grischheim für Let's Dance. Johannes König, ein sehr gutes Quiz mit hoher Gewinnsumme. Und Florian Wieder für die Inszenierung des Vorentscheids des Eurovision Song Contest Deutsches Finale 2026. Mhm. Ich muss sagen, dass tatsächlich der ESC-Vorentscheid unfassbar gut aussah in Deutschland. Man hat das gesehen. Das war wirklich sehr, sehr gut. Trotzdem finde ich das Design, vor allem das Lichtdesign für ein sehr gutes Quiz mit hoher Gewinnsumme, sehr gut. Deshalb bin ich dafür.
1: Sehr gut. Gut, alles
0: haben
1: klar.
0: Wir's.
1: Jetzt haben wir das
0: alles
1: auch. Jetzt haben wir alles gesagt und wir sind ganz gespannt, wer dann am Ende gewinnt. Ich habe das letztes Jahr schon gesagt. Ich würde einfach viel, viel lieber auch noch mehr Neuheiten sehen. Es ist mir alles immer dasselbe. Also,
0: aber es gibt doch keine Neuheiten.
1: Ja,
0: die trauen sich doch alle nichts.
1: Hol dir deine Show ist zum Beispiel was Neues. Solche regionalen Sachen könnte man schon auch mal würdigen, finde ich. Also guckt mal ein bisschen mehr noch auch in den Sparten, weil da ist vielleicht noch ein bisschen Innovation. Da passiert mal vielleicht noch was Neues. Aber
0: also, dass Laura von Torra DSDS moderiert hat, ist ja wohl mega innovativ. Er ist preiswürdig, beste Moderation.
1: Naja, gut, alles klar. Also, wir sind am Ende der Sendung angelangt. Wir machen uns jetzt schon ready für die Goldene Henne in Leipzig, Maurice.
0: Ich habe meine Anzüge rausgeholt. Ich habe sie noch nicht geöffnet und nachgeschaut, weil ich Angst habe, nicht mehr reinzupassen.
1: Ich würde es mal probieren, weil in ein paar Stunden hast du noch.

0: und dann brauchst du halt den Anzug, ne? Vielleicht.
1: Ich weiß. Ah, dann bleibt er offen. Kummerbund macht Sorgenwund. Nee, andersrum. Egal.
0: Okay. Also, wir sehen uns in Leipzig. Ich freue mich auf dich. Und so, wir sagen tschüss, bis nächste Woche. Lasst es euch gut gehen und wir freuen uns, wenn ihr nächste Woche wieder zuhört oder zuschaut und bewertet uns gerne. Tschüss.
1: Bis dahin. Tschüss.

0: Ausstattung einkaufen kann. Das ist eine reine Entscheidung der Redaktion. Man kann Anzeigen schalten, es können auch politische Parteien, können auch Initiativen machen. Die sind aber dann nicht in meiner Verantwortung und auch nicht die in der Redaktion, sondern wir entscheiden selber, was denken wir, was wollen wir am Ende über eine Region, über eine Stadt, einen Landkreis.
1: Guten Abend, Schwerin!
2: Moin! Schön, dass ihr da seid!
1: Schön, dass wir hier sein dürfen. Geile Geschichte, Tag der Deutschen Einheit, Teil 2, sage ich immer wieder. Wir feiern mit euch heute richtig, was das Zeug hält.
3: Der Tradition folgen, richten wir damit in diesem Jahr.

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0: Herzlich willkommen zum diesjährigen Kurz und Gut im Kurzfilmwettbewerb.
1: Herzlich willkommen zu Kurz und Gut.
0: Schön, dass ihr alle da seid. Wir freuen uns, dass ihr alle hier im OK euch eingefunden habt.
2: Ich bin Mila und ich mache die Moderation dieses Jahr bei Kurz und Gut. Wir sind gerade dabei, unsere Moderationstexte zu schreiben und ein bisschen Zeitdruck haben wir, aber ich denke, wir schaffen das. Ich hoffe, die Stimmung wird so gemütlich sein und dass man einfach einen schönen Abend zusammen hat.
3: Wir haben heute den Tag über alles vorbereitet. Es hat sich herausgestellt, dass du noch so viel machen müssen. Aber es hat sich sehr gelohnt und die Sendung selber und die Veranstaltung selbst war dann extrem.

Das war ein guter Fang.

Mm-hmm.

freut mich, dass ich heute hier sein kann. Mein Name ist Heinz-Jürgen Voss von der Hochschule Merseburg, dort im Moment in der Funktion Prorektorin für Studium und Lehre und entsprechend in der Hochschulleitung und andererseits mit der Professur für Sexualwissenschaft und sexuelle Bildung am Fachbereich Soziale Arbeit, Medien, Kultur. Und ich bin technisch nicht so versiert und greife deshalb immer gern auf die Expertise von Studierenden oder hier auch Freiwilligen, die dann da freundlicherweise dann unterstützen. Zum Beispiel einzelne Veranstaltungen sind sehr im Gedächtnis geblieben oder eben auch für die Konferenzen, die dann an der Hochschule stattgefunden haben, aber die dort aufgezeichnet wurden und dann hier im OK mitgesendet wurden und ähnliche Dinge, also tatsächlich vielfältige Dinge, und das läuft und wird auch weiterlaufen. Ich finde, man muss eine Komplexität in verständlicher Weise ausdrücken, und da finde ich unterschiedliche Medien jeweils einen guten Ansatz. Also, dass es Dinge gibt für Bürgerbeteiligung über verschiedene Treffpunkte einmal, aber durchaus auch für Mediengestaltung. Und da finde ich deshalb das Wirken von OK durchaus sehr wichtig. Und das finde ich dabei ganz interessant, und dass es immer irgendwelche Konflikte, kleine Probleme gibt, aber dass man die auch miteinander gut lösen kann, weil wir im Moment ohnehin eine gesellschaftlich aufgeladene Situation haben, wo viele, viele Fragen haben, Diskussionen geführt werden, manchmal nicht so viel bekannt ist, viele sehr bei sich und der eigenen Meinung bleiben und weniger sich öffnen für andere Positionen und da den Weg zu eröffnen, dass Personen mehr zueinander finden können und irgendwie, auch wenn sie mal diametral unterschiedliche Haltungen haben, dann auch miteinander im Gespräch sein können. Im Vergleich zu anderen Medienanstalten ist es eben gerade das Freie, also dass tatsächlich konkretes BürgerInnenfernsehen dann stattfinden kann. Ich habe im Verlauf sicherlich die Hemmschwelle verloren, mich hier an den OK zu wenden. Am Anfang ist man jeweils immer ganz ehrfurchtsvoll, darf ich da anfragen? Ich mache ja den Leuten Arbeit und ich habe selber von Technik keine Ahnung, und wie kann man das denn machen? Uns hat sich aber immer irgendeine Lösung gefunden. Ich kann etwas erreichen, ich kann etwas verändern. Also nicht jeweils nur die ganzen Belastungen einer Gesellschaft zu sehen, sondern was ist eigentlich meine Handlungsmacht? Das kann wichtig sein, und da kann gerade solche Medien und medienpädagogischen Erfahrungen sehr hilfreich sein.

0: Ja, herzlich willkommen zur Filmpremiere War Maze im Labyrinth des Krieges vom Filmemacher Mohammed Halak. Nach der Premiere werden wir Zeit haben, in Dialog zu treten und dazu steht uns Mehdi Taim zur Verfügung, der arabisch-deutsch übersetzen wird, damit wirklich alle auch was verstehen können. Dieses filmpädagogische Projekt des offenen Kanals wird gefördert durch das Netzwerk Weltoffener Saalekreis, engagiert für Demokratie und Vielfalt. Dessen Projektförderung setzt sich dabei zusammen aus Mitteln des Bundesprogramms Demokratie leben aktiv gegen Rechtsextremismus, Gewalt und Menschenfeindlichkeit sowie des Landkreises Saalekreis. Ich wünsche uns allen einen interessanten Austausch und gebe an die beiden ab.
1: Genau. Ich begrüße euch alle zum heutigen Film. Wir haben heute an unserer Seite Mohammed, der Produzent von dem Film War Maze. Er wird erstmal ein paar Worte zum Film sagen und sich vorstellen.
2: Assalamu alaikum. Wa alaikum salam.

Situation auch darstellen will. Ja, wir werden uns erstmal vom Bild machen und lassen den Film von Mohammed laufen und wünschen euch erstmal viel Spaß. Und wir lassen uns die Möglichkeit, nach dem Film darüber zu reden, uns auszutauschen und so weiter. Viel Spaß erstmal.

0: Also ich hoffe, dass der Film euch gefallen hat und dass, also ich übermittle die Nachricht von Mohammed, dass seine Nachricht bei euch angekommen ist, wie er das wirklich gemeint hat oder der Hintergrund des Filmes. Wir haben uns ein paar Fragen zusammengestellt, aber er möchte gerne euch die Möglichkeit geben, auch die Fragen zu stellen, beziehungsweise auch ihn persönlich über den Film, über die Situation, über alles Mögliche. Ja.
1: أنا جاهز لأي سؤال في مجال فيلم، مجال الشباب السوري، مجال الدراسة، مجال الحرب السورية، أي سؤال هن حابين يستفسروا عنه فأنا جاهز.
0: Also egal, worum es geht in Bezug auf das Studium, auf die syrische Generation, die noch in Syrien lebt, auch als auch die schon nach Deutschland gekommen ist, in Bezug auf den Krieg, auf das Land. Er ist offen für jede Frage. Also wie gesagt, wir haben uns auch ein paar Fragen gestellt. Ich würde gerne auch die, wenn es euch nicht ausmacht, wir würden gerne über ihn persönlich etwas, er wird gerne etwas über sich persönlich erzählen, über seinen Weg bisher her, über die politische Lage jetzt in Syrien, über die Neutralität der Berichterstattung über Syrien oder über die Flüchtlinge in Syrien. Und deswegen würde ich ihn einfach mal ein paar Fragen stellen, erstmal auf Deutsch und dann kann ich ihm das auf Arabisch anschließend stellen. Kannst du uns deinen Weg, beziehungsweise auch wie hast du es geschafft, aus Syrien hierher zu kommen? Welche Probleme hast du auf dem Weg bis nach Deutschland? يمكن تحكي لنا عن طريق بتاعك لما طلعت من سوريا وجيت على ألمانيا ومني مريت وكم تاخذ منك من الوقت في الطريق وكل شيء.
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0: تمام هذه الاول. Er ist, also er meint, es gibt zwei Arten, Syrien zu verlassen im Krieg. Die erste Variante war illegal in die Türkei. Die zweite Variante war über Libanon ein Visum zu beantragen in die Türkei. Und das ist halt, was er in Anspruch genommen hat. Er ist über Libanon in die Türkei gekommen.
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0: Einmal in der Türkei angekommen, musste er sich erstmal Gedanken machen, wie er das Land oder beziehungsweise die Türkei verlassen kann, nach Griechenland. Er hat nach Möglichkeiten gesucht, beziehungsweise ihm wurden viele Möglichkeiten angeboten. Dann ist er mit einem Boot übers Meer nach Griechenland gekommen. Und da war es für ihn auch schon die Gefahr, auch ums Leben zu kommen. Und er hat sich nicht sicher gefühlt in dieser Zeit, weil er dachte, okay, jetzt habe ich Syrien verlassen, dann geht es mir besser. Aber dann kam die Gefahr auch zu ertrinken, weil man ihm nicht sagen konnte, wie lange er auf dem Boot verbringen soll. Ob das 2 Stunden, ein Tag, 2 Wochen. Er wusste nicht, er ist einfach ins Boot und hat gehofft, dass er so schnell wie es geht nach Griechenland ankommt. Oder in Griechenland ankommt.
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0: من انتم طلعتم من من من من اليونان لمقدونيا على
1: عن طريق الباصات بعد الباصات وبعد مناطق مشي.
0: اوكي.
1: يعني تضطر تمشي ممكن 5 ساعات 6 ساعات مشي على الاقدام بغض النظر عن طبيعة الطريق المشي أو طبيعة الجو بدك تمشي لأنه ما عندك حل تاني بعد من مقدونيا

0: صربيا.
1: أخذت الباص من اليونان المقدونية ولا؟
0: للحدود بس عندك الحدود. المناطق الحدودية حصرا مشي على الأقدام بدك تقطعها تمام، وممكن تأكل معك 5 ساعات 6 ساعات هاي مينيموم يعني.
1: أوكي.
0: عرفت علي كيف؟ بعدين من مقدونيا لصربيا نفس الموضوع تماما.
1: Nachdem er auch in Griechenland angekommen ist, musste er, also man hat ihm schon im Vorfeld schon einen Plan erstattet, wie er das machen soll. Diesen Plan konnte er auch nicht umsetzen, es war nicht so einfach. Dann hat er jemanden getroffen und dann ist er mit dem Bus, mit dem Bus nach Mazedonien, also nicht ins Land rein, sondern plus an die Grenze. Genau.
0: Weil? بعدها من مقدونيا لصربيا بنفس الأسلوب. بعدها بيجي المنطقة الأصعب اللي هي هنغاريا.
1: Dann konnte er auch die Grenze überqueren. Dann ist er ungefähr 6-7 Stunden ungefähr sind sie gelaufen bis nach Serbien.
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1: وشو فين كنت تنام في الوقت؟ فين كنت تناموا في الوقت؟ في
0: الشارع.
1: بالشارع. Einmal in Serbien angekommen ging mit dem Transport. Also sie konnten mit dem Bus fahren bis Hanraja, ne? Bis Ungarn. Die mussten natürlich auf dem Weg auch im Bus schlafen, beziehungsweise es gab technische Probleme mit dem Bus, Kontrolle. Aber die konnten Serbien verlassen Richtung Ungarn.
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1: In Ungarn war es sehr schwierig, weil da war die Gefahr, entweder festgenommen zu werden oder auch zurückgeschickt zu werden. Für ihn war es aber trotzdem ein großer Erfolg, erstmal auch in Ungarn angekommen zu sein. Die Zeit dort, kann man das für Hungaria, kann man dort?
0: Tقريباً 6 Stunden, 7 Stunden, noch öfter.
1: Fachat für den. Das waren ungefähr auch um die 7 Stunden in Ungarn und der wurde auch in der Zeit mehrmals kontrolliert, die ungarischen Polizei und die Zustände dort waren, es waren auch viele Menschen, es war nicht so einfach durchzukommen.
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1: وكيف وكيف تمكنت تخلص من هنغاريا؟
0: عن طريق مهربين غير شرعيين.
1: Okay. Das wollte er auch gerne sagen, also das wollte er auf jeden Fall sagen. Er hat Ungarn durch die Schlepper verlassen müssen oder er musste auf diese Variante zugreifen, weil es halt nicht anders geht. Bedit Khalaschi Fluss?
0: Ei, akid, taban.
1: Kam
0: takriban? Bain al 500 ila 600 Euro.
1: Er musste ungefähr zwischen 500 bis 600 Euro an die Schlepper zahlen.
0: بس لتقطع هنغاريا لتطلع من هنغاريا على النمسا.
1: Es nur die Grenze, die ungarische österreichische Grenze zu überqueren. Also erstmal nur nach Österreich zu reisen.
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1: Er hat auch bevorzugt in einer Gruppe zu bleiben oder dass sie auch eine große Gruppe zu bilden, weil es auch etwas einfacher und jeder fühlt sich etwas sicherer. Nachdem er das Geld wie gesagt in die Schlüssel bezahlt hat, ist er in Österreich angekommen. Dann hatte er sich viel mehr sicherer gefühlt. Dann konnte er auch mit dem Zug weiterfahren.
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0: Ja, gerne, gerne. Wie gesagt, also wenn ihr bitte Fragen habt, dann unterbricht mich. Gerne.
1: Es geht nochmal um die Flucht. Eine Frage, wie lange hat das gedauert? Also praktisch von seiner Heimatstadt, bis er hier angekommen
2: ist? Über 25 Tage.
0: Ja. Über 25 Tage.
1: Und wie lange hat die Überfahrt gedauert, diese Bootsüberfahrt?
0: Und Tarek bin zwischen Griechenland und Türkei, ne? Tarek bin Türkei und
2: 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Hala, Altila, bin wen?
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0: يعني بالضبط.
2: قلت لك هي تأخذ معك بين يعني بين الساعتين للسبع ساعات أو ثمان ساعات.
0: Okay. حسب المنطقة. Es kann schnell gehen, das heißt zwei Stunden. Es kann auch den ganzen Tag dauern. Das ist immer, weil die Schlepper immer Platz brauchen für die nächsten Fahrer. So.
1: Und die fahren am Tag oder?
0: Und zum Beispiel oder Bilil?
2: Ja, immer so mal.
0: Die meisten sind nachts gefahren. Ja.
1: Danke.
3: Ja, ich habe meine Frage direkt zu dem Film, zu diesem. Bildern und auch den bewegenden Stimmen aus Aleppo. Mhm. Wann hast du diese Bilder gemacht und in welcher Situation warst du zu der Zeit? Wie kamst du dazu, diese Interviews anzufangen? Ich fand das sehr spannend, das direkt vor Ort zu sehen.
0: Also meinst du jetzt die Bilder, die für, mit den Interviewspartnern?
3: Die Interviews in Aleppo, die er geführt hat, von wann sind die und wie ist er auf die Idee gekommen, okay, bereits diese Interviews anzufangen? Was uns ja hier ein großartiges Bild.
0: Okay, ich glaube, die Nachricht ist vorhin leider verloren gegangen. Who is Alek Kif und hat man kennt an der Interview mit Aschkas für Syria. Denn er hat Makta hat er Mesha vor, denn er hat die Kaib Tag für Syria und Malik hat er interviewt.
2: Und er hat. Tamam. هلا مثل ما ذكرت انا بالبدايه انه انا هذا يعني عملي من ست ما بين خمس لست سنوات هذا هو عملي اللي هو الاخراج والتصوير ومختص بالشغلات يعني بالبروجكتات اللي بتحكي عن المعاناة الإنسانية
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0: okay. Er hat ja, wie vorhin erwähnt, neben seinem Studium auch in diesem Bereich gearbeitet, als auch im Bereich der Sensibilisierung der Gesellschaft und auf die Probleme einzugehen, schon bevor der Krieg angefangen hat. Und er hat in dieser Zeit auch viele Kollegen gehabt. Und diese Kollegen haben ihm das Filmmaterial zur Verfügung gestellt, sprich die Interviews mit diesen jungen Menschen in Syrien, das haben die ihm zur Verfügung gestellt für seinen Film.
2: بس يمكن كان النص بسوريا مو بالاحترافية تبع نص هون بحكم إنه
0: Okay. Er meint, dass die Bildqualität bzw. auch die Tonqualität nicht zu vergleichen mit der, die er hier zur Verfügung gestellt bekommen hat. Ist leider weniger, aber die, er bedankt sich sehr bei den, seinen Kollegen, die ihm das bereitgestellt haben. Keine nächste Frage.
4: Also allgemein, da du ja noch die Bilder und Bildmaterial aus Syrien bekommen hast, wollte ich mal fragen, wie hast du noch guten Kontakt dahin und auch zu deiner Familie? Wie sieht da der Kontakt momentan aus?
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0: Also für ihn ist es natürlich einfacher, hier in Deutschland die Technik auch zu haben, seine Familie, Freunde zu kontaktieren. Das Problem liegt eher dort, weil die haben nicht immer die Möglichkeit, miteinander zu reden. Die meisten Informationen, die er kriegt, sind meistens in den Social Medias, dass er liest, was irgendwo, ob da irgendwas passiert ist. Und dann, um denjenigen oder um seine Familie zu kontaktieren und zu fragen, ob das stimmt, was dort, was er dort gelesen hat, dauert immer länger. Er versucht das immer ständig, weil hier ist ja einfacher. Und er hofft immer auf sein Glück, dass die dort in dieser Zeit auch Verbindung haben oder Internet oder in einem Café sitzen oder, ja. Also es ist nicht immer einfach, dass es gleich beim ersten Mal klappt. Gerne, nächste Frage bitte. Also wie gesagt, wir haben uns ein paar Fragen auch zusammengesucht. Ihr habt schon einen Teil davon schon gestellt. Ich würde einfach mal die nächste Frage in Angriff nehmen, und zwar über die Berichtsausstattung der Medien in Deutschland oder in Europa, wie er das sieht, ob er denkt, ob was oder welche Meinung er davon hat, ob die Berichtsausstattung hier neutral, für, dagegen, real, unreal, irreal oder wie er das einfach betrachtet aus seiner persönlichen Meinung. كيف تكلمنا من بعد كما قلت لك على على على 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
0: Also er denkt, das ist seine persönliche Meinung, dafür steht er, dass die Ausstattung hier in Europa oder in Deutschland nicht immer das darstellt, was wirklich dort ist. Also die Ereignisse, er denkt, dass die Ereignisse oder die Taten, sprich Bombardierungen, Raketenangriffe, diese werden natürlich immer dargestellt, aber was er vermisst, ist einfach, was mit den Menschen passiert, wie die auch damit klarkommen, dass wir halt hier in Europa oder in Deutschland ein Bild davon und ein Bild uns davon machen, was, wie die Menschen damit klarkommen, das vermisst er. Und er findet es schade, dass es nur das Bild, das gesamte Bild dargestellt wird, aber nicht das Innerliche.
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0: أوكي Das ist die Antwort auf den zweiten Teil der Frage, wie er das auch sieht mit den Medien, wie die Medien über die Flüchtlinge hier in Deutschland berichten. Er denkt, dass es nur zweipolig dargestellt wird. Erstens wird sehr auf die Kinder oder auf die unbegleiteten Minderjährigen fokussiert und auf die anders oder auf die gewordene Kriminalität dargestellt wird. Und dabei wird sehr oft vergessen, was er auch mit dem Film auch zeigen will, die junge Generation, die Studenten, die schon im Leben in Syrien ihr Leben hatten, dass er für ihn persönlich, wie gesagt, das hat er auch ausdrücklich gesagt, das ist seine persönliche Meinung, für ihn wäre es sehr schön, oder er würde es gerne sehr gut heißen, wenn die Medien auch diese Teil der syrischen Gesellschaft auch gerne sich dafür interessieren, halt versuchen, nicht zu helfen, sondern dass es halt viele Menschen aus seiner Generation hier sind und Probleme haben mit dem Staat, mit der Integration, und die brauchen am meisten Hilfe. Ja. Weil, ja.
1: Dazu würde ich gerne noch was fragen und würde das gerne aufgreifen.
0: Bitte nochmal, ich habe Sie gerade nicht gehört.
1: Also dazu der Sache würde ich noch was fragen,
0: okay,
1: würde
0: ja,
1: das
0: ja
1: aufgreifen mit der Berichterstattung. Das kommt hier immer so rüber, warum nur junge Männer hier ankommen. Mhm. Also warum ist seine Familie nicht mit hergekommen? Konnte sie sich das nicht leisten? Möchten die da bleiben? Warten die auf das Ende?
0: Okay. Also du meinst die Nachrichten, die uns erreichen hier in Deutschland, dass uns versucht zu erklären, dass es nur Männer ankommen und Frauen nicht?
1: Junge Männer, okay, mit Handys und mit Geld. Das ist immer leider das Bild, was in den Medien vermittelt wird.
0: Okay.
1: Also viele fragen sich, warum kommen nicht die Alten, die Schwachen? Mhm.
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0: اوكي و also er meint, dass der Weg bisher ist natürlich viel viel gefährlicher für die Frauen und für die kranken Menschen beziehungsweise auch Menschen, die halt nicht gesund sind, und das ist ein Hindernis, dass die gerne nicht oder dass sie nicht den Weg bisher machen können. Also die Frage habe ich noch nicht komplett gestellt. الجزء الثاني من السؤال ديالها كان على حساب ان الصوره اللي هي بتوصلها من الصحافه الالمانيه انه اللاجئين اللي كيجيو لهنا شباب عندهم فلوس عندهم هواتف عندهم ملابس حلوه عندهم كل شيء. قالت لك واش حقيقي هذه الصوره هذه اللي واش انت متفق مع هذه الصوره هذه اللي كتعطيها الاخبار الالمانيه ولا لا؟
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2: Entschuldigung. وبالإضافة لذلك بالأخير إن كان أحواله المادية جيدة أو إن كانت ضعيفة فهو طلع من لهون مو بحثاً عن مال، هو لاجئ حرب عم يبحث عن مستقبل، عن حياة، عن شيء يحقق فيه طموحه، شيء اللي جواته، ما عم يبحث عن مال. حتى لو كان فقير ما وطالع لهون عم يبحث عن مال، طالع من هون هرب من الموت، بالإضافة لذلك عم بدور ليكمل حياته مو أكثر.
0: In Bezug, wie gesagt, auf die Ausstattung oder das Aussehen und alles, er meint, nicht alle Syrer haben Handys und teure Klamotten oder ziehen sich natürlich etwas auffälliger an. Diese Menschen hatten diesen Lebensrhythmus in Syrien. Das heißt, dass man sowas besitzt oder dass man so sich anzieht, heißt aber nicht, dass es ein Standardstatus ist, sondern es ist üblich, die haben auch so gelebt. Und die hatten natürlich haben sich das schon in Syrien geleistet und wollen halt versuchen, für den Anfang diesen Lebensrhythmus auch zu halten. Es gibt natürlich auch Menschen, die auch arm sind, hierher gekommen sind und haben auch keine Klamotten, können auch keine teuren Handys leisten. Also das hat nicht unbedingt mit dem Bild, was uns hier vermittelt wird, sondern eher mit der Realität, dass diese Menschen schon vorher so waren. Für alles andere, er kann schon Verständnis haben, aber er möchte sich jetzt nicht zu den Sachen, die vielleicht stimmen, die vielleicht auch nicht stimmen, er möchte sich nicht dazu äußern. Okay. Ja, gerne.
5: Müsste man als Mann in den Krieg ziehen? Ich habe selber drei Söhne und denke immer, wenn Krieg wäre, würde ich die so schnell wie möglich auch versuchen, irgendwie, also nicht in den Krieg ziehen zu lassen, sondern
0: zu schützen.
5: Also irgendwo einen sicheren Ort zu bringen. Also ist das auch ein Thema? Hätte man selbst
0: السؤال هو هي عندها ثلاث أطفال.
2: تمام.
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0: Er kann das verstehen und kann sich das gut vorstellen, auch selber den Krieg, also selber auch für sein Land zu stehen oder für sein Land zu kämpfen. Aber der Krieg in Syrien ist kein normaler Krieg. Das ist ein Krieg zwischen verschiedenen Parteien. Und wenn er jetzt als normaler Bürger in den Krieg geht, dann bringt das sowieso nichts. Wenn das ein Krieg, normal, also was heißt normaler Krieg? Kein Krieg ist normal, aber es lohnt sich halt nicht. Er meint, sie werden als Soldaten in den Krieg geschickt, aber für nichts.
5: Das sehe ich auch so. Hätten Sie gewusst? Also ist das gerecht so, dass man muss?
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0: Es ist ein Weltkrieg, der in Syrien stattfindet, sagt er. Das heißt, natürlich, wenn das ein Krieg zwischen zwei Ländern wären, Streitgebiet, Grenzgebiet zwischen zwei Ländern. Natürlich würde er für sein Land kämpfen, aber er denkt, dass was gerade in Syrien passiert, ist ein das sind verschiedene Länder, die halt nicht miteinander klarkommen und versuchen in Syrien sich so auszutauschen oder stärker zu zeigen.
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0: Und er möchte auch auf jeden Fall sagen, dass der Syrer als Mensch oder das Syrien als Volk immer, wie er das im Film auch meint hat, dass sie immer nach Frieden gerufen haben, dass es ein friedliches Volk ist. Das heißt, der Krieg oder die Entscheidung, in den Krieg zu ziehen, ist das allerletzte, was in seinen Kopf oder in den Kopf von jedem Syrer auch in Frage kommt.
5: Okay. Genau.
0: Sual, bechossos Chef Berlin. Du meintest, dass allererst, genau. Chef Berlin, schon sagen wir, fin hier, kif jat min Suri ala Almania, schon Tariq, عندك أخبار؟ كنت معك.
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2: بس أكمل. أخوها الصغير اللي هو عمره 13 سنة.
0: أوكي. Das Mädchen kennt er schon aus Syrien. Sie haben eine sehr freundschaftliche Beziehung gehabt und er kennt auch ihren kleinen Bruder. Ihr Weg von Syrien bis hierher ist ungefähr ähnlich wie seins. bis auf ein paar Kleinigkeiten. Schon فرق بين طريق انت تاعك كما جيت انا على سوريا وهي
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0: لا يمكن شغلة أسبوع أو 10 أيام.
1: أوكي. Wie gesagt, es ist ziemlich ähnlich und er ist anderthalb Wochen vor ihr nach Deutschland angekommen. Also das heißt, als er schon auf dem Weg hierher war, hat sie schon sich auf den Weg gemacht nach Deutschland. Also die waren schon irgendwann mal gleichzeitig auf der Flucht von Syrien nach Deutschland.
0: طبعا هي كانت ببرلين خلصت
1: هي جت على برلين مباشرة
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1: اوكي sie ist nach Berlin direkt angekommen. Als sie in Deutschland angekommen ist, hat sie sich in Berlin angemeldet. Es hat ihr viel Zeit gekostet, bis sie erstmal einen Antrag stellen konnte. Ihr kleiner Bruder ist 13. Seine letzten Infos gestern, ihre Eltern sind vor 2 Tagen eingereist, aber nicht wegen ihr, weil sie über 21 ist. Und dann steht ihr das Recht zu einer Familienzusammenführung nicht. Das hat ihr Bruder in Angriff genommen, weil er ein Minderjähriger ist und hat dieses Recht in Anspruch genommen. Und nur wegen ihm konnten halt ihre Eltern herkommen. Jetzt, schuf, hier kann ich in Berlin oder Hannover?
0: No? In Stadthagen, Arriba in Hannover.
1: Okay. Sie lebt jetzt in Stadthagen, das ist ein Ort bei Hannover.
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1: Okay. Sie macht jetzt noch den Sprachkurs. Ihr Asylverfahren wurde akzeptiert. Also sie ist hier legal sozusagen. Also besitzt auch das Recht hier zu bleiben. Und كم تخلص اللغة؟ متى حتخلص اللغة؟
0: لسه بدها للشهر السابع.
1: Okay. Er denkt, im Juli ist sie mit dem Sprachkurs fertig und möchte anschließend auch versuchen, sich zu bewerben für ein Studium.
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1: Sie hat für den heutigen Film auch schon zugesagt, aber sie musste leider ihre Eltern empfangen. Die sind vor 2 Tagen erst angekommen. Und ja, damit hat sie nicht gerechnet, weil sie wusste nicht, wann sie ankommen, ob sie überhaupt ankommen. Okay.
0: بس okay. إذا في شيء تاني حابين يعرفوا عنا اسألوا.
1: Okay. Also das ist jetzt seine letzte Info basiert auf das Telefonat von heute Vormittag. Ja und genau. Ja.
2: Vielleicht noch so langsam eine Abschlussfrage würde ich dann machen.
1: Okay, perfekt. Ja, damit wir uns auch eine Frage würde ich auch ihm gerne stellen, und zwar, welche politische Lösung aus seiner Sicht in Frage kommen könnte, damit dieser Krieg auch in Syrien ein Ende findet und ob er vielleicht als Syrer, der dort gelebt hat im Krieg, uns auch eine Lösung darstellen kann. الحل اللي تقدر تشرح لنا عشان الحرب توقف في سوريا والسلام والحريه
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1: Also er denkt, das Einzige, was für ihn jetzt heute und sofort umgesetzt werden muss, ist erstmal die Entwaffnung. Die Entwaffnung von allen Streitkräften in Syrien. Das heißt, man kann durch diese Entwaffnung auch einen Dialog ermöglichen, einen Dialog zwischen den Menschen in Syrien, ohne fremde Einwirkung. Er bevorzugt auch gerne diese Lösung, dass die Menschen erstmal ins Gespräch kommen, egal aus welcher Religion, egal aus welcher ethnischen Seite. Dieses Dialog muss erstmal ermöglicht werden. Was danach passiert, kann er auch nicht wissen, kann vielleicht auch keiner wissen. Aber für ihn wäre es sehr wichtig, dass die fremden Einwirkungen um Syrien aufhören und die Entwaffnung auch sofort stattfinden soll. Weil das ist, er denkt, Hass und Wut und Waffen, das führt zu keinem Ziel. Und das ist für ihn die einzige Lösung, die sich jetzt auch anbietet.
2: Ich hätte dazu auch noch mal eine Frage zur politischen Situation. Hat es sich vorher schon angedeutet, dieser Krieg, oder war das irgendwie etwas überraschender mit dem Jörg? Wie sieht er es vor dem Krieg? Gab es Aufstände davor schon? Wie hat es sich entwickelt?
1: قبل بداية الحرب في سوريا كانوا علامات بأنه الحرب حيبدأ ولا حسيتوا بشيء ولا كان حرب مفاجئ جاء فقط مفاجئ ما كنتوش حاسبين أمره ولا
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1: Er weiß es nicht genau. Er hat nur festgestellt, dass der Anfang oder dass die Demonstration begonnen hatten. Und auf einmal waren keine friedliche Demonstrationen, sondern auch bewaffnete Demonstrationen. Er fragt sich auch, wo die Waffen hergekommen sind zum Anfang des, also zum Anfang dieses Streits. Am Anfang war es, wie er das nochmal erwähnt hat, waren nur Streit, Demonstrationen auf die Straße. Die Menschen sind auf die Straße gegangen gegen das System, nehme ich an. Aber er wusste nicht, wo es auf einmal die Waffen herkamen.
0: وتوضيح صغير طبعا هذا رأيي الشخصي ويمكن له منحى سياسي بس هذا رأيي الشخصي وأنا لما اشتغلت البروجكت اشتغلته من ناحية إنسانية ما كان له أي منحى سياسي بس هلأ رح أعطيك ملاحظة صغيرة إلى منحى سياسي حتى لما بداياتها كانت مظاهرات أنا برأيي الشخصي حتى هاي المظاهرات كانت بدعم مادي وبتوجيه خارجي لأني نحن كشعب كشباب بسوريا كنا عايشين قبل هالحرب ما كان ناقصنا شيء
1: Er denkt, selbst diese friedlichen Demonstrationen waren auch vom Ausland, also nicht Ausland, sondern auch fremd finanziert worden. Das heißt, vorher hatten die auch im Frieden gelebt und das hat ihn auch überrascht, wo das Geld auf einmal herkam, wozu auch diese finanzielle Unterstützung oder wozu das diente. Ja. Ja, und ich habe noch eine Abschlussfrage, und zwar eine kurze Zusammenfassung. Ich würde ihn einfach fragen, was er sich wünscht. Schutman nennt er, Kul Khulasa,
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1: Also er wünscht sich natürlich, dass sein Studium oder dass er sein Studium fortsetzen kann, so schnell wie es geht, dass er auch sein Studium beendet. Und er möchte auch auf keinen Fall die Lust am Fotografieren und Filme produzieren gar nicht verlieren. Und er möchte sich gerne irgendwann mal auch in diesem Bereich professionell werden. Das ist sein Wunsch. Und das kombiniert mit seinem Studium wäre sein Ziel. Und das halt in seinem Heimatland wieder alles wird, wie es vorher war, wie er das auch im Film erwähnt hat.
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0: أنا مستعد لأي شيء
1: Er würde gerne auch seine Kontaktdaten hier lassen, E-Mail, Telefonnummer, Adresse bzw. Facebook-Name. Wenn jemand sich dafür interessiert oder Kontakt mit ihm aufnehmen möchte oder mit einem der interviewten Personen auch, steht er auch gerne zur Verfügung und würde sich gerne freuen.
0: Thank you very much for all. And I hope I give a small message. And this is just first for me. I will make something more big, more professional. And thank you.

0: Berichterstattung einkaufen kann. Das ist eine reine Entscheidung der Redaktion. Man kann Anzeigen schalten, können auch politische Parteien, können auch Initiativen machen. Die sind aber dann nicht in meiner Verantwortung und auch nicht die in der Redaktion, sondern wir entscheiden selber, was denken wir, was wollen wir am Ende über eine Region, über eine Stadt, einen Landkreis.
1: Guten Abend, Schwerin!
2: Moin! Schön, dass ihr da seid!
1: Schön, dass wir hier sein dürfen. Geile Geschichte, Tag der Deutschen Einheit, Teil 2, sage ich immer wieder. Wir feiern mit euch heute richtig, was das Zeug hält.
3: Der Tradition folgen, richten wir damit in diesem Jahr.

0: Herzlich willkommen zum diesjährigen Kurz und Gut im Kurzfilmwettbewerb.
1: Herzlich willkommen zu Kurz und Gut.
0: Schön, dass ihr alle da seid. Wir freuen uns, dass ihr alle hier im OK euch eingefunden habt.
2: Ich bin Mila und ich mache die Moderation dieses Jahr bei Kurz und Gut. Wir sind gerade dabei, unsere Moderationstexte zu schreiben und ein bisschen Zeitdruck haben wir, aber ich denke, wir schaffen das. Ich hoffe, die Stimmung wird so gemütlich sein und dass man einfach einen schönen Abend zusammen hat.
3: Wir haben heute den Tag über alles vorbereitet. Es hat sich herausgestellt, dass du noch sehr total machen musst. Aber es hat sich sehr gelohnt. Und die Sendung selber und die Veranstaltung selbst war dann extrem entspannt. Es hat alles funktioniert.

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Wie Schätze aus dem Orient huldigten die Offiziere die Losungen vom Affenbruder, die Heldentaten natürlich vom Affenbruder und selbstverständlich auch die Affen vom Affenbruder. Mitten in der Schießübung gab der aufsichtsführende Offizier dem Soldaten Pasch eine russisch-deutsche Zielansprache. Das war ein absolutes Novum. Der Befehl hatte etwa folgenden Wortlaut: Genosse Soldat! Auf vor uns liegendes Ziel, MG Nest, halb links, Orientierungspunkt 51, halb rechts, 80, Kurgan, kurze Feuerstöße, Feuer! Pasch verstand Bahnhof und fragte: Genosse Oberleutnant, was bedeutet das Wort Kurgan? Der Offizier belehrte ihn wie folgt: Kurgan ist der russische Begriff für den Hügel vor uns, Genosse Soldat. Der allseits geschulte Vorgesetzte erklärte, dass man in Zukunft russische Vokabeln in den Übungsalltag einflechten werde, um bei Manövern besser mit dem Affenbruder kommunizieren zu können. Das war ein wahrer Schritt zur Völkerverständigung und weit weg vom aufrechten Gang, mitten hinein in den Urwald.

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Wir haben den 18. Dezember 1998 und befinden uns in der Saalerhang Sporthalle Merseburg. Das Endturnier der Hinrunde der Kreisklasse Frauen beginnt in wenigen Minuten. 1988-89 fand die letzte Spielserie der Damen statt, der am 1. September 1992 neu gewählte Kreisfachausschuss hatte sich mehrfach bemüht, einen Spielbetrieb auf Kreisebene wieder ins Leben zu rufen. Im Spieljahr 1996-97 gelang es. Seitdem nehmen jeweils 6 Mannschaften am Spielgeschehen teil. In jedem Jahr konnte eine Mannschaft in die Bezirksklasse aufsteigen. 1997 war es Leuna 2 und 1998 Leuna 1. Die Herrenkreisklasse begann 1997-98 mit 5 Mannschaften. In diesem Spieljahr sind es bereits 9. In diesem Spiel HSG Merseburg 3, TSG Gymnasium Querfurt 1 treffen 2 Jugendmannschaften in direktem Vergleich aufeinander. Die Überlegenheit der Merseburger ist nicht zu übersehen. Die 14-15-jährigen Mädchen spielen in der Landesliga der Jugend C und liegen dort an zweiter Stelle.

Die HSG Merseburg 2 hier gegen die TSG Gymnasium Querfurt. Frauen sind als Jugend A unmittelbarer Nachwuchs für die Landesligamannschaft der Hochschulsportgemeinschaft Merseburg 1. Die Querfurter Frauenmannschaft hat sich neu formiert aus ehemaligen Handballerinnen. Sie dominieren in diesem Spiel und gewinnen mit 2:1 Sätzen. Vor dem Spiel HSG Merseburg 3, SV Braunspetra wollen wir einmal auf die Heranbildung des Nachwuchses eingehen. Es ist vorteilhaft, bereits an Grundschulen mit Ballspielen zu beginnen und auch auf Volleyball vorzubereiten, wie hier an der Lessing-Schule in Braunspetra, die damit Traditionen fortsetzt.

im Spitzenspiel der Kreisklasse HSG Merseburg 3, SV Braunspetra, steht Jugend gegen Erfahrung, wobei beiden Mannschaften alles abverlangt wird. Hier im ersten Satz versuchen die Mädchen noch mitzuhalten bis zum 7:8. Letzten Endes setzt sich aber dann doch die größere Spielpraxis klar durch. Im letzten hier gezeigten Spiel, HSG Merseburg 2, SV Blau-Weiß Farnstedt, kann Merseburg mit 2:1 Sätzen gewinnen. In der Endrunde treffen die ersten drei Mannschaften SV Braunspetra, HSG Merseburg 3 und TSG Gymnasium Querfurt 2 aufeinander, um den Sieger zu ermitteln. Thank you.
Kreisklasse Frauen besteht zur Hälfte aus Jugendmannschaften. Es ist typisch für Sachsen-Anhalt, dass sie in den unteren Frauenklassen mitspielen. Pfarrenstedt, eine Traditionsmannschaft, die von Anfang an dabei ist. Sozusagen charakterbestimmend für die Zusammensetzung im Kreis Merseburg-Querfurt. Hier auf dem linken Feld spielen HSG 2 Merseburg, TSG Gymnasium Querfurt und Blau-Weiß Pfarrenstedt.
HSG 3 zeigt sich in diesem Finale gegen SV Braunsbetra von der besten Seite. Aber die erfahrenen Frauen lassen sich nicht bezwingen. Petra auch heute ungeschlagen, verzichtet als Kreismeister wie bereits in den letzten Jahren auf den Aufstieg in die Bezirksklasse. Nach einem klaren Erfolg der Querfurter Mädchen im ersten Satz verlieren sie im zweiten gegen Farnstedt, steigern sich dann aber wieder.

Kreisklasse, vom KFA geführt, ist gleichzeitig Startbasis für eine längere Volleyballlaufbahn wie bei Leuna. Jetzt auch für Merseburg und Querfurt interessant. Bezirksklasse, bisher Halle Dessau, wird sich erweitern, voraussichtlich auf

In der Kreisklasse werden dann 2 Plätze frei für interessierte Mannschaften.

0: Beim heutigen Report am 24. März komme ich zum Volleyball, zur Landesliga Damen. Total steht es 2:0. Im dritten Satz bereits führend für die HSG, die heute in guter Form auftreten. Volleyball-Saison wird im März, April abgeschlossen. Daher war es interessant, das letzte Heimspiel der HSG Frauen in der Richtlinienhalle gegen VC Bad Dürrenberg-Schwerger und SV Braunschweig mitzuerleben. Zum ersten Spiel. Die ersten zwei Sätze hatte die HSG überlegen gewonnen. Am Ende des dritten Satzes kippte das Spiel. Diese Situation haben wir beim Volleyball nicht selten, dass dann das Spiel trotz des Vorteils noch verloren geht. Für VC Bad Dürrenberg, zweite Mannschaft. Es steht 1:2, beziehungsweise 2:1 für die HSG Merlin. Die erste Mannschaft von VC Bad Dürrenberg spielt zurzeit in der Oberliga und belegt einen Platz im Mittelfeld. Ein spannendes Spiel neigt sich dem Ende. Im Augenblick sieht es vorteilhaft aus für VC Bad Dürrenberg-Schwerger im Tiebreak. Die zweite wird trotz des heutigen Erfolges den letzten Platz in der Tabelle einnehmen. Frau Braunschweig im Augenblick Platz 1 in der Liga Süd gegen HSG Merseburg.
1: Du wechselst aus mit dem Bild.
2: Ja. Heute werden die Pässe nicht stehen.
0: In diesem zweiten Spiel muss hervorgehoben werden, dass SV Braunschweig und die HSG im letzten Jahr, im Jahr 2008, aus der Oberliga abgestiegen waren. Die erste Auszeit, Franz Bedra hat zur alten Leistung zurückgefunden, hat sich in dieser Saison an der Spitze behauptet und wird in die Oberliga von Sachsen-Anhalt zurückkehren. Die HSG hat den 5. Platz nicht halten können. Das weitere Spiel gegen SV Transbetra ging 0:3 verloren. Aber dann gab es wieder einen Lichtblick am letzten Spieltag.

0: Und damit 3:1 für SV Transfedron.
1: Ja.
2: Ich würde sagen, es war ein Pflichtsieg, aber wir haben uns verdammt schwer angetan. Wir haben uns mehr oder weniger dem Gegner angepasst und haben praktisch das Spiel, was der Gegner macht, mitgemacht und haben nicht unsere Leistung zeigen können. Wir hoffen, dass es beim nächsten Mal besser wird. Am nächsten Mal das nächste Spiel wieder gegen den HSG Merseburg.
0: Wie wird die Situation eingeschätzt von Bad Dürrenberg?
3: Ja, eigentlich muss ich dazu sagen, Mannschaften in Lob zollen. Wir sind hierher gekommen, um zu gewinnen. Es sah am Anfang nicht so aus. Wir haben uns in den letzten 3-4 Wochen, sage ich mal, erheblich gesteigert. Haben auch, sagen wir, die letzten Spiele gewinnen können. Und uns wurmt natürlich das 0:3 von Sperger noch, wo wir verloren haben im Dezember. Und deshalb wollten wir heute eigentlich unser gutes Spiel zeigen, was uns nicht so richtig geglückt ist. Es waren viele schwache Perioden dabei, aber der Kampfgeist und die Moral hat am letzten Endes doch gesiegt. Und da sind wir eigentlich recht glücklich drüber.
0: Also da kann man nur Glückwünsche aussprechen. Ich danke dann und wünsche auch noch für die nächsten letzten Spiele gute Ergebnisse. Das ist das eine, aber vor allen Dingen auch eine gute Kampfmoral.

Damen und Herren, in Wernigerode am Harz, in der Stadt der Elfen, der Zwerge, der Sagen und der Geister. Ich bin ein alter Mann, habe viel erlebt. Ich möchte mich kurz vorstellen.

ist schon lange her. Sie wissen ja, ich lebe nicht mehr. Ich bin der Geist.

Und als sehr lebendiger Geist habe ich die große Freude, euch unsere Harzer Sagen und Geistergeschichten zu erzählen. Ihr denkt vielleicht, ein Geist, nicht wahr, der hat einfach ein weißes Tischtuch um und fliegt durchs ferne Gerüde Schloss, weil gefehlt. Geist kann ja auch alt und faltig sein, so wie ich zum Beispiel. Deswegen könnt ihr euch mit mir wunderbar gruseln. Ich stelle euch jetzt mal mein wunderbares

begehrte die bildschöne Königstochter Brunhilde zur Frau. Diese erwiderte seine Liebe nicht. Eines Tages war Bodo im Wald zur Jagd unterwegs. Dort traf er auf Brunhilde, die auf ihrem Pferd ausritt.

Brunhilde, den finsteren Riesen im Nacken, gab ihrem Pferd entschlossen die Sporen. Sie sprang mit einem wahren, mit ihrem wackeren Ross über das Tal hinweg bis auf die gegenüberliegende Seite.

hinterließ der Aufprall des Pferdehufes einen tiefen Abdruck im Gestein. Der Felsen erhielt später den Namen Rostrappe. Und noch in unseren Tagen kann man das Hufeisen an der Rostrappe bestaunen. Bei ihrem waghalsigen Sprung über die tiefe Felsschlucht verlor die Prinzessin jedoch ihre schwere goldene Krone.

Beide, Pferd und Bodo, stürzten ins Wasser des Gebirgsbachs, welcher tief unten im Tal entlang floss. Dieser reißende Fluss wird seither nach dem Lied

in einen schwarzen Hund verwandelt, bewacht Bodo bis auf den heutigen Tag die Krone der Prinzessin. Viele, viele Taucher haben seither versucht, die wertvolle goldene Krone aus dem Fluss zu holen. Keinem ist das jemals gelungen. Stets war die Krone zu schwer. Kaum an die Oberfläche gebracht, versank sie auch schon wieder in den Fluss. Wer dieses Zeichen nicht als Warnung verstand und zum dritten Mal nach der Krone tauchte, der wurde von Bodo in der Tiefe zerrissen. Wie eine Fontäne schoss dann sein Blut empor. Das Wasser des Flusses färbte sich.

1956, studierte Staatsrecht, Geschichtswissenschaft, Nationalökonomie in Göttingen. Das würde ich wirklich noch brauchen. Ich wollte auf jeden Fall nämlich großes Renommee bekommen und ließ mich, wie es damals üblich war, schon im Februar 1857 bei der preußischen Armee anstellen. 3 Jahre später war ich dann tatsächlich Offizier. In dieser Zeit lernte ich den späteren Kaiser Wilhelm I. kennen. Ja, den Kaiser. Ich kannte sogar den Prince of Wales, den späteren King Edward VII. Ich bewegte mich sicher in den Kreisen des Hochadels, an den Spitzen der preußischen Verwaltung. Ich war ein Freund Otto von Bismarcks und wurde zu seiner rechten Hand, was übrigens gar nicht immer so einfach war. Leider kennen die meisten Menschen heute Bismarck ja nur in Verbindung mit Algerien. Naja, schmecken soll er ja, gut. Aber wir sind abgeschweift. Genug von mir, es kommt die nächste Sage. Die Sage von den Nickeln in Wernigerode. Lange vor der Zeit, als ich ein kleiner Junge war, lebten rings um Wernigerode herum hunderte von Zwergen in den Bergen, im Tiergarten, selbst in den Teichen hatten sie ihre Schlupfwinkel. Dort, wo jetzt der Teich da ist, war ehemals ein richtiger Teich. Die Zwerge, die darin wohnten, die nannte man

Die Mutter härmte sich über diese Verwandlung, die mit ihrem Liebling vorgegangen war, und fragte alle um Rat, aber keiner konnte ihr helfen.

0: erschlag die gute Frau, als ihr kleines, 6 Wochen altes Kind mit kräftiger Stimme erklärte:
1: Ich will nach dem lieben Frauen und mich lassen weihen, dass ich mag gedeihen.
0: Auf einmal wurde ihr klar, dass sie anstatt ihres eigenen Kindes einen Nickel gehegt hat.

Also das war jetzt die Sage von den Nickeln in Wernigerode. Also den Text hat der Christoph Reuter geschrieben, ja? Für den kann ich nichts. Ich soll euch jetzt nämlich fragen und kurz prüfen, ob ihr schlau seid. Ich setze das mal voraus. Also ich habe da eine Frage, steht hier, wisst ihr eigentlich, welches der höchste Berg des Harzes ist? Na, also ich weiß ja nicht. Soll ich das jetzt wirklich fragen? Also, ich kann ihn sogar von meinem Wernigeröder Schloss aus bei gutem Wetter sehen. Naja, wisst ihr, wie er heißt? Ja. Also, der Brocken, ganz genau. Wisst ihr auch, wie hoch der Brocken ist? Na klar, das weiß auch jeder. Das hört sich gut an, 1141,2 Meter lang. Der Brocken spielt ja auch eine wichtige Rolle bei einer berühmten Sage, aber die kriegen wir später. Wisst ihr, das weiß man jetzt schon nicht so, wisst ihr, wie groß der ganze Harz ist? Also, vielleicht Fußballfelder oder so. 300.000 Fußballfelder lese ich. Oder man kann auch sagen 2226 Quadratkilometer. Das älteste Gestein des Harzes, na, das weiß man jetzt auch wieder nicht so. Also, das ist 490 Millionen Jahre alt. Na gut, sogar noch ein bisschen älter als ich jetzt. Wir hatten früher hier ganz besondere Tiere, lese ich. Manche gibt es gar nicht mehr. Im Jahr 1705 ist der letzte Bär im Harz erlegt worden. Und 1798 der letzte Wolf. Aber Wölfe, nicht wahr? Die kommen ja jetzt gerade wieder. Ich habe sogar schon einen gesehen. Aber gut, ich bin abgeschweift. Kommen wir wieder zu unseren Harzer Sagen. Jetzt lernt ihr gleich ein Gänseliese und zwei Felsen besser kennen. Die Sage vom Gänseschnabel und dem Mönch.

verliebten sich ineinander und trafen sich von nun an täglich heimlich im Wald. Den Menschen blieb dieses natürlich verborgen, aber

geschah es aber an einem unglückseligen Tag, dass der Mönch am Hang des Ehretales stand und seinem Gänseliesel auf der anderen Seite zuwinkte. Da schlich sich eine böse Hexe an ihn herab, denn außerhalb der Klostermauern hatte sie Gewalt gegeben. Die Hexe verzauberte den Mönch mit lautem Getöse mit einem Stein.

Als das Gänschen Liesel das bemerkte, begann es bitter, nicht zu weinen. Daraufhin verwandelte die Hexe auch sie in einen Felsen und sofort her wurde er Gänseschnabel genannt. Stehen sich die beiden Liebenden am Ausgang des Bärentales gegenüber und können sich nicht erwarten.

eigentlich hat die Sage ein ganz anderes Ende. Und das geht nämlich so.

es gibt schöne Sagen vom Harz, nicht wahr? Aber zurück zu mir, zu Fürst Otto zu Stolberg-Wernigerode. 1865, da war ich noch kein Fürst, aber da war ich gerade 28 Jahre alt. Und da kam der preußische Kronprinz, der spätere deutsche Kaiser Friedrich III., zum ersten Mal zu mir nach Wernigerode. Ich ließ das Schloss dafür besonders prächtig herrichten. Lasst uns diesen Moment nochmal genießen. War das ein Getümmel in der Stadt? Kutschen über Kutschen. Alle Menschen standen auf den Straßen. Der Kronprinz ist da.

Naja, gut, dann fuhr er natürlich auch wieder weg. Aber die ganze Stadt redete noch lange von diesem Ereignis. Euch interessiert aber sicher auch mein Privatleben, nicht wahr? Hab ich mir schon gedacht. Also, ich heiratete 1863 mit 26 die Prinzessin Anna Reuß zu Köstritz. Eine sehr, sehr kluge Frau. Sie bekam Mat- und Musikunterricht in Berlin, wo ich sie auch kennengelernt habe. Wir bekamen 4 Söhne und 2 Töchter. Meine Frau war künstlerisch sehr begabt. Soll ich eine Kostprobe geben? Ja, vielleicht. Das Gedicht heißt, es hat nicht sollen sein. O Welt der Kunst, so reich und schön, mir war's, als müsste ich da hinein. Ich fühle es wohl, es soll nicht sein, und bleibe sehend draußen stehen. Ich nahte mich nur ganz verzagt dir, holde Kunst. An deiner Hand wollte ich betreten dieses Land. Gefällt euch das Gedicht? Ich habe wirklich eine sehr kluge und begabte Frau gehabt. Allerdings, wie es so geht, ich war nicht viel zu Hause. Ich war oft unterwegs. Ich nahm ja viele Posten an. Ich musste mich schließlich auch um meine Ländereien und Fabriken kümmern. Ich war erfolgreich und angesehen. 1875 wurde ich Botschafter in Wien. Dadurch auch mit Kaiser Franz Josef bekannt. Ja, der Franz Josef, ja. Der Mann von Sissi. Ja, Sissi kann ich natürlich auch, klar. Ach so, 78 wurde ich sogar Stellvertreter des Reichskanzlers und galt als Nachfolger Bismarcks. Ich war mehr. Ihr könnt es googeln. Ja. Ja, es war der Höhepunkt meiner Karriere.

Kommen wir nun, Damen und Herren, zu einem anderen großen Tier. Es ist eine Sage. Sie heißt die Sage vom Walfisch am Wernigeröder Schloss. Also wirklich, das ist die bescheuertste Geschichte, die ich kenne. Ehrlich, glauben Sie sie bloß nicht. Glauben Sie sie nicht. Also los, jetzt.

sofort berichteten Schiffsleute dem Grafen, dass ein riesiger Walfisch auf

dann sollte man das Seil aus einem Schlossfenster hinaus auf die Schlossmauer hängen und an den Haken ein riesiges Stück Fleisch aufspießen. Der Walfisch würde den riesigen Fleischhaken nicht verstehen und ihn mitsamt dem Haken verschlingen. Dann könnte man das Seil anziehen, bis der Wal am Haken hing und ihn so lange an der Mauer hängen lasse, bis er verhungert wäre. Na gut, sagte der Graf und gab entsprechende Befehle. Dann rief er trotzdem seine tapfersten Ringer zusammen. Jedenfalls, falls das Ding mit dem Fleischhaken schief gehen sollte, wollte er mit ihnen gemeinsam

Alle Bewohner des Schlosses zogen sich in den Berg Fried zurück. Die Ritter versammelten sich hinter dem Schloss zum Angriff auf das Untier. Mit einer fast tosenden Welle, fast einer Sturmflut gleich, kam der riesige Walfisch auf das Schloss zu.

Natürlich, natürlich schnappte der Walfisch nach dem Fleischhaken und verschlang ihn mitsamt den Haken. Die Männer zogen das Seil an. Der Walfisch hing an der Schlossmauer. Das Wasser floss selbstverständlich sofort ab und alle waren froh, dass das Unheil abgewendet werden konnte.

Ja, jetzt also noch ein paar Worte über mich, nicht wahr? Meine Karriere stockte. Ich war 40 Jahre alt, blieb im Schatten des Kanzlers Bismarck, litt unter seiner Machtfülle. Aber als Liebling des Kaisers nahm ich wenigstens viele Ehrenämter an. 1884 wurde ich zum Oberstkämmerer ernannt. 1885 leitete ich das königliche Hausministerium. Als aber der Kaiser 3 Jahre später leider starb, musste ich alle alten Gefolgsleute

59 Jahren bin ich leider gestorben. Und nur mein Geist kann jetzt sehen, wie die Geschichte von Wernigerode weitergeht. Jetzt aber, Damen und Herren, jetzt aber mal wieder eine Sage, nämlich eine meiner Lieblingssagen, die Sage von der Teufelsmauer.

Meilenlang zieht sich am Ostrand des Harzes mitten durch die vorgelagerte Ebene ein steiler, schmaler Bergrücken hin. Dessen Spitze von einer fortlaufenden Kette grotesker und fantastischer Felsengestalten gekrönt ist.

Fritte an. Und bei Ballenstedt findet er sein Ende. Die Formen sind so auffällig und abenteuerlich. Dieser Bergrücken heißt die Teufelsmauer. Steigen die Felsen bald als schroffe Klippen in die Höhe, bald fallen sie zerklüftet steil hinab und enden in einem Fuß aus zersplittertem Steinbruch.

geheimnisvolle Orte, an denen man Stimmen hört, Gold finden kann. Und ein einziger Blick genügt, um zu erkennen, dass nur der Teufel

Der Teufel war nämlich unzufrieden. Bei der Aufteilung der Welt war er nicht berücksichtigt worden und er wollte nun mit Gott die Erde teilen. Da schlug der Herrgott, um den Streit zu beenden, einen Handel vor. Dem Höllenfürsten sollte ein Gebiet zufallen, das er in einer einzigen Nacht bis zum ersten Hahnenschrei mit einer Mauer umgeben könnte. Dieser Landstrich mit allem, was darauf und darunter wäre, würde ihm gehören und dafür kam dem Teufel der Harz gerade recht. Gesagt, getan, kaum war die Sonne untergegangen, machte sich Lucifer ans Werk.

Trete in der Ferne ein Hahn. Da war die Nacht vorüber. Der Harz für den Teufel verloren. Die Chance vertan. Voller Wut schleuderte der Fürst der Witz.

Dann rief der Tobende noch mit zum Donner herbei und trat selbst gegen die fertige Mauer und zerstörte sie. Die Trümmer aber, die zerrissenen Felsen, alle blieben stehen als ein Zeugnis der Allmacht des Höchsten.

was der dumme Teufel aber im Augenblick nicht wusste, der neue Tag war noch gar nicht angebrochen. Ein Hahn hatte nämlich vorzeitig gekräht und daran war allein eine Bauersfrau aus Timmenrode schuld. Sie war früh am Morgen aufgebrochen und wollte zum Markttag nach Bedebo. In der Hand hielt sie einen Käfig, in dem ein stattlicher Hahn saß, den wollte sie verkaufen, hoffte auf einen guten Preis, aber sehr gut im Futterstand. Bis Sonnenaufgang blieb noch eine Stunde Zeit, die Bauerin schritt kräftig aus, obwohl sie ziemlich müde war, die Füße kannten ja den Weg, aber als sie sich einmal umschaute, erblickte sie die Umrisse einer Mauer, wie sie nie zuvor gesehen hatte, und sie erschrak so heftig, dass sie ins Stolpern kam und hinfiel.

Nur die Hähne, o Papst, hatten es seitdem schwer. Nach dem Reinfall im Morgengrauen war der Teufel nämlich nicht gut, auf ihn zu sprechen. Und wo er einen Hahn begegnete, dem drehte er glatt den Hals um.

am Ende angekommen. Ich habe mich sehr gefreut, dass Sie immer so aufmerksam bei den berühmten Harzer Sagen zugehört haben. Sonst hätte ich vielleicht meine Geisterfähigkeiten rausholen müssen. Na gut, aber das war heute gar nicht nötig. Aber wenn ihr durch den Harz wandert und ein laues Lüftchen streift an eure rechte oder linke Wange, dann könnte es sein, dass ich das war. Als Geist kann man ja überall sein, nicht wahr? Also, ich danke schon mal für die Aufmerksamkeit, aber ihr wisst ja, es fehlt noch eine Sage, die wichtigste, die bekannteste, die Sage von der Walpurgisnacht. In der letzten Aprilnacht findet in jedem Jahr auf dem Brocken, dem Blocksberg, ein schauerliches Spektakel statt. Der Teufel lädt seine Hexen zum Hexensabbat ein.

Dann kommen alle Hexen aus dem Lande auf Schürhaken, Heugabeln, Katzenschwänzen, Besenstielen, Zwiegenböcken, Butterfässern und Baumstämmen durch die Luft geritten. Die meisten sitzen rücklings auf dem Reittier, einige bestreichen die Besenstiele vorher mit Hexensalbe oder reiten sich selber damit ein.

vergeht um Klausthal und Andreasberg, kommen die Hexen in Katzengestalt. Sonst meist mit rosigen Gesichtern. Wer am Wegesrand an

schwefliger Gestank umweht ihn, schwarz wie die Nacht sind Gestalt und Gewand. Und Feuer speit sie aus dem Rachen, und feurigen Schlangen gleich glüht das Haar und die Nacht. Ihre Finche erzeugen Sturm, der das Land hinfährt und Unheil schafft. Sind dann alle auf den Blocksberg angekommen, versammelt sich die Schar um ein loderndes Feuer. Der Teufel steht auf der Teufelskanzel und redet zu den versammelten Hexen, Fledermäusen, Katzen, Schlangen und

später knien sie alle um den Hexenaltar und der Teufel besprengt sie mit Wasser aus dem Hexenwaschbecken, worin sie sich alle waschen müssen. Dann geben sie dem Ziegenbock den Huldigungskuss auf die Hinterseite und danach wird ein teuflisches Mahl zubereitet.

Im großen Kessel brodelt Schmalz, werden ganze Pferde gebraten, Maikäfer gesotten, Kröten geschmort, Hunde und Katzen heulen, wenn sie in die Nähe der Kessel kommen. Zu verwandtschaftlich kommt ihnen der Duft des Bettes. Dann folgt ein rasender Tanz, die brennenden Fackeln und große

Immer wilder wird das Treiben, Gespenster tosen im Reigen, Gnome und Erdmännchen gaukeln dazwischen zu Tausenden, bis aller Schnee vom Roggengipfel fortgetanzt ist.

Schlag 1 Uhr nachts ist alles vorüber. Noch heute fürchtet man sich in den Dörfern im Harz vor der ersten Mainacht. Wer aber dabei war, der wird bedeutungsvoll in Erinnerung an die tolle Geisternacht schweigen. Wer aber nicht mit dabei war, dem ist nichts darüber zu sagen. Das war die Sage von der Walpurgisnacht, eine große Sage, und es war die letzte Sage für heute. Ich wünsche euch eine sagenhafte Zeit in Wernigerode. Es verabschiedet sich der Geist von Fürst Otto zu Stolberg. Vielen Dank an den Herrn Kapellmeister Oskamp und das sagenumwobene philharmonische Kammerorchester.

dir noch etwas sagen. Sie können sich ruhig noch mal kurz hinsetzen. Vor ziemlich genau 12 Monaten saß der GMD Christian Fitzner mit mir in einem Lokal in Bergerode mit noch weiteren Personen, die ich nicht namentlich nennen möchte. Und wir hatten einen guten Abend. Und da war die Idee entstanden, nachts um 2 ein Stück zu schreiben für diesen Konzertsaal. Ein Stück, was nur dieses Orchester spielt und kein anderes, mit Sage. Und es ist immer sehr spannend, wenn man eine Idee hat, ob die Idee am nächsten Morgen mit klarem Kopf immer noch eine Idee ist oder keine Idee. Umso mehr freut es mich außerordentlich, dass wir tatsächlich genau ein Jahr später wieder hier stehen. A, dieser Raum fertig ist. B, dieses Orchester spielt. Rainer mitgemacht hatte, denn in dem Abend dachte ich, ey, Rainer müssen wir fragen. Da musste Rainer noch gar nicht von sein. Wer ist der Graf von Bergerode? Habe ich gesagt, natürlich Rainer. Und dann war es mir eine große Freude, Sagen aus dem Harz zu lesen, die man zwar so als Mensch aus Sachsen-Anhalt kennt, aber nicht so genau. Und deswegen war es mir eine große Freude, dieses Stück zu schreiben, aber noch viel größer war es mir als Freude, dass ich heute diesen Abend hier erleben durfte, denn es macht Riesenspaß, aus einer bloßen Idee einen Abend.

0: sagt man da, meine Ideen ernst genommen hat und sie dirigiert hat. Deswegen vielen Dank. Das, was kommt. Wir werden im März das nächste Stück uraufführen, wenn Sie Lust haben. Dies ist ein Stück, das heißt Der kleine Hävelmann. Sie werden ungefähr die gleiche Besetzung sehen wie hier oben. Sie werden denken, das ist der kleine Hävelmann. Sie werden es herausfinden. Und wir werden die nächste Woche erleben. Ich bin sehr glücklich darüber, dass wir in diesen Zeiten so eine tolle Sache sehen dürfen. Deswegen vielen Dank an Christian Fitzner, der das Vertrauen hat. Ist Christian da? Christian, bist du da?
1: Ja.
0: Er hat sich lange Zeit gelassen. Genug der Rederei, danke an das Orchester, danke für den Abend. Schönen Abend.

0: Berichterstattung einkaufen kann. Das ist eine reine Entscheidung der Redaktion. Man kann Anzeigen schalten, können auch politische Parteien, können auch Initiativen machen. Die sind aber dann nicht in meiner Verantwortung und auch nicht die in der Redaktion, sondern wir entscheiden selber, was denken wir, was wollen wir am Ende über eine Region, über eine Stadt, einen Landkreis.
1: Guten Abend, Schwerin!
2: Moin! Schön, dass ihr da seid!
1: Schön, dass wir hier sein dürfen. Geile Geschichte, Tag der Deutschen Einheit, Teil 2, sage ich immer wieder. Wir feiern mit euch heute richtig, was das Zeug hält.
3: Der Tradition folgen, richten wir damit in diesem Jahr.

0: Herzlich willkommen zum diesjährigen Kurz und Gut im Kurzfilmwettbewerb.
1: Herzlich willkommen zu Kurz und Gut.
2: Schön, dass ihr alle da seid. Wir freuen uns, dass ihr alle hier im OK euch eingefunden habt.
3: Ich bin Mila und ich mache die Moderation dieses Jahr bei Kurz und Gut. Wir sind gerade dabei, unsere Moderationstexte zu schreiben und ein bisschen Zeitdruck haben wir, aber ich denke, wir schaffen das. Ich hoffe, die Stimmung wird so gemütlich sein und dass man einfach einen schönen Abend zusammen hat.
4: Wir haben heute den Tag über alles überleitet. Es hat sich herausgestellt, dass du noch viel zu tun machen musst. 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

0: Fangen wir an?
1: Fangen wir an.
0: Wir fangen an. Das erste Mal. Bist du aufgeregt?
1: Mein erstes Mal.
0: Ja, aber nur im September und nur vor der Kamera. Ja. Ansonsten, über das erste Mal sind wir alle schon drauf weg. Meine Damen und Herren, wir begrüßen Sie ganz recht herzlich. Sie merken schon, heute ist lustige Stimmung, weil wir ja auch gerne wieder für Sie da sind. Der Sommer ist vorbei.
1: Ja, man sieht es.
0: Man sieht es, ja. Ja. Also wir haben gerade überlegt, ob man Katja die Haare kämmen soll oder nicht. Wir haben es gelassen, weil der Wind kämmt hier genug. Bei mir ist nicht viel zu kämmen, aber bei Katja ist ja doch ein kleines bisschen Länge mehr da. Menge vielleicht nicht so sehr, aber Länge schon, ja. Also, wir begrüßen Sie ganz recht herzlich zu einer neuen Folge von KKT, Katjas Kulturtipps. Wir haben nicht allzu viel Kultur, wobei... Aber es geht ja, es geht ja jetzt erst im September wieder richtig los. Und heute haben wir sozusagen eine besondere KKT-Sendung. Erstens Kulturtipps von Katja sowieso. Aber, und ich war während des Wahlabends in Sachsen-Anhalt, das ist jetzt schon 14 Tage, 3 Wochen her, ja, weiß ich. Aber ich war mit der Kamera unterwegs, ich war bei der CDU. Ich war bei der SPD und 3 Tage später war ich auch noch bei der AfD. Also die 2 Spitzenkandidaten habe ich vor der Kamera gehabt. Der dritte Spitzenkandidat, der von der SPD, war leider nicht in seinem Wahlkreisbüro. Der war in Querfurt wahrscheinlich bei seinen Freunden weinen oder sich freuen. Ich vermute mal, große Freude wird in der SPD in diesem Land hier in Sachsen-Anhalt nicht aufgekommen sein. Und die AfD war an dem Tag auch nicht da. Die haben wirklich gefeiert. Aber da habe ich alles hinterher mit dem Herrn Wald gesprochen. Ja. Das ist so das, was wir heute kriegen können oder vielmehr von uns als Information bekommen. Katja, wie viele Seiten hast du heute?
1: Ich habe 4 Seiten und auf der 5. ist noch ein Tipp.
0: Ja, also wenn Sie sich wundern, was wir vom komischen Hintergrund haben, wir waren eigentlich auf unserer Interviewbank, aber es hat angefangen zu nieseln, pieseln und jetzt haben wir uns unter das Dach verzogen, sodass wir halt zwar draußen sitzen, aber nicht komplett im Freien.
1: Also, uns schadet es nicht so viel, aber die Technik ist nicht so toll.
0: Nur wegen der Technik aus. Genau, wir sind ja alle wasserdicht, die Technik leider nicht. So, fangen wir an. Ja. Fangen wir an mit unserer Nachlese sozusagen zu unserer Wahl in Sachsen-Anhalt, zur Magdeburger Landtagswahl. Und als erstes war ich bei der CDU. Ich will jetzt das Wort Wahlverlierer nicht in den Mund nehmen. Aber es ist schon, sie haben schon tüchtig Federn lassen müssen. Die Ilka Reckmann war ja die Direktkandidatin der CDU hier in Merseburg. Ich muss ganz ehrlich sagen, sie hat, weil sie auch erst ganz neu war, hat sie durchaus einen Achtungserfolg errungen. Und sie hat als Person, es ist ja immer, es gibt ja 2 verschiedene Wahlen, einmal die Wahl, also Direktwahl des Kandidaten und einmal die Partei. Ja, es sind ja immer 2 Kreuzchen, die man machen muss. Und bei ihrer Personenwahl hat sie mehr Stimmen geholt als die CDU.
1: Ja.
0: Also das will schon was heißen, wenn man erst ein paar Wochen in der Politik drin ist. Ne?
1: Ja, aber ich glaube, sie ist auch eine sehr kompetente Person und vor allem das Gebiet, was sie sich sozusagen ausgesucht hat, Bildung und so weiter. Ja. Ich glaube, da kann sie auch was dazu sagen.
0: Also ich denke auch, Kompetenz ist ihr zweites Wort, denke ich mal. Und was ich ganz persönlich davon meine, sie ist ehrlich. Also sie meint auch das, was sie sagt und sie sagt das, was sie meint. Und das ist ja bei langjährigen Politikern nicht immer der Fall, will ich das jetzt mal nett formulieren. Ja,
1: das stimmt.
0: Ja, also hier kommt mein kleines Interview, dass ich am Wahlabend, da war noch nicht alles entschieden, aber die Tendenz war schon klar, mit ihr geführt habe. Es ist Wahlabend, es ist 19:40 Uhr ungefähr. Die Zahlen haben sich stabilisiert, die Hochrechnungen laufen. Die CDU liegt bei ca. 18 irgendwas %. Frau Ilka Reckmann, wie sieht es aus Ihrer Sicht?
2: Ist natürlich ein enttäuschendes Ergebnis. Wir haben auf jeden Fall deutlich über 20% erwartet. Ich bin aber gespannt. Die Briefwahlen sind ja noch nicht ausgezählt. Und wir wissen, dass sehr, sehr viele Menschen schon vorher Briefwahl gemacht haben, aus unterschiedlichsten Gründen. Und ich finde natürlich die Briefwahl nicht verächtlich, sondern eine gute Möglichkeit für Menschen, die an dem Tag nicht da sind oder die krank sind, behindert sind,

0: oder andere Gründe haben, warum sie eben nicht in das Loire-Lokal gehen können. Und deswegen hoffe ich eigentlich, dass wir noch ein bisschen irgendwas über die 19 oder vielleicht auch sogar über die 20 kommen. Ich bin sehr traurig, dass das Ergebnis so jetzt eingetreten ist, dass so viele Menschen sich gegen die Demokratie entschieden haben. Aber jedes Land bekommt, jedes Volk bekommt die Regierung, die es wählt und verdient.
1: Nein, verdient halt im Endeffekt. Ja, so ist ja der Spruch. Ja. Sie hatten ja mir im Vorfeld schon mal erzählt, also schon vor ein paar Tagen, dass eigentlich im Wahlkampf das Gefühl, das Sie hatten, eigentlich gar nicht so schlecht war. Dass Sie mit den Menschen reden konnten, dass auch im Allgemeinen, natürlich nicht immer, aber im Allgemeinen zugehört wurde und auch Ihren Argumenten gefolgt wurde. Und dann, ich sag mal jetzt bei 18%, das ist schon... Da hat Sie das Gefühl getrügt oder wie erklären Sie es?
0: Also im Gegenteil sogar, gerade in den letzten Tagen haben wir noch mal einige Gespräche auch mit Menschen geführt, die nicht Wähler waren oder tatsächlich auch gesagt haben, dass sie AfD wählen, aber wir waren wenigstens im Gespräch und das finde ich jetzt auch für die Zukunft extrem wichtig. Wir müssen die Spaltung in unserem Land vermeiden oder überwinden. Also wir haben zurzeit eine Spaltung und dieser Graben sollte hoffentlich nicht tiefer werden, aber dazu gehören beide Seiten. Ja. Und ich denke, wir haben hier ganz ausgeprägte Lager entwickelt. Und davor habe ich jetzt auch Sorgen, was passiert. Werden wir noch wieder gesprächsfähig sein? In den letzten Tagen habe ich Menschen erlebt, die gesprächsfähig waren. Natürlich haben wir nur einen kleinen Ausschnitt von Menschen, aber es sind ja auch immerhin noch jeder Fünfte, der zur Wahl gegangen ist, der das Kreuz bei der CDU gemacht hat. Und ich hoffe für mich auch auf ein noch etwas besseres Erststimmergebnis. Es wird wahrscheinlich nicht reichen am Ende, aber trotzdem habe ich hier gekämpft, um für unsere Region, für die Demokratie in diesem Land etwas zu tun. Mehr konnte ich nicht tun, mehr konnten wir als CDU jetzt nicht tun. Und jetzt müssen wir das Ergebnis so hinnehmen, wie es ist. Das ist Demokratie, das ist Wahl. Und so ist heute der Abend. Ja. Und wir schauen mal, was am Ende dann wirklich bei herauskommt. Natürlich erwarte ich jetzt keine Umkehr dessen, was an Prognosen da ist.
1: Das denke ich auch. Also im Endeffekt läuft es ja schon also mit nicht nur die Prognose, sondern es gibt ja auch schon die Hochrechnungen. Genau. Die stabilisiert sich relativ stark. Letzte Frage, Zukunft. Das hatten Sie gerade angesprochen. Gehen wir mal davon aus, dass die AfD es eventuell nur ganz knapp nicht schafft. Mhm. Denn dann wäre ja die CDU wieder im Gespräch. Aber dann müsste man wahrscheinlich mit den, ich sag jetzt mal, demokratischen Parteien eine Koalition bilden, die nicht aus Liebe gebildet wird, sondern das einzige Thema, was diese Koalition hätte, wäre, gegen die AfD zu sein. Ist das eine gute Idee oder wie sehen Sie es?
0: Also über Mehrheiten müssen die Gremien in Magdeburg morgen entscheiden.
1: Wir reden jetzt über
0: und deswegen würde ich sagen, das ist eine Frage, die können wir heute Abend nicht entscheiden. Und da ist, glaube ich, auch ganz schön viel Bewegung drin. Ja. Und dafür braucht es auch Zeit, um die Dinge zu besprechen. Und erst einmal würde ich sagen, die Mehrheitsverhältnisse sind offensichtlich so, normalerweise hat die stärkste Partei den Regierungsauftrag.
1: Ja, und das wäre ja dann im Endeffekt
0: und die Gespräche, AfD, die Gespräche zu führen.
1: Ja, alles klar.
0: Und da müssen wir jetzt abwarten, was passiert. Also das ist wirklich Spekulation und wie gesagt, es ist viel in Bewegung und wir können erst am Ende sehen und dafür gibt es Gremien und dafür gibt es dann auch in Magdeburg den Landesvorstand, die Fraktion, die das zusammen zu entscheiden haben. Ich glaube da, gerade auch wenn ich jetzt nicht Mitglied der Fraktion bin, habe ich da auch relativ wenig eigenen Einfluss.
1: So, das war jetzt also erstmal Ilka Reckmann. Es hat sich dann nachher noch ein bisschen stabilisiert. Sie wissen ja, das endgültige Wahlergebnis sieht ja nicht allzu rosig für die CDU aus. Wobei, gestern war ja Wahl in Mecklenburg-Vorpommern und da ist das Ergebnis in Sachsen-Anhalt für die CDU zumindest noch ein riesentolles Ergebnis. in Schwerin sind sie ja rausgeflogen, CDU, 4,9%. Ja. Und dann stellt sich der Kanzler 3 Minuten, nachdem die ersten Wahlergebnisse gekommen, hin und sagt, ich mach weiter. Ob es klug war, werden wir sehen.
2: Wird sich zeigen.
1: Ja. In Berlin war es ja zwar nicht ganz so schlimm, aber auf jeden Fall haben sie auf jeden Fall ihre Regierungsmehrheit auch verloren. Da sind die SPD, die Linken sind die stärkste Fraktion in Berlin geworden. Die Frage ist, wird sich dadurch was ändern? Was denkst du?
2: Ja, man kann sicherlich nicht die Welt insgesamt umdrehen. Das ist sicher so. Aber ich denke, wenn man sozusagen mit in der Regierung ist und mal sehen, wie das dann aussieht, dort die Konstellation, kann man schon gewisse Schwerpunkte setzen und anders machen.
1: Aber

0: Ich denke, natürlich, wir sind ja im System. Im Endeffekt sind wir in diesem System drin. Und da kann man natürlich so kleine Wagen durchaus bewegen. Aber ob das natürlich so weit kommt, dass man sagt, und das ist ja der Hauptwahlkampf gewesen in Berlin von den Linken, dass man sagt, wir wollen die großen Wohnungseigentümer verstaatlichen. Oder nicht verstaatlichen, sondern
1: Genossenschaften wahrscheinlich draus machen.
0: Ja, ja. Also auf jeden Fall, sie wollen groß was ändern. Und zwar im Privateigentum eingreifen, wird schwierig. Ich persönlich halte es für sehr interessant.
1: Aber es ist ein Thema, was gerade in den großen Städten, es kann ja kaum noch jemand dort wohnen.
0: Da brauchen wir nicht drüber zu reden. Also die Notwendigkeit ist da. Aber ob man das dann so lösen kann oder ob man dann vielleicht auch scheitert, das werden wir sehen, wenn es soweit ist. Ja. So, okay, machen wir weiter mit der Wahl. Und zwar in Sachsen-Anhalt. Ich bin dann um die Ecke gebracht worden. Nein, ich bin dann einfach von der CDU-Wahlkreisbüro, ist ja bloß... Brauchen wir höchstens 200 Meter.
1: Wirklich um die Ecke?
0: Ja, um die Ecke, auch wirklich um die Ecke bin ich gegangen. Und dann saßen natürlich im SPD-Wahlkreisbüro auch ein paar, sagen wir mal, ein paar Menschen, die traurig waren. Das muss man klar. Bei der CDU war es nicht ganz so traurig, aber bei der SPD war es schon traurig. Und ich dachte eigentlich, der Direktkandidat war da, aber er war nicht da. Aber der Herr Touré hat mir Rede und Antwort gestanden. Und ich muss ganz ehrlich sagen, ich habe da eine Frage gestellt. Erst nachdem die Frage aus meinem Mund raus war, ist mir das aufgefallen, was ich da... Ich habe nämlich gesagt, Herr Touré, ist die SPD mit einem blauen Auge davon gekommen. Also, es muss ganz ehrlich sagen, die Wortwahl war erst...
1: Ein freudscher Versprecher.
0: Nachdem sie raus war, war mir bewusst. Aber der Herr Touré kann ja mit sowas umgehen. Ja, stimmt, ja. Und er wusste ja auch, wie ich das meine. Und also, achten Sie mal darauf, dass ich frage, ob die SPD mit dem blauen Auge davon gekommen ist. Hier kommt die SPD und Herr Touré. Wir haben den Schritt, den weiten Weg, ich sage mal 100 Meter, wenn überhaupt, von der CDU zur SPD geschafft. Die Frage ist natürlich, ist es jetzt ein ideeller weiter Weg oder ist es mehr so nur einfach ein Stückchen Weg zum Laufen? Aber das werden wir ja demnächst feststellen. Erstmal zur Wahl. Wir sind zwar noch nicht ganz durch, aber die Hochrechnungen stabilisieren sich ja gerade. Und die SPD ist mit einem blauen Auge, würde ich jetzt mal sagen, davongekommen. Wobei das Wort davongekommen fällt mir nicht, ja?
2: Das blaue Auge trifft sowohl richtig. Das ist natürlich jetzt mit, ob das jetzt eine 8,4 oder 8,8 ist, oder vielleicht eine 9. Das ist auf, wie heißt es schön, stabilisiert auf niedrigem Niveau. Ja. Wobei man natürlich zur Ehrlichkeit sagen muss, wir hatten ja vor ein paar wenigen Wochen noch Umfragen, die uns ja teilweise gefährlich an der 5%-Hürde sahen. Ja. Wo man sagt, das hat die jetzt auch nicht gedacht, dass man mal mit der 5%-Hürde zu kämpfen hat. Insofern ist das Ergebnis ja dann doch besser als prognostiziert, nahezu unvergleichbar wie vor 5 Jahren. Das ist natürlich jetzt nicht wirklich prall, das macht einen noch nicht zufrieden, aber es ist erstmal gut, dass man sagen kann, okay, man ist mit gesicherten Mehrheiten im Landtag weiter vertreten. Ja. Das ist ja erstmal logischerweise das Minimalziel gewesen.
0: Ja, also es ist natürlich noch alles noch ein kleines bisschen im Fluss. Die Zahlen werden sich, sag mal jetzt um 0, oder um 1% vielleicht noch ändern. Man weiß es noch nicht ganz genau, weil das endgültige Endergebnis steht ja erst mitten in der Nacht fest. Bloß bei uns läuft ein bisschen die Sonne weg, sonst hat man ja kein Sonnenlicht oder kein Licht mehr zum Drehen. Ich hatte die Frage drüben schon bei der CDU gestellt. Was passiert, wenn die AfD keine Mehrheit bekommt, also nicht regieren kann alleine? Gibt es dann sozusagen eine große Megakoalition? Und wie könnte die arbeiten? Da sehe ich nämlich wirklich ein bisschen ein Problem drin.
2: Vermutlich ganz schwer, wobei ich denke, dass, also wir hatten ja schon mal Kenia, also CDU mit SPD und Grünen wäre sicherlich machbar und denkbar, aber auch das wäre ja weit von der Mehrheit entfernt, bräuchte ja mindestens eine Tolerierung der Linken.
0: Ja, oder der BSB vielleicht, wenn sie reinkommen.
2: Ja, BSB halte ich für noch unwahrscheinlicher. Also beim BSB weiß ich jetzt nicht, ob das für das Land hilfreich ist, wenn die 5%-Hürde überspringen. Da sehe ich eher nicht so. Also gehen wir jetzt mal von der Option ohne BSB aus, dann braucht es die Linke, um gegen die AfD nicht mehr zu haben. Wobei ich mir tatsächlich, das liegt aber dann eher an der CDU, nicht vorstellen kann, dass die CDU in eine Regierung mit der Linken eintreten könnte. Da gibt es auch Beschlusslagen, die das aktuell verhindern. Das heißt, das wäre dann unter Umständen eine Tolerierung. Aber selbst das wäre natürlich schon eine mächtige Hürde. Ja. Und man muss immer sagen, mathematisch ist immer so das eine, aber das sieht dann nach einer ganz knappen Mehrheit, so ein, zwei Stimmen über den Durst aus. Ja. Und das muss dann, ob das stabil ist und auch wirklich 5 Jahre hält. Ja. Aber ich glaube, das Problem haben heute alle politischen Lager, selbst der große Wahlsieger, wenn der ein, zwei Stimmen Mehrheit hat, ist er jetzt nicht gefeit davor, ja, dass in der Geheimwahl, ob dann die Mehrheiten so sicher sind. Also insgesamt schwierige Voraussetzungen für eine stabile Regierungsbildung in Sachsen-Anhalt. Und ich glaube, insgesamt schwierige Situation noch die nächsten Wochen.
0: Ja, so, meine Damen und Herren, das war dann der Herr Touré. Und dann haben wir natürlich den dritten, habe ich ja schon angekündigt, den Wahlsieger. Und der Wahlsieger ist die AfD. Und in Merseburg war es natürlich der Herr Daniel Wald. Er hat über 50% erstmal auf sich vereinen können. Ich glaube, wenn ich, also 51, 52, also ich bin mir jetzt nicht ganz sicher, aber das spielt, glaube ich, auch keine Rolle. Alles, was über, bei dieser Wahl geht es ja nicht darum, wer die Mehrheit hat, sondern nur, wer die meisten Stimmen hat. Also als Direktkandidat wohlgemerkt. Da geht es also nicht um Mehrheiten, sondern wer hat die meisten Stimmen. Und das hat ausdrücklich er gehabt. Und er war aber an dem Abend in Magdeburg und hat da mit seinen Freunden, Genossen oder wie man das nennen will, gefeiert. Aber er hatte mir schon Bescheid gesagt, ich wusste es vorher schon, am Mittwoch war Kreistag. Und da hat er mir Rede und Antwort gestanden. Und das werden wir Ihnen jetzt natürlich nicht vorenthalten. Ja, meine Damen und Herren, neben mir steht der Wahlgewinner der Landtagswahl von Sachsen-Anhalt, also zumindest für den Wahlkreis Merseburg, der auch die Partei repräsentiert, die die meisten Stimmen in diesem Landtag geholt hat. Das ist der Herr Wald, seines Zeichens AfD-Mitglied natürlich. Herr Wald, wie sehen Sie den Wahlerfolg der AfD in der letzten Wahl?
3: Ja, wie gesagt, die Bürger haben ihren Unmut zum Ausdruck gebracht. Man braucht nur mal an die Zapfsäule schauen. Ja, die Preise, die steigen unermesslich. Energiekosten sind absolut nicht mehr stemmbar. Und das ist im Endeffekt das Resultat, die Abrechnung der Bürger. Und wie gesagt, in die Altparteien ist absolut kein Vertrauen mehr. Die haben ihre Vorschusslorbeeren verspielt. Und nun gilt es natürlich entsprechend, Hoffnung in eine neue Partei zu setzen, die das Vakuum bereits gefüllt hat, die gezeigt hat, die es kann und die möchte. Und darin legen die Bürger jetzt ihr Vertrauen. Und das ist die Alternative für Deutschland.
0: Es ist natürlich relativ einfach, wenn man in der Opposition ist, das sehen wir ja auch hier im Kreistag, Vorschläge zu bringen, die vielleicht nicht zu 100% umzusetzen sind. Was haben Sie sich oder wie haben sich die Regierung, wenn sie denn eine bilden können, das ist ja immer noch nicht ganz klar, ja eigentlich vorgestellt? Werden diese 10 Punkte, das Sie ja haben, dieser 10-Punkte-Programm in 100 Tagen, soll der umgesetzt werden? Stehen Sie da immer noch dazu?
3: Also erstmal muss ich grundlegend sagen, muss ich auch eine Regierung konstituieren und bilden. Es muss der entsprechende Ministerpräsident gewählt haben, bestenfalls natürlich und hoffnungsweise von uns. Wie gesagt, wir halten ab dem Punkt, wo eine stabile Regierung steht, an unserem 100-Tage-Programm fest, werden natürlich das versuchen, auf jeden Fall umzusetzen. Unsere Gesprächskanäle sind natürlich zu allen Parteien offen. Wir haben entsprechende Briefe versendet und Gesprächsangebote gemacht, um die auch gemeinsam an runden Tisch zu bekommen. Nun obliegt es denen, ob sie mit uns in Kontakt treten. Ja.
0: Und das ist ja vielleicht auch der große Knackpunkt, stabile Regierung. Ihnen fehlen im Prinzip, ich glaube, wenn ich mir 3 Sitze, ja, 3 insgesamt zur absoluten Mehrheit. Sie brauchen also entweder, werden also eine Minderheitsregierung bilden müssen, vielleicht unter Tolerierung der BSW, oder sehen Sie irgendwelche anderen, ich sage jetzt mal, Kooperationsbeziehungen mit irgendwelchen anderen Parteien?
3: Ja, ich sage jetzt mal so, wenn man jetzt das konservative Spektrum abklopft, das sind wir, eigentlich nur noch wir. Und die CDU, ja gut, sie ist jetzt krachend, die scheitert mit 17%. Sie selber sind sich natürlich selbst nicht einig. Das sieht man ja gerade an der Wahl von Herrn Scholz, Müller-Meyer-Schulze, gestern als Fraktionsvorsitzender mit 8-7 Stimmen. Da ist keine Stabilität gegeben. Und das wäre, denke ich mal, ein Ritt auf der Rasierklinge. Natürlich haben wir Gesprächskanäle überhin offen. Das obliegt aber im Endeffekt unserer Obrigkeit, ob wir mit denen zusammen, ob die mit uns zusammen wollen. Aber wie gesagt, weil ich ein extra Vertrauter der Obrigkeit von uns bin, werde ich jede Entscheidung zu 100% mittragen. Und wie gesagt, Sie können gerne alle mit uns versuchen, zusammenzuarbeiten. Wir werden auf jeden Fall an unseren Initiativen festhalten und das alles zum Wohle der Bürger, dass sich endlich hier was bessert.
0: So, das war also der Herr Daniel Wald. Und damit haben wir erstmal unsere Aufgabe erledigt. 3 Direktkandidaten haben wir Ihnen gezeigt. Die anderen, gerade was die Linken betraf, die junge Frau, das war eine 22-jährige Mädel. Ich wusste nicht, wo sie waren. Sie hatten auch nicht Bescheid gesagt, sonst wäre ich auf jeden Fall noch zu den Linken gegangen. Im Nachhinein habe ich gehört.
1: Unten im Wiegandquartier.
0: Im Nachhinein.
1: Aber das, wir waren ja auch nicht da, weil wir
0: also ich Lola wusste, waren. Ich wusste es nicht. Wir haben also überlegt und von den Leuten, wo wir waren, das wusste keiner. Und ja, deswegen tut es mir leid. Ich hätte gern noch die Linken, die linke Kandidatin gefragt, aber es hat sich eben nicht ergeben. Und alle anderen sind ja sowieso unter ferner liefen. So, das war erstmal unser politischer Teil. Und jetzt kommt der kulturelle Teil.

0: Von Katja.
1: Ja, im Museum in unserem Schloss gibt es eine sehr schöne Sonderfotoausstellung. Und zwar Holzwege.
0: Oh, das passt.
1: Wir sind nicht auf dem Holzweg, sondern es heißt Holzweg.
0: Ja.
1: Zukunftsweisender Holzbau in Mitteldeutschland.
0: Ja.
1: Noch bis zum 1.11. kann man das anschauen, immer von 9 bis 18 Uhr. Und zwar sind das Fotografien von herausragenden Bauwerken, Informationen zum Bauen, Architekturmodelle und so weiter. Also es ist eine sehr spannende Sache. Und das ist in Zusammenarbeit mit der Architektenkammer und dem HDWK in Leipzig gemacht worden. Und der Eintritt kostet 6 Euro, wenn man die besichtigen will, wie immer, und unter 18 Jahre ist frei. Am Mittwoch, den 23. gibt es auch im Planetarium einen interessanten Vortrag, und zwar Astronomie und Gartenkunst. Nun werden Sie sagen, was macht Astronomie mit Gartenkunst?
0: Also ich war auch jetzt gerade ein bisschen,
1: ja. Aber es geht um die Landschaftsgärten des 18. Jahrhunderts. Und Mechthild Meinecke, die Chefin des Planetariums sozusagen, wird da neue Untersuchungen zur Astronomiegeschichte zum Besten geben. Und zwar sind es also auch Anlagen im Wörlitzer Park oder auch Gebäude im Weimar, im Park an der Ilm, wo sich diese, sag mal, Verbindungen irgendwie herstellen lassen. Also es ist eine sehr, sehr spannende Sache. Ja. Am 23.09. um 18.30 Uhr im Planetarium.
0: Also ich habe manchmal wirklich das Gefühl, dass die Menschen früher einfach viel mehr Zeit hatten, darüber nachzudenken und zu sehen, wie alles zusammenhängt.
1: Ja.
0: Ja, also gerade hier, ich sag mal, Stonehenge, da ist ja auch viel mit Astronomie. Oder hier unser Kreis hier in gleich um die Ecke hier bei uns, fällt mir jetzt gerade nicht ein, Richtung Naumburg sozusagen.
1: Ja.
0: Da ist ja auch viel Astronomie mit dabei, Sonnenwende und so weiter. Also es ist schon. Jetzt kommt ein großer. Ja, wir sitzen eine Minute und jetzt will er noch ganz großartig rummähen. Aber ich vermute das werden wir kaum hören. Das Mikro ist gut. Also auf jeden Fall haben die früher mehr Zeit gehabt, drüber nachzudenken.
1: Ja.
0: Und ich denke, das wird sich in der Gartenbaukunst durchaus wiedergespiegelt haben.
1: Das denke ich auch. Ja. Und sie hat dazu geforscht und sie wird da was Profundes da zum Besten geben können, so wie ich Frau Meinecke kenne.
0: Ja.
1: Ja, zum Planetarium mal noch. Dieser Maustüröffnertag am 3.10., das ist so eine Kinderveranstaltung, das ist immer ganz toll, aber die ist leider schon ausgebucht.
0: Aber nichtsdestotrotz, das Planetarium macht mit der Frau Meinecke an der Spitze macht immer
1: tolle Sachen.
0: Und einfach mal ins Internet gucken, auf der Internetseite, und da stehen so viele Veranstaltungen drin, wo es sich wirklich lohnt, einfach mal hinzugehen, und wer sich dafür interessiert. Und Merseburg hat ja Gott sei Dank das große Privileg, so ein astronomisches Gerät eigentlich noch zu besitzen, was funktioniert. Ja,
1: da gibt es Halle hat natürlich auch in dem großen Planetarium.
0: Ja.
1: Und ich war jetzt in Torun in Polen. Ja. Da ist ja Kopernikus geboren, da gibt es auch ein sehr schönes Planetarium, da waren wir dort. Also es gibt noch ein paar so Sachen, aber man braucht eben vor allem immer Leute, die mit Herz und Verstand diese ganze Sache betreiben.
0: Und da haben wir Gott sei Dank die Frau Meinecke.
1: Ja.
0: Da gibt es ja in Merseburg einige, die vieles am Laufen halten, wie zum Beispiel Halina Tschikowski, ich wollte jetzt schon Anton sagen, weil sie hieß viele Jahre Anton. Nein, aber die betreibt mit Herz und Seele natürlich die DEFA-Filmtage, die übrigens auch dem bald... Ein halbes Jahr?
1: Ja, nicht mehr
0: lange
1: ist hin.
0: Bald, schon wieder in Merseburg passieren. Ne?
1: Und wenn wir gerade beim Kino sind, das Kino als solches hat wieder einen Preis bekommen für das beste Programmkino oder was das sowas ist. Also der Herr Jacobi, der ist da auch, wie der Merseburger sagen würde, bänisch.
0: Ja, also ich muss ganz ehrlich sagen, in der letzten Stadtratssitzung, die vorhin Donnerstag war, da musste Halina Tschikowski aufstehen und das nochmal zum Besten geben, weil der Oberbürgermeister in seiner unendlichen Güte es leider nicht auf dem Schirm hatte.
1: Ja.
0: Also ich sage mal so, natürlich passiert schon. Aber sie hat es dann nochmal extra gesagt, und ich denke, wir dürfen da stolz auf unser Kino sein.
1: Das können wir auf jeden Fall.
0: Ja?
1: Das können wir auf jeden
0: auch wenn wir nicht pausenlos da reingehen. Aber
1: ich war dies ja auch schon ein paar Mal.
0: Ja, naja, ich bin da eher kein Kino.
1: Vielleicht eher so zum Winter hin wieder oder so. Mal gucken, was es so gibt. Ja. Aber es gibt schon immer mal sehr interessante Sachen.
0: Na, ich bin, wie gesagt, ich bin nicht so der Kinogänger. Aber das war ich noch nie.
1: Also ich finde immer, Filme, die man im Kino gesehen hat, bleiben länger halten in der Erinnerung.
0: Auf jeden Fall,
1: Beim Fernsehen wissen wir ja manchmal nach einer Stunde schon nicht mehr, was worden ist jetzt eigentlich für ein Film.
0: Beim Fernsehen kommen eben Filme ungefragt.
1: Ja. Und hier geht man also bewusst hin, und dann ist man natürlich auch nicht abgelenkt. Man hat also die riesen Leinwand und den Ton, und es ist dunkel und man denkt nicht, jetzt müsste man das noch machen oder das noch.
0: Also wir dürfen uns auf jeden Fall schon freuen, wenn im April oder Mai nächstes Jahr.
1: Mai, was denn? Kino?
0: Kino, ja. Nee,

0: meine ich.
1: DEFA-Filmtage?
0: April, glaube ich.
1: Also auf jeden Fall.
0: Termin liegt schon fest.
1: Im Frühjahr nächsten Jahres die DEFA-Filmtage wieder sind. Ja. Da sieht man dann doch Filme, die sonst nirgendwo zu sehen sein sind oder. Auf jeden Fall, naja, unser Kino ist auf jeden Fall ein Weg hin wert.
0: Auf jeden Fall. Es gibt auch wieder Jazz.
1: Jazz.
0: Der Sommer ist vorbei.
1: Jazz
0: Moments gibt es wieder in der Sitte-Galerie.
1: Ja.
0: Auch am Mittwoch, dem 23. um 19 Uhr mit dem Songland Trio. Das ist also eine Sängerin, Sarah Lipfurt und Christoph Reuter am Klavier und Stefan Bormann an der Gitarre. Und die machen also so von Soul über Pop bis Jazz alles Mögliche. Sie singt sehr schön.
1: Ja.
0: Und singt sowohl Englisch als auch deutsche Lieder.
1: Ja.
0: Und ich denke, das ist eine ganz tolle Sache. Die beiden Männer, die arbeiten schon seit über 20 Jahren zusammen.
1: Also können sie das Handwerk.
0: Die kennen sich und die können das alles. Und ich denke mal auch so immer diese kleinen Konzerte in der, ich sag mal, in der intimen Atmosphäre der Sitte-Galerie ist das immer sehr schön.
1: Ja.
0: Wird sicherlich nicht mehr draußen
1: Wollte ich
0: jetzt
1: gerade sagen,
0: nee,
1: also wenn wir es heute ein bisschen hochrechnen, auf Mittwoch, das ist ja zwei Tage später, dann wird es wahrscheinlich drin sein.
0: Es wird
1: wobei eben dieses Amphitheater durchaus schön.
0: Ja,
1: gefällt mir.
0: Hat was. Ja, der Eintritt kostet wie immer 20 Euro. Oh. 10 Euro für ermäßigt. Im Rahmen des internationalen Lesefestivals Interlese gibt es einen Leseabend am Donnerstag, dem 24.09. um 18 Uhr in der Stadtkirche. Und zwar mit Martin Zingel.
1: Mhm.
0: Das ist ein österreichischer Reporter, Fotograf und Autor.
1: Aha.
0: Und er liest aus seinem Roman Das ist kein Spaziergang auf den Sultanstrail zu Fuß von Wien nach Istanbul. Durch 8 Länder, über 2.500 Kilometer.
1: Zu Fuß?
0: Zu Fuß. Und da berichtet er, also, was er da so alles erlebt hat an Geschichten und Gastfreundschaft und Misstrauen und Straßenhunde und alles Mögliche, was er so.
1: Ja.
0: Also ist bestimmt eine interessante, wahrscheinlich auch unterhaltsame Sache. Also wie gesagt, am 24.09. 18 Uhr. Im Begegnungszentrum der Stadtkirche. Das ist dieser Raum, der da mal neu gebaut worden ist, sozusagen, wenn man vor dem Portal steht, links zu dieser Tür.
1: Also da ist eine Heizung drin.
0: Ja, genau.
1: Das sollte man auf jeden Fall bedenken. Es ist, man muss nicht frieren. Die Kirche ist ja entweder zu kalt oder zu warm.
0: Eigentlich
1: immer zu kalt. Aber in dem Fall.
0: Wobei die Stadtkirche ja die Winterkirche war, die auch eine Heizung hat. Ja,
1: genau.
0: Im Gegensatz zum Dom.
1: Ja, da.
0: Ja, der Eintritt ist frei.
1: Ja.
0: Und das ist also eine ganz interessante Sache.
1: Ich muss mal meine Ärmel runterziehen, weil es mir dann doch zu frisch wird ein bisschen jetzt hier.
0: Die Petri-Mimen sind wieder da. Ah nee, Quatsch, nee. Entschuldigung.
1: Verrutscht.
0: Erst kommen wir zum irischen Abend. Ich war im Kloster und da war ich schon bei Mimen wieder.
1: Ja.
0: Nein, erstmal kommt noch der irische Abend im Petri-Kloster.
1: Ja.
0: Am Samstag, den 26.09. ab 18 Uhr mit den Sandsex. Und es gibt irische und keltische Musik,
1: schön.
0: Irisches Bier vom Fass und viele verschiedene Whisky-Sorten.
1: Ich mag aber irischen Whisky, das ist mein Nee. Ich trinke gerne mal einen Schluck Whisky, aber irischer ist erst dreimal gebrannt. Ja, der ist im Allgemeinen recht mild, aber jeder so wie er es gerne hätte.
0: Na klar. Also es geht, man kann die Karten in der Buchhandlung Stolberg vorher erwerben oder auch an der Abendkasse.
1: Ja.
0: 20 Euro, 17 Euro ermäßigt für Schüler, Studenten und Behinderte. Und es ist aber nur Barzahlung möglich, ist extra gesagt.
1: Ja, na klar. Ja? Im Sommerremter ist das wahrscheinlich wieder.
0: Ja, das ist
1: wobei
0: ja der
1: man
0: große
1: sich von,
0: Raum.
1: Wobei man sich von dem Wort Sommerremter nicht unbedingt irritiert.
0: Aber ich denke, man kann da auch ein bisschen tanzen, sich bewegen, was trinken, auch was essen wird es geben.
1: Ich denke, wenn es Whisky gibt, wird es auch warm.
0: Ja, das ist also nicht so schlimm. Wenn man vorweg noch was für die Gesundheit tun will, bevor man Whisky trinkt in größeren Mengen, kann man am Samstag, den 26. um 10 Uhr auf die Radrennbahn gehen.
1: Ja.
0: Da ist wieder freies Radeln angesagt.
1: Ja.
0: Und da kann man mit jeder Art von Fahrrad, was man so zu Hause hat, kann man da hinkommen und kann da mal ein paar Runden um diese schöne Bahn rundherum drehen.
1: Radrennbahn, dass sie wieder aktiviert ist,
0: muss ich
1: ganz ehrlich sagen, ist wunderbar.
0: Ja.
1: Auch die Leute, die sich da engagieren von dem Verein, also spitzenmäßig, wir haben mehrere Interviews schon fürs Radio gemacht bei denen. Und vor allen Dingen, und das ist das, was mir wirklich Freude macht, es gibt da ab und an mal eine Afterwork-Party.
0: Ja, Ja? Die ist, da ist auch immer viel los.
1: Oh, da ist
0: ja eine große Fläche und da ist immer viel, viel Action.
1: Also kann ich nur empfehlen, wer Afterwork Zeit hat, also nach der Arbeit Zeit hat, Lust hat, es geht glaube ich bis um 10 Uhr, um 11 Uhr, weil es immer in der Woche ist.
0: Ja, Nachmittag schon los.
1: Afterwork einfach mal bei Internet eingeben, also bei merseburg.de, wobei alles, was hier gerade gesagt wird, merseburg.de, kann man nochmal nachlesen. Noch also da kann ich, also die Afterwork Party, übrigens letzte war glaube ich bei
0: in der Sittergalerie.
1: Ja, von der Stadt, genau. Die
0: 450 Leute in der.
1: Wow! Haben die alle mal sich ein Bild angeguckt? Wahrscheinlich nicht.
0: Nee, da wird wohl zugemacht. Ich glaube, die hatten sie zugemacht. Ich weiß nicht genau.
1: Ich glaube. Also auf jeden Fall, das ist ein Format, ein Kulturformat, will ich es jetzt mal nennen, was sich eigentlich in der letzten Zeit unheimlich gemausert hat. Zu Anfang waren da mal 20, 30, 40. Ja. Aber mittlerweile kracht es ganz schön, wenn man liest Afterwork Party.
0: Naja, weil es eben auch für eine Zeit ist für, ich sag mal, für erwachsene Leute. Die Jugendlichen, die sind ja, ich weiß das noch von meinen Kindern, die saßen dann um 11 Uhr auf dem Sofa. Ich sage, wolltet ihr, so Wochenende, ich sage, wolltet ihr nicht weggehen? Ja, naja, nachher.
1: Um 11 Uhr zeitig.
0: Und da habe ich dann gesagt, na gut, die kamen dann auch erst früh um 5 Uhr nach Hause. Ich sage, wir sind abends um 5 Uhr los und kamen auch erst früh um 5 Uhr nach Hause. Ja, also. Ja.
1: Also zu DDR-Zeiten fing es meistens um 6 oder um 7 an und war um 12 immer Schluss.
0: Also um 12 war der Musikschluss, aber wenn wir, ich hingegangen bin, da gab es noch eine Bar, die hatte noch bis um 3 Jahre.
1: Du warst bestimmt auch ein hübsches, bist ja immer noch ein hübsches Mädchen und dann wurdest du schon.
0: Man musste nicht so viel bezahlen.
1: Genau, und nicht nur hinterher, das musste man dann hinterher. Mit Küssen oder was auch immer. Alles klar. Lange ist her.
0: Ja, lange ist her, das stimmt.
1: Ja.
0: Ja, die Jugendfeuerwehr.
1: Oh, ja.
0: Hat ihr 35-jähriges Bestehen.
1: Aber nicht mit denselben Kindern, ne?
0: Nee, wahrscheinlich nicht. Aber es ist schon toll, dass 35 Jahre so eine Jugendfeuerwehr existiert.
1: Ja.
0: Und zwar feiern die am 27. am Sonntag von 10 bis 15 Uhr.
1: Ja.
0: Auf dem Feuerwehrgelände.
1: Ja.
0: Und da kann man also Übungen der Jugendfeuerwehr angucken, Rundgang durch die Wache machen, Hindernisparcours mit der Feuerwehr, Technik und angucken die Fahrzeuge und so weiter. Ist ja immer die Polizei und das THW ist auch mit Fahrzeugen, mit Technik da.
1: Schön,
0: Mal- und Bastelstraße und für das leibliche Wohl ist auch gesorgt.
1: Ja,
0: also wenn Sie Sonntag nicht kochen wollen, dann gehen Sie um 10 dorthin und dann kriegen Sie auch was zu essen.
1: Also es ist ja so das große Problem der heutigen Zeit, dass man viele Leute, die Nachwuchs, also wie Feuerwehr Nachwuchs brauchen, da erreicht man kaum noch Menschen, also junge Menschen.
0: Ja.
1: Und freiwillige Feuerwehren sind problematisch mittlerweile.
0: Richtig.
1: Und es gab hier, ich weiß nicht, ob du diesen einen Fall in Taucher mitgekriegt hast.
0: Wo die sich irgendwie aufgelöst hatten oder
1: ja,
0: sowas.
1: Weil der Bürgermeister von Taucher eigentlich den auch noch einen eingewirkt hat.
0: Ah.
1: Weil da jemand schnell zum Brand wollte.
0: Ach, da, ja, kann ich mich noch erinnern, das war
1: und
0: natürlich.
1: Geblitzt wurde. Ja. Und der OB sagt, der Bürgermeister sagt, der muss 350 Euro bezahlen und ein halbes Jahr Fahrverbot.
0: Ja.
1: Wenn man schnell mit Sondersignal zum Brand will. Und da haben die gesagt, du hast doch nicht alle. Und sind dann alle, da bleiben wir eben zu Hause.
0: Ja.
1: Und jetzt gibt es in Taucher kaum noch Leute, die das machen. Also ich meine, man soll im Merseburg und im Saalekreis klappt das.
0: Ja.
1: Also ich denke, wenn es immer einmal im Jahr gibt, es ja diese große Veranstaltung, wo Menschen reinkommen, die Ehrenamt tätig sind, das ist immer Anfang Dezember, da werden diese Menschen wirklich geehrt und auch im normalen Leben kriegen sie ihre verdienten Ehrungen. Aber wenn man dann so handelt, dann brauchen wir sie ja nicht mehr so.
0: Ja, wundern, das stimmt. Ja, und mit den Jugendfeuerwehren, es gibt vor allem auch so auf den Dörfern, ich weiß auch so als Bekanntenkreis, wo da Enkeltöchter da mitmachen und sowas, gibt es das noch ganz gut. Das Problem ist dann, wenn die jungen Leute erwachsen werden und durch Arbeit, Studium oder irgendwo woanders hingehen und dann eben der, ich sage mal, der richtigen Feuerwehr dann nicht mehr zur Verfügung stehen.
1: Ja,
0: das ist immer dann das Problem.
1: Ja, das sieht man hier in Geusa, hier bei mir um die Ecke rum. Da ist auch ein bisschen so, noch nicht so schlimm, aber das Ehrenamt, wir sagen ja, wir beide sagen immer, wenn wir uns angucken, wenn wir mal alle aufhören, also die jetzt,
0: die
1: sagen
0: Generation.
1: Wir so, die Generation, die jetzt Ehrenamt eigentlich immer noch aktiv ist,
0: da wird's dunkel
1: dann
0: in Deutschland.
1: Dann wird es schwierig, denn man darf nicht unterschätzen, was das Ehrenamt in diesem Lande alles leistet.
0: Ja, auf den verschiedensten Gebieten.
1: Genau,
0: Das stimmt. Aber ich habe auch noch schöne Literatur, schöne, interessante. Und zwar im Rahmen der Literaturbühne in der Bibliothek. Am Dienstag, den 29. um 16 Uhr, stellt uns Christine Winter-Schulz ihren zweiten Band vor.
1: Ja.
0: Zur Luftwaffe der Wehrmacht, Fliegerhorst, Flakkaserne, ja. Waffenmeisterschule und so weiter, Luftschutz bis zur US-Armee 1945 in Merseburg.
1: Ja.
0: Sie hat also den ersten Teil ja schon, das ist der Teil 1 und da hat sie den Band 1 schon rausgebracht und jetzt ist der Band 2 fertig.
1: Ja. Ja.
0: Und sie wird das also dort in der Bibliothek vorstellen. Und das Buch kann natürlich auch erworben werden.
1: Also Ende. Kann ich nur empfehlen, wer sich für die Geschichte von Merseburg interessiert, da ist die Frau Winter-Schulz genau die Richtige.
0: Ja.
1: Die hat ja ganz viele Jahre im Merseburger Stadtverwaltung gearbeitet. Die kennt sich auch dienstlich aus, ist mittlerweile im Ruhestand, aber man hört ja gerade nicht im unruhigen Ruhestand. Also sie bleibt trotzdem am Thema dran.
0: Ja, wenn sie ins Archiv gehen, ins Stadtarchiv, da treffen sie eine immer und das ist Christine Winter-Schulz.
1: Ja, aber da sind wir wieder beim Thema. Ja. Junge Leute interessiert das nicht so sehr, obwohl die Geschichte der Stadt, in der man wohnt, durchaus seine Reize haben kann. Ne?
0: Ja, ja.
1: Gerade du als Fremdenführerin oder als Bekanntenführerin oder
0: Gästeführer,
1: genau, kam jetzt nicht. Es sind ja übrigens neue Gästeführer eingestellt worden. Das ist jetzt wobei.
0: Ja. Die haben die Prüfung gemacht und die sind jetzt schon mit dabei und machen sich da gut.
1: Der OB hat das im Stadtrat erwähnt, dass man sogar teilweise die Schulungskosten mit übernommen hat, wenn man als Fremden- oder als Gästeführer sagt, ich bleibe jetzt die nächsten Jahre in Merseburg und mache das.
0: Die müssen, da gibt es irgendwie eine Vereinbarung, dass die im Jahr eine bestimmte Anzahl, die man aber locker schaffen kann, eine bestimmte Anzahl von Führungen machen muss und auch für eine bestimmte Zeit.
1: Ja.
0: Denn das ist ja nicht billig. Ihr habt das damals alles selber bezahlt. Ja.
1: Ja.
0: Und wenn das dann von der Stadt bezahlt wird, was ich durchaus in Ordnung finde, aber dann muss man auch sagen, nicht nur hier für dein bisschen Hobby, weil du da mal was
1: anderes erfahren kannst. Muss auch eine Forderung
0: dann
1: stellen.
0: Dann muss man das auch machen. Das finde ich auch in Ordnung.
1: Also wer noch Lust hat, über die Stadt Merseburg zu reden, kann sich vertrauensvoll an Katja wenden. Sie kennt sich aus und sie weiß auch, wie man dann vielleicht was sagen kann.
0: Ja. Man muss vor allem auch was sagen können und sagen wollen.
1: Wir machen das so, wer sich freiwillig meldet, der das gerne, der kommt zu uns in die Sendung.
0: Ja.
1: Und wenn er mit uns ordentlich kommunizieren kann, also mit unserem Geschwätz, was wir hier so produzieren, mitreden kann, der ist auf jeden Fall auch ein guter Gästeführer.
0: Ja, also wenn man sowas machen will und man stehen drei Leute vor einem und dann kriegt man vielleicht kein Wort mehr raus, dann
1: ist man da falsch. Dann ist man auf jeden Fall falsch.
0: Das muss man schon ein bisschen, wie sagt man immer so, ein bisschen eine Rampensau muss man da schon sein.
1: Ja? Auf jeden Fall, weil da steht man ja in der Öffentlichkeit.
0: Ja. Und das haben wir eine ganz gute, also die dazugekommen sind, das sind auch so Jungrentner oder kurz vor der Rentner. Das sind
1: noch ein paar
0: ganz Junge, die noch arbeiten, die eben dann bloß mal am Wochenende oder so machen können. Aber das ist ja auch in Ordnung. Ja,
1: Fernsehprogramm ist eh nicht mehr los, also kann man auch was anderes machen, was
0: das
1: sinnvoll
0: ist.
1: Das
0: sehe ich auch so. Ich hatte ja schon mal vorhin von den Holzwegen geredet.
1: Ja.
0: Und da gibt es am 29.09. um 18 Uhr im Schloss in der Hofstube einen Vortrag. Zukunftsweisender Holzbau in Mitteldeutschland von Frank Schlieder. Der kommt aus Regensburg. Und der wird sich da mit ganz konkreten Dingen und an Beispielen und so beschäftigen und wird im Rahmen dieser Ausstellung da einen Vortrag halten.
1: Ja. Naja.
0: Der Vortrag ist frei, aber wenn man vorneweg die Ausstellung noch angucken will, dann muss man natürlich den normalen Museums.
1: Ja, aber der ist ja nicht so hoch.
0: Nee, 6 Euro geht noch.
1: Ja.
0: Und vor allem auch, wie das Museum auch hat und auch die Sittegalerie hat das, dass bis 18 Jahre alles frei ist.
1: Ja. Ja. Trotzdem, gehen wir noch durch?
0: Wenn man ein bisschen schminken.
1: 19.
0: Ja, es ist wieder Herbst und da ist auch wieder Kunstmesse.
1: Ja.
0: Und zwar vom 2.10. bis 11.10.
1: Ja.
0: In der Sittegalerie. Es geht ja da vor allem um Landschaftsmalerei und die Landschaft in Mitteldeutschland ist ja wunderschön. Und ich denke, da können sich die Künstler auf den verschiedensten Gebieten und Ausdrucksformen wirklich austoben.
1: Ja.
0: Und die steht diesmal unter der künstlerischen Leitung von Jörg Wachtel. Und wieder organisiert wird sie wieder vom Kulturbüro unter der Leitung von Ulf Herden.
1: Ja.
0: Es sind 18 Künstlerinnen und Künstler, die ihre Werke präsentieren und es sind unterschiedliche Genres sozusagen, also Malerei und Grafik, Papierobjekte, Keramik, Schmuck und so weiter. Also da ist eine ganze Menge zu sehen und diese Sachen können natürlich auch erworben werden. Alles, was dort ausgestellt ist, kann man kaufen.
1: Ja.
0: Ja, am 2. Oktober um 18 Uhr wird es mit einer Vernissage eröffnet und dann ist es bis zum 11. Oktober immer, außer montags und Dienstag, immer von 11 bis 18 Uhr ist es auf und so anzugucken. Am 2.10., im Vorfeld sozusagen des Feiertages, gibt es eine festliche Motette im Dom, und zwar von mit dem Gustav Sjöqvists Kammerchor. Das letzte heißt bestimmt Kammerchor aus Stockholm.
1: Ja, gut.
0: Ein schwedischer.
1: Schwedisch ist nicht.
0: Ich meine, Schwedisch ist nicht so
1: nicht, schön. Nicht so dolle.
0: Das ist keine Kernkompetenz von mir. Nein. Aber es wird bestimmt ein sehr schönes Konzert unter der Leitung von Florian Benfer. Und außerdem wirken auch noch unser Domorganist Michael Schönheit und der Dompfarrer Bernhard Halber mit.
1: Hoffentlich singen sie nicht.
0: Der Bernhard Halber kann
1: ja,
0: gut singen.
1: Ja, ich meine, das war jetzt nur eine Vor.
0: Ich habe den schon gehört.
1: Das war jetzt nur ein Joke, aber wenn er wirklich singen kann, dann.
0: Ob Schönheit singen kann, weiß ich nicht, aber Halber kann singen. Ja.
1: Na dann.
0: Der Eintritt ist frei,
1: ja.
0: Allerdings wird zu Spenden ermutigt sozusagen.
1: Natürlich.
0: Ja, wie das ja. immer so ist.
1: Ja, klar.
0: Aber jetzt komme ich zu dem Petri-Meme, wo ich vorhin schon mal Schwung geholt hatte.
1: Ich bin auch verrutscht.
0: Ja, am Samstag, den 3.10.
1: Ja.
0: um 19 Uhr im Kloster, der Bader an der Saale.
1: Aha.
0: Und zwar leitet man das ein hier mit einem, hat jemand Malesse mit dem Herzen, beseitigt er mit einem Aderlass die Schmerzen, dabei bemerkt er dann ganz trocken, einer wird bald gehen von uns beiden. Aber welcher? Das wird sich zeigen. Mhm. Es ist also ein lustiges Stück, eine mittelalterliche Geschichte zum Lachen und Staunen. Und zwar der Bader an der Saale vom Neumarkt 2. Mhm. Und da wird also auch aufgeklärt, was eigentlich mit dem Bader so ist, der nicht nur Haare schneidet, und was es mit dem Neumarkt 2 auf sich hat.
1: Mhm. Gut.
0: Da war nämlich eine alte Baderei im 13. Jahrhundert.
1: Ach so.
0: Und Neumarkt 2, das ist, wenn man über die Brücke...
1: Ja.
0: von der Stadt aus rüber ist, ja. gleich links unten, was da so jetzt...
1: Ach so, wo so ein kleines bisschen, wo der Parkplatz jetzt ist.
0: Da war Neumarkt 2.
1: Ja.
0: Die Karten wird es wieder geben, auch bei Stolberg ist noch nicht genau gesagt, wann es schon Vorverkauf ist, aber da muss man einfach mal gucken.
1: Also Abendkasse gibt es auf jeden
0: auch an der Abendkasse gibt es. Und die Karten kosten 12 bzw. 10 Euro.
1: Ja.
0: So, und zum Schluss habe ich noch eine längere Sache, da will ich aber nur mal so ein bisschen drauf hinweisen, vielleicht machen wir in 14 Tagen noch mal ein paar konkrete Sachen, nämlich die Saale-Kreis-Literaturtage.
1: Ja.
0: Ja. Ja. Die sind wieder vom 12. September, haben die schon angefangen, bis 27. November. Natürlich hier in der Region im Zeichen des Walter Bauer Gedenkjahres,
1: ja.
0: das ist klar.
1: Ja.
0: Da wird es viele Sachen dazu geben. Es gibt aber auch Krimi-Lesungen, Harz-Krimi, authentische Kriminalfälle. Und über die Historie, also Garnison, die Christine Winter-Schulz wird da bestimmt auch nochmal irgendwo lesen. Ja. Und es gibt auch heitere Momente, wenn zum Beispiel der Schauspieler Hagen Möckel und Hilmar Eichhorn, Hagen Möckel kenne ich nicht, aber Hilmar Eichhorn kenne ich.
1: Nee, mir alle beide nichts.
0: Doch, der war in Halle am Theater fehlt. Den kenne ich von früher noch, wo er noch jung
1: vielleicht,
0: war sozusagen.
1: Vielleicht vom Sehen, ja.
0: Von den Freuden und Kümmernissen des Älterwerdens berichtet.
1: Ui, da können wir ja mitreden.
0: Da können wir mitreden, ja. Aber das wird sicherlich nicht so ernst genommen,
1: denke ich auch.
0: Sondern ein bisschen lustig. Und da gibt es also eine ganze Reihe Sachen, was man noch so sehen. Es gibt ein großes Programm schon für diese Literaturtage, das finden Sie wahrscheinlich auch im Internet. Und da würde ich dann vielleicht in 14 Tagen nochmal so auf ein paar einzelne Sachen, die vor allem hier in Merseburg, denn es ist ja im ganzen Kreis, findet das ja statt, an verschiedensten Stellen.
1: Ja.
0: Und da würde ich Sie nochmal darauf ein bisschen anpieksen.
1: Ja.
0: Und ganz zum Schluss möchte ich natürlich, weil wir uns ja lange nicht gesehen haben, auch auf die Führungen wieder aufmerksam machen. Also Samstag um 10 vor der Touristinformation.
1: Wer da steht, wird
0: eingesammelt.
1: Kassiert.
0: Ersten Sonntag, Nachmittag um 2 Schlossführungen und auch Kellerführungen wieder. Also schauen Sie da mal rum, wenn Sie über Merseburg noch was erfahren wollen oder vielleicht Ihren Gästen Merseburg zeigen wollen, dann sind Sie da herzlich willkommen.
1: Ja, ich habe auch noch zwei Vorgucker, will ich es jetzt mal nennen. Also es gibt ja bald das Zauberfest.
0: Ja.
1: Ja, also es ist jetzt noch eine Weile hin.
0: Wird
1: also Katja noch. Aber nur, dass Sie schon mal gehört haben, dieses Jahr mit einer Besonderheit, Radio Saalewelle, wo ich ja mein Gott sei Dank auch mitmachen darf, wird live senden. Wahrscheinlich für 4-5 Stunden am Sonnabend, sodass wir also auch in der Welt sozusagen bis zu Australien Merseburger Zauberfest hören können, wenn man will.
0: Das ist gut, ja. Und das Zauberfest war immer in den letzten Jahren immer toll.
1: Ja, also wir sind also als Radio auch mit dabei, nur dass wir es schon mal gehört haben.
0: Ja,
1: saalewelle.de kann man dann mal einschalten, dann, wenn man keine Lust hat, hinzugehen. Und es gibt ja dann den, wie nennt sich das Bürgerbudget.
0: Ja.
1: Das ist zwar noch ein bisschen weiter, Anfang November erst, aber das ist anderthalb Monate ist rucki zucki weg. Ja. Und da gibt es wieder sehr, sehr viele Projekte, die die Bürger eingereicht haben, die man dann aber mit der Bürgerstimme, die man ja dann hat, ich glaube drei solche
0: Schetons kriegt man, ja,
1: also
0: da immer.
1: Stimmschetons, ja. Die muss man ja dann wählen. Und der OB hat das schon mal richtig erkannt. Er sagte, normalerweise bringen Vereine oder so kleine Truppen ihre Leute alle mit und drücken das durch. Aber ja, es gibt jede Menge andere Projekte, die in Merseburg auch gut zu Gesicht stehen würden, die aber keine Lobby im Hintergrund haben. Und wer sowas vielleicht unterstützen will, den kann ich nur Anfang November war es. Ich glaube, ja, die erste Woche im November, Mittwoch, glaube ich, war es.
0: Mittwoch ist das immer, ja. Mittwoch,
1: also,
0: Nachmittag und
1: wir nehmen es in die nächste, ja, Sendung auf jeden Fall nochmal mit rein, bloß, dass Sie es schon mal gehört haben. Also kommen Sie vorbei, schauen Sie sich an, was alles an Projekten, und das sind ja Projekte, die außerplanmäßig laufen. Ja. Also die gibt es nicht, so, die würden also gar keinen jemanden finden. Die würden nicht passieren. Ich hatte im vorigen Jahr ein Sonnensegel auf dem Entenplan mal an. Das haben 15 Leute, das waren alles Leute, die ich kannte, haben da ihre Schitons reingeschmissen. Ja. War mir von vornherein klar, aber wir haben auch in diesem Jahr kein Sonnensegel. Ja. Und im Sommer auf dem Entenplan, da knallt die Sonne runter.
0: Ja.
1: Aber eben, ja.
0: Mal schauen. Na? Aber es kommen eben auch nicht nur diese, was du sagtest, mit den diese Projekte, also Tanzgruppen, Kindergärten, ja, und so weiter, ja, die dann, ja, immer so. Es gibt, haben auch im vorigen Jahr Projekte sozusagen den Zuschlag bekommen, ja, die relativ wenig Geld haben wollten, ja, denn es ist ja, ja wohl, glaube ich, 9.000, ja, Euro war die obere
1: Summe. Die absolute Obergrenze, ja, ja.
0: Und dann kann man aber jedes, ja, je nachdem, was man will, und dann wird das ja aufgestockt, ja, also nach den Stimmen, und wenn dann die Stimmen sozusagen das Geld,
1: wenn das Geld noch nicht alle ist,
0: dann wird geguckt, ja, wer passt da mit, ja, genau, mit seinem Geldsumme hier noch rein.
1: Also man
0: da
1: muss
0: kann man durchaus, ja, mit wenig Stimmen, ja, und wenig Geld, ja, noch zum
1: man
0: Erfolg
1: muss nicht
0: kommen.
1: Unbedingt die meisten Stimmen haben. Manchmal sind bloß 3.000 Euro übrig und der Nächste, der dran wäre, will 9.000 haben. Ja. Das passt natürlich dann nicht. Und dann sucht man sich drei, vier
0: und
1: kleine.
0: Und manchmal sind es nur 500 Euro oder sowas.
1: Es waren auch schon bloß 100 Euro, ja, für Kleinigkeiten. Also wie gesagt, wir machen es in der nächsten Sendung nochmal fest. Aber das ist schon mal gewusst haben, Anfang November wird es werden. Mittwoch wird es auf jeden Fall auch werden. Und wer hinkommt, das ist von 15 bis 18 Uhr ist Stimmabgabe, ja, ja, und es lohnt sich.
0: Und Sie müssen Ihren Ausweis mitbringen,
1: ja, das ist
0: damit Sie in Merseburg wohnhaft sind.
1: Ja, also genau, nachweisen. Das wollte ich gerade sagen. Also nur die Merseburger dürfen,
0: ja,
1: abstimmen.
0: Ja,
1: ja. Also und nur die, das hat der Oberbürgermeister extra gesagt, nur der einen Personalausweis hat, darauf,
0: ja,
1: abstimmen.
0: Ja.
1: Ja, es gibt ja Leute, die anderes haben. Ja, ja. Also nur die Merseburger.
0: Die mit dem Personalausweis kommen, ja, und dann, ja, kriegen sie ihre Dinger. Und,
1: ja, ja, also das war jetzt nur mal so ein Vorgucker, damit Sie schon Bescheid wissen, was in der nächsten Zeit in Merseburg. Und dann kommt Weihnachten. Das fällt mir gerade ein.
0: Das dauert nicht mehr lange.
1: Nee, haben wir noch 100 Tage Zeit zum Überlegen? Nee, ich glaube nicht mehr.
0: Nee. Das haben
1: November,
0: wir Oktober,
1: Dezember.
0: November, Dezember. Nee, das sind ja bloß noch 2 Monate.
1: Ja, genau. Also es sind höchstens noch 70 Tage. Das wird knapp.
0: Das wird knapp, ja.
1: Das wird wieder uns überraschend treffen. Ja. Das
0: plötzlich ist
1: ganz plötzlich ist der Weihnachtsmann, ja, vor der Tür.
0: So wie plötzlich Winter wird.
1: Oder die Post oder sowas, was ganz plötzlich kommt. Alles klar. Gut. War nur so ein kleiner Joke. Zum Schluss noch, wir bedanken uns fürs Zuhören. Und ja, in 14 Tagen
0: sehen wir uns wieder. Sitzen wir dann wieder drinnen. Das ist doch ganz schön kalt.
1: Oder in 14 Tagen scheint die Sonne und es ist 30 Grad draußen.
0: Das kann auch sein.
1: Das kann noch sein. Ja, alles klar. Also dann
0: bis demnächst.
1: Bis demnächst. Tschüss.

Freut mich, dass ich heute hier sein kann. Mein Name ist Heinz-Jürgen Voss von der Hochschule Merseburg, dort im Moment in der Funktion Prorektorin für Studium und Lehre und entsprechend in der Hochschulleitung und andererseits mit der Professur für Sexualwissenschaft und sexuelle Bildung am Fachbereich Soziale Arbeit, Medien, Kultur. Und ich bin technisch nicht so versiert und greife deshalb immer gern auf die Expertise von Studierenden oder hier auch Freiwilligen, die dann da freundlicherweise dann unterstützen. Zum Beispiel einzelne Veranstaltungen sind sehr im Gedächtnis geblieben oder eben auch für die Konferenzen, die dann an der Hochschule stattgefunden haben, aber die dort aufgezeichnet wurden und dann hier im OK mitgesendet wurden und ähnliche Dinge. Also tatsächlich vielfältige Dinge und das läuft und wird auch weiterlaufen. Ich finde, man muss eine Komplexität in verständlicher Weise ausdrücken und da finde ich unterschiedliche Medien jeweils einen guten Ansatz. Also, dass es Dinge gibt für Bürgerbeteiligung über verschiedene Treffpunkte einmal, aber durchaus auch für Mediengestaltung. Und da finde ich deshalb das Wirken von OK durchaus sehr wichtig. Und das finde ich dabei ganz interessant und dass es immer irgendwelche Konflikte, kleine Probleme gibt, aber dass man die auch miteinander gut lösen kann, weil wir im Moment ohnehin eine gesellschaftlich aufgeladene Situation haben, wo viele, viele Fragen haben, Diskussionen geführt werden, manchmal nicht so viel bekannt ist, viele sehr bei sich und der eigenen Meinung bleiben und weniger sich öffnen für andere Positionen und da den Weg zu eröffnen, dass Personen mehr zueinander finden können und irgendwie, auch wenn sie mal diametral unterschiedliche Haltungen haben, dann auch miteinander im Gespräch sein können. Im Vergleich zu anderen Medienanstalten ist es eben gerade das Freie, also dass tatsächlich konkretes BürgerInnenfernsehen dann stattfinden kann. Ich habe im Verlauf sicherlich die Hemmschwelle verloren, mich hier an den OK zu wenden. Am Anfang ist man jeweils immer ganz ehrfurchtsvoll, darf ich da anfragen? Ich mache ja den Leuten Arbeit und habe selber von Technik keine Ahnung und wie kann man das denn machen? Uns hat sich aber immer irgendeine Lösung

Lösung gefunden. Ich kann etwas erreichen, ich kann etwas verändern. Also nicht jeweils nur die ganzen Belastungen einer Gesellschaft zu sehen, sondern was ist eigentlich meine Handlungsmacht? Das kann wichtig sein und da können gerade solche Medien und medienpädagogischen Erfahrungen sehr hilfreich sein.

Ich bin Saskia und ich wohne derzeit in Jena, bin aber ab und zu dann hier in Merseburg bei meinen Eltern noch und bin gerade Mediengestalterin für Bild. Also 2008 hat unsere Mutti uns bei einer Fanaktion angemeldet, also uns heißt meine Schwester und ich. Und seitdem hat es uns sehr gefallen und seitdem sind wir in verschiedensten AGs mit dabei gewesen und haben uns dann hier mit engagiert. Als erstes haben wir natürlich die Trickfilm-AGs gemacht und als dann die Ausbildung begonnen hat, haben wir ab und zu noch ein paar Filme geliefert, weil wir dann nicht mehr so aktiv sein konnten. Und jetzt bin ich wieder dabei und mache Kindermedienfeste mit und Kindergeburtstage. Besonders fand ich unsere Reportage zum Thema Geflüchtete, wo wir auch eine sehr lange Reportage gedreht haben, ein ganzes Programm, ich glaube, es ging sogar über 30 Minuten, wo verschiedene Themen auch angesprochen wurden und aufgeklärt wurden. Früher hat uns besonders Spaß gemacht, dass man halt so eine coole Gruppe war in der AG. Wir haben uns alle gut verstanden, haben alle Spaß miteinander gehabt. Und jetzt ist es halt einfach, dass es mir insgesamt halt Spaß macht, Filme zu erstellen. Und ich halt dann die Filme, die fertig sind, dann halt nebenbei noch dem OK gebe, um die halt auszustrahlen. Es gab mal einen Wettbewerb hier, beziehungsweise war mal hier ein Flyer ausgelegt für einen Wettbewerb, der nannte sich Clark. Und an dem haben meine Schwester und ich teilgenommen. Und wir haben dann ein Drehbuch geschrieben und dieses wurde dann auch verfilmt von Filmstudenten. Es wurde von ehemaligen Studenten der Filmhochschule Babelsberg dann verfilmt und wir durften mit dabei sein und genau, da war ein Kameramann, eine Regisseurin und ein Schauspieler und ja, war ganz cool. Für mich bedeutet halt der OK sehr viel, weil er mir halt auch den Weg gezeigt hat in die Richtung der Medienbranche. Ich bin ja jetzt auch Mediengestalterin für Bild und Ton und das war halt schon sehr ausschlaggebend. Also ich wünsche dem OK

0: Teilnehmenden des Medienpanels alle schon im Raum sind? Ich glaube ja. Genau. Also Medien sind natürlich ein wichtiger Partner, eine wichtige Institution für das, was wir auch wollen. Ja? Dialog, Dialog untereinander, Dialog mit Menschen, wie erreichen wir sie? Und die Frage ist tatsächlich, welche Rolle spielen denn Medien in Zeiten von gesellschaftlicher Polarisierung? Sind sie Treiber von Spaltung? Sind sie vielleicht auch Spiegel von Konflikte? Und können sie beitragen zur Verständigung? Wir haben am Vormittag schon spannende Einblicke gehabt. Und jetzt geht's weiter mit spannenden Einblicken. Und wir haben verschiedene Medienvertreterinnen und Vertreter, die mit uns oder in dem Fall mit mir dann ins Gespräch gehen werden. Und die möchte ich gerne auf die Bühne bitten. Als erstes Diana Elsner vom offenen Kanal Merseburg. Hallo Diana, schön, dass du da bist. Super, dann haben wir Alex Körner vom Radio Korax. Du bist Projektkoordination und Programmkoordination. Guck mal, du kannst dir einen Platz aussuchen. Dann haben wir Marc Rath, Chefredakteur der Mitteldeutschen Zeitung. Genau, einfach Platz nehmen. Und Max Schneller. Max, du bist Aktivist hinter dem Profil Maximal Demokratisch. Vielleicht kennen das einige von euch. Schön, dass du auch da bist. Nö, alles gut. Super. Großartig, dass ihr, ich setze mich auch, ich hoffe, das ist okay, dass ihr euch Zeit genommen habt und dass wir jetzt zusammen ins Gespräch gehen werden. Mikrofone liegen auf den Tischen, wir haben drei, wir müssen dann quasi so ein bisschen durchtauschen. Ganz wichtig einmal noch, damit es für alle deutlich ist, ne, sind verschiedene Medien, die ihr repräsentiert. Quasi einmal das Klassische, den klassischen Journalismus könnte man sagen mit der Mitteldeutschen Zeitung. Dann haben wir Bürgermedien mit dir in Vertretung, offener Kanal Merseburg, dann noch freies Radio. Und ich weiß, Max, wir haben uns unterhalten, du würdest dich selbst nicht als Medienvertreter logischerweise betiteln, sondern du siehst dich als Aktivist und gleichzeitig natürlich jemand, der den Aktivismus ausleben kann über die sozialen Medien. Deswegen sitzt du hier bei uns im Medienpanel, auch eine wichtige Stimme in dieser Zeit. Genau. So, als erstes mal Einblick in die Medienlogik und die verschiedenen Medienlogiken, die eure Medien repräsentieren. Und vielleicht könnt ihr dazu einmal was sagen, wie die zentrale Logik eures Mediums ist. Und vielleicht fangen wir bei dir an, Diana. Genau.
1: Genau, also ich bin die Vertreterin der Bürgermedien. Das hast du ja schon vorgestellt. Bürgermedien hatten wir heute den ganzen Tag, auch schon in verschiedenen Panels immer, dass ich mal darüber erzählt habe und tatsächlich, ich würde sagen, über die Hälfte da noch gar nicht so Kontakt mit hatten. Also Bürgermedien sind Medien, die für alle da sind. Jeder kann zu den offenen Kanälen kommen, zu den nicht kommerziellen Radios kommen, kann sich Technik ausleihen, kann Sendungen machen zu Themen, die ja einem selbst irgendwie total wichtig sind. Da gibt es keine Quote, da gibt es keine Vorgaben. Es gibt nur die gesetzlichen Rahmenrichtlinien natürlich und es darf nicht kommerziell sein. Und ansonsten ist es auch hier nochmal eine Einladung an alle Initiativen, Akteure, stürmt die Bürgermedien und nutzt die Frequenz, dass ihr tatsächlich einfach ausstrahlen könnt, was euch wichtig ist. Das wird einerseits regional immer in den Programmen, also Kabelprogrammen beziehungsweise über UKW bei den Radios ausgestrahlt. Andererseits gibt es seit letztem Jahr auch eine gemeinsame Mediathek. Da haben wir da vorne auch nochmal so einen Banner, lokal, medial, wo alle Ergebnisse, alle Produktionen der Menschen veröffentlicht sind, die sagen, ich möchte meinen Beitrag auch in einer nicht kommerziellen Mediathek stehen haben, dass man eben nicht auf kommerzielle Plattformen switchen muss, weil wenn ich ehrenamtliches Engagement habe, passt das eigentlich nicht so ganz zusammen. Und da kann man nochmal schauen, was gibt es in den Bürgermedien für Beiträge, welche Themen spielen da eine Rolle und man kann es verlinken auf die eigenen Webseiten. Einladung an alle, macht da einfach mit.
0: Dankeschön. Und gleich eine Frage noch im Nachgang. Wer entscheidet denn bei euch, was sichtbar wird und was nicht sichtbar wird? Das ist auch eine Frage, die dann quasi an euch weitergeht. Aber wie ist das bei den Bürgermedien, bei den offenen Kanälen?
1: Genau, also man meldet sich an als Nutzende und dann gibt es kleine Vorgaben. Es darf halt nicht gegen geltendes Recht verstoßen. Ne? Es muss den Jugendmedienschutz muss beachtet werden, wenn ich irgendwie eine bestimmte Tageszeit habe, wann ich das Ganze vielleicht senden möchte. Und ansonsten bin ich selbst

0: verantwortet für meinen Beitrag. Das heißt, ich muss selbst eben gucken, dass ich gut recherchiert habe. Wir sind gerne beratend, unterstützend dabei. Wir machen aber keine Beiträge und wir bestimmen auch nicht, was gesendet wird, sondern jeder Mensch selbst hat die Sendeverantwortung, unterschreibt für seinen Beitrag. Ich möchte diesen Beitrag senden und ist dann selbst dafür auch verantwortlich.
1: Dankeschön. Dann würde ich das Wort weitergeben an dich, Alex.
2: Genau, Radio Korax ist in Halle ein Lokalradio. Ich vermute, da wir hier in Halle sind, zumindest weitgehend bekannt. Besonderheit ist, dass Korax ohne warenförmigen Hintergrund auskommt. Das heißt, wir sind nicht kommerziell, wollen also kein Geld verdienen mit dem, was in diesem Radiosender passiert. Haben auch ähnlich, wie Diana das beschrieben hat, ein relativ hohes Gut an einer sehr großen Zugangsoffenheit. Also auch ähnlich wie die offenen Kanäle kann eigentlich jede und jede so schnell wie möglich auf Sendung gehen. Und gleichzeitig auch nochmal einen Anspruch, der aus einer politischen Bewegung kommt. Also es gibt freie Radios seit den 70er, 80er Jahren in der BRD, eng verknüpft an neue soziale Bewegungen, Frauenbewegung, Hausbesetzungsbewegung gegen Atomkraft und im Osten ganz stark aus den 90ern kommt. Also bereits 1990 haben die ersten Leute gesagt, hey, wir wollen hier Radio machen. Wir haben die Erfahrung gemacht, wir sind auf die Straße gegangen und haben für Medienfreiheit demonstriert, aber wenig später gab es die gar nicht so sehr für uns und das wollen wir probieren und das war erstmal illegal. In Halle hat es bis 2000 gedauert, bis aus der Nichtlegalität eine legale Sendepraxis wurde. Das sind jetzt auch schon 26 Jahre und ein Verein, 400 Mitglieder, 24 Stunden Programm, 7 Tage die Woche. Das ist so der Hintergrund des Radios mit sehr unterschiedlichen hörbaren Ergebnissen auch. Also musikalisch sehr breites Spektrum, auch der Versuch, politisch, künstlerisch breite Initiativen mit ins Boot zu holen.
1: Super, danke schön. Dann Max, einmal du kannst uns, also du bist jetzt nicht hier, um uns die sozialen Medien oder die Logiken der sozialen Medien zu erklären, aber vielleicht aus deiner Erfahrung heraus, bei dir geht es ja um Reichweite, also ne, in deinem Aktivismus, wie ist das für dich, was sind deine Erfahrungen?
3: Ja, also in erster Linie unterscheide ich mich ja schon eigentlich sehr maßgeblich von den Leuten, die jetzt hier auch mit auf dem Panel sitzen, denn ich berichte ja über Dinge, die vielleicht gar nicht so in diesen normalen Tageszeitungen oder ähnlichem zu Wort kommen und in erster Linie mache ich ja auch Aktivismus und Aktivismus ist eine Sache, die Inhalte auch rüberbringen soll, die auch mal polarisiert, die auch mal ja sehr unbequem sein kann und das ist so meine Arbeit, die ich mache, die ich ehrenamtlich mache, also auch nicht bezahlt und sie macht trotzdem Spaß. Genau.
1: Super, danke schön. Das ist schon mal ein wichtiger Punkt. Vielleicht können wir das Mikrofon einmal weitergeben. Marc, das Klassische, sozusagen die klassischen Medien als Vertreter des Zeitungsjournalismus. Wie ist das bei euch?
4: Also wir müssen uns in der Tat, wir sind kommerziell, wir müssen uns auch finanzieren, weil ich spreche jetzt mal für die Mitteldeutsche Zeitung hier im Süden und auch für die Volksstimme im Norden. Wir sind gut 300 Kolleginnen und Kollegen und wir werden nicht von irgendwelchen Fördergebern und auch nicht von staatlicher Seite, wir haben also es gibt keinen Zeitungsbeitrag, wie es einen Rundfunkbeitrag gibt. Ne? Also das ist am Ende, dass wer für uns arbeiten kann, möchte natürlich bezahlt werden, soll das auch fair werden und von daher finanzieren wir uns durch die Anzeigen und durch die Erlöse aus dem Vertrieb, also aus dem Abo, zu mehr als 2/3 inzwischen aus dem Abo und nur zu 1/3 aus dem Vertrieb. Man kann sich bei uns aber nicht einkaufen. Ne? Also wenn es eine Initiative gibt, die was zu erzählen hat, oder Max, der tauchte bei uns auch schon in der Zeitung auf, dann ist nicht die Hürde, dass man dafür Geld bezahlen muss, sondern das ist eine Entscheidung, wie kommt man da rein, indem man auf die Redaktionen zugeht. Wir sind ja eine typische Regional- und Lokalzeitung. Das heißt, es gibt 35 Ausgaben über das ganze Land. Wir sind über 30 Redaktionen. Wer also ein Thema vor Ort hat, ist in der Regel auch verwoben mit der Lokalredaktion, geht auf eine Kollegin oder einen Kollegen zu, spricht mit denen, versucht Interesse zu generieren, dass man sich hinsetzt, über ein Thema spricht, eine Initiative vorstellt oder auf einen Termin geht, wenn er stattfindet und veröffentlicht das dann. wie gesagt, da muss man nichts für bezahlen, da kann man auch nichts für bezahlen, genauso wie sich jemand mit ganz viel Geld nicht bei uns in die normale unabhängige Berichterstattung einkaufen kann. Das ist eine reine Entscheidung der Redaktion. Man kann Anzeigen schalten, können auch politische Parteien, können auch Initiativen machen. Die sind aber dann nicht in meiner Verantwortung und auch nicht die in der Redaktion, sondern wir entscheiden selber, was denken wir, was wollen wir am Ende über eine Region, über eine Stadt, einen Landkreis berichten.
1: Super, danke schön. Also der eine Unterschied, den wir jetzt herausgearbeitet haben, ist sozusagen der wirtschaftliche Hintergrund, der für euch alle anders funktioniert. Das Thema ist ja tatsächlich Sichtbarkeit. Ne? Marc, eine Frage an dich. Wo erlebt ihr in der Redaktion denn Konflikte zwischen Relevanz und Sichtbarkeit?
4: Also jeder, der zu uns kommt, hält das oder der uns irgendwohin einlädt, findet, glaube ich, wichtig, was er oder sie macht. Ne? Wir müssen es halt irgendwo entscheiden, ist es wirklich wichtig, erreicht es oder ist es so wichtig, dass es einen breiteren Kreis erreichen kann und sollte. Denn am Ende, wie gesagt, ich bin ja so, wenn ich auch in den Saal gucke mit meinen grauen Haaren, so auch der Älteste, ich gucke so auch auf Social, aber Max habe ich dann auch eher, den habe ich auch mal recherchiert, weil da auch mal sich ein Leserbriefschreiber über diesen Text dann beschwert hat, der über dich dann erschienen war. Ich habe dann eher andere Texte in klassischen Medien von dir gefunden. Du hast da ja auch schon eine ganz gute Themenkarriere gemacht. Also das ist am Ende, ja, es ist eine professionelle Entscheidung, sage ich mal, weil das schon nach Faktoren stattfindet. Ist es unterschiedlich? Erreicht es einen großen Kreis? Ist es ein Thema, was gerade bewegt? Einerseits und andererseits aber auch, und das ist dann so, auch eine individuelle Verantwortung, die jede Journalistin und jeder Journalist hat, weil sonst wäre es doch nur sogenanntes Mainstream, ne? Weil dann kommen nur populäre Themen rein. Es geht ja auch darum, dass man sagt, boah, das ist ein Thema, das bewegt, das sollte eigentlich viele bewegen, tut es aber nicht, aber da gibt es jetzt vor Ort Menschen, die sich darum kümmern, die stellen wir doch mal vor, damit so ein Thema in Bewegung kommt. Ne? Ich meine, Greta Thunberg hat auch ganz alleine angefangen und saß dann da vor dem Parlament. Da ist hinterher, wie alle hier im Raum wissen, eine ganze Menge draus geworden. Also irgendwo entsteht natürlich irgendwo auch was. Das kann man nicht programmieren. Vielleicht letzter Satz dazu und auch Appell haben immer alle, geht auf die Redaktionen zu, versucht euer Anliegen so transparent wie möglich zu machen, versucht ins Gespräch zu kommen und dann werdet ihr auch sehen, dass sich in aller Regel was daraus entwickelt.
1: Der Aufruf von dir an euch alle. Alex, kann man sagen, dass ihr sozusagen mit Radio Korax und dem, was ihr dort tut, so eine Art Gegenöffentlichkeit seid?
2: Da würde ich natürlich Ja und Nein sagen. Also Nein, weil ich glaube, das Konzept Gegenöffentlichkeit aus einer Zeit stammt, wo das auch noch Sinn gemacht hat, also einem Monopol, zum Beispiel im Rundfunk, Realität war, Westdeutschland. Mittlerweile würde ich sagen, es gibt kurze Momente, wo gerade im Lokalen Gegenöffentlichkeit durchaus Sinn macht. Also beliebtes Beispiel, was beim Radio öfter auftaucht, eine Initiative hat eine andere Wahrnehmung als die Polizeimeldung. Die Polizeimeldung wird dann aber eher von der Lokalzeitung übernommen und die haben die Möglichkeit, bei Korax lange ausführlich ihre Situation darzustellen oder ihre Beschreibung. Da würde ich schon von einem Gegenöffentlichkeitsmoment sprechen, aber so dieses empathische, wir sind dagegen, das wurde in den letzten Jahrzehnten eigentlich zunehmend kritisiert, weil es auch ein sehr starrer Begriff ist von Medienöffentlichkeit. Und wenn man sich heute, klar, Internet kam dazu, eine Medienrealität anschaut, Teilöffentlichkeiten und wir eher darüber reden, alle leben in ihren Bubbles und keiner redet so richtig miteinander. Ich glaube, ist dieser Begriff der Gegenöffentlichkeit nur noch so halb haltbar. Also es gibt Momente, die gibt es immer wieder, wo ich das sagen würde, ja, der Begriff macht Sinn, aber im Ganzen ist es oft eher eine Ergänzung, etwas Fehlendes. Und das heißt im Lokalen zum Beispiel beim Rundfunk, der Mitteldeutsche Rundfunk hat sehr wenig Kapazitäten, zum Beispiel über ein Leben in Halle zu berichten. Bei der Mitteldeutschen Zeitung sind auch die Seiten sehr eingeschränkt, die man zur Verfügung hat und man hat vielleicht auch nochmal tatsächlich wirtschaftliche Interessen im Hinterkopf. Die gibt es erstmal bei diesem Modell Radio, was wir vertreten, nicht. Und deswegen ist es im Lokalen schon auch noch etwas, was etwas entgegensetzen kann. Einfach dadurch, dass es möglichst vielen Leuten eine Stimme gibt oder ermöglicht, die Stimme zu erheben. Von daher jein.
1: Ja, danke schön. Und du hast auch etwas angesprochen, was wir heute auch schon öfter gehört haben, ne? Die eigene Bubble sozusagen die eigene Bubble, die wir verlassen wollen oder auch vielleicht verlassen müssen. Und das ist bei dir ein großes Thema, Max, ne? Mit deiner Followerschaft, da wird dir schon das Mikro angereicht, mit deiner Followerschaft, die du dir aufgebaut hast. Du bist aktiv seit einem Jahr?
3: Seit gestern einem Jahr,
1: super. Und du hast eine Reichweite, also du hast hier was aufgebaut und du hast mir verraten im Vorgespräch, 50% deines Aktivismus finden sozusagen online statt und der Rest ist natürlich dann Präsenz auch offline. Aber Bubble sozusagen, das war das Thema. Was sind denn da, also ist das eine Stärke oder ist das eine Begrenzung? Wie erlebst du das für dich?
3: Ich glaube, es ist beides, weil man, also ich finde es natürlich ätzend, wenn ich nur in meiner eigenen Followerinnschaft hängen bleibe, aber gerade da das ja nur 50% ausmacht, dieser Aktivismus online, bin ich ja bei den anderen 50% eben auch sehr viel unterwegs im Land und ich meine, ich komme ja aus dem Saalekreis, ich komme aus einer Region, in der jetzt der Mainstream jetzt nicht so der ist wie in der Bundespolitik, sondern in dem die Menschen ja auch ganz anders wählen und da bin ich ja deutlich oft mit den Leuten im Gespräch, die mir auf Instagram oder so nicht folgen. Und demnach ist das ein Ausgleich und demnach würde ich sagen, es ist beides. Und natürlich würde ich mir wünschen, dass ich auch auf Social Media mehr Leute aus der anderen Richtung erreiche, weil ich ja eben nicht nur polarisiere, das ist halt die Aufgabe teils eines Aktivisten, sondern dass ich natürlich auch ganz normale Aufklärungsarbeit mache und die ja auch relevant für die sein könnte. Aber gerade aus diesen Richtungen erhält man ja eben nicht konstruktiven Beitrag oder konstruktive Kommentare, sondern im Gegenteil immer sehr abwertende, verspottende und auch wirklich teils strafrechtlich relevante Kommentare. Und da ist es halt so, ob es sich dann manchmal auch wirklich sehr lohnt, um zu sagen, ich will unbedingt die erreichen, die am Ende vielleicht auch nur nicht dazu bereit sind, einen konstruktiven Dialog zu führen. Ja.
1: Ja, danke schön. Ne, also deutlich geworden, ihr habt unterschiedliche Zielgruppen. Diana, zu dir. Deine Zielgruppe Bürger, ne, ist ja ganz groß gefasst. Und also darum geht es ja auch, offen zu sein für alle Menschen, Bürgerinnen und Bürger, dass sie bei euch einen Platz finden. Gibt es auch Grenzen? Stoßt ihr auch an Grenzen bezüglich der Offenheit?
0: Na, prinzipiell sind wir erstmal auf jeden Fall für alle offen und jeder kann zu uns kommen, jeder kann sich Technik leihen, kann ins Studio kommen, kann Sendungen produzieren. Aber natürlich gibt es, ich sag mal, den respektvollen Umgang, der einfach eine Grundlage ist, um miteinander zu reden, dass kein Hass, keine Diskriminierung passiert. Und das haben wir im Prinzip auch auf unseren, ich sag mal, Hausregeln stehen. Und natürlich, wenn jemand so nicht miteinander umgehen kann oder möchte, dann ist da kein Platz. Aber ich finde es sehr wichtig, wirklich offen zu sein, mit allen ins Gespräch zu kommen und eben auch unterschiedliche Perspektiven auszuhalten. Und einfach, ich glaube, dafür bietet auch der Raum ein wirklich eine gute Grundlage, dass man sagt, man ist gemeinsam dort, um Sendungen zu machen und kann gut diskutieren auf einer guten Ebene, um dann einfach hinterher festzustellen, okay, vielleicht ist doch gar nicht alles falsch, was der andere so gesehen hat oder manche Perspektiven habe ich so vielleicht noch gar nicht gesehen. Und dass wir dafür den Raum bieten, finde ich total gut und das wird auch wirklich angenommen. Und es finden nach Veranstaltungen ganz oft noch lange Gespräche statt. Also das ist nicht alles eben im Programm natürlich, was eben so passiert. Aber dass dieser Raum da ist, dass man mit Leuten in Kontakt, in Austausch kommt, den man sonst auf der Straße vielleicht nicht, wo man nicht stehen geblieben wäre, um sich zu unterhalten oder so. Und das ist wirklich klasse, dass da doch viel passieren kann.
1: Das ist ein großer Vorteil bei euch auch, ne? Dass ihr nicht so an Programmstrukturen so enge gebunden seid, wie wir hatten den MDR ja vorher mit seinem, ne? Dann muss so ein Beitrag so und so lang sein bei euch, kann man sich die Zeit nehmen. Auch das Radio, Alex, du hast gesagt, ihr seid relativ dicht, was euer Programm angeht, weil so viele Leute zu euch kommen und senden wollen. Also auch da ist sozusagen wahrscheinlich eine Programmenge vorhanden, ne?
2: Ja.
1: Ja.
2: Tatsächlich ist eine Entwicklung des Radios, dass wir feststellen, dass 24 Stunden, 7 Tage die Woche gar nicht ausreicht für das, was an Nachfrage kommt. Also an potenziellen, gibt es bei euch einen Sendeplatz, sei es einmalig, ich habe einen Vortrag oder eine Diskussionsrunde aufgenommen, wo können wir den ausstrahlen, aber auch regelmäßig, ich würde gerne einmal in der Woche meine Death-Metal-Platten vorstellen oder was das alles sein kann. Und das ist auch eine Entwicklung schon in den letzten Jahren, dass wenn man gezielt auch auf Initiativen zugeht, und ich glaube, das ist hier in dem Rahmen auch sehr wichtig, die zum Beispiel in den letzten 4, 5, 6 Jahren gesagt haben, hey, wir wollen, müssen, dürfen Podcasts produzieren, die jetzt mit der Zeit, Corona-Folge, schon auch auf das Radio zugehen oder wir auf die Initiativen zugehen, ist es die Kunststiftung oder, und das dann eher zusammendenken und dann sagen, na klar, ihr habt hier ein weiteres Medium und idealerweise ein Medium, wo nicht nur nebenher gesendet wird, sondern auch miteinander ins Gespräch gekommen werden könnte. Man könnte ins Gespräch kommen, wollte ich sagen. Das ist wiederum eine sehr aufwendige Arbeit. Und dafür braucht es, ja, muss man sich vergewissern, jeder, der in diesem Radio Sendungen macht und jeder macht es nicht, um Geld damit zu verdienen. Das heißt, es ist auf einer ehrenamtlichen Basis. Gleichzeitig gibt es eine Notwendigkeit, dass man es organisiert. Dafür gibt es bezahlte Strukturen, die teilweise über die Beiträge, die Gebührenbeiträge kommen, ungefähr ein Drittel, aber eben auch sehr viel über Fördermitgliedschaften, über Spenden etc. Also, und das ist eine Notwendigkeit, die natürlich auch jetzt größer wird. Aber umso mehr Attraktivität das Programm hat, umso mehr Leute mitmachen, umso mehr Leute ins Gespräch kommen, umso besser ist sowas auch von sich selbst finanziert und hat vielleicht auch in der sogenannten Politik nochmal ein anderes Standing. Das ist das, worauf es uns oft hinausgeht, zu sagen, hey, hier gibt es keine Chefredaktion, sondern es ist eigentlich euer Sender. Es ist eure Möglichkeit, eure demokratische Möglichkeit, miteinander ins Gespräch zu kommen, Echokammern zu verlassen, soziale Orte ernst zu nehmen und ja, vielleicht das, was schwieriger ist, bei einem mitteldeutschen Rundfunk, bei einer MZ herzustellen, lokal. Das ist zumindest die Idee. Manchmal klappt's.
1: Manchmal klappt es, ja. Was euch gemeinsam ist, ist das Ringen um Aufmerksamkeit. Ich glaube, das können wir alle teilen mit dem, was wir machen. Und vielleicht eben auch als empfangende Menschen, ja, ne, wir sind wahnsinnig viel konfrontiert mit Informationen, mit all dem, was auf uns eindringt täglich. Und ihr als Medienvertreterinnen und Medienvertreter mit Reichweiten seid natürlich darauf angewiesen, dass Menschen konsumieren. So, also dass ihr Aufmerksamkeit bekommt. Und jetzt wissen wir, psychologisch gesehen, Konflikt, ja, Konflikthaftes sorgt für Aufmerksamkeit. Und jetzt die Frage an euch, profitiert ihr davon? Also profitiert ihr, das würde ich gerne dann einmal sozusagen durchgeben an euch alle, profitiert ihr von der Polarisierung, von den Konflikten? Marc, gerne.
4: Da muss man ein bisschen unterscheiden. Ich sage mal jetzt so als Vertreter des klassischen Lokaljournalismus, mit dem jeder hier im Raum und jeder halt Papier verbindet, Abo-Modell, ne? Leute haben das im Briefkasten und das ist auch, was eine normale Printauflage angeht, zu 96-97% haben das die Menschen im Briefkasten. Die ziehen das also raus, die gehen nicht, anders als bei einer Boulevardzeitung, starren vor der Bäckerei, was steht denn da heute in großen Lettern rot unterstrichen drauf, kaufe ich nicht, sondern die haben das. Die muss ich also nicht nochmal extra werben, mich zu lesen, sondern das gehört bei den allermeisten zum Frühstücksritual dazu. Wenn ich die mit schreienden Nachrichten oder mit Konflikten überhäufe, passiert eher, dass sie davon müde werden, dass sie davon angewidert sind. Das wollen die eigentlich gar nicht haben. Nun ist das eine Leserschaft, die ist 60 Jahre und älter. Ne? Und wir machen genauso auch im digitalen Bereich von Podcasts über Angebote auf Insta. Freitag kommt ein neuer Podcast raus, wir haben Newsletter und ähnliches. Im Internet ist jetzt einfach mal handwerklich gesehen der Unterschied, wer eine Website aufmacht, der hat eben, bei jedem Artikel ist es quasi ein Aufmacher, der irgendwo versucht zu schreien, lies mich. Und mit dieser Aufmerksamkeit erfolgt meist eine Zuspitzung und damit ist einhergehend auch der Konflikt, gerade was im Netz stattfindet, ob auf Social oder im Internet, das ist einfach mehr aufgeladen als das, was so die gute alte Tante Tageszeitung macht. Aber deswegen würden trotzdem nicht 30-Jährige plötzlich zur gedruckten Zeitung greifen.
1: Dankeschön. Und dann gehen wir doch mal gleich weiter. Max, wie ist es bei dir? Wie siehst du das?
3: Naja, ich glaube, also sobald ich eine Meinung habe, und das ist ja, unterscheidet mich ja nochmal ganz stark von einem auf dem Podium, weil sie ja zum Teil auch sehr neutral berichten müssen, profitiere ich ja eigentlich immer davon. Also entweder findet ihr immer meine Meinung gut oder findet sie eben scheiße. Ne? Und ich sag's mal so, also ich versuche mich ja sowieso nicht auf diese negativen Beispiele zu konzentrieren. Im Gegenteil, eher so auf das Positivere. Und ich berichte gern jeden Sonntag darüber, dass die AfD in keiner ostdeutschen Kommune einen Bürgermeister gewonnen hat oder einen Landrat. Und ich glaube, wenn das Leute cool finden, das sieht man auch, also davon profitiert man natürlich sehr stark, auch von den Reichweiten her, dann ist das mein Erfolg und meine Profitierung davon, dass ich eben gerne auch mit positiven Ereignissen Profit erzielen kann, in Form von, weiß nicht, Leute folgen mir und erhöhen meine Reichweite oder Likes oder ähnlichem, aber nicht jetzt von Geld zum Beispiel.

0: Dankeschön. Gebt immer gerne Feedback, Resonanz, wenn ihr das mögt. Genau, Alex.
1: Also letztendlich würde ich sagen, nein, man profitiert davon nicht, weil man da ja einem Mechanismus hinterherrennt, also dieses permanente Buhlen um Aufmerksamkeit, was erstmal einer Idee eines guten Lebens für möglichst viele Menschen wirklich widerspricht und entgegensteht. Natürlich gibt es Momente auch im Radioprogramm, wenn sich Debatten zuspitzen, merkt man das, wie viele Leute greifen dann nachträglich auf Beiträge zu. Wenn gerade Themen hochgekocht werden, hören das oft mehr Leute, als wenn es eben etwas nischiger ist, wo gerade kein großer Hype dahinter ist. Aber die Idee dahinter, also dieser Aufmerksamkeitsökonomie zu folgen, ist eine, die ich erstmal per se ablehnen würde. Jetzt ist die Frage, was heißt das in der Praxis? Also man nimmt sich so ein bisschen raus, Inseldasein, verweigert sich solchen Dingen. Ist es überhaupt möglich, sich diesem zu verweigern? Ich fürchte nein. Aber dennoch so eine gewisse Skepsis, dem höher, schneller, weiter. Ich bin der Erste, der berichtet. Kann im Prinzip ein solches Radio, so wie es gedacht ist, schon entgegenstehen. Theoretisch. Praktisch auch hier manchmal. Und mir geht es oft so, auch beim Blick auf andere Medien, dass der Schritt zurück, dass der Schritt in die Reflexion, der Schritt in die wirkliche, vielleicht auch intellektuell anspruchsvolle Debatte ein eigentlich viel zielführender wäre. Und man so vielleicht so kindlich trotzig sagen könnte, nee, da mache ich aber nicht mit. Psychologisch macht man dann oft trotzdem mit, aber mir würde das gut tun, auch im Alltag. Und ich glaube, das geht jedem so, wenn man da auch einen Schritt zurückgehen könnte und wenn auch Medien da vorangehen und sagen, Moment mal, dann lasst uns vielleicht nicht über das nächste Stöckchen springen, sondern führt eine ernsthafte Diskussion auf Augenhöhe. Das wäre schon was anderes, ja.
0: Sozusagen Aufruf an euch und an die Medien von dir an der Stelle. Ja, super, Diana.
2: Genau, also ich kann mich da wirklich nur genau so anschließen. Und die Leute, die die Sendungen machen, sind ja bei uns alles Einzelproduzenten oder Redaktionen, die für sich stehen. Und manche wollen vielleicht eher mit reißerischen Titeln wahrgenommen werden, aber das passiert eher sehr, sehr selten, sondern eigentlich wollen fast alle auf ihre Aktionen, auf ihre Initiativen aufmerksam machen und wollen eben zeigen, was sie Tolles machen. Und da haben sie es gar nicht nötig, irgendwie mit reißerischen Sachen irgendwie da so ins Programm zu gehen. Also es passiert tatsächlich eher seltener und wir als die Organisationsstruktur ringsherum greifen da ja sogar gar nicht ein. Also von daher haben wir es auch gar nicht in der Hand, dass wir jetzt sagen würden, einen reißerischeren Titel oder einen besseren Sendezeit oder irgendwie sowas. Es kommt aber tatsächlich vor, bei bestimmten Sendungen, mir fällt jetzt eher gerade sowas wie Stadtrat- oder Kreistagssitzungen ein, wo natürlich dann Themen sind, dass diese Sendungen dann einfach vermehrt geschaut werden oder dann Nachfragen kommen. Aber das sind dann wirklich eben Inhalte, die da irgendwie kommen. Aber dass man es jetzt nötig hätte, seinen Titel reißerisch zu machen, um einfach zu polarisieren, passiert eher sehr selten. Das liegt gar nicht in den Herzen der Menschen, die bei uns die Programm machen, sondern sie wollen wirklich eben einfach das ausdrücken, was ihnen wichtig ist.
0: Und dafür finden sie den Raum bei euch.
2: Ohne kommerziellen Hintergedanken. Und das ist, glaube ich, einfach auch das Hauptding. Warum sind denn oft Titel oder warum ist es denn oft so, damit man einfach mehr Reichweite hat, damit mehr Leute klicken? Und darum geht es ja eigentlich bei uns nicht. Also wir wollen sicherlich, dass Leute die Beiträge schauen und informiert sind, aber es geht nicht um die Gewinnmaximierung nirgends.
0: Vielen Dank. Das ist auch total wichtig, ne? Diese Mediendebatte, diese Medien, ja, wer ist das denn überhaupt? Die werden dann gerne alle in einen Topf geworfen und wir haben jetzt hier vier verschiedene Vertreterinnen und Vertreter und bei weitem fehlen noch einige und gleichzeitig zeigt das, wie unterschiedlich die Medienlogiken an der Stelle sind und trotzdem, ne, die Anerkennung dessen, dass die Polarisierung, also weiß ich nicht, vielleicht formuliere ich das als These, die Polarisierung der Gesellschaft, sind Medien Teil des Problems? Vielleicht auch nochmal eine Frage an euch alle. Oder könnten sie sogar Teil der Lösung sein? Etwas zugespitzt gefragt. Fangen wir bei dir an.
3: Also am Ende ist es beides. Ja? Weil Teil des Problems ist natürlich Medien, die jetzt sozusagen etwas, die ja auf Verbreitung, das ist ja der klassische Weg von allen, auch Max ist eben erfolgreich, wenn er eben möglichst viele erreicht. Also viele bleiben eher bei Negativschlagzeilen auch stehen. Ja? Und selbst wenn wir den Hintergrund dazu erläutern, was wir natürlich tun,

0: tun, weil dann ist im Gedächtnis, behalten sich viele Menschen eher die negativen Nachrichten. Ne? Was wir vor Ort machen, ist, glaube ich, wesentlich mehr positive Nachrichten, weil wir irgendwelche Entwicklungen noch in ganz kleinen Schritten beschreiben, wo irgendwo Menschen sich zusammengetan haben, um irgendwas zu bewegen. Das heißt, dass sie jetzt einfach im Frühjahr ihre Stadt schön machen und sich sonnabendsvormittags 2 Stunden auf dem Dorfplatz oder in der Stadt treffen und da was sauber machen. Das ist eine positive Nachricht. Ne? Dass alles schmutzig ist, ist aber vorher auch mal eine Nachricht. Merkt man sich meistens eher. Das ist mal ein ganz simples Beispiel. Ne? Am Ende kommt vielleicht noch zum Verständnis dazu. Bei jedem Text, der ist nur dann auch ein guter Text, wenn, oder auch die Überschrift ist nur dann gut, wenn sie nicht etwas verspricht, was der Text nicht hält.
1: Ja, das kennen wir alle, ne? Dass wir was
0: Also, wenn ich
1: anklicken und
0: irgendwas
1: dann.
0: sowohl im Positiven oder gerade im Negativen hochjatze und alle sagen, das muss ich jetzt unbedingt lesen, aus welchen menschlichen Bedürfnissen auch immer, und am Ende habe ich was ganz anderes erwartet und ist dann was ganz anderes suggeriert worden, das hinterlässt Enttäuschung. Meistens natürlich erst mal bei dem Medium selber, mitunter auch bei dem Berichtsgegenstand, über den man da schreibt. Ne? Das ist nicht ganz bei dieser Frage, aber gehört, glaube ich, in den ganzen Kontext auch mit rein.
1: Genau, und ihr als MZ, so verstehe ich dich, sagt, das machen wir schon mal nicht. So Clickbait, ne?
0: Zumindest schlechtes Handwerk, ja.
1: Ja, genau, super, danke.
0: Passiert aber auch mal.
1: Ah, hier, Ehrlichkeit,
0: Ich will
1: super.
0: jetzt hier nicht den Heiligen spielen. Ja, und
1: Ja.
0: es gibt auch Konflikte zwischen Online-Redaktion und Print-Redaktion. Ne? Also oder die Print-Redakteure gehen da wesentlich defensiver mit um und manchmal guckt dann jemand auf, was die Onliner daraus gemacht haben und sagt, oh, um Gottes Willen. Ja? Das ist auch immer schwer, wenn jemand anders in den Text rangeht, versteht er vielleicht auch manches anders. Also da gibt es auch durchaus, das müssen wir intern, das tragen wir auch intern aus. Und da gibt es auch Regeln, die wir da aufgestellt haben, damit das möglichst selten passiert. Aber das wird jeder in diesem Raum mal gefunden haben. Und ich werde es auch nicht ausschließen können für die Zukunft.
1: Ja, danke für den Blick hinter den Vorhang. Max.
2: Also ich habe bei deiner These schon genickt. Weil, also Medien sind die vierte Staatsgewalt im Land und sie haben einen sehr großen Einfluss darauf, wie und was bericht erstattet wird. Und ich sag's mal so, in Zeiten des größten Rechtsrucks in diesem Land, in Zeiten, in denen die Demokratie so in Gefahr steht wie noch nie, haben die Medien sich, glaube ich, in dieser Zeit gerade überhaupt nicht beliebt gemacht. Ich will nur darüber reden, wie dieses Thema Migration in dieser Gesellschaft gerade am Brodeln ist, weil man mit der Berichterstattung oftmals so wirkt, als ob alle Migranten jetzt auf einmal Messerstecher seien oder ähnlichem. Also das werfe ich jetzt eher Springer zu, aber es gab schon mal manchmal ganz schön klassische Medien, die auch so Bericht erstattet hatten. Und was mir auch am meisten im Kopf geblieben ist, als die AfD vom Bundesverfassungsschutz als gesichert rechtsextremistisch bundesweit eingestuft wurde, hatte die ARD oder ja, für die ARD war das zum Berlin-Direktinterview am Abend eingeladen und Gast war Tino Chrupalla. Und ich war so irritiert und dachte mir, man lädt den Parteivorsitzenden einer Partei ein, der kürzlich vom Bundesverfassungsschutz als gesichert rechtsextrem eingestuft wird und normalisiert in diesem Moment nochmal damit, indem diese Person seine Thesen, die offensichtlich gesichert rechtsextrem sind, nochmal schön breit in den Öffentlich-Rechtlichen breitlegen und flankieren darf. Und das fand ich so irritierend und habe mir gedacht, also die Medien tragen in dieser aktuellen Situation einfach wirklich nicht dazu bei, dass diese Gesellschaft wieder sich eint, sondern dass sie sich tatsächlich immer mehr polarisiert.
1: Danke für deine klare Haltung. Gerne, Alex.
3: Ich soll erst, ja.
1: Ach so, ja, natürlich, super.
3: Genau, also es kommt ja immer darauf an, welche Medien man nutzt. Wenn ich jetzt nochmal bei unseren Bürgermedien bleibe, ist das ja auch eine Grundsatzaufgabe, dass wir Medienpädagogik vermitteln. Und genau das ist ja die Grundlage, damit man überhaupt sich entscheiden kann und gucken kann, welche Medien nutze ich? Was ist dahinter verborgen? Welche Interessen sind da vielleicht mit verbunden? Was ist eben Werbung? Was ist tatsächlich ein Bericht? Was ist vielleicht eine Desinformation? Wie recherchiere ich richtig? Und das lernt man auch tatsächlich bei jedem Beitrag, den man macht. Bei uns im Bürgerfernsehen oder im Radio. Es gibt Medienprojekte für Kinder, Jugendliche, für Senioren, wo wir wirklich die Breite der Bevölkerung auch, ich sag mal, qualifizieren und befähigen, da einfach ein bisschen genauer hinzuschauen. Es wäre schön, wenn alle Menschen sich genau damit beschäftigen würden. Dann würde man auch auf viele Sachen einfach nicht so reinfallen oder würde eben einfach ein bisschen genauer recherchieren und vielleicht mal die zweite oder dritte Quelle sich dazu angucken, ob das tatsächlich das ist, was da bei der ersten Quelle stand.
1: Dankeschön, Alex.
4: Ich habe sehr wenig Hoffnung, dass die sogenannten sozialen

0: sozialen Medien Teil der Lösung sein könnten. Ich habe etwas mehr, aber dennoch wenig Hoffnung, dass privatkommerzielle Unternehmen, die natürlich davon leben, von den Klickzahlen, von der Kaufbereitschaft, Teil dieser Lösung sein werden, aufgrund einer immanenten Logik, die dahinter steht. Ich habe etwas mehr Hoffnung, dass Medien, die dem eigentlich ausgenommen sind, öffentlich-rechtliche Medien, da eigentlich anders fungieren oder funktionieren könnten und nämlich sagen könnten, Moment mal, Quote ist nicht das, worum es uns geht, ist aber leider so. Da ist meine Hoffnung etwas größer und Diana anschließend, es gibt jede Menge medienpädagogische Projekte, die genau das versuchen herzustellen, also eine Mündigkeit von Kids, eine Mündigkeit von allen Bevölkerungsgruppen überhaupt noch wahrnehmen zu können. Was ist denn real? Was ist denn ein Fake? Da ist meine Hoffnung etwas größer. Die Hoffnung wird natürlich aber malträtiert von Kürzungsdebatten, von Relevanzdebatten. Und damit schaufelt man sich natürlich sein eigenes Grab, weil was übrig bleibt, ist ein vor sich hergetriebener Öffentlich-Rechtlicher. Und was übrig bleibt, sind, auch wenn es sehr gute Beiträge gibt, eine mitteldeutsche Zeitung, die natürlich einer Warenlogik verhaftet ist und wo ich fürchte, eine permanente kritische, gute Auseinandersetzung sich eher nach unten in Abonnentenzahlen widerspiegeln könnte. Und soziale Medien, wie sie funktionieren, das wissen wir hier in diesem Raum, glaube ich, alle. Auch da, also wie gesagt, ist die Hoffnung gering. Ich würde eher das Plädoyer setzen, da wo Medienkompetenz noch versucht wird zu vermitteln, die zu stärken. Das ist in dem Fall, wir sitzen hier nebeneinander, aber etwas, was ja sehr marginal passiert und eigentlich viel öfter passieren sollte, beziehungsweise das Hochhalten zu können, was hier bereits passiert oder als demokratische Medien stark zu machen, die wirklich alle hier auch in diesem Raum nutzen können und sie auch sollten, solange sie noch existieren. Das wäre eher Teil der Lösung in meinem Vorstellungssystem.
1: Ja, danke Alex und ja, gerne. Wir nehmen das auch tatsächlich mit Blick auf die Uhr als eine Art Schlussstatement. Ich habe natürlich, also ich habe noch ganz viele Fragen an euch, und leider können wir das hier nicht oben fortführen. Wenn ihr noch Fragen habt, wir haben ja noch eine Kaffeepause, dann könnt ihr auf ja, unsere vier Gäste hier drauf zugehen. Ich möchte mich ganz herzlich bedanken, dass ihr euch Zeit genommen habt, und ja, vielleicht an anderer Stelle weiter. Und der Aufruf von Alex, natürlich ganz wichtig, ne? Also es gibt zwei Vertreter von Bürgermedien, es gibt noch mehrere offene Kanäle im Land, und auch dein Aufruf, Marc, an die Lokaljournalistinnen und Journalisten aus euren Regionen drauf zuzugehen und denen zu erklären, warum das wichtig ist, darüber zu berichten. Und Max, auch für deine Arbeit im demokratischen Sinne, vielen Dank. Es ist wichtig, dass wir das zusammentun. Ja, Dankeschön für eure Zeit.

Moin zusammen, ich bin Nico Kutzner und melde mich dies Jahr vom Tag der Deutschen Einheit 2024 aus Schwerin. Das Motto lautet dieses Jahr: Vereint Segel setzen.

0: ja heute der wichtige Tag, Tag der Deutschen Einheit. Wie ist der mit Ihnen verlaufen? Welche Eindrücke nehmen Sie mit von heute?
1: Ich bin total happy, total glücklich. Es ging gestern Abend hier schon los mit dem schönen Lichtershow vom Schloss. Und ich sage danke allen Schwerinern, danke allen Leuten aus MV, die gekommen sind. Danke allen Gästen. Es ist ein toller Tag zu feiern. Ein schöner Tag der Deutschen Einheit. Und ihr, die alle gekommen seid, ihr macht diesen Tag so besonders. Schön, dass alle da sind.
2: Hallo, ich bin Manuela Schwesig und amtierende Bundesratspräsidentin und deshalb feiern wir dieses Jahr den Tag der Deutschen Einheit hier in Mecklenburg-Vorpommern in Schwerin. Und wir sind gerade auf der Blaulichtmeile, also bei unserer Feuerwehr, bei unserem technischen Hilfswerk. Und ich bin ganz beeindruckt, was hier dargestellt wird und toll, dass die Menschen sich das aus erster Hand anschauen können.
3: Warum soll man den Tag der Deutschen Einheit feiern?
2: Ich finde, es ist ein großes Glück, dass wir seit 34 Jahren vereint in Deutschland leben und vor allem in Frieden, Freiheit und Demokratie. Das ist nicht selbstverständlich. Und es ist wichtig, dass man mal einen Tag hat, innezuhalten, zu sagen, wir feiern das und müssen aber natürlich auch unsere Aufgaben lösen. Und wir haben gesagt, es reicht nicht, das einen Tag zu feiern. Wir wollen ein großes Bürgerfest, was 3 Tage geht. Also ich bin begeistert von dem Bürgerfest, vor allem, dass so viele Menschen gekommen sind, aus dem eigenen Land, aber natürlich auch aus vielen Regionen Deutschlands. Und das Feedback, was ich bekommen habe, ist wirklich durchgängig positiv zu den tollen Highlights, aber vor allem darüber, dass es hier alles so friedlich, fröhlich ist und dass wir auch gute Gastgeber sind. Und deshalb danke ich allen, die hier die Ländermeile, die Blaulichtmeile, die ganzen Stände betreuen. Viele haben hier die ganzen Tage gearbeitet dafür, dass wir feiern können und dafür vielen Dank.
4: Begrüßen Sie ganz herzlich!
5: Ich bin sehr glücklich, heute Abend hier sein zu dürfen. Ich finde, dieser Tag ist auch ein Tag der Herzen. Denn wenn ich mich daran erinnere, wie viel Herzblut in den Anfängen unserer Einheit steckte, muss ich sagen, es ist ein Tag zu feiern, dass wir Deutschen Einigkeit, Recht und Freiheit feiern dürfen heute, ist für uns alle ein großer Tag. Dazu gratuliere ich euch genauso.

0: Was ist das hier für ein Projekt am Stand von Berlin?
1: Wir sind von Sport im Park inklusiv. Das ist ein gefördertes Projekt vom Bezirksamt, was in Berlin, ganz überall in Berlin stattfindet, in Parks. Und es ist ein niederschwelliges Angebot umsonst, wo alle mitmachen können, die Lust haben. Und auch man muss sich nicht anmelden, man muss nichts bezahlen. Man kann einfach kommen, man kann gehen und kommen, wann man möchte. Und wir haben heute einen Parcours aufgebaut.
0: Wie sieht das Angebot genau aus?
1: Genauer ist es ganz viele verschiedene Themen. Das heißt, man kann online gucken, welches Thema man machen möchte. Und es gibt so eine kleine Zielgruppe. Das heißt, manchmal gibt es so Kinder oder Erwachsene oder SeniorInnen. Und dann bringt der Trainer, die Trainerin Materialien mit. Und man kann auch ganz viel fragen, ganz viel selber.

0: mitentscheiden und gucken, was man machen möchte.
1: Ist das vielleicht ein Angebot, was auch für andere Städte denkbar wäre?
0: Ich glaube tatsächlich, das gibt es auch in anderen Städten.
1: Wie wird das Projekt in der Zukunft weiterentwickelt?
0: Da bin ich mir nicht sicher, da bin ich nicht in der Planung, ich bin ja nur Trainerin. Aber ich hoffe, dass es noch ein bisschen inklusiver wird, zum Beispiel für RollstuhlfahrerInnen. Weil wir sind ja auf einer Wiese und eine Wiese und ein Parcours ist noch nicht so richtig inklusiv, aber wir versuchen unser Bestes, wir geben unser Bestes.
1: Zum Schluss die Frage, können auch Menschen mit Behinderung teilnehmen?
0: Natürlich, auf jeden Fall.
2: Moin, mein Name ist Petra Kiekhöfer. Ich bin die Pressesprecherin des Landeswasserschutzpolizeiamtes in Mecklenburg-Vorpommern.
1: Was sind die Aufgaben von der Wasserschutzpolizei des Landes Mecklenburg-Vorpommern?
2: Die Wasserschutzpolizei ist im Ostseeküstenbereich und im Binnenbereich zuständig. In erster Linie sind wir für Schiffskontrollen und für die Überwachung der maritimen Sicherheit und für Umweltschutz zuständig.
1: Was hat sich da im Gegensatz zu früher verändert?
2: Es ist schon tatsächlich so, dass wir viele Veränderungen in dem Sportboot und in dem Badesportbereich sehen. Zum Beispiel gibt es ja neue Boote auf dem Wasser, Hausboote, die Jetskis gibt es neu, aber auch in dem Frachtschiff oder in dem Kreuzlinerbereich gibt es viele Veränderungen. Die Schiffe werden immer größer, die Schiffe werden vielleicht mit mehr Tiefgang und haben auch technisch immer ganz neue Ausrüstungsgegenstände, wo wir uns dann drauf einstellen müssen.
3: Ja, vielen Dank. Ja, mein Name ist Ronald Hölzel. Ich arbeite im Landesamt für zentrale Aufgaben und Technik, Brand- und Katastrophenschutz, eine Behörde unterhalb des Innenministeriums. Und ich speziell bin verantwortlich für Katastrophenschutztechnik im gesamten Land. Wir kaufen Katastrophenschutzfahrzeuge, wir kaufen Katastrophenschutzausstattung und geben das dann an die Hilfsorganisationen oder an die Feuerwehren, die dann unsere Einheiten bilden. Neben meinem Dezernat Katastrophenschutz gibt es dann noch das Dezernat Brandschutz, die in Größenordnungen Löschfahrzeuge kaufen für die Gemeinden, für die Kommunen und so, dass wir dann dafür sorgen, dass da die Feuerwehren mit modernster Technik ausgestattet werden.
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5: Guten Abend, Schwerin!
6: Moin! Schön, dass ihr da seid!
5: Schön, dass wir hier sein dürfen. Geile Geschichte. Tag der Deutschen Einheit, Teil 2, sage ich immer wieder. Wir feiern mit euch heute richtig, was das Zeug hält.
7: Der Tradition folgend richten wir damit in diesem Jahr die zentralen Feierlichkeiten zum Tag der Deutschen Einheit aus. Seien Sie, liebe Gäste, herzlich eingeladen. Treten wir ein in das Schloss Schwerin. Hier tagt seit der Wiedergründung des Landes Mecklenburg-Vorpommern der frei gewählte Landtag, unser Parlament. Mit dem Einzug der Abgeordneten in die historischen Regentengemäuer schlägt das Herz der Demokratie hier. Am 26. Oktober 1990 trafen sie sich zur ersten konstituierenden Sitzung des Landtags. Das Juwel Schwerins, das Schloss, erhielt somit eine neue Aufgabe und konnte zugleich erhalten werden.

0: Wir sind vereint. Die Grenzen sind verschwunden.
1: Das war's vom Tag der Deutschen Einheit 2024. Bis bald!

Micha oder Mitch, je nachdem. Stell dir mal vor, und dann bin ich der Sündenbock quasi, der da hinhalten muss, der die Gerüchte entkräftet, weil es ja nun mal nicht wahr ist. Ja, und in Wirklichkeit hat sie aber trotzdem jemanden, also wenn sie klug ist und Bock auf eine...

0: im Seniorenstammtisch, habe ich also mit der Kamera 1, das ist die Hauptkamera, gefilmt. Also mit 93 Jahren bin ich der Älteste hier.
1: Ich engagiere mich hier, weil das gefällt und weil man eine relativ große Freiheit hat in der Themenauswahl.
2: Also wir sind eine tolle Truppe, wie man so schön sagt. Wir ergänzen uns wunderbar. Jeder bringt Ideen mit und jeder lebt auch von den Ideen des anderen.
1: Mir gefällt eigentlich das Klima hier eigentlich ganz gut.
2: Wir kommen aus den verschiedensten Berufen. Und wir haben nur einen dabei, der hat mal für das Fernsehen der DDR gearbeitet. Und es ist erstaunlich, wie die einzelnen Berufe sozusagen hier aufeinandertreffen und sich in einer gemeinsamen Arbeit finden. Also ich bin durchaus der Meinung, das ist der Antrieb für mich, dass ich hier arbeite, mitarbeite. Wir sind ein Kollektiv, glaube ich, das nicht ein zweites Mal hier in der Gegend zu finden ist.

Freut mich, dass ich heute hier sein kann. Mein Name ist Heinz-Jürgen Voss von der Hochschule Merseburg, dort im Moment in der Funktion Prorektorin für Studium und Lehre und entsprechend in der Hochschulleitung und andererseits mit der Professur für Sexualwissenschaft und sexuelle Bildung am Fachbereich Soziale Arbeit, Medien, Kultur. Und ich bin technisch nicht so versiert und greife deshalb immer gern auf die Expertise von Studierenden oder hier auch Freiwilligen, die dann da freundlicherweise dann unterstützen. Zum Beispiel einzelne Veranstaltungen sind sehr im Gedächtnis geblieben oder eben auch für die Konferenzen, die dann an der Hochschule stattgefunden haben, aber die dort aufgezeichnet wurden und dann hier im OK mitgesendet wurden und ähnliche Dinge. Also tatsächlich vielfältige Dinge und das läuft und wird auch weiterlaufen. Ich finde, man muss eine Komplexität in verständlicher Weise ausdrücken und da finde ich unterschiedliche Medien jeweils einen guten Ansatz. Also, dass es Dinge gibt für Bürgerbeteiligung über verschiedene Treffpunkte einmal, aber durchaus auch für Mediengestaltung. Und da finde ich deshalb das Wirken von OK durchaus sehr wichtig. Und das finde ich dabei ganz interessant und dass es immer irgendwelche Konflikte, kleine Probleme gibt, aber dass man die auch miteinander gut lösen kann, weil wir im Moment ohnehin eine gesellschaftlich aufgeladene Situation haben, wo viele, viele Fragen haben, Diskussionen geführt werden, manchmal nicht so viel bekannt ist, viele sehr bei sich und der eigenen Meinung bleiben und weniger sich öffnen für andere Positionen und da den Weg zu eröffnen, dass Personen mehr zueinander finden können und irgendwie, auch wenn sie mal diametral unterschiedliche Haltungen haben, dann auch miteinander im Gespräch sein können. Im Vergleich zu anderen Medienanstalten ist es eben gerade das Freie, also dass tatsächlich konkretes BürgerInnenfernsehen dann stattfinden kann. Ich habe im Verlauf sicherlich die Hemmschwelle verloren, mich hier an den OK zu wenden. Am Anfang ist man jeweils immer ganz ehrfurchtsvoll, darf ich da anfragen? Ich mache ja den Leuten Arbeit und ich habe selber von Technik keine Ahnung und wie kann man das denn machen? Uns hat sich aber immer irgendeine Lösung gefunden. Ich kann etwas erreichen, ich kann etwas verändern. Also nicht jeweils nur die ganzen Belastungen einer Gesellschaft zu sehen, sondern was ist eigentlich meine Handlungsmacht? Das kann wichtig sein und da können gerade solche Medien und medienpädagogischen Erfahrungen sehr hilfreich sein.

15 Jahren nach Deutschland festgestellt hat, dass es weniger Interesse bzw. auch das Fokus eher auf die Kinder oder auf die Minderjährigen gestellt wurde und er einen Bedarf sah, dass die jugendliche Generation bzw. die Leute, die in Syrien studiert hatten und ihr Studium abbrechen mussten. Und der Grund des Filmes ist, diese Generation auch darzustellen. Das heißt, das sind junge Menschen, Studenten, die das Studium abgebrochen haben, hier nach Deutschland gekommen sind. Und die Leute müssen erstmal integriert werden. Es muss eine Strategie dahinter sein, damit diese Leute auch die Lust nicht sofort verlieren oder dass sie auch den Anschluss sofort finden an die Gesellschaft und das Studium auch sofort oder das Studium weiterführen können. Und er meinte auch, dass dieser Film überhaupt nicht irgendwelche Gruppierung oder politische Darstellung oder politische Meinung darstellen will, sondern eher das Leiden einer Jugend, einer studentischen Generation auch darstellen will. Ja, wir werden uns erstmal vom Bild machen und lassen den Film von Mohammed laufen und wünschen euch erstmal viel Spaß. Und wir lassen uns die Möglichkeit, nach dem Film darüber zu reden, uns auszutauschen und so weiter. Viel Spaß erstmal.

0: Also ich hoffe, dass der Film euch gefallen hat und dass, also ich übermittle die Nachricht von Mohammed, dass seine Nachricht bei euch angekommen ist, wie er das wirklich gemeint hat oder der Hintergrund des Filmes. Wir haben uns ein paar Fragen zusammengestellt, aber ich möchte gerne euch die Möglichkeit geben, auch die Fragen zu stellen, beziehungsweise auch Ihnen persönlich über den Film, über die Situation, über alles Mögliche. Ja.
1: أنا جاهز لأي سؤال في مجال فيلم، مجال الشباب السوري، مجال الدراسة، مجال الحرب السورية، أي سؤال هن حابين يستفسروا عنه فأنا جاهز.
0: Also egal worum es geht in Bezug auf das Studium, auf die syrische Generation, die noch in Syrien lebt, auch als auch die schon nach Deutschland gekommen ist, in Bezug auf den Krieg, auf das Land, er ist offen für jede Frage. Also wie gesagt, wir haben uns auch ein paar Fragen gestellt. Ich würde gerne auch die, wenn es euch nicht ausmacht, dass wir würden gerne über ihn persönlich etwas, er wird gerne etwas über sich persönlich erzählen, über seinen Weg bisher her, über die politische Lage jetzt in Syrien, über die Neutralität der Berichterstattung über Syrien oder über die Flüchtlinge in Syrien. Und deswegen würde ich Ihnen einfach mal ein paar Fragen stellen, erstmal auf Deutsch und dann kann ich Ihnen das auf Arabisch anschließend stellen. Kannst du uns deinen Weg, beziehungsweise auch, wie hast du es geschafft, aus Syrien hierher zu kommen? Welche Probleme hast du auf dem Weg bis nach Deutschland? كنت تحكي لنا عن طريق بتاعك لما طلعت من سوريا وجيت على المانيا ومني مريت وكم تاخذ منك من الوقت في الطريق وكل شيء.
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0: تمام بشرحها هذه الاول ist also er meint es gibt zwei Arten Syrien zu verlassen im Krieg die erste Variante war illegal in die Türkei. Die zweite Variante war über Libanon ein Visum zu beantragen in die Türkei und das ist halt, was er in Anspruch genommen hatte, er ist über Libanon in die Türkei gekommen.
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0: Einmal in der Türkei angekommen, musste er sich erstmal Gedanken machen, wie er das Land oder beziehungsweise die Türkei verlassen kann. Nach Griechenland.

0: بعد ما توصل لألمانيا بين ال 3000 ل 3200 أورو.
1: Also er hat jetzt über die Kosten nochmal gesprochen, was ihn die ganze Reise gekostet hat. Es ist ungefähr um die 3.000 bis 3.500 Euro. Also von Minhalab. Lemmatrat Minhalab, also direkt aus Aleppo bis hierher.
0: طبعا هو المبلغ كبير اكيد كلياتنا ما بنختلف عن هذا الشيء بس لسبب واحد انه في بعض المناطق بيعرفوا انه وضعك حرج انه انت مهاجر غير شرعي فوضعك حرج وما فيك تتصرف على كيفك فبكون في شويه استغلال من ناحيه الاسعار
1: يعني في الطريق er meint dass es auch viele personen gibt die auch diese notsituation ausnutzen und mehr geld verlangen für ihn ist das etwas günstiger geworden, also wie man das auch betrachtet, wie auch immer, ist es für ihn etwas günstiger. Es gibt Leute, die das Doppelte, das Dreifache bezahlen mussten, weil die Leute halt oder die Schlepper die Notsituation ausgenutzt haben und ja.
0: بمعنى آخر كنا عم نشتري السلام.
1: Okay, also anders gesagt, wir haben für Frieden bezahlt oder haben versucht, Frieden zu kaufen. Ja, gerne. Wie gesagt, also wenn ihr bitte Fragen habt, dann unterbricht mich gerne.
2: Es geht nochmal um die Flucht. Eine Frage, wie lange hat das gedauert? Also praktisch von seiner Heimatstadt, bis er hier angekommen
0: ist? Über 25 Tage.
1: Ja. Über 25 Tage.
2: Und wie lange hat die Überfahrt gedauert, diese Bootsüberfahrt?
1: Und Tarek bin zwischen Griechenland und Türkei, ne? Tarek bin Türkei und
0: Lemsa. Bin wen?
1: Bin Lemsa und Türkei.
0: ما هو هذا هو okay. هو من سوريا لتركيا بياكل معك بين اليومين للاربع ايام والباقي كله من تركيا لالمانيا also لليونان ولا لالمانيا؟
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1: يعني بالضبط
0: قلت لك هي تاخذ معك بين يعني بين الساعتين للسبع ساعات او ثمان ساعات
1: اوكي حسب also المنطقه es kann schnell gehen, das heißt zwei Stunden, es kann auch den ganzen Tag dauern. Das ist immer, weil die Schlepper immer Platz brauchen für die nächsten Fahrer. So.
2: Und die fahren am Tag oder?
1: Oder بالليل?
0: لا, معظم بالليل.
1: Die meisten sind nachts gefahren. Ja.
2: Danke.
3: Bitte. Ja, ich habe meine Frage direkt zu dem Film, zu diesem. Bilder und auch den bewegenden Stimmen aus Aleppo. Mhm. Wann hast du diese Bilder gemacht und in welcher Situation warst du zu der Zeit? Wie kamst du dazu, diese Interviews anzufangen? Ich fand das sehr spannend, das direkt vor Ort zu sehen.
1: Also meinst du jetzt die Bilder, die für, mit den Interviewspartnern?
3: Die Interviews in Aleppo, die er geführt hat, von wann sind die und wie ist er auf die Idee gekommen, okay. bereits diese Interviews anzufangen? Was uns ja hier ein großartiges Bild.
1: Okay, ich glaube, die Nachricht ist vorhin leider verloren gegangen. 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
1: okay. Er hat ja wie vorhin erwähnt neben seinem Studium auch in diesem Bereich gearbeitet, als auch im Bereich der Sensibilisierung der Gesellschaft und auf die Probleme einzugehen, schon bevor der Krieg angefangen hat. Und er hat in dieser Zeit auch viele Kollegen gehabt und diese Kollegen haben ihm das Filmmaterial zur Verfügung gestellt, sprich die Interviews mit diesen jungen Menschen in Syrien, das haben die ihm zur Verfügung gestellt für seinen Film.
0: بس يمكن كان النص بسوريا مو بالاحترافية تبع نص هون بحكم إنه
1: Okay, okay. Er meint, dass die Bildqualität bzw. auch die Tonqualität nicht zu vergleichen mit der, die er hier zur Verfügung gestellt bekommen hat, ist leider weniger, aber die, er bedankt sich sehr bei den, seinen Kollegen, die ihm das bereitgestellt haben. Ja, nächste Frage.
4: Also allgemein, da du ja noch die Bilder und Bildmaterial aus Syrien bekommen hast, wollte ich mal fragen, wie hast du noch guten Kontakt dahin und auch zu deiner Familie? Wie sieht da der Kontakt momentan aus?
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1: Also für ihn ist es natürlich einfacher, hier in Deutschland die Technik auch zu haben, seine Familie und Freunde zu kontaktieren. Das Problem liegt eher dort, weil die haben nicht immer die Möglichkeit, miteinander zu reden. Die meisten Informationen, die er kriegt, sind meistens in den Social Medias, dass er liest, was irgendwo, ob da irgendwas passiert ist. Und dann, um denjenigen oder um seine Familie zu kontaktieren und zu fragen, ob das stimmt, was er dort gelesen hat, dauert immer länger. Er versucht das immer ständig, weil hier ist er einfacher. Und er hofft immer auf sein Glück, dass die dort in dieser Zeit auch Verbindung haben oder Internet oder in einem Café sitzen. Oder, ja. Also es ist nicht immer einfach, dass es gleich beim ersten Mal klappt. Gerne, nächste Frage bitte. Also wie gesagt, wir haben uns ein paar Fragen auch zusammengesucht. Ihr habt schon einen Teil davon schon gestellt. Ich würde einfach mal die nächste Frage in Angriff nehmen, und zwar über die Berichtsausstattung der Medien in Deutschland oder in Europa, wie er das sieht, ob er denkt, ob was oder welche Meinung er davon hat, ob die Berichtsausstattung hier neutral, für, dagegen, real, unreal, irreal oder wie er das einfach betrachtet aus seiner persönlichen Meinung. كيف تكلمنا من بعد كيما قلت لك على على على 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
1: Also er denkt, das ist seine persönliche Meinung, dafür steht er, dass die Ausstattung hier in Europa oder in Deutschland nicht immer das darstellt, was wirklich dort ist. Also die Ereignisse, er denkt, dass die Ereignisse oder die Taten, sprich Bombardierungen, Raketenangriffe, diese werden natürlich immer dargestellt, aber was er vermisst, ist einfach, was mit den Menschen passiert, wie die auch damit klarkommen, dass wir halt hier in Europa oder in Deutschland ein Bild davon und ein Bild uns davon machen, was, wie die Menschen damit klarkommen, das vermisst er. Und er findet es schade, dass es nur das Bild, das gesamte Bild dargestellt wird, aber nicht das Innerliche.
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1: Okay. Das ist die Antwort auf den zweiten Teil der Frage, wie er das auch sieht mit den Medien, wie die Medien über die Flüchtlinge hier in Deutschland berichten. Er denkt, dass es nur zweipolig dargestellt wird. Erstens wird sehr auf die Kinder oder auf die unbegleiteten Minderjährigen fokussiert und auf die anders oder auf die gewordene Kriminalität dargestellt wird. Und dabei wird sehr oft vergessen, was er auch mit dem Film auch zeigen will, die junge Generation, die Studenten, die schon im Leben in Syrien ihr Leben hatten, dass er für ihn persönlich, wie gesagt, das hat er auch ausdrücklich gesagt, das ist seine persönliche Meinung, für ihn wäre es sehr schön, oder er würde es gerne sehr gut heißen, wenn die Medien auch diese Teil der Gesellschaft, der syrischen Gesellschaft auch gerne sich dafür interessieren, halt versuchen zu nicht zu helfen, sondern dass es halt viele Menschen aus seiner Generation hier sind und Probleme haben mit dem Staat, mit der Integration und die brauchen am meisten Hilfe. Ja. Weil, ja.
2: Dazu würde ich gerne noch was fragen und würde das gerne aufgreifen.
1: Bitte nochmal, ich habe Sie gerade nicht gehört.
2: Also dazu der Sache würde ich noch was fragen,
1: okay,
2: würde
1: ja,
2: das
1: ja
2: aufgreifen mit der Berichterstattung. Das kommt hier immer so rüber. Warum nur junge Männer hier ankommen? Also, warum ist seine Familie nicht mit hergekommen? Konnte sie sich das nicht leisten? Möchten die da bleiben? Warten die auf das Ende?
1: Okay. Also du meinst die Nachrichten, die uns erreichen hier in Deutschland, dass uns versucht zu erklären, dass es nur Männer ankommen und Frauen nicht?
2: Junge Männer mit Handys und mit Geld. Das ist immer leider das Bild, was in den Medien vermittelt wird.
1: Okay.
2: Also, viele fragen sich, warum kommen nicht die Alten, die Schwachen.
1: So ein Teil, ich habe noch bei Chosos, dachte ich, in Almania, bei Chosos Lajein, hier kann es der Al-Alash, Limada, hier in Almania, hier ist nur Schuban und Rijal. Nicht Nisa oder العجزة ولا المرأة الطبقة المريضة في سوريا الطبقة اللي عندهم فهمت علي عندهم
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1: اوكي. Also er meint, dass der Weg bisher ist natürlich viel, viel gefährlicher für die Frauen und für die kranken Menschen, beziehungsweise auch Menschen, die halt nicht gesund sind. Und das ist ein Hindernis, dass die gerne nicht oder dass sie nicht den Weg bis hierher machen können. Also die Frage habe ich noch nicht komplett gestellt. 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
1: Diese Menschen, die du gemeint hast, also mit dem Aus, in Bezug auf das Aus.
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1: اكثر. In Bezug, wie gesagt, auf die Ausstattung oder das Aussehen und alles, er meint, nicht alle Syrer haben Handys und teure Klamotten oder ziehen sich natürlich etwas auffälliger an. Diese Menschen hatten diesen Lebensrhythmus in Syrien. Das heißt, dass man sowas besitzt oder dass man so sich anzieht, heißt aber nicht, dass es ein Standardstatus ist, sondern es ist üblich, das war, die haben auch so gelebt. Und die hatten natürlich das, haben sich das schon in Syrien geleistet und wollen halt versuchen, für den Anfang diesen Lebensrhythmus auch zu halten. Es gibt natürlich auch Menschen, die auch arm sind, hierher gekommen sind und haben auch keine Klamotten, können auch keine teuren Handys leisten. Also das hat nicht unbedingt mit dem Bild, was uns hier vermittelt wird, sondern eher mit der Realität, dass diese Menschen schon vorher so waren. Für alles andere, er kann schon Verständnis haben, aber er möchte sich jetzt nicht zu den Sachen, die vielleicht stimmen, die vielleicht auch nicht stimmen, er möchte sich nicht dazu äußern. Okay. Ja, gerne.
3: Müsste man als Mann in den Krieg ziehen? Ich habe selber drei Söhne und denke immer, wenn Krieg wäre, würde ich die so schnell wie möglich auch versuchen, irgendwie, also nicht in den Krieg ziehen zu lassen, sondern
1: zu schützen.
3: Ja, also irgendwo in einen sicheren Ort zu bringen. Also ist das auch ein Thema? Hätte man selbst, wäre man eingezogen worden?
1: Ja. Suel, hua hier in der Talat Atfal.
0: Genau.
1: وكانت هي تشوف لما تيجي الحرب على ألمانيا هي كتطرح نفسها السؤال واش يمكن ترسل الأطفال ديالها للحرب ولا تحاول تستر أصدقاء هي قالت علاش الشبان ولا الرجال ما بقاوش في سوريا وحاولوا يحاولوا يديروا الحرب في سوريا
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1: Er kann das verstehen und kann sich das gut vorstellen, auch selber, selber auch für sein Land zu stehen oder für sein Land zu kämpfen. Aber der Krieg in Syrien ist kein normaler Krieg. Das ist ein Krieg zwischen verschiedenen Parteien. Und wenn er jetzt als normaler Bürger in den Krieg geht, dann bringt das sowieso nichts. Wenn das ein Krieg, normal, also was heißt normaler Krieg? Kein Krieg ist normal, aber es lohnt sich halt nicht. Er meint, sie werden als Soldaten in den Krieg geschickt, aber für nichts.
3: Sehe ich auch so, hätten Sie gewusst? Also ist das gerecht so, dass man muss?
1: أنت كنت عارف بأنه هذه الوضعية أنك أنت تروح الحرب كانت سهلة ولا صعبة؟
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1: Es ist ein Weltkrieg, der in Syrien stattfindet, sagt er. Das heißt, natürlich, wenn das ein Krieg zwischen zwei Ländern wäre, Streitgebiet, Grenzgebiet zwischen zwei Ländern, natürlich würde er für sein Land kämpfen. Aber er denkt, dass was gerade in Syrien passiert, ist ein das sind verschiedene Länder, die halt nicht miteinander klarkommen und versuchen in Syrien sich so auszutauschen oder stärker zu zeigen.
0: وبالأخير في نقطة مهمة تابع لسؤال ديانا إنه الشعب السوري هو من أكبر دعاة السلام في العالم هو أكثر شعب مسالم يمكن في العالم فمو من هواياته إنه إنشاء الحروب أو الصراعات يعني. أي صراع ممكن يصير بسوريا فهو 90% راح يكون له منشأ خارجي وغايات خارجية.
1: Und er möchte auch auf jeden Fall sagen, dass der Syrer als Mensch oder das Syrien als Volk immer, wie er das im Film auch gemeint hat, dass sie immer nach Frieden gerufen haben, dass es ein friedliches Volk ist. Das heißt, der Krieg oder die Entscheidung, in den Krieg zu ziehen, ist das allerletzte, was in seinen Kopf oder in den Kopf von jedem Syrer auch in Frage kommt.
3: Ihre Geschichte würde mich interessieren. was jetzt aus ihr geworden ist, okay. Wie sie aus Syrien

0: Genau. Suel, bichosos Chef Berlin. Du meintest das allererst, genau. Chef Berlin, schon, Sarna, Hafin hier. 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
1: Kommt mal. هلا الين هي مثل ما شفتوا بالفيلم طالبة جامعية عمرها 21 سنة هي صديقتي من زمان من ايام
0: يعني في سوريا
1: تمام من ايام سوريا
0: يعني كنت تعرفوا في سوريا
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0: اللي هو خليني ترجمة
1: انت هسه اكمل اخوها الصغير اللي هو عمره 13 سنه
0: اوكي das Mädchen kennt er schon aus Syrien. Sie haben eine sehr freundschaftliche Beziehung gehabt und er kennt auch ihren kleinen Bruder. Ihr Weg von Syrien bis hierher ist ungefähr ähnlich wie seins, bis auf ein paar Kleinigkeiten. Schon verbindet Tariq mit dem Tag, kann man sich nach Syrien oder hier?
1: نفس الطريق. نفس الطريق. بس هي بعدي اجت.
0: Okay.
1: أنا قبلها يمكن بشغلة أسبوع أو 10 أيام.
0: Okay. Wie gesagt, es ist ziemlich ähnlich und er ist anderthalb Wochen vor ihr nach Deutschland angekommen. Also das heißt, als er schon auf dem Weg hierher war, hat sie schon sich auf den Weg gemacht nach Deutschland. Also die waren schon irgendwann mal gleichzeitig auf der Flucht von Syrien nach Deutschland.
1: طبعا هي كانت ببرلين خلصت
0: هي جت على برلين مباشرة
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1: عن طريق السوشيال ميديا يعني
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1: تمام اوكي انتقلت على منطقه اسمها شتات هاجن بحكم انه عندها خاله هنيك
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0: كم عمر اخوها؟
1: 13 سنه
0: 13 اوكي
1: واهلها وصلوا من يومين
0: اوكي سي از nach Berlin direkt angekommen. Als sie in Deutschland angekommen ist, hat sie sich in Berlin angemeldet. Es hat ihr viel Zeit gekostet, bis sie erstmal einen Antrag stellen konnte. Ihr kleiner Bruder ist 13. Seine letzten Infos gestern, ihre Eltern sind vor 2 Tagen eingereist, aber nicht wegen ihr, weil sie über 21 ist. Und dann steht ihr das Recht zu einer Familienzusammenführung nicht. Das hat ihr Bruder in Angriff genommen, weil er ein Minderjähriger ist und hat dieses Recht in Anspruch genommen. Und nur wegen ihm konnten halt ihre Eltern hier kommen. Jetzt, schuf, hier kann ich in Berlin oder Hannover?
1: An der Stadthagen, Aribe in Hannover.
0: Okay. Sie lebt jetzt in Stadthagen, das ist ein Ort bei Hannover.
1: وطبعا انتقلت هاي المنطقه لاني خاله موجود
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1: موجود بهاي المنطقه كرمال
0: خاله كان عايش قبل الحرب في المانيا ولا جت هو
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1: وهلا هي متلي عم تدرس لغه الماني لا تخلص اللغه تخلص اللغه الالمانيه مشان تكمل جامعتها وتكمل حياتها
0: Okay, sie macht jetzt noch den Sprachkurs. Ihr Asylverfahren wurde akzeptiert. Also sie ist hier legal sozusagen. Also besitzt auch das Recht, hier zu bleiben. Und kommt alles Laura? Okay, er denkt, im Juli ist sie mit dem Sprachkurs fertig und möchte anschließend auch versuchen, sich zu bewerben für ein Studium.
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0: Sie hat für den heutigen Film auch schon zugesagt, aber sie musste leider ihre Eltern empfangen. Die sind vor 2 Tagen erst angekommen Und ja, das, damit hat sie nicht gerechnet, weil sie wusste nicht, wann sie ankommen, ob sie überhaupt ankommen. Okay?
1: بس إذا في شيء ثاني حابين يعرفوا عنا اسألوا.
0: Okay. Also das ist jetzt seine letzte Info, basiert auf das Telefonat von heute Vormittag. Ja, und genau. Ja,
2: vielleicht noch so langsam eine Abschlussfrage, die ich dann mache.
0: Okay, perfekt. Ja, damit wir uns auch... eine Frage würde ich auch ihm gerne stellen. Und zwar, welche politische Lösung aus seiner Sicht in Frage kommen könnte, damit dieser Krieg auch in Syrien ein Ende findet, und ob er vielleicht als Syrer, der dort gelebt hat im Krieg, uns auch eine Lösung darstellen kann. يعني كم تكلمنا قبل على الحل ولا شو انت شو الحل اللي تقدر تشرح لنا عشان الحرب توقف في سوريا والسلام والحرية؟
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0: Also er denkt, das Einzige, was für ihn jetzt heute und sofort umgesetzt werden muss, ist erstmal die Entwaffnung. Die Entwaffnung von allen Streitkräften in Syrien. Das heißt, man kann durch diese Entwaffnung auch einen Dialog ermöglichen, einen Dialog zwischen den Menschen in Syrien, ohne fremde Einwirkung. Er bevorzugt auch gerne diese Lösung, dass die Menschen erstmal ins Gespräch kommen, egal aus welcher Religion, egal aus welcher ethnischen Seite. Dieses Dialog muss erstmal ermöglicht werden. Was danach passiert, kann er auch nicht wissen, kann vielleicht auch keiner wissen. Aber für ihn wäre es sehr wichtig, dass die fremden Einwirkungen um Syrien aufhören und die Entwaffnung auch sofort stattfinden soll. Weil das ist, er denkt, Hass und Wut und Waffen, das führt zu keinem Ziel. Und das ist für ihn die einzige Lösung, die sich jetzt auch anbietet.
2: Ich hätte dazu auch noch eine Frage zur politischen Situation. Hat es sich vorher schon angedeutet, dieser Krieg, oder war das irgendwie etwas überraschender mit dem Mörs? Wie sieht er es vor dem Krieg? Gab es Aufstände davor schon? Wie hat es sich entwickelt?
0: قبل بداية الحرب في سوريا كانوا علامات بأنه الحرب حيبدأ ولا حسيتوا بشيء ولا كان حرب مفاجئ جاء فقط مفاجئ ما كنتوش حاسبين أمره ولا
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0: اوكي er weiß es nicht genau er hat nur festgestellt dass der Anfang oder dass die Demonstration begonnen hatten. Und auf einmal waren keine friedliche Demonstrationen, sondern auch bewaffnete Demonstrationen. Er fragt sich auch, wo die Waffen hergekommen sind zum Anfang des, also zum Anfang dieses Streits. Am Anfang war es, wie er das nochmal erwähnt hat, waren nur Streit, Demonstrationen auf der Straße. Die Menschen sind auf die Straße gegangen gegen das System, nehme ich an. Aber er wusste nicht, wo es auf einmal die Waffen herkamen.
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0: Er denkt, selbst diese friedlichen Demonstrationen waren auch vom Ausland, also nicht Ausland, sondern auch fremd finanziert worden. Das heißt, vorher hatten die auch im Frieden gelebt. Und das hat ihn auch überrascht, wo das Geld auf einmal herkam, wozu auch diese finanzielle Unterstützung oder wozu das diente. Ja. Ja, und ja, ich habe noch eine Abschlussfrage, und zwar eine kurze Zusammenfassung. Ich würde ihn einfach fragen, was er sich wünscht. 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
0: Also er wünscht sich natürlich, dass sein Studium oder dass er sein Studium fortsetzen kann, so schnell wie es geht, dass er auch sein Studium beendet. Und er möchte auch auf keinen Fall die Lust am Fotografieren und Filme produzieren gar nicht verlieren. Und er möchte sich gerne irgendwann mal auch in diesem Bereich professionell werden. Das ist sein Wunsch. Und das kombiniert mit seinem Studium wäre sein Ziel. Und das halt in seinem Heimatland wieder alles wird, wie es vorher war, wie er das auch im Film erwähnt hat.
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0: Also أنا مستعد لأي شيء. Er würde gerne auch seine Kontaktdaten hier lassen, E-Mail, Telefonnummer, Adresse bzw. Facebook-Name. Wenn jemand sich dafür interessiert oder Kontakt mit ihm aufnehmen möchte oder mit einem der interviewten Personen auch, steht er auch gerne zur Verfügung und würde sich gerne freuen.
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Micha oder Mitch, je nachdem. Stell dir mal vor, und dann bin ich der Sündenbock quasi, der da hinhalten muss, der die Gerüchte entkräftet, weil es ja nun mal nicht wahr ist. Ja, und in Wirklichkeit hat sie aber trotzdem jemanden, also wenn sie klug ist und Bock auf eine...

0: Herzlich willkommen zum diesjährigen Kurz und Gut im Kurzfilmwettbewerb.
1: Herzlich willkommen zu Kurz und Gut.
0: Schön, dass ihr alle da seid. Wir freuen uns, dass ihr alle hier im OK euch eingefunden habt.
2: Ich bin Mila und ich mache die Moderation dieses Jahr bei Kurz und Gut. Wir sind gerade dabei, unsere Moderationstexte zu schreiben und ein bisschen Zeitdruck haben wir, aber ich denke, wir schaffen das. Ich hoffe, die Stimmung wird so gemütlich sein und dass man einfach einen schönen Abend zusammen hat.
3: Wir haben heute den Tag über alles überleitet. Es hat sich herausgestellt, dass du noch viel zu tun machen musst. Aber es hat sich sehr gelohnt. Und die Sendung selber und die Veranstaltung selbst war dann extrem entspannt. Es hat alles funktioniert.

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Wie Schätze aus dem Orient huldigten die Offiziere die Losungen vom Affenbruder, die Heldentaten natürlich vom Affenbruder und selbstverständlich auch die Affen vom Affenbruder. Mitten in der Schießübung gab der aufsichtsführende Offizier dem Soldaten Pasch eine russisch-deutsche Zielansprache. Das war ein absolutes Novum. Der Befehl hatte etwa folgenden Wortlaut. Genosse Soldat! Auf vor uns liegendes Ziel, entgegen ist, halb links, Orientierungspunkt 51, halb rechts, 80, Kurgan, kurze Feuerstöße, Feuer! Pasch verstand.

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Wir haben den 18. Dezember 1998 und befinden uns in der Saalehang-Sporthalle Merseburg. Das Endturnier der Hinrunde der Kreisklasse Frauen beginnt in wenigen Minuten. 1988-89 fand die letzte Spielserie der Damen statt, der am 1. September 1992 neu gewählte Kreisfachausschuss hatte sich mehrfach bemüht, einen Spielbetrieb auf Kreisebene wieder ins Leben zu rufen. Im Spieljahr 1996-97 gelang es. Seitdem nehmen jeweils 6 Mannschaften am Spielgeschehen teil. In jedem Jahr konnte eine Mannschaft in die Bezirksklasse aufsteigen. 1997 war es Leuna 2 und 1998 Leuna 1. Die Herrenkreisklasse begann 1997-98 mit 5 Mannschaften. In diesem Spieljahr sind es bereits 9.

In diesem Spiel HSG Merseburg 3, TSG Gymnasium Querfurt 1 treffen zwei Jugendmannschaften in direktem Vergleich aufeinander. Die Überlegenheit der Merseburger ist nicht zu übersehen. Die 14-15-jährigen Mädchen spielen in der Landesliga der Jugend C und liegen dort an zweiter Stelle. Die HSG Merseburg 2 hier gegen die TSG Gymnasium Querfurt. Frauen sind als Jugend A unmittelbarer Nachwuchs für die Landesligamannschaft der Hochschulsportgemeinschaft Merseburg 1. Die Querfurter Frauenmannschaft hat sich neu formiert aus ehemaligen Handballerinnen. Sie dominieren in diesem Spiel und gewinnen mit 2:1 Sätzen.

Vor dem Spiel HSG Merseburg 3, SV Braunspetra, wollen wir einmal auf die Heranbildung des Nachwuchses eingehen. Es ist vorteilhaft, bereits an Grundschulen mit Ballspielen zu beginnen und auch auf Volleyball vorzubereiten, wie hier an der Lessing-Schule in Braunspetra, die damit Traditionen fortsetzt. Im Spitzenspiel der Kreisklasse HSG Merseburg 3, SV Braunspetra, steht Jugend gegen Erfahrung, wobei beiden Mannschaften alles abverlangt wird. Hier im ersten Satz versuchen die Mädchen noch mitzuhalten bis zum 7:8. Letzten Endes setzt sich aber dann doch die größere Spielpraxis klar durch. Im letzten hier gezeigten Spiel, HSG Merseburg 2, SV Blau-Weiß Farnstedt, kann Merseburg mit 2:1 Sätzen gewinnen.

Endrunde treffen die ersten drei Mannschaften SV Braunspetra, HSG Merseburg 3 und TSG Gymnasium Querfurt 2 aufeinander, um den Sieger zu ermitteln. Kreisklasse Frauen besteht zur Hälfte aus Jugendmannschaften. Es ist typisch für Sachsen-Anhalt, dass sie in den unteren Frauenklassen mitspielen. Farnstedt, eine Traditionsmannschaft, die von Anfang an dabei ist. Sozusagen charakterbestimmend für die Zusammensetzung im Kreis Merseburg-Querfurt. Hier auf dem linken Feld spielen HSG 2 Merseburg,
TSG Gymnasium Querfurt und Blau-Weiß Farnstedt. HSG 3 zeigt sich in diesem Finale gegen SV Braunspetra von der besten Seite. Aber die erfahrenen Frauen lassen sich nicht bezwingen. Petra auch heute ungeschlagen, verzichtet als Kreismeister wie bereits in den letzten Jahren auf den Aufstieg in die Bezirksklasse. Thank you.
Nach einem klaren Erfolg der Querfurter Mädchen im ersten Satz verlieren sie im zweiten gegen Farnstedt, steigern sich dann aber wieder. Kreisklasse, vom KFA geführt, ist gleichzeitig Startbasis für eine längere Volleyballlaufbahn wie bei Leuna. Jetzt auch für Merseburg und Querfurt interessant. Bezirksklasse, bisher Halle-Dessau, wird sich erweitern, voraussichtlich auf 2 Staffeln. In der Kreisklasse werden dann 2 Plätze frei für interessierte Mannschaften.

0: Beim heutigen Report am 24. März komme ich zum Volleyball, zur Landesliga Damen. Total steht es 2:0. Im dritten Satz bereits führend für die HSG, die heute in guter Form auftreten. Volleyball-Saison wird im März, April abgeschlossen. Daher war es interessant, das letzte Heimspiel der HSG Frauen in der Westmühlenhalle gegen VC Bad Dürrenberg-Schwerger und SV Braunschweig mitzuerleben. Zum ersten Spiel. Die ersten zwei Sätze hatte die HSG überlegen gewonnen. Am Ende des dritten Satzes kippte das Spiel. Diese Situation haben wir beim Volleyball nicht selten, dass dann das Spiel trotz des Vorteils noch verloren geht. Für VC Bad Dürrenberg, zweite Mannschaft. Es steht 1:2, beziehungsweise 2:1 für die HSG Merbelo. Die erste Mannschaft von VC Bad Dürrenberg spielt zurzeit in der Oberliga und belegt einen Platz im Mittelfeld. Ein spannendes Spiel neigt sich dem Ende. Im Augenblick sieht es vorteilhaft aus für VC Bad Dürrenberg-Schwerger im Tiebreak. Die zweite wird trotz des heutigen Erfolges den letzten Platz in der Tabelle einnehmen. Frau Braunschweig im Augenblick Platz 1 in der Liga Süd gegen HSG Merseburg.
1: Du wechselst aus mit dem Bild.
2: Ja. Heute werden die Pässe nicht stehen.
0: In diesem zweiten Spiel muss hervorgehoben werden, dass SV Braunschweig und die HSG im letzten Jahr, im Jahr 2008, aus der Oberliga abgestiegen waren. Die erste Auszeit, Franz Bedra hat zur alten Leistung zurückgefunden, hat sich in dieser Saison an der Spitze behauptet und wird in die Oberliga von Sachsen-Anhalt zurückkehren.
2: Können wir mal mit Frau Block reden? Sorry.

0: Die HSG hat den fünften Platz nicht halten können. Das weitere Spiel gegen SV Braunschweig ging 0:3 verloren. Aber dann gab es wieder einen Lichtblick am letzten Spieltag. Und damit 3:1 für SV Braunschweig.
1: Ja.
2: Ich würde sagen, es war ein Pflichtsieg, aber wir haben uns verdammt schwer angetan. Wir haben uns mehr oder weniger dem Gegner angepasst und haben praktisch das Spiel, was der Gegner macht, mitgemacht und haben nicht unsere Leistung zeigen können. Wir hoffen, dass es beim nächsten Mal besser wird. Wir haben nächste Woche das nächste Spiel wieder gegen HSG Merseburg.
0: Wie wird die Situation eingeschätzt von Bad Dürrenberg?
3: Ja, eigentlich muss ich dazu sagen, Mannschaften im Lob zollen. Wir sind hergekommen, um zu gewinnen. Es sah am Anfang nicht so aus. Wir haben uns in den letzten 3-4 Wochen, sage ich mal, erheblich gesteigert. Haben auch, sagen wir, die letzten Spiele gewinnen können. Und uns wurmt natürlich das 0:3 von Sperger noch, wo wir verloren haben im Dezember. Und deshalb wollten wir heute eigentlich unser gutes Spiel zeigen, was uns nicht so richtig geklappt ist. Es waren viele schwache Perioden dabei, aber der Kampfgeist und die Moral hat am letzten Endes doch gesiegt. Und da sind wir eigentlich recht glücklich drüber.
0: Also da kann man nur Glückwünsche aussprechen. Ich danke dann und wünsche auch noch für die nächsten letzten Spiele gute Ergebnisse. Das ist das eine, aber vor allen Dingen auch eine gute Kampfmoral.

meine sehr verehrten Damen und Herren. In Wernigerode am Harz, in der Stadt der Elfen, der Zwerge, der Sagen und der Geister. Ich bin ein alter Mann, habe viel erlebt. Ich möchte mich kurz vorstellen.

Das ist schon lange her. Sie wissen ja, ich lebe nicht mehr. Ich bin ein Geist.

und als sehr lebendiger Geist habe ich die große Freude, euch unsere Harzer Sagen und Geistergeschichten zu erzählen. Ihr denkt vielleicht, ein Geist, nicht wahr, der hat einfach ein weißes Tischtuch um und fliegt durchs ferne Gerüst und Schloss, weil ihr fehlt. Geist kann ja auch alt und faltig sein, so wie ich zum Beispiel. Deswegen könnt ihr euch mit mir wunderbar ruhen. Ich stelle euch jetzt mal mein wunderbares

begehrte die bildschöne Königstochter Brunhilde zur Frau. Diese erwiderte seine Liebe nicht. Eines Tages war Bodo im Wald zur Jagd unterwegs. Dort traf er auf Brunhilde, die auf ihrem Pferd ausritt. Prinzessin in seine Gewalt bringen und jagte sie kreuz und quer durch das Gebirge.

und hinter den finsteren Riesen im Nacken gab ihrem Pferd entschlossen die Sporen. Sie sprang mit einem wahren, mit ihrem wackeren Ross über das Tal hinweg bis auf die gegenüberliegende Seite.

Dort hinterließ der Aufprall des Pferdehufes einen tiefen Abdruck im Gestein. Der Felsen erhielt später den Namen Rostkappe. Und noch in unseren Tagen kann man das Hufeisen an der Rostkappe bestaunen. Bei ihrem waghalsigen Sprung über die tiefe Felsschlucht verlor die Prinzessin jedoch ihre schwere goldene

Beide, Pferd und Bodo, stürzten ins Wasser des Gebirgsbachs, welcher tief unten im Tal entlangfloss. Dieser reißende Fluss wird seither nach dem Riesen Bodo

in einen schwarzen Hund verwandelt, bewacht Bodo bis auf den heutigen Tag die Krone der Prinzessin. Viele, viele Taucher haben seither versucht, die wertvolle goldene Krone aus dem Fluss zu holen. Keinem ist das jemals gelungen. Stets war die Krone zu schwer. Kaum an die Oberfläche gebracht, versank sie auch schon wieder in den Fluss. Wer dieses Zeichen nicht als Warnung verstand und zum dritten Mal nach der Krone tauchte, der wurde von Bodo in der Tiefe zerrissen. Wie eine Fontäne schoss dann sein Blut empor. Das Wasser des Flusses

Hat euch unsere erste Sage gefallen? Ich möchte jetzt etwas von mir, Fürst Otto zu Stolberg-Gerdenbrode, erzählen. Ich bin 1837 geboren, vor fast 200 Jahren, als drittes Kind meiner Eltern, des Abgrafen Hermann zu Stolberg-Gerdenbrode und meiner Mutter Emma, geborene Gräfin zu Erlangen-Fürstenau. Ich finde, für die 200 Jahre habe ich mich eigentlich ganz gut gehalten. Ich auch. Danke. Nun, in meiner Jugend nämlich galt ich als unaufmerksamer Bummelant. Ich schaffte das Abitur 1856, studierte Staatsrecht, Geschichtswissenschaft, Nationalökonomie in Göttingen. Das würde ich wirklich noch brauchen. Ich wollte auf jeden Fall nämlich großes Renommee bekommen und ließ mich, wie es damals üblich war, schon im Februar 1857 bei der preußischen Armee anstellen. 3 Jahre später war ich dann tatsächlich Offizier. In dieser Zeit lernte ich den späteren Kaiser Wilhelm I. kennen. Ja, den Kaiser. Ich kannte sogar den Prince of Wales, den späteren King Edward VII. Ich bewegte mich sicher in den Kreisen des Hofadels, an den Spitzen der preußischen Verwaltung. Ich war ein Freund Otto von Bismarcks und wurde zu seiner rechten Hand, was übrigens gar nicht immer so einfach war. Leider kennen die meisten Menschen heute Bismarck ja nur in Verbindung mit Amerika. Naja, schmecken soll er ja, gut. Aber wir sind abgeschweift. Genug von mir, es kommt die nächste Sage. Die Sage von den Nickeln in Wernigerode. Lange vor der Zeit, als ich ein kleiner Junge war, lebten rings um Wernigerode herum hunderte von Zwergen in den Bergen und Tiergarten, selbst in den Teichen hatten sie ihre Schlupfwinkel. Dort, wo jetzt der Teich da ist, war ehemals ein richtiger Teich. Die Zwerge, die darin wohnten, die nannte man Nickel.

0: erschlacht die gute Frau, als ihr kleines, 6 Wochen altes Kind mit kräftiger Stimme erklärte:
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0: Auf einmal wurde ihr klar, dass sie anstatt ihres

Also das war jetzt die Sage von den Nickeln in Wernigerode. Also den Text hat der Christoph Reuter geschrieben, ja? Für den kann ich nichts. Ich soll euch jetzt nämlich fragen und kurz prüfen, ob ihr schlau seid. Na, ich setze das mal voraus. Also ich habe da eine Frage, steht hier, wisst ihr eigentlich, welches der höchste Berg des Harzes ist? Na, also ich weiß ja nicht. Soll ich das jetzt wirklich fragen? Also, ich kann ihn sogar von meinem Wernigeröder Schloss aus bei gutem Wetter sehen. Naja. Wisst ihr, wie er heißt? Ja. Also, der Brocken, ganz genau. Wisst ihr auch, wie hoch der Brocken ist? Na klar, das weiß auch jeder. Das hört sich gut an, 1141,2 Meter lang. Der Brocken spielt ja auch eine wichtige Rolle bei einer berühmten Sage, aber die kriegen wir später. Wisst ihr, das weiß man jetzt schon nicht so, wisst ihr, wie groß der ganze Harz ist? Also, vielleicht Fußballfelder oder so. 300.000 Fußballfelder lese ich. Oder man kann auch sagen 2226 Quadratkilometer. Das älteste Gestein des Harzes, ja, das weiß man jetzt auch wieder nicht so. Also, das ist 490 Millionen Jahre alt. Na gut, sogar noch ein bisschen älter als ich jetzt. Wir hatten früher hier ganz besondere Tiere, lese ich. Manche gibt es gar nicht mehr. Im Jahr 1705 ist der letzte Bär im Harz erlegt worden. Und 1798 der letzte Wolf. Aber Wölfe, nicht wahr, die kommen ja jetzt gerade wieder. Ich habe sogar schon einen gesehen. Aber gut, ich bin abgeschweift. Kommen wir wieder zu unseren Harzer Sagen. Jetzt lernt ihr gleich ein Gänseliese und zwei Felsen besser kennen. Die Sage vom Gänseschnabel und dem Mönch.

verlassen? Nun ging an der Klostermauer täglich ein junges Mädchen,

Nun geschah es aber an einem unglückseligen Tag, dass der Mönch am Hang des Bärentales stand und seine Gänseliese auf der anderen Seite zuwinkte. Da schlich sich eine böse Hexe an ihn heran, denn außerhalb der Klostermauern hatte sie Gewalt geliehen. Die Hexe verzauberte den Mönch mit lautem Getöse in einen Stein.

Als das Gänseriesel das bemerkte, begann es bitter, nicht zu weinen. Daraufhin verwandelte die Hexe auch sie in einen Felsen und sofort her wurde er Gänsestabe genannt. Noch heute stehen sich die beiden Liebenden am Ausgang des Bärentales gegenüber und können sich nicht erwarten.

eigentlich hat die Sage ein ganz anderes Ende. Und das geht nämlich so. Eines Tages wurde die böse Hexe

es gibt schöne Sagen vom Ort, nicht wahr? Aber zurück zu mir, zu Fürst Otto zu Stolberg-Wernigerode. 1865, da war ich noch kein Fürst, aber da war ich gerade 28 Jahre alt. Und da kam der preußische Kronprinz, der spätere deutsche Kaiser Friedrich III., zum ersten Mal zu mir nach Wernigerode. Ich ließ das Schloss dafür besonders prächtig herrichten. Lasst uns diesen Moment nochmal genießen. War das ein Getümmel in der Stadt. Kutschen über Kutschen. Alle Menschen standen auf den Straßen. Der Kronprinz ist da.

Dann fuhr er natürlich auch wieder weg. Aber die ganze Stadt redete noch lange von diesem Ereignis. Euch interessiert aber sicher auch mein Privatleben, nicht wahr? Habe ich mir schon gedacht. Also, ich heiratete 1863 mit 26 die Prinzessin Anna Reuß zu Köstritz. Eine sehr, sehr kluge Frau. Sie bekam Art- und Musikunterricht in Berlin, wo ich sie auch kennengelernt habe. Wir bekamen 4 Söhne und 2 Töchter. Meine Frau war künstlerisch sehr begabt. Soll ich eine Kostprobe geben? Ja, vielleicht. Das Gedicht heißt, es hat nicht sollen sein. O Welt der Kunst, so reich und schön, mir war's, als müsste ich da hinein. Ich fühle es wohl, es soll nicht sein, und bleibe sehend draußen stehen. Ich nahte mich nur ganz verzagt dir, holde Kunst. An deiner Hand wollte ich betreten dieses Land. Doch war es wohl doch zu viel gewagt. Gefällt euch das Gedicht? Ich habe wirklich eine sehr kluge und begabte Frau gehabt. Allerdings, wie es so geht, ich war nicht viel zu Hause. Ich war oft unterwegs. Ich nahm ja viele Posten an. Ich musste mich schließlich auch um meine Ländereien und Fabriken kümmern. Ich war erfolgreich und angesehen. 1875 wurde ich Botschafter in Wien. Dadurch auch mit Kaiser Franz Josef bekannt. Ja, der Franz Josef, ja. Der Mann von Sissi. Ja, Sissi kann ich natürlich auch, klar. 1878 wurde ich sogar Stellvertreter des Reichskanzlers und galt als Nachfolger Bismarcks. Ich war mehr. Ihr könnt es googeln.

Kommen wir nun, Damen und Herren, zu einem anderen großen Tier. Es ist eine Sage. Sie heißt die Sage vom Walfisch am Wernigeröder Schloss. Also wirklich, das ist die bescheuertste Geschichte, die ich kenne. Ehrlich, glauben Sie sie nicht los? Glauben Sie sie nicht. Also los, jetzt.

sofort berichtet die Schiffsleute dem Grafen, dass ein riesiger Walfisch

dann sollte man das Seil aus einem Schlossfenster hinaus auf die Schlossmauer hängen und an den Haken ein riesiges Stück Fleisch aufspießen. Der Walfisch würde den riesigen Fleischhaken nicht verschmähen und ihn mitsamt dem Haken verschlingen. Dann könnte man das Seil anziehen, bis der Wal am Haken hing und ihn so lange an der Mauer hängen lassen, bis er verhungert wäre. Na gut, sagte der Graf und gab entsprechende Befehle. Dann rief er trotzdem seine tapfersten Ringler zusammen. Jedenfalls, falls das Ding mit dem Fleischhaken schief gehen sollte, wollte er mit ihnen gemeinsam das Schloss verteidigen.

Alle Bewohner des Schlosses zogen sich in den Berg Fried zurück. Die Ritter versammelten sich hinter dem Schloss zum Angriff auf das Untier. Mit einer fast tosenden Welle, fast einer Sturmflut gleich, kam der riesige Walfisch auf das Schloss zu.

Natürlich, natürlich schnappte der Walfisch nach dem Fleischhaken und verschlang ihn mitsamt den Haken. Die Männer zogen das Seil an. Der Walfisch

Ja, jetzt also noch ein paar Worte über mich, nicht wahr? Meine Karriere stockte, ich war 40 Jahre alt, blieb im Schatten des Kanzlers Bismarck, litt unter seiner Machtfülle. Aber als Liebling des Kaisers nahm ich wenigstens viele Ehrenämter an. 1884 wurde ich zum Oberstkämmerer ernannt. 1885 leitete ich das königliche Hausministerium. Als aber der Kaiser 3 Jahre später leider starb, musste ich alle alten Gefolgsleute

59 Jahren bin ich leider gestorben. Und nur mein Geist kann jetzt sehen, wie die Geschichte von Werner Grode weitergeht. Jetzt aber, Damen und Herren, jetzt aber mal wieder eine Sage, nämlich eine meiner Lieblingssagen, die Sage von der Teufelsmauer.

meilenlang zieht sich am Ostrand des Harzes mitten durch die vorgelagerte Ebene ein steiler, schmaler Bergrücken hin. Dessen Spitze von einer fortlaufenden Kette grotesker und fantastischer Felsengestalten gekrönt ist.

Brandenburg fängt er an. Und bei Wallenstedt findet er sein Ende. Die Formen sind so auffällig und abenteuerlich. Dieser Bergrücken heißt die Teufelsmauer. Wie von Riesenhänden zusammengefügt, steigen die Felsen bald als schroffe Klippen in die Höhe, bald fallen sie zerklüftet steil hinab und enden in einem Fuß aus zersplittertem Steindruck.

geheimnisvolle Orte, an denen man Stimmen hört, Gold finden kann. Und ein einziger Blick genügt, um zu erkennen, dass nur der Teufel diese Steinkolosse hierher versetzt haben kann.

worden und er wollte nun mit Gott die Erde teilen. Da schlug der Herrgott, um den Streit zu beenden, einen Handel vor. Dem Höllenfürsten sollte ein Gebiet zufallen, das er in einer einzigen Nacht bis zum ersten Hahnenschrei mit einer Mauer umgeben könnte. Dieser Landstrich mit allem, was darauf und darunter wäre, würde ihm gehören und dafür kam dem Teufel der Harz gerade recht. Gesagt, getan, kaum war die Sonne untergegangen, machte sie

Leute das Gebiet, das er haben wollte, war richtig groß. Die Steinmauer wuchs beständig und schnell schien sich der Ring zu schließen. Und gerade in dem Augenblick, als der Teufel nach dem letzten passenden Stein sich bücken wollte, krähte in der Ferne ein Hahn. Der Harz für den Teufel verloren, die Chance vertan, voller Wut schleuderte der Fürst der Finsternis den Stein, der seinen

Dann rief der Tobende noch Blitz und Donner herbei, trat selbst gegen die fertige Mauer und zerstörte sie. Die Trümmer aber, die zerrissenen Felsen, alle blieben stehen als ein Zeugnis der Allmacht des Höchsten und der Ohnmacht seines Widersachers.

was der dumme Teufel aber im Augenblick nicht wusste, der neue Tag war noch gar nicht angebrochen. Ein Hahn hatte nämlich vorzeitig gekräht und daran war allein eine Bauersfrau aus Timmenrode schuld. Sie war früher morgen aufgebrochen und wollte zum Markttag nach Bedeburg. In der Hand hielt sie einen Käfig, in dem ein stattlicher Hahn saß. Den wollte sie verkaufen, hoffte auf einen guten Preis, weil er sehr gut im Futter stand. Bis Sonnenaufgang blieb noch eine Stunde Zeit. Die Bauerin schritt kräftig aus, obwohl sie ziemlich müde war. Die Füße kannten ja den Weg. Aber als sie sich einmal umschaute, erblickte sie die Umrisse einer Mauer, wie sie nie zuvor gesehen hatte. Und sie erschrak so heftig, dass sie ins Stolpern kam und hinfiel.

Nur die Hähne, O Papst, hatten es seitdem schwer. Nach dem Reinfall im Morgengrauen war der Teufel nämlich nicht gut auf ihn zu sprechen. Und wo er einen Hahn begegnete, dem drehte er glatt den Hals um.

Ende angekommen. Ich habe mich sehr gefreut, dass ich immer so aufmerksam bei dem berühmten Harzer Sagen zugehört habe. Sonst hätte ich vielleicht meine Geisterfähigkeiten rausholen müssen. Na gut, aber das war heute gar nicht nötig. Aber wenn ihr durch den Harz wandert und ein laues Lüftchen streift an eure rechte oder linke Wange, dann könnte es sein, dass ich das war. Als Geist kann man ja überall sein, nicht wahr? Also, ich danke schon mal für die Aufmerksamkeit, aber ihr wisst ja, es fehlt noch eine Sage, die wichtigste, die bekannteste, die Sage von der Walpurgisnacht. In der letzten Aprilnacht findet in jedem Jahr auf dem Brocken, dem Blocksberg, ein schauerliches Spektakel statt. Der Teufel lädt seine Hexen zum Hexensabbat.

Dann kommen alle Hexen aus dem Lande auf Schürhaken, Heugabeln, Katzenschwänzen, Besenstiele, Zwiegenböcken, Butterfässer und Baumstämmen durch die Luft geritten. Die meisten sitzen rücklings auf dem Reittier, einige bestreichen die Besenstiele vorher mit Hexensalbe oder reiten sich selber damit ein.

vergeht in Klausthal und Andreasberg, kommt die Hexe in Katzengestalt. Sonst meist grusige Gesichter.

schwefliger Gestank umweht ihn. Schwarz wie die Nacht sind Gestalt und Gewand. Und Feuer speit sie aus dem Rachen. Und feurige Schlangen gleich glüht das Haar in die Nacht. Ihre Fittiche erzeugen Sturm, ihr das Land hinfährt.

Sind dann alle auf den Blocksberg angekommen, versammelt sich die Schar um ein loderndes Feuer. Der Teufel steht auf der Teufelskanzel und redet zu den versammelten Hexen, Fledermäusen, Katzen, Schlangen und

Feuer, knien sie alle um den Hexenaltar und der Teufel besprengt sie mit Wasser aus dem Hexenwaschbecken, worin sie sich alle waschen müssen. Dann geben sie dem Ziegenbock den Huldigungskuss auf die Hinterseite und danach wird ein teuflisches Mahl zubereitet.

Im großen Kessel brodelt Schmalz, werden ganze Pferde gebraten, Maikäfer gesotten, Kröten geschmort, Hunde und Katzen heulen, wenn sie in die Nähe der Kessel kommen. Zu verwandtschaftlich kommt ihnen der Duft des Fettes. Dann folgt ein rasender Tanz mit brennenden Fackeln und großen

immer wilder wird das Treiben, Gespenster tosen im Reigen, Gnome und Erdmännchen gaukeln dazwischen zu Tausenden, bis aller Schnee vom Roggengipfel fortgetanzt ist.

Schlag 1 Uhr nachts ist alles vorüber. Noch heute fürchtet man sich in den Dörfern im Harz vor der ersten Mainacht. Wer aber dabei war, der wird bedeutungsvoll in Erinnerung an die tolle Geisternacht schweigen. Wer aber nicht mit dabei war, dem ist nichts darüber zu sagen.

Das war die Sage von der Walpurgisnacht, eine große Sage, und es war die letzte Sage für heute. Ich wünsche euch eine sagenhafte Zeit in Wernigerode. Es verabschiedet sich der Geist von Fürst Otto zu Stolberg. Vielen Dank an den Herrn Kapellmeister aus Kapp und das sagenumwobene Philharmonische Kammerorchester.

dir noch etwas sagen. Sie können sich ruhig noch mal kurz hinsetzen. Vor ziemlich genau 12 Monaten saß der GMD Christian Fitzner mit mir in einem Lokal in Berlingerode mit noch weiteren Personen, die ich nicht namentlich nennen möchte. Und wir hatten einen guten Abend. Und da war die Idee entstanden, nachts um 2 ein Stück zu schreiben für diesen Konzertsaal. Ein Stück, was nur dieses Orchester spielt und kein anderes, mit Sage. Und es ist immer sehr spannend, wenn man eine Idee hat, ob die Idee am nächsten Morgen mit klarem Kopf immer noch eine Idee ist oder keine Idee. Umso mehr freut es mich außerordentlich, dass wir tatsächlich genau ein Jahr später wieder hier stehen. A, dieser Raum fertig ist. B, dieses Orchester spielt. Rainer mitgemacht hatte, denn in dem Abend dachte ich, ey, Rainer müssen wir fragen. Da wusste Rainer auch gar nichts von sein. Wer ist der Graf von Berlingerode, habe ich gesagt. Natürlich Rainer. Und dann war es mir eine große Freude, Sagen aus dem Harz zu lesen, die man zwar so als Mensch aus Sachsen-Anhalt kennt, aber nicht so genau. Und deswegen war es mir eine große Freude, dieses Stück zu schreiben, aber noch viel größer war es mir als Freude, dass ich heute diesen Abend hier erleben durfte, denn es macht Riesenspaß, aus einer bloßen Idee einen Abend werden zu lassen. Deswegen vielen Dank, dass Sie mit uns diesen Abend geteilt haben.

0: sagt man da, meine Ideen ernst genommen hat. Sie dirigiert hat, deswegen vielen Dank. Das, was kommt. Wir werden im März das nächste Stück uraufführen, wenn Sie Lust haben. Dies ist ein Stück, das heißt Der kleine Hävelmann. Sie werden ungefähr die gleiche Besetzung sehen, wie hier oben ist. Die Herren denken, das ist der kleine Hävelmann. Sie werden es herausfinden. Und wir werden die nächste Uraufführung erleben. Ich bin sehr glücklich darüber, dass wir in diesen Zeiten so eine tolle Sache erleben dürfen. Deswegen vielen Dank an Christian Fitzner, der das Vertrauen hat. Ist Christian da? Bist du da?
1: Ja.

Foyer ist genau gegenüber vom Büro des Kammerorchesters. Aber man kann es eigentlich nicht verfehlen. Das heißt, wenn du hier rausgehst, bist du sofort zu Hause. Sehr gut. Und das war total spannend, weil wir haben am Anfang nur darüber geredet, was wir machen könnten. Und ich finde es herrlich, bei Bildern ist es ja noch krasser als bei der Musik, weil man muss sie erstmal malen. Vorher ist es einfach nur eine Idee. Und deswegen, Sabine, vielen Dank für die tollen Bilder. Genug der Rederei. Danke an das Orchester. Danke für den Abend. Schönen Abend.

Micha oder Mitch, je nachdem. Stell dir mal vor, und dann bin ich der Sündenbock quasi, der da hinhalten muss, der die Gerüchte entkräftet, weil es ja nun mal nicht wahr ist. Ja, und in Wirklichkeit hat sie aber trotzdem jemanden, also wenn sie klug ist und Bock auf eine...

0: Herzlich willkommen zum diesjährigen Kurz und Gut im Kurzfilmwettbewerb.
1: Herzlich willkommen zu Kurz und Gut.
0: Schön, dass ihr alle da seid. Wir freuen uns, dass ihr alle hier im OK euch eingefunden habt.
2: Ich bin Mila und ich mache die Moderation dieses Jahr bei Kurz und Gut. Wir sind gerade dabei, unsere Moderationstexte zu schreiben und ein bisschen Zeitdruck haben wir, aber ich denke, wir schaffen das. Ich hoffe, die Stimmung wird so gemütlich sein und dass man einfach einen schönen Abend zusammen hat.
3: Wir haben heute den Tag über alles vorbereitet. Für was hat sich herausgestellt, dass du noch so viel machen willst. Aber es hat sich sehr gelohnt. Und die Sendung selber und die Veranstaltung selbst war dann extrem entspannt. Es hat alles funktioniert.

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Wie Schätze aus dem Orient huldigten die Offiziere die Losungen vom Affenbruder, die Heldentaten natürlich vom Affenbruder und selbstverständlich auch die Affen vom Affenbruder. Mitten in der Schießübung gab der aufsichtsführende Offizier dem Soldaten Pasch eine russisch-deutsche Zielansprache. Das war ein absolutes Novum. Der Befehl hatte etwa folgenden Wortlaut. Genosse Soldat, auf vor uns liegendes Ziel, im Genest, halb links, Orientierungspunkt 51, halb rechts, 80, Kurgan, kurze Feuerstöße, Feuer! Pasch verstand Bahnhof und fragte, Genosse Oberleutnant, was bedeutet das Wort Kurgan? Der Offizier belehrte ihn wie folgt. Kurgan ist der russische Begriff für den Hügel vor uns, Genosse Soldat. Der allseits geschulte Vorgesetzte erklärte, dass man in Zukunft russische Vokabeln in den Übungsalltag einflechten werde, um bei Manövern besser mit dem Affenbruder kommunizieren zu können. Das war ein wahrer Schritt zur Völkerverständigung und weit weg vom aufrechten Gang, mitten hinein in den Urwald.

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Wir haben den 18. Dezember 1998 und befinden uns in der Saalehang Sporthalle Merseburg. Das Endturnier der Hinrunde der Kreisklasse Frauen beginnt in wenigen Minuten. 1988-89 fand die letzte Spielserie der Damen statt, der am 1. September 1992 neu gewählte Kreisfachausschuss hatte sich mehrfach bemüht, einen Spielbetrieb auf Kreisebene wieder ins Leben zu rufen. Im Spieljahr 1996-97 gelang es. Seitdem nehmen jeweils 6 Mannschaften am Spielgeschehen teil. In jedem Jahr konnte eine Mannschaft in die Bezirksklasse aufsteigen. 1997 war es Leuna 2 und 1998 Leuna 1. Die Herrenkreisklasse begann 1997-98 mit 5 Mannschaften. In diesem Spieljahr sind es bereits 9. In diesem Spiel HSG Merseburg 3, TSG Gymnasium Querfurt 1 treffen 2 Jugendmannschaften in direktem Vergleich aufeinander. Die Überlegenheit der Merseburger ist nicht zu übersehen. Die 14-15-jährigen Mädchen spielen in der Landesliga der Jugend C und liegen dort an zweiter Stelle.

0: Die HSG Merseburg 2 hier gegen die TSG Gymnasium Querfurt. Frauen sind als Jugend A unmittelbarer Nachwuchs für die Landesligamannschaft der Hochschulsportgemeinschaft Merseburg 1. Die Querfurter Frauenmannschaft hat sich neu formiert aus ehemaligen Handballerinnen. Sie dominieren in diesem Spiel und gewinnen mit 2:1 Sätzen. Vor dem Spiel HSG Merseburg 3, SV Transpetra wollen wir einmal auf die Heranbildung des Nachwuchses eingehen. Es ist vorteilhaft, bereits an Grundschulen mit Ballspielen zu beginnen und auch auf Volleyball vorzubereiten, wie hier an der Lessing-Schule in Braunspetra, die damit Traditionen fortsetzt.
1: Eine lange.

Im Spitzenspiel der Kreisklasse HSG Merseburg 3, SV Braunspetra, steht Jugend gegen Erfahrung, wobei beiden Mannschaften alles abverlangt wird. Hier im ersten Satz versuchen die Mädchen noch mitzuhalten bis von 7-8. Letzten Endes setzt sich aber dann doch die größere Spielpraxis klar durch. Im letzten hier gezeigten Spiel, HSG Merseburg 2, SV Blau-Weiß Farnstedt, kann Merseburg mit 2-1 Sätzen gewinnen. In der Endrunde treffen die ersten drei Mannschaften SV Braunspetra, HSG Merseburg 3 und TSG Gymnasium Querfurt 2 aufeinander, um den Sieger zu ermitteln.
Kreisklasse Frauen besteht zur Hälfte aus Jugendmannschaften. Es ist typisch für Sachsen-Anhalt, dass sie in den unteren Frauenklassen mitspielen. Farnstedt, eine Traditionsmannschaft, die von Anfang an dabei ist. Sozusagen charakterbestimmend für die Zusammensetzung im Kreis Merseburg-Querfurt. Hier auf dem linken Feld spielen HSG 2 Merseburg, TSG Gymnasium Querfurt und Blau-Weiß Farnstedt. Thank you.
ASG 3 zeigt sich in diesem Finale gegen SV Braunsbetra von der besten Seite. Aber die erfahrenen Frauen lassen sich nicht bezwingen. Petra auch heute ungeschlagen, verzichtet als Kreismeister wie bereits in den letzten Jahren auf den Aufstieg in die Bezirksklasse.

Nach einem klaren Erfolg der Querfurter Mädchen im ersten Satz verlieren sie im zweiten gegen Farnstedt, steigern sich dann aber wieder.

Kreisklasse vom KFA geführt, ist gleichzeitig Startbasis für eine längere Volleyballlaufbahn wie bei Leuna. Jetzt auch für Merseburg und Querfurt interessant. Die Bezirksklasse, bisher Halle-Dessau, wird sich erweitern, voraussichtlich auf 2 Staffeln.

der Kreisklasse werden dann 2 Plätze frei für interessierte Mannschaften.

0: Beim heutigen Report am 24. März komme ich zum Volleyball, zur Landesliga Damen. Total steht es 2:0. Im dritten Satz bereits Führung für die HSG, die heute in guter Form auftreten. Volleyball-Saison wird im März, April abgeschlossen. Daher war es interessant, das letzte Heimspiel der HSG Frauen in der Westmühlenhalle gegen VC Bad Dürrenberg-Sperger und SV Braunschweig-Petra mitzuerleben. Zum ersten Spiel. Die ersten zwei Sätze hatte die HSG überlegen gewonnen. Am Ende des dritten Satzes kippte das Spiel. Diese Situation haben wir beim Volleyball nicht selten, dass dann das Spiel trotz des Vorteils noch verloren geht. Für VC Bad Dürrenberg, zweite Mannschaft. Es steht 1:2, beziehungsweise 2:1 für die HSG Merseburg.
1: Kaputt schlagen, da wieder was. Wir
2: machen den Teilbrick mit Lady Kammer.
0: Die erste Mannschaft von VC Bad Dürrenberg spielt zurzeit in der Oberliga und belegt einen Platz im Mittelfeld. Ein spannendes Spiel neigt sich dem Ende. Im Augenblick sieht es vorteilhaft aus für VC Bad Dürrenberg im Teilbrecher.

0: Wind. Feldsee Bad Dürrenberg, Stargau.
1: Die zweite wird trotz des heutigen Erfolges den letzten Platz in der Tabelle einnehmen.
0: Frau Franz-Petra, im Augenblick Platz 1 in der Liga Süd gegen HSG in Merseburg.
2: Du wechselst aus mit dem Bild.
3: Ja, heute werden die Pässe nicht stehen.
1: In diesem zweiten Spiel muss hervorgehoben werden, dass SV Franz-Petra und die HSG im Jahr 2008 aus der Oberliga abgestiegen waren. Die erste Auszeit. Franz-Petra hat zur alten Leistung zurückgefunden, hat sich in dieser Saison an der Spitze behauptet und wird in die Oberliga von Sachsen-Anhalt zurückkehren.
0: Auszeit für die HSG.
1: Die HSG hat den fünften Platz nicht halten können. Das weitere Spiel gegen SV Franz-Petra ging 0-3 verloren. Aber dann gab es wieder einen Lichtblick am letzten Spieltag.
0: Und damit 3-1 für SV Franz-Petra.
4: Ich würde sagen, es war ein Pflichtsieg, aber wir haben uns verdammt schwer angetan. Wir haben uns mehr oder weniger dem Gegner angepasst und haben praktisch das Spiel, was der Gegner macht, mitgemacht und haben nicht unsere Leistung zeigen können. Wir hoffen, dass es beim nächsten Mal besser wird. Wir haben nächste Woche das nächste Spiel wieder gegen den HSG in Merseburg.
1: Wie wird die Situation eingeschätzt von Bad Dürrenberg?
5: Ja, eigentlich muss ich dazu sagen, Mannschaften ein Lob zollen. Wir sind hierher gekommen, um zu gewinnen. Es sah am Anfang nicht so aus. Wir haben uns in den letzten 3-4 Wochen, sage ich mal, erheblich gesteigert. Haben auch, sagen wir, die letzten Spiele gewinnen können. Und uns wurmt natürlich das 0-3 von Sperger noch, wo wir verloren haben im Dezember. Deshalb wollten wir heute eigentlich unser gutes Spiel zeigen, was uns nicht so richtig geglückt ist. Es waren viele schwache Perioden dabei, aber der Kampfgeist und die Moral hat am letzten Endes doch gesiegt. Da sind wir eigentlich recht glücklich drüber.
1: Also da kann man nur Glückwünsche aussprechen. Ich danke dann und wünsche auch noch für die nächsten letzten Spiele gute Ergebnisse. Das ist das eine, aber vor allen Dingen auch eine gute Kampfmoral.

meine sehr verehrten Damen und Herren, in Wernigerode am Harz, in der Stadt der Elfen, der Zwerge, der Sagen und der Geister. Ich bin ein alter Mann, habe viel erlebt.

Das ist schon lange her. Sie wissen ja, ich lebe nicht mehr. Ich bin ein Geist.

Und als sehr lebendiger Geist habe ich die große Freude, euch unsere Harzer Sagen und Geistergeschichten zu erzählen. Ihr denkt vielleicht ein Geist, nicht wahr? Der hat einfach ein weißes Tischtuch um und fliegt durchs ferne Gerüst und Schloss. Weit gefehlt. Geist kann ja auch alt und faltig sein, so wie ich zum Beispiel. Deswegen könnt ihr euch mit mir wunderbar gruseln. Ich stelle euch jetzt mal mein wunderbares

Bodo begehrte die bildschöne Königstochter Brunhilde zur Frau. Diese erwiderte seine Liebe nicht. Eines Tages war Bodo im Wald zur Jagd unterwegs. Dort traf er auf Brunhilde, die auf ihrem Pferd ausritt.

Dort hinterließ der Aufprall des Pferdehufes einen tiefen Abdruck im Gestein. Der Felsen erhielt später den Namen Rostrappe. Und noch in unseren Tagen kann man das Hufeisen an der Rostrappe bestaunen. Bei ihrem waghalsigen Sprung über die tiefe Felsschlucht verlor die Prinzessin jedoch ihre schwere goldene

Beide, Pferd und Bodo, stürzten ins Wasser des Gebirgsbachs, welcher tief unten im Tal entlangfloss. Dieser reißende Fluss wird seither nach dem Gießen

in einen schwarzen Hund verwandelt, bewacht Bodo bis auf den heutigen Tag die Krone der Prinzessin. Viele, viele Taucher haben seither versucht, die wertvolle goldene Krone aus dem Fluss zu holen. Keinem ist das jemals gelungen. Stets war die Krone zu schwer. Kaum an die Oberfläche gebracht, versank sie auch schon wieder in den Fluss. Wer dieses Zeichen nicht als Warnung verstand und zum dritten Mal nach der Krone tauchte, der wurde von Bodo in der Tiefe zerrissen. Wie eine Fontäne schoss dann sein Blut empor. Das Wasser des Flusses verbrannte.

0: Hat euch unsere erste Sage gefallen?
1: Schön.
0: Ich möchte jetzt etwas von mir

von mir, Fürst Otto zu Stolberg-Wernigerode, erzählen. Ich bin 1837 geboren, vor fast 200 Jahren, als drittes Kind meiner Eltern, des Abgrafen Hermann zu Stolberg-Wernigerode und meiner Mutter Emma, geborene Gräfin zu Erbach-Fürstenau. Ich finde, für die 200 Jahre habe ich mich eigentlich ganz gut gehalten, oder? Danke. Nun, in meiner Jugend nämlich galt ich als unaufmerksamer Bummeland. Ich schaffte das Abitur 1856, studierte Staatsrecht, Geschichtswissenschaft, Nationalökonomie in Göttingen. Das würde ich wirklich noch brauchen. Ich wollte auf jeden Fall nämlich großes Renommee bekommen und ließ mich, wie es damals war, ich war schon im Februar 1857 bei der preußischen Armee anstellen. 3 Jahre später war ich dann tatsächlich Offizier. In dieser Zeit lernte ich den späteren Kaiser Wilhelm I. kennen. Ja, den Kaiser. Ich kannte sogar den Prince of Wales, den späteren King Edward VII. Ich bewegte mich sicher in den Kreisen des Hofadels, an den Spitzen der preußischen Verwaltung. Ich war ein Freund Otto von Bismarcks und wurde zu seiner rechten Hand, was übrigens gar nicht immer so einfach war. Leider kennen die meisten Menschen heute Bismarck ja nur in Verbindung mit Algerien. Naja, schmecken soll er ja, gut. Aber wir sind abgeschweift. Genug von mir, es kommt die nächste Sage. Die Sage von den Nickeln in Wernigerode. Lange vor der Zeit, als ich ein kleiner Junge war, lebten rings um Wernigerode herum hunderte von Zwergen in den Bergen, im Tiergarten, selbst in den Teichen hatten sie ihre Schlupflinge. Dort, wo jetzt der Teich da ist, war ehemals ein richtiger Teich. Die Zwerge, die darin wohnten, die nannte man Nickel. Waren sie auf dem Lande gewesen, wollten wir dann ihre Behausung hinab, dann schlugen sie auf das Wasser teilte sich und tat sich wieder zu, wenn die

Kinder mit in ihre Höhlen, die von Gold und Silber waren, unter den Teichen lagen. Aber deswegen fürchteten sich die Bürger von Wernigerode natürlich sehr vor ihnen. Eine Frau, die in Löschbrode wohnte, hatte ein kleines Kind, welches gar nicht richtig

Die Mutter härmte sich über diese Verwandlung, die mit ihrem Liebling vorgegangen war, und fragte alle um Rat, aber keiner konnte ihr helfen. Als nun das Kind 6 Wochen alt war, nahm die Frau es auf den Arm, um mit ihm in die Kirche zu gehen, und es eilte.

Also das war jetzt die Sage von den Nickel in Wernigerode. Also den Text hat der Christoph Reuter geschrieben, ja? Für den kann ich nichts. Ich soll euch jetzt nämlich fragen und kurz prüfen, ob ihr schlau seid. Ich setze das mal voraus. Also ich habe da eine Frage, steht hier, wisst ihr eigentlich, welches der höchste Berg des Harzes ist? Na, also ich weiß ja nicht. Soll ich das jetzt wirklich fragen? Also, ich kann ihn sogar vom meinem Wernigeröder Schloss aus bei gutem Wetter sehen. Naja. Wisst ihr, wie er heißt? Ja. Also, der Brocken, ganz genau. Wisst ihr auch, wie hoch der Brocken ist? Na klar, das weiß auch jeder. Das hört sich gut an, 1141,2 Meter lang. Der Brocken spielt ja auch eine wichtige Rolle bei einer berühmten Sage, aber die kriegen wir später. Wisst ihr, das weiß man jetzt schon nicht so, wisst ihr, wie groß der ganze Harz ist? Also, vielleicht Fußballfelder oder so. 300.000 Fußballfelder lese ich. Oder man kann auch sagen 2226 Quadratkilometer. Das älteste Gestein des Harzes, da, das weiß man jetzt auch wieder nicht so. Also, das ist 490 Millionen Jahre alt. Na gut, sogar noch ein bisschen älter als ich jetzt. Wir hatten früher hier ganz besondere Tiere, lese ich. Manche gibt es gar nicht mehr. Im Jahr 1705 ist der letzte Bär im Harz erlegt worden. Und 1798 der letzte Wolf. Aber Wölfe, nicht wahr? Die kommen ja jetzt gerade wieder. Ich habe sogar schon einen gesehen. Aber gut, ich bin abgeschweift. Kommen wir wieder zu unseren Harzer Sagen. Jetzt lernt ihr gleich ein Gänseliese und zwei Felsen besser kennen. Die Sage vom Gänseschnabel und dem Mönch.

Nun ging an der Klostermauer täglich ein junges Mädchen.

verliebten sich ineinander und trafen sich von nun an täglich heimlich im Wald. Den Menschen blieb dieses natürlich verborgen, aber die

geschah es aber an einem unglückseligen Tag, dass der Mönch am Hang des Beretales stand und seinem Gänseliesel auf der anderen Seite zuwinkte. Da schlich sich eine böse Hexe an ihn herab, denn außerhalb der Klostermauern hatte sie Gewalt. Die Hexe verzauberte den Mönch mit lautem Getöse in einen Stein.

Als das Gänseriesel das bemerkte, begann es bitterlich zu weinen. Daraufhin verwandelte die Hexe auch sie in einen Felsen und sofort her wurde er Gänsestabe genannt. Noch heute stehen sich die beiden Liebenden am Ausgang des Bärentales gegenüber und können sich nicht erweichen.

eigentlich hat die Sage ein ganz anderes Ende. Und das geht nämlich so. Eines Tages wurde die böse Hexe von einem Blitz getroffen. Und der Bann der Liebenden

gibt schöne Sagen vom Ort, nicht wahr? Aber zurück zu mir, zu Fürst Otto zu Stolberg-Wernigerode. 1865, da war ich noch kein Fürst, aber da war ich gerade 28 Jahre alt. Und da kam der preußische Kronprinz, der spätere deutsche Kaiser Friedrich III., zum ersten Mal zu mir nach Wernigerode. Ich ließ das Schloss dafür besonders prächtig herrichten. Lasst uns diesen Moment nochmal genießen. War das ein Getümmel in der Stadt? Kutschen über Kutschen. Alle Menschen standen auf den Straßen. Der Kronprinz ist da.

Naja, gut, dann fuhr er natürlich auch wieder weg. Aber die ganze Stadt redete noch lange von diesem Ereignis. Euch interessiert aber sicher auch mein Privatleben, nicht wahr? Hab ich mir schon gedacht. Also, ich heiratete 1863 mit 26 die Prinzessin Anna Preuß zu Köstritz. Eine sehr, sehr kluge Frau. Sie bekam Art- und Musikunterricht in Berlin, wo ich sie auch kennengelernt habe. Wir bekamen 4 Söhne und 2 Töchter. Meine Frau war künstlerisch sehr begabt. Soll ich eine Kostprobe geben? Ja, vielleicht. Das Gedicht heißt, es hat nicht sollen sein. O Welt der Kunst, so reich und schön, mir war's, als müsste ich da hinein. Ich fühle es wohl, es soll nicht sein, und bleibe sehend draußen stehen. Ich nahte mich nur ganz verzagt dir, holde Kunst. An deiner Hand wollte ich betreten dieses Land. Gefällt euch das Gedicht? Ich habe wirklich eine sehr kluge und begabte Frau gehabt. Allerdings, wie es so geht, ich war nicht viel zu Hause. Ich war oft unterwegs. Ich nahm ja viele Posten an. Ich musste mich schließlich auch um meine Ländereien und Fabriken kümmern. Ich war erfolgreich und angesehen. 1875 wurde ich Botschafter in Wien. Dadurch auch mit Kaiser Franz Josef bekannt. Ja, der Franz Josef, ja. Der Mann von Sissi. Ja, Sissi kann ich natürlich auch, klar. Ach so, 78 wurde ich sogar Stellvertreter des Reichskanzlers und galt als Nachfolger Bismarcks. Ich war wer? Ihr könnt es googeln. Ja, es war der Höhepunkt meiner Karriere.

Kommen wir nun, Damen und Herren, zu einem anderen großen Tier. Es ist eine Sage. Sie heißt die Sage vom Walfisch am Wernigeröder Schloss. Also wirklich, das ist die bescheuertste Geschichte, die ich kenne. Ehrlich, glauben Sie sie bloß nicht. Glauben Sie sie nicht. Also los, jetzt.

Amen.

Grafen, das ist ein riesiger Walfisch.

Dann sollte man das Seil aus einem Schlossfenster hinaus auf die Schlossmauer hängen und an den Haken ein riesiges Stück Fleisch aufspießen. Der Walfisch würde den riesigen Fleischhaken nicht verstehen und ihn mitsamt dem Haken verschlingen. Dann könnte man das Seil anziehen, bis der Wal am Haken hing und ihn so lange an der Mauer hängen lasse, bis er verhungert wäre. Na gut, sagte der Graf und gab entsprechende Befehle. Dann rief er trotzdem seine tapfersten Ringer zusammen. Jedenfalls, falls das Ding mit dem Fleischhaken schief gehen sollte, wollte er mit ihnen gemeinsam das Schloss verteidigen.

Alle Bewohner des Schlosses zogen sich in den Bergfried zurück. Die Ritter versammelten sich hinter dem Schloss zum Angriff auf das Untier. Mit einer fast tosenden Welle, fast einer Sturmflut gleich, kam der riesige Walfisch auf das

Natürlich schnappte der Walfisch nach dem Fleischhaken und verschlang ihn.

Ja, jetzt also noch ein paar Worte über mich, nicht wahr? Meine Karriere stockte, ich war 40 Jahre alt, blieb im Schatten des Kanzlers Bismarck, glitt unter seiner Macht füllen. Aber als Liebling des Kaisers nahm ich wenigstens viele Ehrenämter an. 1884 wurde ich zum Oberstkämmerer ernannt. 1885 leitete ich das königliche Hausministerium. Als aber der Kaiser 3 Jahre später leider starb, musste ich alle alten Gefolgsleute gehen. Zum Dank bekam ich allerdings den Fürstentitel verliehen, den ich heute noch habe. Seitdem bin ich Fürst und das ist doch was. Aber es währt eben nichts ewiglich. 1896 mit nur 59 Jahren bin ich leider gestorben. Und nur mein Geist kann jetzt sehen, wie die Geschichte von Werner Gebode weitergeht. Jetzt aber, danke Herr, jetzt aber mal wieder eine Sage, nämlich eine meiner Lieblingssagen, die Sage von der Teufelsmauer.

meilenlang zieht sich am Ostrand des Harzes mitten durch die vorgelagerte Ebene ein steiler, schmaler Bergrücken hin. Dessen Spitze von einer fortlaufenden Kette grotesker und fantastischer Felsengestalten gekrönt ist.

Bei Blankenburg fängt er an. Und bei Wallenstedt findet er sein Ende. Die Formen sind so auffällig und abenteuerlich. Dieser Bergrücken heißt die Teufelsmauer. Die Höhe, bald fallen sie zerklüftet steil hinab und enden in einem Fuß aus zersplittertem Steingerüst.

sind geheimnisvolle Orte, an denen man Stimmen hört, Gold finden kann. Und ein einziger Blick genügt, um zu erkennen, dass nur der Teufel diese Steinkolosse

Der Teufel war nämlich unzufrieden. Bei der Aufteilung der Welt war er nicht berücksichtigt worden und er wollte nun mit Gott Ehre teilen. Da schlug der Herrgott, um den Streit zu beenden, einen Handel vor. Dem Höllenfürsten sollte ein Gebiet zufallen, das er in einer einzigen Nacht bis zum ersten Hahnenschrei mit einer Mauer umgeben könnte. Dieser Landstrich mit allem, was darauf und darunter wäre, würde ihm gehören und dafür kam dem Teufel der Harz gerade recht. Gesagt, getan, kaum war die Sonne untergegangen, machte sich Lucifer ans Werk.

Trete in der Ferne ein Hahn. Da war die Nacht vorüber. Der Harz für den Teufel verloren. Die Chance vertan. Voller Wut schleuderte der Fürst der Finsternis den Stein, der sein Werk vollenden sollte, ins Vorland, wo er beim Ballen steckt.

Dann rief der Tobende noch Blitz und Donner herbei und trat selbst gegen die fertige Mauer und zerstörte sie. Die Trümmer aber und die zerrissenen Felsen alle blieben stehen als ein Zeugnis der Allmacht des Höchsten und der Ohnmacht seines

was der dumme Teufel aber im Augenblick nicht wusste, der neue Tag war noch gar nicht angebrochen. Ein Hahn hatte nämlich vorzeitig gekräht und daran war allein eine Bauersfrau aus Timmenrode schuld. Sie war früher morgen aufgebrochen und wollte zum Markttag nach Bedeburg. In der Hand hielt sie einen Käfig, in dem ein stattlicher Hahn saß. Den wollte sie verkaufen, hoffte auf einen guten Preis, aber sehr gut im Futterstand. Bis Sonnenaufgang blieb noch ein bisschen Zeit. Die Bauerin schrie kräftig aus, obwohl sie ziemlich müde war. Die Füße kannten ja den Weg. Aber als sie sich einmal umschaute, erblickte sie die Umrisse einer Mauer, wie sie nie zuvor gesehen hatte. Und sie erschrak so heftig, dass sie ins Stolpern kam und hinfiel.

Nur die Hähne, oh Bart, hatten es seitdem schwer. Nach dem Reinfall im Morgengrauen war der Teufel nämlich nicht gut, auf ihn zu sprechen. Und wo er einen Hahn begegnete, dem drehte er glatt den Hals um.

Nun, meine Freunde, wir sind fast am Ende angekommen. Ich habe mich sehr gefreut, dass Sie mal so aufmerksam bei dem berühmten Harzer Sagen zugehört haben. Sonst hätte ich vielleicht meine Geisterfähigkeiten rausholen müssen. Na gut, aber das war heute gar nicht nötig. Aber wenn ihr durch den Harz wandert und ein laues Lüftchen streift an eure rechte oder linke Wange, dann könnte es sein, dass ich das war. Als Geist kann man ja überall sein, nicht wahr? Also, ich danke schon mal für die Aufmerksamkeit, aber ihr wisst ja, es fehlt noch eine Sage, die wichtigste, die bekannteste, die Sage von der Walpurgisnacht.

In der letzten Aprilnacht findet in jedem Jahr auf dem Brocken, dem Blocksberg, ein schauerliches Spektakel statt. Der Teufel lädt seine Hexen zum Hexen.

Dann kommen alle Hexen aus dem Lande auf Schürhaken, Heugabeln, Katzenschwänzen, Besenstiele, Ziegenböcke, Butterfässer und Baumstämmen durch die Luft geritten. Die meisten sitzen rücklings auf dem Reittier. Einige bestreichen die Besenstiele vorher mit Hexensalbe oder reiten sich selber damit ein.

vergeht in Klausthal und Andreasberg, kommt die Hexen in Katzengestalt. Sonst meist mit rosigen Gesichtern. Wer am Wegesrand an

klein. Meist hängen die Haare offen herunter, gelbe Blitze sprühen aus den Augen. Geradezu lasterhaft ist das Spiel der Gewehre. Die wilde Jagd durchsaust die Luft, wenn der Fürst der Holle mit seiner Schar daherfliegt.

schwefliger Gestank umweht ihn, schwarz wie die Nacht sind Gestalt und Gewand. Und Feuer speit ihn aus dem Rachen, und feurige Schlangen gleich glüht das Haar in die Nacht. Ihre Finche erzeugen Sturm, ihr das Land hinfährt und

sind dann alle auf den Blocksberg angekommen. Versammelt sich die Schar um ein loderndes Feuer. Der Teufel steht auf der Teufelskanzel und redet zu den versammelten Hexen, Fledermäusen, Katzen, Schlangen und

später knien sie alle um den Hexenaltar und der Teufel besprengt sie mit Wasser aus dem Hexenwaschbecken, worin sie sich alle waschen müssen. Dann geben sie dem Ziegenbock den Huldigungskuss auf die Hinterseite und danach wird ein teuflisches Mahl zubereitet.

Bisonten, Kröten geschmort. Hunde und Katzen heulen, wenn sie in die Nähe der Kessel kommen. Zu verwandtschaftlich kommt ihnen der Duft des Fettes. Dann folgt ein rasender Tanz mit brennenden Fackeln und große Feuer.

Immer wilder wird das Treiben, Gespenster tosen im Reigen, Gnome und Erdmännchen gaukelt dazwischen zu Tausenden, bis aller Schnee vom Roggengipfel fortgetanzt ist.

Schlag 1 Uhr nachts ist alles vorüber. Noch heute fürchtet man sich in den Dörfern im Harz vor der ersten Mainacht. Wer aber dabei war, der wird bedeutungsvoll in Erinnerung an die tolle Geisternacht schweigen. Wer aber nicht mit dabei war, dem ist nichts darüber zu sagen.

Das war die Sage von der Walpurgisnacht, eine große Sage, und es war die letzte Sage für heute. Ich wünsche euch eine sagenhafte Zeit in Wernigerode. Es verabschiedet sich der Geist von Fürst Otto zu Stolberg. Vielen Dank an den Herrn Kapellmeister Oskamp und das sagenumwobene Philharmonische Kammerorchester.

schnell noch etwas sagen. Sie können sich ruhig noch mal kurz hinsetzen. Vor ziemlich genau 12 Monaten saß der GMD Christian Fitzner mit mir in einem Lokal in Berlingerode mit noch weiteren Personen, die ich nicht namentlich nennen möchte. Und wir hatten einen guten Abend. Und da war die Idee entstanden, nachts um 2 ein Stück zu schreiben für diesen Konzertsaal. Ein Stück, was nur dieses Orchester spielt und kein anderes, mit Sage. Und es ist immer sehr spannend, wenn man eine Idee hat, ob die Idee am nächsten Morgen mit klarem Kopf immer noch eine Idee ist oder keine Idee. Umso mehr freut es mich außerordentlich, dass wir tatsächlich genau ein Jahr später wieder hier stehen. A, dieser Raum fertig ist. B, dieses Orchester spielt. Rainer mitgemacht hat, denn in dem Abend dachte ich, ey, Rainer müssen wir fragen. Da wusste Rainer noch gar nicht von sein. Wer ist der Graf von Berlingerode, habe ich gesagt. Natürlich Rainer. Und dann war es mir eine große Freude, Sagen aus dem Harz zu lesen, die man zwar so als Mensch aus Sachsen-Anhalt kennt, aber nicht so genau. Und deswegen war es mir eine große Freude, dieses Stück zu schreiben, aber noch viel größer war es mir als Freude, dass ich heute diesen Abend hier erleben durfte, denn es macht Riesenspaß, aus einer bloßen Idee einen Abend werden zu lassen. Deswegen vielen Dank, dass Sie mit uns diesen Abend geteilt haben.

0: März das nächste Stück uraufführen, wenn Sie Lust haben. Dies ist ein Stück, das heißt Der kleine Hävelmann. Sie werden ungefähr die gleiche Besetzung sehen wie hier oben. Die Herren denken, das ist der kleine Hävelmann. Die Herren ist er aus und wir werden die nächste Woche überleben. Ich bin sehr glücklich darüber, dass wir in diesen Zeiten so eine tolle Sache erleben dürfen. Deswegen vielen Dank an Christian Fitzner, der das Vertrauen hat. Ist Christian da? Christian, bist du da?
1: Ja.
0: Er hat sich lange Zeit gelassen. Genug der Rederei. Danke an das Orchester. Danke für den Abend. Schönen Abend.

Micha oder Mitch, je nachdem. Stell dir mal vor, und dann bin ich der Sündenbock quasi, der da hinhalten muss, der die Gerüchte entkräftet, weil es ja nun mal nicht wahr ist. Ja, und in Wirklichkeit hat sie aber trotzdem jemanden, also wenn sie klug ist und Bock auf eine...

0: Herzlich willkommen zum diesjährigen Kurz und Gut im Kurzfilmwettbewerb.
1: Herzlich willkommen zu Kurz und Gut.
0: Schön, dass ihr alle da seid. Wir freuen uns, dass ihr alle hier im OK euch eingefunden habt.
2: Ich bin Mila und ich mache die Moderation dieses Jahr bei Kurz und Gut. Wir sind gerade dabei, unsere Moderationstexte zu schreiben und ein bisschen Zeitdruck haben wir, aber ich denke, wir schaffen das. Ich hoffe, die Stimmung wird so gemütlich sein und dass man einfach einen schönen Abend zusammen hat.
0: Wir haben heute den Tag über alles überleitet. Es hat sich herausgestellt, dass du noch sehr viel machen musst. Aber es hat sich sehr gelohnt. Und die Sendung selber und die Veranstaltung selbst war dann extrem entspannt. Es hat alles funktioniert.

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